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2: Dies ist das Buch von der Geschichte Jesu Christi, des Sohnes Davids, des Sohnes Abrahams. Abraham zeugte Isaak. Isaak zeugte Jakob. Jakob zeugte Juda und seine Brüder. Juda zeugte Peres und Serach mit der Tamar. Peres zeugte Hesron. Hesron zeugte Ram. Ram zeugte Aminadab. Aminadab zeugte Nachschon. Nachschon zeugte Salmon. Salmon zeugte Boas mit der Rahab. Boas zeugte Obed mit der Ruth. Obed zeugte Isai. Isai zeugte den König David. David zeugte Salomo mit der Frau des Uria. Salomo zeugte Rehabeam. Rehabeam zeugte Abia. Abia zeugte Asa. Asa zeugte Josaphat. Josaphat zeugte Joram. Joram zeugte Usia. Usia zeugte Jotam. Jotam zeugte Ahas. Ahas zeugte Hiskia. Hiskia zeugte Manasse. Manasse zeugte Amon. Amon zeugte Josia. Josia zeugte Jojachin und seine Brüder um die Zeit der babylonischen Gefangenschaft. Nach der babylonischen Gefangenschaft zeugte Jojachin Shealtiel. Shealtiel zeugte Serubabel. Serubabel zeugte Abihud. Abihud zeugte Eljakim. Eljakim zeugte Asor. Asor zeugte Zadok. Zadok zeugte Achim. Achim zeugte Eliud. Eliud zeugte Eleazar. Eleazar zeugte Mattan. Mattan zeugte Jakob. Jakob zeugte Josef, den Mann der Maria, von der geboren ist Jesus, der da heißt Christus. Alle Glieder von Abraham bis zu David sind 14 Glieder. Von David bis zur babylonischen Gefangenschaft sind 14 Glieder. Von der babylonischen Gefangenschaft bis zu Christus sind 14 Glieder. Die Geburt Jesu Christi geschah aber so. Als Maria, seine Mutter, dem Josef vertraut war, fand es sich, ehe er sie heimholte, dass sie schwanger war von dem Heiligen Geist. Josef aber, ihr Mann, war fromm und wollte sie nicht in Schande bringen, gedachte aber, sie heimlich zu verlassen. Als er das noch bedachte, siehe, da erschien ihm der Engel des Herrn im Traum und sprach:
3: Josef, du Sohn Davids, fürchte dich nicht, Maria, deine Frau, zu dir zu nehmen, denn was sie empfangen hat, das ist von dem Heiligen Geist. Und sie wird einen Sohn gebären, dem sollst du den Namen Jesus geben, denn er wird sein Volk retten von ihren Sünden.
2: Das ist aber alles geschehen, damit erfüllt würde, was der Herr durch den Propheten gesagt hat, der da spricht: Siehe, eine Jungfrau wird schwanger sein und einen Sohn gebären, und sie werden ihm den Namen Immanuel geben. Das heißt übersetzt: Gott mit uns. Als nun Josef vom Schlaf erwachte, tat er, wie ihm der Engel des Herrn befohlen hatte, und nahm seine Frau zu sich. Und er berührte sie nicht, bis sie einen Sohn gebar, und er gab ihm den Namen Jesus. Als Jesus geboren war, in Bethlehem in Judäa zur Zeit des Königs Herodes, siehe, da kamen Weise aus dem Morgenland nach Jerusalem und sprachen:
4: Wo ist der neugeborene König der Juden? Wir haben seinen Stern gesehen im Morgenland und sind gekommen, ihn anzubeten.
2: Als das der König Herodes hörte, erschrak er, und mit ihm ganz Jerusalem. Und er ließ zusammenkommen alle hohen Priester und Schriftgelehrten des Volkes und erforschte von ihnen, wo der Christus geboren werden sollte. Und sie sagten ihm:
5: In Bethlehem, in Judäa, denn so steht geschrieben durch den Propheten, Und du, Bethlehem, im jüdischen Lande, bist keineswegs die kleinste unter den Städten in Juda, denn aus dir wird kommen der Fürst, der mein Volk Israel weiden soll.
2: Da rief Herodes die Weisen heimlich zu sich und erkundete genau von ihnen, wann der Stern erschienen wäre, und schickte sie nach Bethlehem und sprach:
6: »Zieht hin und forscht fleißig nach dem Kindlein. Und wenn ihr's findet, so sagt mir's wieder, dass auch ich komme und es anbete.«
2: Als sie nun den König gehört hatten, zogen sie hin. Und siehe, der Stern, den sie im Morgenland gesehen hatten, ging vor ihnen her, bis er über dem Ort stand, wo das Kindlein war. Als sie den Stern sahen, wurden sie hoch erfreut und gingen in das Haus und fanden das Kindlein mit Maria, seiner Mutter, und fielen nieder und beteten es an und taten ihre Schätze auf und schenkten ihm Gold, Weihrauch und Myrrhe. Und Gott befahl ihnen im Traum, nicht wieder zu Herodes zurückzukehren, und sie zogen auf einem anderen Weg wieder in ihr Land. Als sie aber hinweggezogen waren, siehe, da erschien der Engel des Herrn dem Josef im Traum und sprach:
3: »Steh auf, nimm das Kindlein und seine Mutter mit dir und flieh nach Ägypten und bleib dort, bis ich dir sage. Denn Herodes hat vor, das Kindlein zu suchen, um es umzubringen.«
2: Da stand er auf und nahm das Kindlein und seine Mutter mit sich bei Nacht und entwich nach Ägypten und blieb dort bis nach dem Tod des Herodes, damit erfüllt würde, was der Herr durch den Propheten gesagt hat, der da spricht: »Aus Ägypten habe ich meinen Sohn gerufen.« Als Herodes nun sah, dass er von den Weisen betrogen war, wurde er sehr zornig und schickte aus und ließ alle Kinder in Bethlehem töten und in der ganzen Gegend, die zweijährig und darunter waren, nach der Zeit, die er von den Weisen genau erkundet hatte. Da wurde erfüllt, was gesagt ist durch den Propheten Jeremia, der da spricht: »In Rama hat man ein Geschrei gehört, viel Weinen und Wehklagen. Rahel beweinte ihre Kinder und wollte sich nicht trösten lassen, denn es war aus mit ihnen.« Als aber Herodes gestorben war, siehe, da erschien der Engel des Herrn dem Josef im Traum in Ägypten und sprach:
3: »Steh auf, nimm das Kindlein und seine Mutter mit dir und zieh hin in das Land Israel. Sie sind gestorben, die dem Kindlein nach dem Leben getrachtet haben.«
2: Da stand er auf und nahm das Kindlein und seine Mutter mit sich und kam in das Land Israel. Als er aber hörte, dass Archelaus in Judäa König war anstatt seines Vaters Herodes, fürchtete er sich, dorthin zu gehen. Und im Traum empfing er Befehl von Gott und zog ins galiläische Land und kam und wohnte in einer Stadt mit Namen Nazareth, damit erfüllt würde, was gesagt ist durch die Propheten: Er soll Nazoräer heißen. Zu der Zeit kam Johannes der Täufer und predigte in der Wüste von Judäa und sprach:
7: »Tut Buße, denn das Himmelreich ist nahe herbeigekommen. Denn dieser ist's, von dem der Prophet Jesaja gesprochen und gesagt hat: Es ist eine Stimme eines Predigers in der Wüste. Bereitet dem Herrn den Weg und macht eben seine Steige.«
2: Er aber, Johannes, hatte ein Gewand aus Kamelhaaren an und einen ledernen Gürtel um seine Lenden. Seine Speise aber waren Heuschrecken und wilder Honig. Da ging zu ihm hinaus die Stadt Jerusalem und ganz Judäa und alle Länder am Jordan und ließen sich taufen von ihm im Jordan und bekannten ihre Sünden. Als er nun viele Pharisäer und Sadduzäer sah zu seiner Taufe kommen, sprach er zu ihnen:
7: »Ihr Schlangenbrut! Wer hat denn euch gewiss gemacht, dass ihr dem künftigen Zorn entrinnen werdet? Seht zu, bringt rechtschaffene Frucht der Buße. Denkt nur nicht, dass ihr bei euch sagen könntet: Wir haben Abraham zum Vater. Denn ich sage euch, Gott vermag dem Abraham aus diesen Steinen Kinder zu erwecken. Es ist schon die Axt den Bäumen an die Wurzel gelegt. Darum, jeder Baum, der nicht gute Frucht bringt, wird abgehauen und ins Feuer geworfen. Ich taufe euch mit Wasser zur Buße. Der aber nach mir kommt, ist stärker als ich, und ich bin nicht wert, ihm die Schuhe zu tragen. Der wird euch mit dem Heiligen Geist und mit Feuer taufen. Er hat seine Wurfschaufel in der Hand, er wird seine Tenne fegen und seinen Weizen in die Scheune sammeln. Aber die Spreu wird er verbrennen mit unauslöschlichem Feuer.
2: Zu der Zeit kam Jesus aus Galiläa an den Jordan zu Johannes, dass er sich von ihm taufen ließe. Aber Johannes wehrte ihm und sprach:
7: Ich bedarf dessen, dass ich von dir getauft werde, und du kommst zu mir?
2: Jesus aber antwortete und sprach zu ihm:
8: Lass es jetzt geschehen, denn so gebührt es uns, alle Gerechtigkeit zu erfüllen.
2: Da ließ er es geschehen. Und als Jesus getauft war, stieg er alsbald herauf aus dem Wasser. Und siehe, da tat sich ihm der Himmel auf, und er sah den Geist Gottes wie eine Taube herabfahren und über sich kommen. Und siehe, eine Stimme vom Himmel herab sprach: Dies ist mein lieber Sohn, an dem ich wohlgefallen habe. Da wurde Jesus vom Geist in die Wüste geführt, damit er von dem Teufel versucht würde. Und da er 40 Tage und 40 Nächte gefastet hatte, hungerte ihn. Und der Versucher trat zu ihm und sprach: Bist du Gottes Sohn? So sprich, dass diese Steine Brot werden. Er aber antwortete und sprach:
8: Es steht geschrieben, der Mensch lebt nicht vom Brot allein, sondern von einem jeden Wort, das aus dem Mund Gottes geht.
2: Da führte ihn der Teufel mit sich in die heilige Stadt und stellte ihn auf die Zinne des Tempels und sprach zu ihm: Bist du Gottes Sohn? So wirf dich hinab. Denn es steht geschrieben, er wird seinen Engeln deinetwegen Befehl geben, und sie werden dich auf den Händen tragen, damit du deinen Fuß nicht an einen Stein stößt. Da sprach Jesus zu ihm:
8: Wiederum steht auch geschrieben, du sollst den Herrn, deinen Gott, nicht versuchen.
2: Darauf führte ihn der Teufel mit sich auf einen sehr hohen Berg und zeigte ihm alle Reiche der Welt und ihre Herrlichkeit und sprach zu ihm: Das alles will ich dir geben, wenn du niederfällst und mich anbetest. Da sprach Jesus zu ihm:
8: Weg mit dir, Satan, denn es steht geschrieben, du sollst anbeten den Herrn, deinen Gott, und ihm allein dienen.
2: Da verließ ihn der Teufel, und siehe, da traten Engel zu ihm und dienten ihm. Als nun Jesus hörte, dass Johannes gefangen gesetzt worden war, zog er sich nach Galiläa zurück. Und er verließ Nazareth, kam und wohnte in Kapernaum, das am See liegt im Gebiet von Sebulon und Naphtali, damit erfüllt würde, was gesagt ist durch den Propheten Jesaja, der da spricht: Das Land Sebulon und das Land Naphtali, das Land am Meer, das Land jenseits des Jordans, das heidnische Galiläa, das Volk, das in Finsternis saß, hat ein großes Licht gesehen. Und denen, die saßen am Ort und im Schatten des Todes, ist ein Licht aufgegangen. Seit der Zeit fing Jesus an zu predigen:
9: Tut Buße, denn das Himmelreich ist nahe herbeigekommen.
2: Als nun Jesus am Galiläischen Meer entlang ging, sah er zwei Brüder, Simon, der Petrus genannt wird, und Andreas, seinen Bruder. Die warfen ihre Netze ins Meer, denn sie waren Fischer. Und er sprach zu ihnen:
8: Folgt mir nach, ich will euch zu Menschenfischern machen.
2: Sogleich verließen sie ihre Netze und folgten ihm nach. Und als er von dort weiterging, sah er zwei andere Brüder, Jakobus, den Sohn des Zebedäus, und Johannes, seinen Bruder, im Boot mit ihrem Vater Zebedäus, wie sie ihre Netze flickten. Und er rief sie. Sogleich verließen sie das Boot und ihren Vater und folgten ihm nach. Und Jesus zog umher in ganz Galiläa, lehrte in ihren Synagogen und predigte das Evangelium von dem Reich und heilte alle Krankheiten und alle Gebrechen im Volk. Und die Kunde von ihm erscholl durch ganz Syrien. und sie brachten zu ihm alle Kranken, mit mancherlei Leiden und Plagen behaftet, Besessene, Mondsüchtige und Gelähmte. Und er machte sie gesund. Und es folgte ihm eine große Menge aus Galiläa, aus den 10 Städten, aus Jerusalem, aus Judäa und von jenseits des Jordans. Als er aber das Volk sah, ging er auf einen Berg und setzte sich. Und seine Jünger traten zu ihm. Und er tat seinen Mund auf, lehrte sie und sprach,
9: »Selig sind, die da geistlich arm sind«,
2: und sprach,
9: »Selig sind, die da geistlich arm sind, denn ihrer ist das Himmelreich.

sind, denn sie werden Gott schauen. Selig sind die Friedfertigen, denn sie werden Gottes Kinder heißen. Selig sind, die um der Gerechtigkeit willen verfolgt werden, denn ihrer ist das Himmelreich. Selig seid ihr, wenn euch die Menschen um meinetwillen schmähen und verfolgen und reden allerlei Übles gegen euch, wenn sie damit lügen. Seid fröhlich und getrost. Es wird euch im Himmel reichlich belohnt werden, denn ebenso haben sie verfolgt die Propheten, die vor euch gewesen sind. Ihr seid das Salz der Erde. Wenn nun das Salz nicht mehr salzt, womit soll man salzen? Es ist zu nichts mehr Nütze, als dass man es wegschüttet und lässt es von den Leuten zertreten. Ihr seid das Licht der Welt. Es kann die Stadt, die auf einem Berge liegt, nicht verborgen sein. Man zündet auch nicht ein Licht an und setzt es unter einen Scheffel, sondern auf einen Leuchter. So leuchtet es allen, die im Hause sind. So lasst euer Licht leuchten vor den Leuten, damit sie eure guten Werke sehen und euren Vater im Himmel preisen. Ihr sollt nicht meinen, dass ich gekommen bin, das Gesetz oder die Propheten aufzulösen. Ich bin nicht gekommen, aufzulösen, sondern zu erfüllen. Denn wahrlich, ich sage euch, bis Himmel und Erde vergehen, wird nicht vergehen der kleinste Buchstabe, noch ein Tüpfelchen vom Gesetz, bis es alles geschieht. Wer nun eines von diesen kleinsten Geboten auflöst und lehrt die Leute so, der wird der Kleinste heißen im Himmelreich. Wer es aber tut und lehrt, der wird groß heißen im Himmelreich. Denn ich sage euch, wenn eure Gerechtigkeit nicht besser ist als die der Schriftgelehrten und Pharisäer, so werdet ihr nicht in das Himmelreich kommen. Ihr habt gehört, dass zu den Alten gesagt ist, du sollst nicht töten, wer aber tötet, der soll des Gerichts schuldig sein. Ich aber sage euch, wer mit seinem Bruder zürnt, der ist des Gerichts schuldig. Wer aber zu seinem Bruder sagt, du nichts nutz, der ist des Hohen Rats schuldig. Wer aber sagt, du Narr, der ist des höllischen Feuers schuldig. Darum, wenn du deine Gabe auf dem Altar opferst und dort kommt dir in den Sinn, dass dein Bruder etwas gegen dich hat, so lass dort vor dem Altar deine Gabe und geh zuerst hin und versöhne dich mit deinem Bruder und dann komm und opfere deine Gabe. Vertrage dich mit deinem Gegner sogleich, solange du noch mit ihm auf dem Weg bist, damit dich der Gegner nicht dem Richter überantworte und der Richter dem Gerichtsdiener und du ins Gefängnis geworfen werdest. Wahrlich, ich sage dir, du wirst nicht von dort herauskommen, bis du auch den letzten Pfennig bezahlt hast. Ihr habt gehört, dass gesagt ist, du sollst nicht Ehe brechen. Ich aber sage euch, wer eine Frau ansieht, sie zu begehren, der hat schon mit ihr die Ehe gebrochen in seinem Herzen. Wenn dich aber dein rechtes Auge zum Abfall verführt, so reiß es aus und wirf's von dir. Es ist besser für dich, dass eins deiner Glieder verderbe und nicht der ganze Leib in die Hölle geworfen werde. Wenn dich deine rechte Hand zum Abfall verführt, so hau sie ab und wirf sie von dir. Es ist besser für dich, dass eins deiner Glieder verderbe und nicht der ganze Leib in die Hölle fahre. Es ist auch gesagt, wer sich von seiner Frau scheidet, der soll ihr einen Scheidebrief geben. Ich aber sage euch, wer sich von seiner Frau scheidet, es sei denn wegen Ehebruchs, der macht, dass sie die Ehe bricht. Und wer eine Geschiedene heiratet, der bricht die Ehe. Ihr habt weiter gehört, dass zu den Alten gesagt ist, du sollst keinen falschen Eid schwören und sollst dem Herrn deinen Eid halten. Ich aber sage euch, dass ihr überhaupt nicht schwören sollt, weder bei dem Himmel, denn er ist Gottes Thron, noch bei der Erde, denn sie ist der Schemel seiner Füße, noch bei Jerusalem, denn sie ist die Stadt des großen Königs. Auch sollst du nicht bei deinem Haupt schwören, denn du vermagst nicht ein einziges Haar weiß oder schwarz zu machen. Eure Rede aber sei, ja, ja, nein, nein. Was darüber ist, das ist vom Übel. Ihr habt gehört, dass gesagt ist, Auge um Auge, Zahn um Zahn. Ich aber sage euch, dass ihr nicht widerstreben sollt dem Übel, sondern wenn dich jemand auf deine rechte Backe schlägt, dem biete die andere auch dar. Und wenn jemand mit dir rechten will und dir deinen Rock nehmen, dem lass auch den Mantel. Und wenn dich jemand nötigt, eine Meile mitzugehen, so geh mit ihm zwei. Gib dem, der dich bittet. Und wende dich nicht ab von dem, der etwas von dir borgen will. Ihr habt gehört, dass gesagt ist, du sollst deinen Nächsten lieben und deinen Feind hassen. Ich aber sage euch, liebt eure Feinde und bittet für die, die euch verfolgen,

0: damit ihr Kinder seid eures Vaters im Himmel. Denn er lässt seine Sonne aufgehen über Böse und Gute und lässt regnen über Gerechte und Ungerechte. Denn wenn ihr liebt, die euch lieben, was werdet ihr für Lohn haben? Tun nicht dasselbe auch die Zöllner? Und wenn ihr nur zu euren Brüdern freundlich seid, was tut ihr Besonderes? Tun nicht dasselbe auch die Heiden? Darum sollt ihr vollkommen sein, wie euer Vater im Himmel vollkommen ist. Habt Acht auf eure Frömmigkeit, dass ihr die nicht übt vor den Leuten, um von ihnen gesehen zu werden. Ihr habt sonst keinen Lohn bei eurem Vater im Himmel. Wenn du nun Almosen gibst, sollst du es nicht vor dir ausposaunen lassen, wie es die Heuchler tun in den Synagogen und auf den Gassen, damit sie von den Leuten gepriesen werden. Wahrlich, ich sage euch, sie haben ihren Lohn schon gehabt. Wenn du aber Almosen gibst, so lass deine linke Hand nicht wissen, was die rechte tut, damit dein Almosen verborgen bleibe. Und dein Vater, der in das Verborgene sieht, wird dir's vergelten. Und wenn ihr betet, sollt ihr nicht sein wie die Heuchler, die gern in den Synagogen und an den Straßenecken stehen und beten, damit sie von den Leuten gesehen werden. Wahrlich, ich sage euch, sie haben ihren Lohn schon gehabt. Wenn du aber betest, so geh in dein Kämmerlein und schließ die Tür zu und bete zu deinem Vater, der im Verborgenen ist. Und dein Vater, der in das Verborgene sieht, wird dir's vergelten. Und wenn ihr betet, sollt ihr nicht viel plappern wie die Heiden, denn sie meinen, sie werden erhört, wenn sie viele Worte machen. Darum sollt ihr ihnen nicht gleichen, denn euer Vater weiß, was ihr bedürft, bevor ihr ihn bittet. Darum sollt ihr so beten: Unser Vater im Himmel, dein Name werde geheiligt, dein Reich komme, dein Wille geschehe, wie im Himmel, so auf Erden. Unser tägliches Brot gib uns heute und vergib uns unsere Schuld, wie auch wir vergeben unseren Schuldigern. Und führe uns nicht in Versuchung, sondern erlöse uns von dem Bösen. Denn dein ist das Reich und die Kraft und die Herrlichkeit in Ewigkeit. Amen. Denn wenn ihr den Menschen ihre Verfehlungen vergebt, so wird euch euer himmlischer Vater auch vergeben. Wenn ihr aber den Menschen nicht vergebt, so wird euch euer Vater eure Verfehlungen auch nicht vergeben. Wenn ihr fastet, sollt ihr nicht sauer dreinsehen wie die Heuchler, denn sie verstellen ihr Gesicht, um sich vor den Leuten zu zeigen mit ihrem Fasten. Wahrlich, ich sage euch, sie haben ihren Lohn schon gehabt. Wenn du aber fastest, so salbe dein Haupt und wasche dein Gesicht, damit du dich nicht vor den Leuten zeigst mit deinem Fasten, sondern vor deinem Vater, der im Verborgenen ist. Und dein Vater, der in das Verborgene sieht, wird dir's vergelten. Ihr sollt euch nicht Schätze sammeln auf Erden, wo sie die Motten und der Rost fressen und wo...
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0: Die Diebe einbrechen und stehlen. Sammelt euch aber Schätze im Himmel, wo sie weder Motten noch Rost fressen und wo die Diebe nicht einbrechen und stehlen. Denn wo dein Schatz ist, da ist auch dein Herz. Das Auge ist das Licht des Leibes. Wenn dein Auge lauter ist, so wird dein ganzer Leib Licht sein. Wenn aber dein Auge böse ist, so wird dein ganzer Leib finster sein. Wenn nun das Licht, das in dir ist, Finsternis ist, wie groß wird dann die Finsternis sein? Niemand kann zwei Herren dienen. Entweder er wird den einen hassen und den anderen lieben, oder er wird an dem einen hängen und den anderen verachten. Ihr könnt nicht Gott dienen und dem Mammon. Darum sage ich euch, sorgt nicht um euer Leben, was ihr essen und trinken werdet, auch nicht um euren Leib, was ihr anziehen werdet. Ist nicht das Leben mehr als die Nahrung und der Leib mehr als die Kleidung? Seht die Vögel unter dem Himmel an. Sie säen nicht, sie ernten nicht, sie sammeln nicht in die Scheunen, und euer himmlischer Vater ernährt sie doch. Seid ihr denn nicht viel mehr als sie? Wer ist unter euch, der seines Lebens länger eine Spanne zusetzen könnte, wie sehr er sich auch darum sorgt? Und warum sorgt ihr euch um die Kleidung? Schaut die Lilien auf dem Feld an, wie sie wachsen. Sie arbeiten nicht, auch spinnen sie nicht. Ich sage euch, dass auch Salomo in aller seiner Herrlichkeit nicht gekleidet gewesen ist wie eine von ihnen. Wenn nun Gott das Gras auf dem Feld so kleidet, das doch heute steht und morgen in den Ofen geworfen wird, sollte er das nicht viel mehr für euch tun, ihr Kleingläubigen? Darum sollt ihr nicht sorgen und sagen, was werden wir essen, was werden wir trinken, womit werden wir uns kleiden? Nach dem allen trachten die Heiden, denn euer himmlischer Vater weiß, dass ihr all dessen bedürft. Trachtet zuerst nach dem Reich Gottes und nach seiner Gerechtigkeit, so wird euch das alles zufallen. Darum sorgt nicht für morgen, denn der morgige Tag wird für das Seine sorgen. Es ist genug, dass jeder Tag seine eigene Plage hat. Richtet nicht, damit ihr nicht gerichtet werdet. Denn nach welchem Recht ihr richtet, werdet ihr gerichtet werden. Und mit welchem Maß ihr messt, wird euch zugemessen werden. Was siehst du aber den Splitter in deines Bruders Auge und nimmst nicht wahr den Balken in deinem Auge? Oder wie kannst du sagen zu deinem Bruder, halt, ich will dir den Splitter aus deinem Auge ziehen, und siehe, ein Balken ist in deinem Auge. Du Heuchler, zieh zuerst den Balken aus deinem Auge, danach sieh zu, wie du den Splitter aus deines Bruders Auge ziehst. Ihr sollt das Heilige nicht den Hunden geben, und eure Perlen sollt ihr nicht für die Säue werfen, damit die sie nicht zertreten mit ihren Füßen und sich umwenden und euch zerreißen. Bittet, so wird euch gegeben. Suchet, so werdet ihr finden. Klopfet an, so wird euch aufgetan. Denn wer da bittet, der empfängt. Und wer da sucht, der findet. Und wer da anklopft, dem wird aufgetan. Wer ist unter euch Menschen, der seinem Sohn, wenn er ihn bittet um Brot, einen Stein biete? Oder wenn er ihn bittet um einen Fisch, eine Schlange biete? Wenn nun ihr, die ihr doch böse seid, dennoch euren Kindern gute Gaben geben könnt, wie viel mehr wird euer Vater im Himmel Gutes geben denen, die ihn bitten? Alles nun, was ihr wollt, dass euch die Leute tun sollen, das tut ihnen auch. Das ist das Gesetz und die Propheten. Geht hinein durch die enge Pforte, denn die Pforte ist weit und der Weg ist breit, der zur Verdammnis führt, und viele sind's, die auf ihm hineingehen. Wie eng ist die Pforte und wie schmal der Weg, der zum Leben führt, und wenige sind's, die ihn finden. Seht euch vor den falschen Propheten, die in Schafskleidern zu euch kommen, inwendig aber sind sie reißende Wölfe. An ihren Früchten sollt ihr sie erkennen. Kann man denn Trauben lesen von den Dornen oder Feigen von den Disteln? So bringt jeder gute Baum gute Früchte. Aber ein fauler Baum bringt schlechte Früchte. Ein guter Baum kann nicht schlechte Früchte bringen, und ein fauler Baum kann nicht gute Früchte bringen. Jeder Baum, der nicht gute Früchte bringt, wird abgehauen und ins Feuer geworfen. Darum, an ihren Früchten sollt ihr sie erkennen. Es werden nicht alle, die zu mir sagen, Herr, Herr, in das Himmelreich kommen, sondern die den Willen tun meines Vaters im Himmel. Es werden viele zu mir sagen an jenem Tage, Herr, Herr, haben wir nicht in deinem Namen geweissagt? Haben wir nicht in deinem Namen böse Geister ausgetrieben? Haben wir nicht in deinem Namen viele Wunder getan? Dann werde ich ihnen bekennen, ich habe euch noch nie gekannt. Weicht von mir, ihr Übeltäter. Darum, wer diese meine Rede hört und tut sie, der gleicht einem klugen Mann, der sein Haus auf Fels baute. Als nun ein Platzregen fiel und die Wasser kamen und die Winde wehten und stießen an das Haus, fiel es doch nicht ein, denn es war auf Fels gegründet. Und wer diese meine Rede hört und tut sie nicht, der gleicht einem törichten Mann, der sein Haus auf Sand baute. Als nun ein Platzregen fiel und die Wasser kamen und die Winde wehten und stießen an das Haus, da fiel es ein. Und sein Fall war groß.
3: Und es begab sich, als Jesus diese Rede vollendet hatte, dass sich das Volk entsetzte über seine Lehre. Denn er lehrte sie mit Vollmacht und nicht wie ihre Schriftgelehrten. Als er aber vom Berge herabging, folgte ihm eine große Menge. Und siehe, ein Aussätziger kam heran und fiel vor ihm nieder und sprach:
4: Herr, wenn du willst, kannst du mich reinigen.
3: Und Jesus streckte die Hand aus, rührte ihn an und sprach:
0: Ich will's tun, sei rein.
3: Und sogleich wurde er von seinem Aussatz rein. Und Jesus sprach zu ihm:
0: Sieh zu, sage es niemandem, sondern geh hin und zeige dich dem Priester und opfere die Gabe, die Mose befohlen hat, ihnen zum Zeugnis.
3: Als aber Jesus nach Kapernaum hineinging, trat ein Hauptmann zu ihm. Der bat ihn und sprach:
5: Herr, mein Knecht liegt zu Hause und ist gelähmt und leidet große Qualen.
3: Jesus sprach zu ihm:
0: Ich will kommen und ihn gesund machen.
3: Der Hauptmann antwortete und sprach:
5: Herr, ich bin nicht wert, dass du unter mein Dach gehst, sondern sprich nur ein Wort, so wird mein Knecht gesund. Denn auch ich bin ein Mensch der Obrigkeit untertan und habe Soldaten unter mir. Und wenn ich zu einem sage, geh hin, so geht er, und zu einem anderen, komm her, so kommt er, und zu meinem Knecht, tu das, so tut er's.
3: Als das Jesus hörte, wunderte er sich und sprach zu denen, die ihm nachfolgten:
0: Wahrlich, ich sage euch, solchen Glauben habe ich in Israel bei keinem gefunden. Aber ich sage euch, viele werden kommen von Osten und von Westen und mit Abraham und Isaak und Jakob im Himmelreich zu Tisch sitzen. Aber die Kinder des Reichs werden hinausgestoßen in die Finsternis. Da wird sein Heulen und Zähne klappern.
3: Und Jesus sprach zu dem Hauptmann:
0: Geh hin, dir geschehe, wie du geglaubt hast.
3: Und sein Knecht wurde gesund zu derselben Stunde. Und Jesus kam in das Haus des Petrus und sah, dass dessen Schwiegermutter zu Bett lag und hatte das Fieber. Da ergriff er ihre Hand, und das Fieber verließ sie. Und sie stand auf und diente ihm. Am Abend aber brachten sie viele Besessene zu ihm. Und er trieb die Geister aus durch sein Wort und machte alle Kranken gesund, damit erfüllt würde, was gesagt ist durch den Propheten Jesaja, der da spricht: Er hat unsere Schwachheit auf sich genommen und unsere Krankheit hat er getragen. Als aber Jesus die Menge um sich sah, befahl er, hinüber ans andere Ufer zu fahren. Und es trat ein Schriftgelehrter herzu und sprach zu ihm:
6: Meister, ich will dir folgen, wohin du gehst.
3: Jesus sagt zu ihm:
0: Die Füchse haben Gruben und die Vögel unter dem Himmel haben Nester, aber der Menschensohn hat nichts, wo er sein Haupt hinlege.
3: Und ein anderer unter den Jüngern sprach zu ihm:
7: Herr, erlaube mir, dass ich zuvor hingehe und meinen Vater begrabe.
3: Aber Jesus spricht zu ihm:
0: Folge du mir und lass die Toten ihre Toten begraben.
3: Und er stieg in das Boot, und seine Jünger folgten ihm. Und siehe, da erhob sich ein gewaltiger Sturm auf dem See, so dass auch das Boot von Wellen zugedeckt wurde. Er aber schlief. Und sie traten zu ihm, weckten ihn auf und sprachen:
8: Herr, hilf! Wir kommen um!
3: Da sagt er zu ihnen:
0: Ihr Kleingläubigen, warum seid ihr so furchtsam?
3: Und stand auf und bedrohte den Wind und das Meer. Da wurde es ganz stille. Die Menschen aber verwunderten sich und sprachen:
9: Was ist das für ein Mann, dass ihm Wind und Meer gehorsam sind?
3: Und er kam ans andere Ufer in die Gegend der Gadarener. Da liefen ihm entgegen zwei Besessene. Die kamen aus den Grabhöhlen und waren sehr gefährlich, so dass niemand diese Straße gehen konnte. Und siehe, sie schrien:
10: Was willst du von uns, du Sohn Gottes? Bist du hergekommen, uns zu quälen, ehe es Zeit ist?
3: Es war aber fern von ihnen eine große Herde Säue auf der Weide. Da baten ihn die bösen Geister und sprachen:
10: Willst du uns austreiben so? Lass uns in die Herde Säue fahren.
3: Und er sprach:
0: Fahrt aus.
3: Da fuhren sie aus und fuhren in die Säue. Und siehe, die ganze Herde stürmte den Abhang hinunter in den See, und sie ersoffen im Wasser. Und die Hirten flohen und gingen hin in die Stadt und berichteten das alles und wie es den Besessenen ergangen war. Und siehe, da ging die ganze Stadt hinaus Jesus entgegen. Und als sie ihn sahen, baten sie ihn, dass er ihr Gebiet verlasse. Da stieg er in ein Boot und fuhr hinüber und kam in seine Stadt. Und siehe, da brachten sie zu ihm einen Gelähmten, der lag auf einem Bett. Als nun Jesus ihren Glauben sah, sprach er zu dem Gelähmten:
0: Sei getrost, mein Sohn, deine Sünden sind dir vergeben.
3: Und siehe, einige unter den Schriftgelehrten sprachen bei sich selbst:
11: Dieser lästert Gott.
3: Als aber Jesus ihre Gedanken sah, sprach er:
0: Warum denkt ihr so Böses in euren Herzen? Was ist denn leichter, zu sagen, dir sind deine Sünden vergeben, oder zu sagen, steh auf und geh umher? Damit ihr aber wisst, dass der Menschensohn Vollmacht hat, auf Erden die Sünden zu vergeben,
3: sprach er zu dem Gelähmten:
0: Steh auf, hebe dein Bett auf und geh heim.
3: Und er stand auf und ging heim. Als das Volk das sah, fürchtete es sich und pries Gott, der solche Macht den Menschen gegeben hat. Und als Jesus von dort wegging, sah er einen Menschen am Zoll sitzen, der hieß Matthäus, und er sprach zu ihm:
0: Folge mir!
3: Und er stand auf und folgte ihm. Und es begab sich, als er zu Tisch saß im Hause, siehe, da kamen viele Zöllner und Sünder und saßen zu Tisch mit Jesus und seinen Jüngern. Als das die Pharisäer sahen, sprachen sie zu seinen Jüngern:
11: Warum ist euer Meister mit den Zöllnern und Sündern?
3: Als das Jesus hörte, sprach er:
0: Die Starken bedürfen des Arztes nicht, sondern die Kranken. Geht aber hin und lernt, was das heißt: Ich habe Wohlgefallen an Barmherzigkeit und nicht am Opfer. Ich bin gekommen, die Sünder zu rufen und nicht die Gerechten.
3: Da kamen die Jünger des Johannes zu ihm und sprachen:
9: Warum fasten wir und die Pharisäer so viel und deine Jünger fasten nicht?
3: Jesus antwortete ihnen:
0: Wie können die Hochzeitsgäste Leid tragen, solange der Bräutigam bei ihnen ist? Es wird aber die Zeit kommen, dass der Bräutigam von ihnen genommen wird. Dann werden sie fasten. Niemand flickt ein altes Kleid mit einem Lappen von neuem Tuch, denn der Lappen reißt doch wieder vom Kleid ab und der Riss wird ärger. Man füllt auch nicht neuen Wein in alte Schläuche, sonst zerreißen die Schläuche und der Wein wird verschüttet und die Schläuche verderben, sondern man füllt neuen Wein in neue Schläuche. So bleiben beide miteinander erhalten.
3: Als er dies mit ihnen redete, siehe, da kam einer von den Vorstehern der Gemeinde, fiel vor ihm nieder und sprach:
12: Meine Tochter ist eben gestorben, aber komm und lege deine Hand auf sie, so wird sie lebendig.
3: Und Jesus stand auf und folgte ihm mit seinen Jüngern. Und siehe, eine Frau, die seit 12 Jahren den Blutfluss hatte, trat von hinten an ihn heran und berührte den Saum seines Gewandes. Denn sie sprach bei sich selbst:
13: Könnte ich nur sein Gewand berühren, so würde ich gesund.
3: Da wandte sich Jesus um und sah sie und sprach:
0: Sei getrost, meine Tochter. Dein Glaube hat dir geholfen.
3: Und die Frau wurde gesund zu derselben Stunde. Und als er in das Haus des Vorstehers kam und sah die Flötenspieler und das Getümmel des Volkes, sprach er:
0: Geht hinaus, denn das Mädchen ist nicht tot, sondern es schläft.
3: Und sie verlachten ihn. Als aber das Volk hinausgetrieben war, ging er hinein und ergriff sie bei der Hand. Da stand das Mädchen auf. Und diese Kunde erscholl durch dieses ganze Land. Und als Jesus von dort weiterging, folgten ihm 2 Blinde, die schrien:
14: Ach, du Sohn Davids, erbarme dich unser!
3: Und als er heimkam, traten die Blinden zu ihm. Und Jesus sprach zu ihnen:
0: Glaubt ihr, dass ich das tun kann?
3: Da sprachen sie zu ihm:
15: Ja, Herr.
3: Da berührte er ihre Augen und sprach:
0: Euch geschehe nach eurem Glauben.
3: Und ihre Augen wurden geöffnet. Und Jesus drohte ihnen und sprach:
0: Seht zu, dass es niemand erfahre.
3: Aber sie gingen hinaus und verbreiteten die Kunde von ihm in diesem ganzen Lande. Als diese nun hinausgegangen waren, siehe, da brachten sie zu ihm einen Menschen, der war stumm und besessen. Als aber der böse Geist ausgetrieben war, redete der Stumme, und das Volk verwunderte sich und sprach:
16: So etwas ist noch nie in Israel gesehen worden.
3: Aber die Pharisäer sprachen:
17: Er treibt die bösen Geister aus durch ihren Obersten.
3: Und Jesus ging ringsum in alle Städte und Dörfer, lehrte in ihren Synagogen und predigte das Evangelium von dem Reich und heilte alle Krankheiten und alle Gebrechen. Und als er das Volk sah, jammerte es ihn, denn sie waren verschmachtet und zerstreut wie die Schafe, die keinen Hirten haben. Da sprach er zu seinen Jüngern:
0: Die Ernte ist groß, aber wenige sind der Arbeiter. Darum bittet den Herrn der Ernte, dass er Arbeiter in seine Ernte sende.
3: Und er rief seine 12 Jünger zu sich und gab ihnen Macht über die unreinen Geister, dass sie die austrieben und heilten alle Krankheiten und alle Gebrechen. Die Namen aber der 12 Apostel sind diese: Zuerst Simon, genannt Petrus, und Andreas, sein Bruder, Jakobus, der Sohn des Zebedäus, und Johannes, sein Bruder, Philippus und Bartholomäus, Thomas und Matthäus, der Zöllner, Jakobus, der Sohn des Alpheus, und Thaddäus, Simon Kananäus und Judas Iskariot, der ihn verriet. Diese 12 sandte Jesus aus, gebot ihnen und sprach:
0: Geht nicht den Weg zu den Heiden, und zieht in keine Stadt der Samariter, sondern geht hin zu den verlorenen Schafen aus dem Hause Israel. Geht aber und predigt und sprecht: Das Himmelreich ist nahe herbeigekommen. Macht Kranke gesund, weckt Tote auf, macht Aussätzige rein, treibt böse Geister aus. Umsonst habt ihr es empfangen, umsonst gebt es auch. Ihr sollt weder Gold noch Silber noch Kupfer in euren Gürteln haben, auch keine Reisetasche, auch nicht 2 Hemden, keine Schuhe, auch keinen Stecken. Denn ein Arbeiter ist seiner Speise wert. Wenn ihr aber in eine Stadt oder ein Dorf geht, da erkundigt euch, ob jemand darin ist, der es wert ist, und bei dem bleibt, bis ihr weiterzieht. Wenn ihr aber in ein Haus geht, so grüßt es. Und wenn es das Haus wert ist, wird euer Friede auf sie kommen. Ist es aber nicht wert, so wird sich euer Friede wieder zu euch wenden. Und wenn euch jemand nicht aufnehmen und eure Rede nicht hören wird, so geht heraus aus diesem Hause oder dieser Stadt und schüttelt den Staub von euren Füßen. Wahrlich, ich sage euch, dem Land der Sodomer und Gomorra wird es erträglicher ergehen am Tage des Gerichts als dieser Stadt. Siehe, ich sende euch wie Schafe mitten unter die Wölfe. Darum seid klug wie die Schlangen und ohne Falsch wie die Tauben. Hütet euch aber vor den Menschen, denn sie werden euch den Gerichten überantworten und werden euch geißeln in ihren Synagogen. Und man wird euch vor Statthalter und Könige führen, um meinetwillen, ihnen und den Heiden zum Zeugnis. Wenn sie euch nun überantworten werden, so sorgt nicht, wie oder was ihr reden sollt, denn es soll euch zu der Stunde gegeben werden, was ihr reden sollt. Denn nicht ihr seid es, die da reden, sondern eures Vaters Geist ist es, der durch euch redet. Es wird aber ein Bruder den anderen dem Tod preisgeben, und der Vater den Sohn, und die Kinder werden sich empören gegen ihre Eltern und werden sie töten helfen, und ihr werdet gehasst werden von jedermann um meines Namens willen. Wer aber bis an das Ende beharrt, der wird selig werden. Wenn sie euch aber in einer Stadt verfolgen, so flieht in eine andere. Wahrlich, ich sage euch, ihr werdet mit den Städten Israels nicht zu Ende kommen, bis der Menschensohn kommt. Der Jünger steht nicht über dem Meister, und der Knecht nicht über seinem Herrn. Es ist für den Jünger genug, dass er ist wie sein Meister, und der Knecht wie sein Herr. Haben sie den Hausherrn Beelzebul genannt, wie viel mehr werden sie seine Hausgenossen so nennen? Darum fürchtet euch nicht vor ihnen. Es ist nichts verborgen, was nicht offenbar wird, und nichts geheim, was man nicht wissen wird. Was ich euch sage in der Finsternis, das redet im Licht, und was euch gesagt wird in das Ohr, das predigt auf den Dächern. Und fürchtet euch nicht vor denen, die den Leib töten, doch die Seele nicht töten können. Fürchtet euch aber vielmehr vor dem, der Leib und Seele verderben kann, in der Hölle. Kauft man nicht zwei Sperlinge für einen Groschen? Dennoch fällt keiner von ihnen auf die Erde ohne euren Vater. Nun aber sind auch eure Haare auf dem Haupt alle gezählt. Darum fürchtet euch nicht, ihr seid besser als viele Sperlinge. Wer nun mich bekennt vor den Menschen, den will ich auch bekennen vor meinem himmlischen Vater. Wer mich aber verleugnet vor den Menschen, den will ich auch verleugnen vor meinem himmlischen Vater. Ihr sollt nicht meinen, dass ich gekommen bin, Frieden zu bringen auf die Erde. Ich bin nicht gekommen, Frieden zu bringen, sondern das Schwert. Denn ich bin gekommen, den Menschen zu entzweien mit seinem Vater und die Tochter mit ihrer Mutter und die Schwiegertochter mit ihrer Schwiegermutter. Und des Menschen Feinde werden seine eigenen Hausgenossen sein. Wer Vater oder Mutter mehr liebt als mich, der ist meiner nicht wert. Und wer Sohn oder Tochter mehr liebt als mich, der ist meiner nicht wert. Und wer nicht sein Kreuz auf sich nimmt und folgt mir nach, der ist meiner nicht wert. Wer sein Leben findet, der wird's verlieren. Und wer sein Leben verliert um meinetwillen, der wird's finden. Wer euch aufnimmt, der nimmt mich auf. Und wer mich aufnimmt, der nimmt den auf, der mich gesandt hat. Wer einen Propheten aufnimmt, weil es ein Prophet ist, der wird den Lohn eines Propheten empfangen. Wer einen Gerechten aufnimmt, weil es ein Gerechter ist, der wird den Lohn eines Gerechten empfangen. Und wer einem dieser Geringen auch nur einen Becher kalten Wassers zu trinken gibt, weil es ein Jünger ist, wahrlich, ich sage euch,

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2: Und es begab sich, als Jesus diese Gebote an seine 12 Jünger beendet hatte, dass er von dort weiterging, um in ihren Städten zu lehren und zu predigen. Als aber Johannes im Gefängnis von den Werken Christi hörte, sandte er seine Jünger und ließ ihn fragen:
3: Bist du es, der da kommen soll, oder sollen wir auf einen anderen warten?
2: Jesus antwortete und sprach zu ihnen:
4: Geht hin und sagt Johannes wieder, was ihr hört und seht. Blinde sehen und Lahme gehen, Aussätzige werden rein und Taube hören, Tote stehen auf und Armen wird das Evangelium gepredigt. Und selig ist, wer sich nicht an mir ärgert.
2: Als sie fortgingen, fing Jesus an, zu dem Volk von Johannes zu reden.
4: Was seid ihr hinausgegangen in die Wüste zu sehen? Wolltet ihr ein Rohr sehen, das der Wind hin und her weht? Oder was seid ihr hinausgegangen zu sehen? Wolltet ihr einen Menschen in weichen Kleidern sehen? Siehe, die weiche Kleider tragen sind in den Häusern der Könige. Oder was seid ihr hinausgegangen zu sehen? Wolltet ihr einen Propheten sehen? Ja, ich sage euch, er ist mehr als ein Prophet. Dieser ist's, von dem geschrieben steht: Siehe, ich sende meinen Boten vor dir her, der deinen Weg vor dir bereiten soll. Wahrlich, ich sage...
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1: Alles, was ich anpacke, will ich gut machen. Richtig gut. Ich muss mich mit Leib und Seele reingeben können, damit es mir wohl ist. Plötzlich hat mein Körper nicht mehr mitgemacht. Ich war gefangen im Bett. Ich, der Machertyp, der sonst alles umsetzt, nicht mehr. Burnout. Les jeux sont faits. Mit 21 wollte ich meinem Vater beweisen, dass die Bibel nicht recht hat und habe sie darum angefangen selber zu lesen. Als ich gesehen habe, was Jesus gesagt hat, hat mich das überzeugt. Ja, seine Liebe und das, was er zu meinem Leben zu sagen hat, hat mich komplett überwältigt. Und ich habe angefangen an zu glauben. Ich habe mich angefangen interessieren, um Pastor zu werden, weil ich wollte, dass andere Menschen die Liebe auch entdecken und lernen, ihr Leben besser zu leben. Ich habe eine wunderbare Frau kennengelernt und ein Jahr später geheiratet. Und weitere 12 Monate nachher ist unsere erste Tochter auf die Welt gekommen, bald darauf haben die nächsten 3 Kinder. Mein Theologiestudium habe ich mit ein paar Jahren Verzögerung in Angriff genommen. Daneben hatte ich 2 Jobs, 100 Stunden etwa gearbeitet pro Woche und daneben eben die grosse Familie noch. Ich hatte sehr hohe Ansprüche an mich, meine Arbeitsleistung und Qualität. Ich wollte Konflikte immer sofort angehen und dabei sehr ein forsches Tempo hergelegt. Ich und mein Umfeld habe ich dabei total überfordert. Ja, dann bin ich da gelegen. Fix und fertig. Ausbrannt. Nichts ist mir gegangen. Der Gang zum WC, die 10 Meter vom Bett über zur Schüssel. Wie ein Marathonlauf. Wenn meine Frau ins Zimmer kam und etwas zu mir gesagt hat, hat es manchmal Minuten gedauert, bis ich realisiert habe, dass sie da ist, dass sie etwas gesagt hat. Und bis ich gemerkt habe, was sie gesagt hat, ist nochmal ein Weil gegangen. Ich hatte wirklich keinen Zugriff auf mich. Ich war wie neben mir. Kein Zugriff auf das Hirn, auf meine Gefühle, auf mein Denken, auf meinen Körper. Nichts. Ich wollte doch anderen helfen. Ich bin doch Pastor. Und jetzt Burnout. Ich wollte anderen zeigen, wie sie ein ausgewogenes Leben leben können. Ich habe versagt. Ich habe mein eigenes Leben nicht mehr im Griff. Über Monate hinweg konnte ich kein Gebet formulieren. Mein Kopf hat einfach nicht mitgemacht. Ich habe eine Biografie von Mutter Teresa gelesen. Sätzli für Sätzli, alle paar Stunden. Davon inspiriert habe ich mit einem ganz einfachen Gebet angefangen. Herr, erbarm dich. Immer wieder, tausende von Mal. Herr, erbarm dich. Ich habe nichts anderes herausgebracht. Ich habe nichts gespürt. Aber ich habe das Tiefste in meinem Herz gewusst, Gott gehört es. Es ist über 2 Jahre gegangen, bis ich wieder voll arbeiten konnte. Ich habe gemeint, ich weiss, wie das Leben läuft, aber zuerst musste ich grundlegend lernen. Ich habe mich behandelt wie ein Verbrauchsmaterial. Wie beim Drucker. Toner leer, bitte wechseln. Aber Gott möchte das nicht. Gott möchte nicht, dass ich mich auslauge, ausbrauche von Ambitionen und Arbeiten, dass ich mich auspresse wie eine Zitrone. Gott möchte, dass ich frei bin. Dass ich frei von Zwängen lebe und dass ich mir Sorge gebe und das Leben geniessen kann. Es ist jetzt 3,5 Jahre her seit meinem Zusammenbruch. Ich arbeite 100% als Pastor und es geht mir wirklich gut. Ich entdecke Möglichkeiten, die Gott mir schenkt, wo ich mich einbringen kann. Und ich entdecke Möglichkeiten, die Gott schenkt, wo ich mir sorgen kann. Gott ist immer treu zu mir gestanden. Er hat kein Problem mit meiner Schwäche. Und hat es auch heute noch nicht. Ich darf schwach sein. Bei ihm zählt nicht Leistung. Auf die kommt es nicht darauf an, was ich bringe. Bei ihm darf ich einfach sein, was ich bin. Nämlich sein Kind. Er hat mich durch Jesus Christus erlöst. Und damit auch sein Kind angenommen. Und die müssen nichts leisten. Die dürfen einfach leben. Ich bin der David Ruprecht und das ist meine Geschichte mit Gott.

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1: Wo vor 6 Jahren mein Mann mir gesagt hat, dass er sich will trennen von mir, ist für mich eine Welt zusammengebrochen. Ich hatte einen Schock. Es hat Tage und Zeiten gegeben, wo ich vor Schmerz gemeint habe, ich sterbe dran. Und das, obwohl ich da Gott schon kennt habe. Nach dem Sinn vom Lebens habe ich mich erst mit über 30 befasst. Ich habe ein lockeres Leben geführt, früher grosszügig umgegangen mit Alkohol, Rauchen. Auch Männer sind bei mir viele vorgekommen im Leben. Dann, als Mutter von 2 Kindern, hat sich dann bei mir doch einmal die Frage gestellt, was soll das und was macht das für einen Sinn? Da ich ja nicht wollte, auf irgendwelche religiösen Fragen mich befassen, musste ich etwas anderes finden. Ich habe überall ein bisschen geschaut und bin vor allem dann im esoterischen Bereich hängen geblieben. Ich habe Bücher gelesen und probiert umzusetzen und wollte in der Meditation weiterkommen. Ich habe mich investiert, ja. Bin aber nicht zufrieden geworden. Ich habe nicht die Freiheit gefunden, die man mir versprochen hat. Ich hätte besser werden mit dem und ich habe gemerkt, ich werde einfach nicht besser. Dass ich konnte meditieren und so mich leer machen. Und dann bin ich vom Meditieren zu den Kindern gekommen und die haben doch sicher dann gerade den Sirup ausgeleert. Und schon hat es mich wieder verblasen. Ich bin verrückt worden. Nichts mehr von dieser Ruhe, von dieser Ausgewogenheit, die man mir versprochen hat. Das Leben war einfach anders gewesen. Ich habe mich nicht gut gefühlt. Ich habe auch wirklich innere Nöte bekommen. Gleichzeitig habe ich auch immer mehr Menschen kennengelernt, die mir von Gott erzählt haben und die mit Jesus gelebt haben. Ich habe das als Unfreiheit angeschaut, als Leute, die nicht selber denken. Trotzdem hat es mich Wunder genommen. Und so habe ich heimlich angefangen, die Bibel zu lesen. Ich musste dann ganz ehrlich sagen, dass, wenn ich gelesen habe in der Bibel, das ist eine Lehre, die sich nicht selber in den Schwanz beißt. Ich habe aber gekämpft dagegen. Ich wollte selber etwas erfinden. Ich habe aber weiter in der Bibel gelesen, dass das Buch hat mich richtig reingezogen. Dann habe ich müssen sagen, irgendwann, jetzt entweder werde ich irre daran, oder den Gott gibt es eben und es ist so, wie es da drin steht. Es ist der Moment gekommen, ja, ich sage, dem fast kapituliert habe und ich musste sagen, Gott, wenn es dich gibt, dann musst du dich mir jetzt zeigen. Gott hat nicht auf sich warten lassen. Ich musste so brüllen. Ich habe zumal einfach mein Leben gesehen, wie das war. Ich habe so haltlos gelebt und habe gesehen, dass er für mich etwas so viel Besseres parat hat. In dem Moment ist es mir nicht mehr schwer gefallen, zu sagen, ja, das will ich. Und ich will ein Leben mit dir führen und ihn gebeten haben, mir zu vergeben, was vorher war. Es ist eine Ruhe in mich hineingekommen und ein Frieden, wie ich vorher einfach alle Zeit gesucht habe. Und jetzt war es einfach da gewesen. Ohne irgendeine eigene Anstrengung. Es war einfach da gewesen. Ich freue mich so, dass ich heute von mir sagen kann, dass ich eine glückliche Frau bin. Und das hat unter anderem auch mit dem zu tun, dass ich meinem Mann vergeben konnte. Die Tatsache bleibt schmerzhaft, dass es den Bruch gegeben hat. Aber ich habe Frieden darüber. Und wenn ich auch muss ja sagen, dass es auch nachdem ich zum Glauben gekommen bin, immer noch Sachen gegeben hat, die auch nicht rund gelaufen sind oder eben die schmerzhaft gewesen sind, dann muss ich immer noch sagen, dass auch der schlechteste Tag, aus dieser Zeit mit Jesus ich nie würde austauschen mit dem besten Tag von vorher. Ich bin Ruth Schneider und das ist meine Geschichte mit Gott.

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1: Gott und ich, das war lange überhaupt gar kein Thema. Bis ich mitgekriegt habe, die Frage, ob es Gott gibt oder nicht, das hängt gar nicht davon ab, ob ich mir das vorstellen kann oder nicht, sondern entweder es gibt ihn oder nicht. Aber wenn es Gott wirklich gibt, dann muss ich mir mal klar werden, wie wir zueinander stehen. Und dann habe ich zum ersten Mal Leute kennengelernt, die gesagt haben, die haben eine Beziehung zu Jesus. Das kam mir sehr komisch vor. Aber was ich von ihnen mitgekriegt habe, ist, erstens, es gibt gute Gründe anzunehmen, dass es Gott wirklich gibt. Und zweitens, wenn es ihn gibt, dann scheint er sich wirklich für mich zu interessieren. Dann liebt er mich in einer Art, die mir vorher völlig unklar war. Und er kennt mich durch und durch. Heute würde ich sagen, Gott glaubt viel mehr an mich, als ich an ihn. Und ich habe mich gefragt, warum habe ich das eigentlich nicht vorher gemerkt? Ich habe mitbekommen, in mir drin, da kämpft was. Das war zuerst die Frage, das interessiert mich eigentlich gar nicht mit Gott. Dann war es die Frage, kann es Gott eigentlich überhaupt vergeben? Dann war die Frage, kann es Gott gut mit mir meinen? Möchte ich wirklich, dass er was in meinem Leben zu sagen hat? Möchte ich, dass er die Regie in meinem Leben bekommt? Muss ich das nicht selber machen? Und ich glaube, irgendwie solche Kämpfe gibt es in jedem. Das ist wie so ein Abgrund zwischen mir und Gott. Und ich kann gar nicht so leicht. Aber jetzt kommt eine richtig gute Nachricht, nämlich, dass Gott hat sich was einfallen lassen. Und zwar, das hat mit Jesus zu tun.
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1: Und mit dem Kreuz, an dem er da gestorben ist. Da hat er sozusagen eine Brücke gebaut über diesen Abgrund oder einen Blitzableiter für meine Rebellion oder Desinteresse. Jesus hat mal gesagt, ich stehe an der Tür und ich klopfe an. Und wer mir aufmacht, zu dem komme ich rein und wir feiern das Fest. Jesus wird dir nicht die Tür einrennen, aber er klopft an. Er macht sich bemerkbar. Und mal ganz ehrlich, dass du jetzt dich mit diesen Fragen beschäftigst, dass du dieses Video schaust, könnte das sein, dass Gott hier anklopft? Wie wirst du dich entscheiden? Meine Entscheidung sah damals so aus. Ich habe einfach gebetet. Jesus, wenn es dich gibt, dann will ich mit dir zusammen leben. Ich habe keine Ahnung, wie das aussehen soll. Ich habe nur so wenig Vertrauen. Das ist mir alles sehr komisch. Aber mach mal. Und das war eigentlich die beste Entscheidung meines ganzen Lebens.

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1: Alles, was ich anpacke, will ich gut machen. Richtig gut. Ich muss mir mit Leib und Seele reingeben, damit es mir wohl ist. Plötzlich hat mein Körper nicht mehr mitgemacht. Ich war gefangen im Bett. Ich, der Machertyp, der sonst alles umsetzt, nicht mehr. Burnout. Les jeux sont faits. Mit 21 wollte ich meinem Vater beweisen, dass die Bibel nicht recht hat und habe sie darum angefangen selber zu lesen. Als ich gesehen habe, was Jesus gesagt hat, hat mich das überzeugt. Ja, seine Liebe und das, was er zu meinem Leben zu sagen hat, hat mich komplett überwältigt. Und ich habe angefangen an ihn glauben. Ich habe mich angefangen interessieren, um Pastor zu werden. Weil ich wollte, dass andere Menschen die Liebe auch entdecken und lernen, ihr Leben besser zu leben. Ich habe eine wunderbare Frau kennengelernt und ein Jahr später geheiratet. Und weitere 12 Monate nachher ist unsere erste Tochter auf die Welt gekommen. Bald darauf haben die nächsten 3 Kinder. Mein Theologiestudium habe ich mit ein paar Jahren Verzögerung in Angriff genommen. Daneben hatte ich 2 Jobs, 100 Stunden etwa gearbeitet pro Woche und daneben eben die grosse Familie noch. Ich hatte sehr hohe Ansprüche an mich, meine Arbeitsleistung und Qualität. Ich wollte Konflikte immer sofort angehen und dabei sehr ein forsches Tempo hergelegt. Ich und mein Umfeld habe ich dabei total überfordert. Genau dann bin ich da gelegen. Fix und fertig. Ausbrennt. Nichts ist mehr gegangen. Der Gang zum WC, die 10 Meter vom Bett über zur Schüssel. Wie ein Marathonlauf. Wenn meine Frau ins Zimmer kam und etwas zu mir gesagt hat, hat es manchmal Minuten gedauert, bis ich realisiert habe, dass sie da ist, dass sie etwas gesagt hat. Und bis ich gemerkt habe, was sie gesagt hat, ist es nochmal eine Weile gegangen. Ich hatte wirklich keinen Zugriff auf mich. Ich war wie neben mir. Kein Zugriff auf das Hirn, auf meine Gefühle, auf mein Denken, auf meinen Körper. Nichts. Ich wollte doch anderen helfen. Ich bin doch Pastor. Und jetzt Burnout. Ich wollte anderen zeigen, wie sie ein ausgewogenes Leben leben können. Ich habe versagt. Ich habe mein eigenes Leben nicht mehr im Griff. Über Monate hinweg konnte ich kein Gebet formulieren. Mein Kopf hat einfach nicht mitgemacht. Ich habe eine Biografie von Mutter Teresa gelesen. Sätzchen für Sätzchen, alle paar Stunden. Davon inspiriert habe ich mit einem ganz einfachen Gebet angefangen. Herr, erbarm dich. Immer wieder, tausende von Mal. Herr, erbarm dich. Ich habe nichts anderes herausgebracht. Ich habe nichts gespürt. Aber ich habe das Tiefste in meinem Herz gewusst, Gott gehört es. Es ist über 2 Jahre gegangen, bis ich wieder voll arbeiten konnte. Ich habe gemeint, ich weiss, wie das Leben läuft, aber zuerst musste ich grundlegend lernen. Ich habe mich behandelt wie ein Verbrauchsmaterial. Wie beim Drucker. Toner leer, bitte wechseln. Aber Gott möchte das nicht. Gott möchte nicht, dass ich mich auslogen, ausbrauchen von Ambitionen und Arbeiten, dass ich mich auspressen wie eine Zitrone. Gott möchte, dass ich frei bin. Dass ich frei von Zwängen lebe und dass ich mir Sorge gebe und das Leben geniessen kann. Es ist jetzt 3,5 Jahre her seit meinem Zusammenbruch. Ich arbeite 100% als Pastor und es geht mir wirklich gut. Ich entdecke Möglichkeiten, die Gott mir schenkt, die ich mich einbringen kann. Und ich entdecke Möglichkeiten, die Gott schenkt, die ich mir sorgen kann. Gott ist immer treu zu mir gestanden. Er hat kein Problem mit meiner Schwäche. Und hat es auch heute noch nicht. Ich darf schwach sein. Bei ihm zählt nicht Leistung. Auf die kommt es nicht darauf an, was ich bringe. Bei ihm darf ich einfach sein, was ich bin. Nämlich sein Kind. Er hat mich durch Jesus Christus erlöst. Und damit auch sein Kind angenommen. Und die müssen nichts leisten. Die dürfen einfach leben. Ich bin David Ruprecht und das ist meine Geschichte mit Gott.

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1: Für meine Eltern war ich ein Unfall. Ich sollte abgetrieben werden. Der Pro-Familia-Termin mit meinen Eltern fand nicht statt, aufgrund von einiger Geschehnisse. Und meine Mutter ist von Tischen gesprungen und hat in Rotwein gebadet und hat einige Dinge probiert, um mich loszuwerden. Abtreibung, was heißt das eigentlich? Ich möchte euch gern von meinem größten Fehler erzählen. Eine Abtreibung. Ich hatte zwar die Pille genommen, bin gerade zu meinem Freund gezogen. Alles war okay, aber das kam jetzt sehr, sehr überraschend. Ganz kurzer Moment, erste Reaktion war Freude, aber dann kam der überwältigendere Part, die Panik. Ich habe mich bewusst entschieden, mit niemandem in der Familie zu sprechen, außer erstmal mit einer Freundin zu reden. Diese sogenannte Freundin, meinte auch gleich, ist gar kein Problem, gehen wir zum Arzt. Es stand in keinster Weise für mich im Raum, dass es möglich wäre, dass es ein Kind ist, was ich erwarte und dass ich mir überlegen sollte, wie ich dieses Kind auf die Welt bringe. Ich habe dann diese Beratung vornehmen lassen bei Pro Familia, habe mich zutiefst leer und völlig einsam gefühlt und mittlerweile kam totale Angst hoch. Es ging auf diesen Freitag zu und ich wusste, was du da machst, ist falsch. Kann mir bitte jemand sagen, dass das falsch ist? Ich stehe in diesem gekachelten Raum und ein Gedanke huscht mir durch den Kopf. Jetzt kannst du noch gehen. Und leider bin ich nicht gegangen. Der Arzt und der Anästhesist kamen. Und dann sagten sie mir, wenn ich mithelfe, dann geht es alles noch schneller. So, mir wurde eine Spritze verabreicht. Aber die Betäubung, die ich empfangen habe, war nicht stark genug, um nicht denken zu können. Und während ich da lag und die Abtreibung vorgenommen wurde, fiel mir immer wieder nur der Gedanke ein, dass es gerade ein Kind ist, was ich umbringe. Und es ist interessant, dass ich wusste zu dem Zeitpunkt noch nicht, dass das eine totale Lüge ist, wenn sie dir sagen, dass das ein Gewebeklumpen ist, den du da entfernen lässt, ja, aus dem Unterleib. Ich habe viel Blut verloren und während ich die einzige Hoffnung hatte, es würde danach leichter werden, wurde alles nur schlimmer. Es waren einfach horrorhafte Albträume seitdem. Und ich hatte das Gefühl von Teile abwärts, dass ich mich nicht mehr spüre. Dann habe ich Jesus Christus kennengelernt. Dann habe ich Seelsorge empfangen in England. Und dort habe ich erstmals verstanden, dass Gott mir diesen Mord vergibt. Ich hatte das Problem, ich konnte mir selbst nicht vergeben, weil wie kann jemand sich vergeben, der sein eigenes Kind umbringt, in einem Zustand, wo das Kind so unschuldig ist, wie zu keinem anderen Zustand. Und statt es zu schützen, die Entscheidung zu treffen, aus Selbstsucht, aus Angst daraus, es nicht packen zu können, was würden meine Eltern denken und so weiter, es einfach umbringen zu lassen. Und diese Schuld hat Jesus mir vergeben. Das ist überhaupt das Größte, was ich erlebt habe, diese Freiheit danach wirklich zu fühlen, dass ich diese Schuld, diese immense Schuld losgeworden bin durch Jesus, der für mich gestorben ist. Und ich hätte, und das ist auch der Grund, warum ich hier sitze und das erzähle, ich hätte mir gewünscht, dass mir einer sagt, dass man in 6 Wochen bereits so groß ist, dass man Gehör hat, dass es ein Baby ist. Ich wünschte, einer hätte mir das gesagt, weil ich zutiefst davon überzeugt bin, wenn man das einer Frau sagt, dass sie dann weiß in ihrem Herzen, dass sie auf ihr Herz hören sollte und das Herz sagt, das Kind muss leben. Sodass ich auf mein Herz nicht gehört habe, ist der größte Fehler meines Lebens, den nur Gott mir vergeben kann, weil Gott ist unser Richter und er hat mir das vergeben. Aber sich selbst zu vergeben, ist auch eine sehr große Herausforderung und da kann auch nur Gott helfen. Und seitdem ich Jesus Christus nachfolge, weiß ich, dass das eine totale Lüge ist, zu behaupten, dass ein Kind ein Unfall sein könnte, weil es ein Mensch ist und weil Gott jeden Menschen gewollt hat und liebt und gemacht hat. Und ich weiß, dass mein Baby im Himmel ist, so wie jedes Kind, was nicht das Licht der Welt sehen darf, im Himmel ist. Und das ist meine ganz große Hoffnung, dass ich mein Baby eines Tages sehen werde. So, wenn du eine junge Frau bist oder noch ein Mädchen oder eine alte Frau, es ist völlig egal, in welchem Alter du bist. Wenn du schwanger bist, dann bitte glaub mir, dass es wahr ist, dass es Leben ist und dass es deine Aufgabe ist, dieses Leben zu schützen. Und wenn du in dein Herz hörst, dann weißt du das auch. Und ich bitte dich, wenn dir auch niemand sagt, dass es Leben ist, höre auf dein Herz.

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1: Als Kind hat es mich total genervt und zum Teil wirklich auch verletzt und beleidigt, wenn die Leute mich angeschaut haben, wenn sie sich umgedreht haben nach mir. Die Teenagerzeit hat mich in eine rechte Krise gestürzt. Alles hat sich verändert. Mein Selbstbild hat sich verändert. Ich habe die Welt ringsum gesehen, mit ihren Werten, mit dem, was wichtig ist, wie man aussieht. Und ich habe gemerkt, da kann ich einfach schlichtweg nicht mithalten.
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1: Entführt, abgeschoben, ausgenutzt und misshandelt. Das sind Streiflichter aus dem Leben der jungen Deutsch-Türkin Dilek. Weder hier noch dort zu Hause kämpft sie um Anerkennung und sucht nach einem Ort, wo sie endlich angekommen ist. Ich freue mich sehr, dass sie heute hier ist. Hallo Dilek.
2: Hallo.
1: Ja, Sie sind als Kind türkischer Eltern in Deutschland geboren, sind dann aber quasi von Ihrem eigenen Vater in die Türkei entführt worden. Mhm. Warum, was war der Grund, was ist los gewesen?
2: Meine Eltern, beziehungsweise meine Mutter, mein Vater und meine Oma, die ganze Sippe von meinem Vater wollten, dass ich nach islamischer Kultur, osmanischer Kultur groß werde und nicht so werde, wie man in einem gottlosen Deutschland Kinder erzieht und was dann rauskommt. Deshalb musste ich zurück.
1: Sie waren erst 3 Jahre alt, noch sehr klein. Können Sie sich denn daran erinnern, an den Tag?
2: Nein. Mhm. Ich weiß nur, dass ich im Flugzeug war, aber das weiß ich sehr oft. Jetzt weiß ich nicht, ob das genau dieser Tag war.
1: Wir hören da gleich noch mehr darüber, wie das Leben in der Türkei war. Für Ihre Mutter allerdings war das ein großer Schock, dass ihre Tochter plötzlich nicht mehr da war. Das hat sie uns kurz geschildert.
3: Als ich nach Hause kam, gegen 22.30 Uhr, also nach dem Spätdienst, war alles aufgeräumt und war eine Stille zu Hause. Und als ich reinging und im Zimmer nachschaute, hatte ich meine Tochter und meine Schwiegermutter nicht mehr gesehen und habe gefragt, wo sind die? Hat er gemeint, er hätte sie nach Hause geschickt, nach Türkei, mit der Mittagsmaschine. Sie soll endlich mal anfangen zu lernen wie eine Muslimin. Bin ich ausgeflippt, aber alles, was ich, meine Schreie, meine Weinen hat nicht mehr ausgenutzt. Ich wusste nicht mehr, was ich machen könnte und würde.
1: Ja, warum ist Ihre Mutter nicht zur Polizei gegangen?
2: Ich denke, sie war sehr unwissend. Das war vor 45 Jahren in Deutschland. Sie war gerade ein paar Jahre in Deutschland, hatte selber eine kaputte Kindheit, hilflos, alleingelassen.
1: Für Sie war es keine schöne Zeit, haben Sie uns geschildert. Warum war es so schwierig für Sie?
2: Es gab sicherlich gute Zeiten dazwischen. Ich war schließlich ein Kind und ich habe auch lachen können. Aber innerlich war ich sehr einsam, hatte ständig Herzschmerzen, Kopfschmerzen. Ich wusste, dass ich irgendwo bin, wo ich nicht hingehöre. Ich hatte keine Mama, keinen Papa. In Deutschland sagt man Pflegekind dazu, bei den Großeltern.
1: Wie war denn die Beziehung zu Oma und Opa?
2: Meine Opa hat mich sehr geliebt, weil er den Sohn, den er zum Ausland geopfert hat, mein Vater, nicht sehen konnte. Und da hat er sehr große Sehnsucht gehabt und das hat er mit mir so ein bisschen in Trost gesucht. Und meine Oma, sie war damit beschäftigt, wieder ein Kind großzuziehen, mit einem Ehemann umzugehen, der 20 Jahre älter war als sie. Und sie war eine frustrierte Frau, die nach außen hin sehr viel gelacht hat und glücklich war. Und ja. Aber also schon zwischen zwei Welten. Mehr sein, also mehr Schein als sein.
1: Aber Sie haben dann auch von Ablehnung gesprochen, dass Sie sich abgelehnt gefühlt haben. Warum, was ist passiert, dass das so bei Ihnen ankam?
2: Ach, das waren so ganz Kleinigkeiten eigentlich, die mein Leben viel ausgemacht haben. Meine Mutter hat mir Sachen geschickt. Damals, Türkei war noch nicht in der Wirtschaftsabkommen. Also europäische Waren waren sehr, sehr wertvoll. Und die Sachen, die ich von meiner Mutter geschenkt bekommen habe als Paket, die habe ich nur zu Gesicht bekommen und dann wurden sie verkauft. Oder meine Cousin und Cousinen das bekommen, Spielzeuge. Und das hat mich sehr verletzt. Also ich konnte aber auch mich nicht verteidigen, also ich durfte nichts sagen. Und ja.
1: Ja. Und das war dann Ihre Reaktion, dass Sie still geblieben sind?
2: Ja. Still, aber rebellisch.
1: Ja. Wie war das denn für Sie, dass die Mutter so weit weg war? Wie kam Ihnen das vor?
2: Sauer, ich war sauer. Ich war sehr sauer, dass die nicht gekämpft haben. Und die Geschichten, die mir erzählt wurden von meiner Mutter oder von dieser Ehe, die waren sowas von negativ, dass ich immer wieder versucht habe, irgendetwas zu finden, was mein Leben ausmacht. Mhm. Ja?
1: Was genau haben Sie noch mal gehört bekommen von...
2: Dass meine Mutter eine schlechte Mutter war, dass meine Mutter eine Prostituierte ist. Man muss sich ja nicht nur für Geld verkaufen, um prostituiert zu sein in der Türkei. Ne? Sich also den Männern hingebend. Man wusste nicht genau, ob ich wirklich aus meinem Vater stamme. Mhm. Sie wollte mich nicht. Für sie war Tanzen und Singen und in den Kneipen rumziehen wichtiger als ihr einziges Kind. Deshalb ist sie mir nicht nachgelaufen. Mhm. Also solche Geschichten halt.
1: Ziemlich viele Vorwürfe auch, wo man gar nicht weiß, was da dran war. Wie haben Sie denn dann das geschafft, wirklich so in der Türkei so Boden unter den Füßen zu bekommen, als junges Mädchen, mit den Umständen zurechtzukommen?
2: Ich hatte, also mit meiner Oma, zum Schluss blieb ich allein, nachdem mein Opa gestorben ist. Und meine Oma war sehr, sehr charismatisch in ihrer Art. Sie hat Miniröcke getragen, 5-mal am Tag mit Kopftuch gebetet. Also sie wusste, sie hatte selber einen Konflikt mit ihrer Persönlichkeit, würde ich sagen. Und das habe ich sehr gut übernommen. Und sie hat Kaffeesatz gelesen, habe ich mir auch angeeignet. Es hat eine gewisse Anerkennung gegeben in der Nachbarschaft. Und dann hieß es, ja, ich bin noch ein junges Mädchen, ich könnte auch so Traumdeutungen machen. Dann wurde ich als Medium benutzt. Mhm. Und das ging dann so weiter. Und ich hatte tatsächlich auch Träume, die also mit der Wahrheit sehr viel zu tun hatten, wenn ich es dann erzählt habe. Das kann sie gar nicht wissen, woher weiß sie das? Und so kam dann als Reaktion von der Nachbarschaft. Ja, so habe ich meine Identifikation gefunden. Also ich war dann wichtig. Die Dilek, die hat was.
1: Ja. Das heißt, das fing so klein an. Sie haben bei der Oma gelernt, Kaffeesatz zu lesen. Das wurde immer mehr. War das Spiel oder waren da wirklich übernatürliche Kräfte?
2: Also es hat wie ein Spiel angefangen. Ja. Es gibt ein Sprichwort, man darf nicht mit Kaffeesatz leben, aber ohne Kaffeesatz sollte man auch nicht gehen. Ja? Mhm. Also es ist total normal, wenn man eine Tasse Mokka trinkt, dass man dann Kaffeesatz gelesen bekommt, ob diejenige das kann oder nicht. Und bei mir würde ich sagen, ich hatte dann mit der Zeit irgendwelche Sachen entwickelt oder aufgenommen. Stimmen haben mir zu mir gesprochen. Mhm. Also ich hatte Stimmen am Ohr.
1: Sie haben gesagt, Sie sind dann wie ein Medium genutzt worden. Wie muss man sich das vorstellen? Sahen dann die Dienste aus? Also kamen dann die Leute zu Ihnen nach Hause? Oder wie?
2: Ach, ich habe diese heilige Waschung gemacht. Abdest nennt man das, bevor man betet. Und dann habe ich Koran-Surays gelesen. Habe ich mich auf meine rechte Seite liegen lassen. Das hat mir alles beigebracht, wie ich das zu machen habe. Aber weil ich ein sauberer Blatt Papier bin noch mit meinen 10 Jahren, würde Gott mir mehr offenbaren als jemandem, der schon einige Sünden auf der Buckel hat, nicht? Dann habe ich mich auf die rechte Seite gelegt, dann habe ich ausgesprochen, was ich für eine Frage habe, für wen ich diesen Schlaf, zu wen ich diesen Schlaf widmen möchte. Ja, und dann habe ich geträumt.
1: Und dann haben Sie diese seherischen Fähigkeiten entwickelt. Das ist ja ziemlich,
2: anscheinend.
1: Ja.
2: Also ich kann mir das nicht so bewusst, ich kann das nicht bewusst nachvollziehen. Ja. Wenn ich nachhinein zurückschaue, habe ich Begründungen dazu natürlich. Aber damals wusste ich das nicht. Das hat sich mit der Zeit immer vermehrt.
1: Mhm. Wie alt waren Sie zu der Zeit?
2: Ja, so mit 9 und 10 Jahren habe ich angefangen.
1: Ging das los? Mhm. Es ging ja eigentlich auch darum für Sie, dass Sie so Annahme gesucht hatten oder Anerkennung. Kam das denn dadurch für Sie?
2: Bei Leuten, die Rat gesucht haben, ja. Mhm. Auf der anderen Seite aber haben die Erwachsenen mich benutzt als Vorzeigeobjekt. Mhm. Meine Tanten oder so. Und das hat mich schon ein bisschen gestört, aber immerhin. Ich wurde gefragt, wo ist die Leck?
1: Haben die denn da auch dann also Geld dafür gegeben?
2: Nein.
1: Nee, okay.
2: Ein Streicheln an der Wange, vielleicht mal auch Eis essen gehen oder irgendwie eine Strumpfhose geschenkt bekommen oder Kleinigkeiten, ja. Also als Dankeschön.
1: Als Mädchen dann praktisch schon als Wahrsagerin gearbeitet, kann man das sagen?
2: Gearbeitet nicht, aber funktioniert.
1: Sie sind dann mit 16 nach Deutschland zurückgekommen oder knapp 16, Sie waren noch nicht 16 Jahre alt. Wie war das dann hier für Sie in Deutschland?
2: Das war erstmal absoluter Kulturschock.
1: Ja.
2: Also die Deutschen hatten kein Moral, die haben auf der Straße geknutscht, die haben ohne Eheschein zusammengelebt, die Kinder haben ihre Eltern angeschrien, also das war unmöglich.
1: Das kannten Sie so nicht, ja.
2: Nein, das gehörte gar nicht zu unserer osmanisch-türkischen Erziehung.
1: Ja. Aber es war ja auch ein großer Bruch von den Großeltern weg, jetzt plötzlich wieder bei den Eltern Richtig. Zu leben. Wie war die Begegnung mit den Eltern?
2: Also ich denke, wir hatten das Gefühl, dass wir miteinander gut umgehen können, aber mein Vater war gar nicht zufrieden, dass ich gekommen bin. Das war genau die wilde Zeit. Mhm. Meine Oma hat immer gesagt, oh, die Zeit ist da, wo du den Rock hochhebst und nach Mann suchst. Ich habe mir das immer so bildlich vorgestellt, hatte ich immer Angst. Und mein Vater hat das dann bestätigt mit seinem Begegnen zu mir. Mhm. Und meine Mutter hat versucht, die Jahre, die sie verloren hat, wieder zurückzuholen, wieder zu leben. Mhm. Und das klappte natürlich nicht. Ich war schon 16, war kein Baby mehr. Ja. Und habe mir auch nicht viel sagen lassen, weil sie eben eine Mutter sein nicht würdig war. Das war schon jahrelang geprägt in mir.
1: Mhm. Also es war jetzt auch nicht so toll, wie vielleicht erhofft oder ersehnt.
2: Bestimmt nicht, aber war besser für mich. Also ich habe mich glücklicher geschätzt, bei denen zu sein, als in der Türkei weiterzuleben.
1: Ja, Sie haben sich wacker durchgekämpft. Sie haben dann Fachabitur gemacht, haben haben angefangen zu studieren und alles. Was wurde denn aus der Wahrsagerei?
2: Die kam mit. Ja. Die ist gewachsen. Während meiner Studienzeiten habe ich auch an der Vorhochschule in Fulda damals auch bei den Dozenten und so Wahrsagerei gemacht. Da habe ich Geld verdient. Okay. Also da habe ich wirklich gut Geld verdient. Mhm. Und Heilpraktikern kam ich in Berührung und die fanden das außerordentlich. Mhm. Das passte auch zu dem esoterischen Schema, den sie ausüben da und da und ich wurde gefragt.
1: Ja. War das immer nur schön für Sie? Es hört sich ja sehr schillernd an, auch noch Geld damit zu verdienen. Mhm. Oder gab es da auch Schattenseiten?
2: Es kostet alles etwas, das weiß ich nachhinein zurückgeschaut. Ich hatte Herzprobleme. Also körperlich war ich immer erschöpft. Ich war immer unglücklich. Ich war gezwungen, in einer Welt zu leben, wo ich nicht hingehörte. Mhm. Aber definieren konnte ich das nicht. Warum, weshalb, wieso? Irgendetwas stimmte nicht. Aber was? Ja. Es war nie die Höhepunkt des Glücklichseins da. Ging nicht. Immer so wie in Achterbahn. Mhm. Hoch, runter, nie stabil und auch keine Wurzeln.
1: Ja.
2: Oberflächlich.
1: Ja. Das heißt, unterschwellig waren Sie einfach immer noch nicht zufrieden. Es gab ja auch dann eine Zeit, wo auch die Beziehung zum Vater ziemlich eskalierte. Warum? Was passierte da?
2: Es passierte etwas, wo ich absolut unschuldig war. Und er hat mich, um seine Ehre zu schützen, ja, so gesehen, so zusammengeschlagen, dass ich also eine Woche im Krankenhaus war. Ich hatte also starke Gehirnerschütterung und Nervenzusammenbruch.
1: Mhm. Das heißt, zu Hause, wie lange haben Sie es da überhaupt noch ausgehalten dann?
2: Also ich habe sofort einen Studienplatz gekriegt und dann durfte ich ausziehen. Das war die einzige Möglichkeit, ausziehen zu können, weil man eben studieren muss und in eine andere Stadt umzieht. Ja. Ich hätte auch in Frankfurt studieren können, aber das habe ich nicht angekreuzt.
1: Mhm. Also immer weiter auf der Suche nach Annahme und auch Liebe. Sie haben dann sogar auch einen Mann kennengelernt, der Sie wirklich aufrichtig geliebt hat, den Sie geheiratet haben. Mhm. Warum war auch das dann nicht das ersehnte Glück für Sie?
2: Man entwickelt mit der Zeit einen Mechanismus. Es kann es nicht sein. Ich bin es nicht würdig. Man glaubt selber daran, weil man von niemandem richtig geliebt wird. Alles ist halb. Ne? Mit meiner Mutter das Leben war halb, mit meiner Oma, mit meinem Onkel und. Und ich konnte mir nicht vorstellen, auch von der Erziehung her, Männer würden nie lieben. Männer würden immer die Frau nur ins Bett kriegen wollen und danach ist alles aus. Das war die Erziehung. Und Schamgefühl, ne? Und Scham hatte ich nicht mehr. Mhm. Ich war unverschämt, weil ich auch Freund hatte und. Und als dann mein Mann mir begegnete und mit einer Bilderbuchfamilie mir was vorgelebt hat, was auch Tatsache war, konnte ich nicht fassen, dass sowas gibt. Das war immer mein Traum.
1: Ja, ja.
2: Na? Heim, Kinder, Mann, der morgens Arbeit geht, Frau putzt.
1: Also Sie hatten es vor Augen, konnten es aber nicht spüren, diese Liebe. Aber wie kam es denn dann dazu, dass Sie das gefunden haben, was Sie gesucht haben?
2: Wir haben uns getrennt, ich bin dann weggezogen und irgendwann mal landete ich bei einer Gemeinde, eine evangelische Kirche. Mhm. Und dort hat etwas angefangen, was diese ganze Eisenhülle um mich herum zum Knacksen gebracht hat. Mhm. Das ging nicht sofort weg, aber es hat Luft bekommen, es war nicht mehr dicht. Mhm. Und da kam dann etwas rein, wo ich sage, da an den Tag habe ich angefangen, meinen Mann zu verstehen.
1: Mhm. Es war auch gleich bei einem ersten Gottesdienstbesuch, ja, dass Sie da so berührt waren. Was passierte da?
2: Also da bin ich heute noch erstaunt. Der Pastor, der Praktikant war, ein berühmter Fußballspieler war er wohl, sagte, wer möchte Gebet? Und im Islam ist Gebet immer gut. Ja. Also ich komme aus dem Volksislam, nicht so ein Orthodox-Islam. Und ja klar, sag ich, bete für mich. Ne? Ja, sagte er, ich bete aber im Namen Jesu. Sag ich, okay, ist ein Prophet, warum nicht? Nee, sagte es Gott. Oh, sag ich, die Fickgeschichte jetzt. Naja, ich habe dann zugelassen, dass er für mich gebetet hat und da musste ich wie ein Schlosshund weinen, mhm, während er gebetet hat. Ich konnte es mir nicht erklären, ich habe mich sehr geschämt. Und dann erlebte ich irgendeine Vision, wie ich allein auf einer Bergspitze bin und unter Sonnenstrahl stehe, alleine und richtig kraftvolle Umgebung. Dann dachte ich mir, oh je, angewandte Psychologie studiert ein bisschen, dachte ich, okay, das ist jetzt ein bisschen, das ist soweit.
1: Okay. Das heißt, Vision heißt, Sie hatten das wirklich vor Augen oder haben gedacht, Sie sind versetzt an einen anderen Ort?
2: Ich war weg. Ich war nicht mehr in diesem Raum. Ich war auf einer Bergspitze und habe Freiheit genossen unter einem Lichtstrahl. Ja. Sonne.
1: Mhm. Und wie erklären Sie sich das heute, was da passiert ist?
2: Ich konnte mir das die ganze Zeit nicht erklären, bis zwei Jahre später jemand auf mich...
1: Und wie erklären Sie sich das heute, was da passiert ist?
2: Ich konnte mir das die ganze Zeit nicht erklären, bis zwei Jahre später jemand auf mich zukam in diese Kirche und sagte, ach, ich kann mich

0: etwas dahinter steckt.
1: Ja. Ihr Mann hat sich dann auch sehr gewundert und hat uns das auch mal erzählt, wie er das erlebt hat.
2: Als es mit dem Glauben angefangen hat, da merkte ich eigentlich eher noch so die Veränderung an ihr, dass man sehen konnte, Mensch, die wird herzlicher und die hat irgendwo einen Frieden gefunden, sage ich mal. Den spürte ich dann. Ja, das hat bestimmt auch damit zu tun, dass sie eine Liebe gefunden hat, die sie vorher gesucht hat.
1: Da ist sie wieder eine Liebe gefunden, die jetzt aber nichts mit ihrem Mann zu tun hatte. War der eifersüchtig?
0: Nee, aber er wusste, dass diese Liebe die erste Geige gespielt hat.
1: Ja. Und Sie haben mal gesagt, Jesus spricht Türkisch.
0: Ja.
1: Wie kommen Sie darauf?
0: Weil er hat mit mir Türkisch gesprochen.
1: Wann, wie, in welcher Situation?
0: Ich war dann, also nach diesem Gebet, nach diesem Gipfelgebet, war ich dann sehr oft, fast jeden Sonntag in der Gemeinde, auch jeden Mittwoch bin ich dann zu Gebetsstunden gegangen. Irgendwie hat es mir gefallen. Ich war auch der Mittelpunkt da, weil ich die Türkin bin, die in eine Kirche kommt. Mhm. Und da war Carsten, also mein Mann, so sauer und meine Mutter, die sind dann irgendwann mal ausgegangen, da war ich allein. Und dann habe ich geschimpft, sage ich, also nee, Taufe wollen die nicht noch. Also die wollen erstmal gucken, ob Ex-Muslima wirklich ernst meint mit dem Glauben an Jesus. Und Zigaretten sollte ich nicht mehr rauchen, ich sollte abnehmen, ich sollte meine Ehe wieder aufrechterhalten, mich mit meinem Mann versöhnen. Da habe ich gesagt, wei, das hört sich an wie Scharia für mich, ja. Also das wollten wir in der Türkei nicht, was soll das jetzt in Deutschland? Sag ich, nee, also Jesus tut mir leid, sage ich, ich gehe zu Mohammed zurück. Bei ihm weiß ich wenigstens, dass da ein Grab existiert. Mhm. Jesus ist ein Phänomen, aber habe ich geschimpft. Ich habe einiges durchgemacht, auch misshandelt worden als Kind in der Türkei. Und das kam dann alles so aus mir raus und ich habe dann mich beklagt, ausgesprochen. Und dann kam wie ein Lichtstrahl, so ein Tennisball. Und es wurde dann plötzlich ein Körper. Ich sah Kaftan, ich sah die Füße, zu Gesicht konnte ich nicht gucken, muss ich ganz ehrlich sagen, stand so da und habe gesagt, wer bist du? Mhm. Sagt er, du hast mich doch gerufen. Sag ich, nein, ich habe mit Jesus geschimpft. Ja, sagte, hier bin ich, was ist los, Dilek? Ja, dann habe ich das Ganze wieder nochmal erzählt. Ich habe echt gedacht, das ist so ein imaginärer Kumpan. Mhm. Und und der hat Türkisch gesprochen, das hat mich sehr, sehr beeindruckt. Mhm. Das ist die Sprache, nicht das war, sondern das ist die Sprache meines Herzens. Ich bin damit aufgewachsen und ich liebe diese Sprache und das hat mich genau an Bull getroffen.
1: Und dieser Jesus in dieser Vision, oder wie soll man dazu sagen, ist dann auf das eingegangen, was Sie vorgehalten haben?
0: Ich verstehe, dass Sie das als Vision bezeichnen. Für mich war das eine Realität. Es ist eine Realität. Mhm. Er hat sich zu erkennen gegeben, wer er ist. Er hat mit mir Sachen gesprochen, ich habe ihm Fragen gestellt, er hat mir Sachen gesagt, die sich in den nächsten Monaten sich erfüllt haben. Und, er sagte noch, bevor er ging, wenn du mich brauchst, ruf mich. Mhm. Und immer wenn ich ihn rufe, weiß ich, er ist da. Selten noch erscheint er mir, aber ich sehe ihn und ich möchte ihn nicht missen in meinem Leben.
1: Und diese erste Begegnung war bei Ihnen zu Hause. Jetzt könnte man doch wirklich auch sagen, Sie hatten ja mit Wahrsagerei zu tun. Dass das irgendein psychologisches Phänomen ist oder was auch immer. Wieso sind Sie sich so sicher, dass das Jesus ist und nicht irgendein Geist?
0: Glauben kann ich nicht mit Verstand. Glauben tue ich mit dem Herzen.
1: Ja.
0: Und für mich war es immer die Existenz Gottes eine Realität. Ich habe nur nach einer Person gesucht. Ich habe gesucht, wo er ist, wie er ist. Und ich habe im Laufe der Monate, wie ich ständig in der Gemeinde war, immer wieder erzählt bekommen, dass jeder Glaube eine Grundlage hat und dass Jesus zu erkennen ist in seinem Charakter, in seinen Eigenschaften in der Bibel. Und in der Bibel konnte ich sehr viele Verse finden, sehr viele Begegnungen finden, die es mir bestätigt hat. Es war real.
1: Mhm.
0: Es ist real. Es ist nicht das erste Mal, dass sowas passiert und dass es eine Dilek in Deutschland passiert. Das ist schon seit Jahrtausenden so.
1: Mhm.
0: Gott erscheint. Gott begegnet dem Menschen an dem Ort, wo es am meisten überzeugt, wenn man sucht. Und deshalb bin ich davon überzeugt. Das war ja das erste Mal, aber ich

0: das letzte Mal.
1: Sie sind also Christin geworden? Ja. Ja, und was Ihre Mutter dazu gesagt hat, hören wir uns auch nochmal an.
2: Eines Tages hat sie gemeint, Mama, ich bin Christ geworden. Sag ich, was bist du geworden, Christ? Das war ein großer Schlag für mich. Ich habe viel gebetet damals, dass sie wieder zu Islam zurückkommt. Und ja, war das umgekehrt. Ich bin dann Christ geworden.
1: Sie haben dann gleich Ihre Mutter noch mit angesteckt. Ja.
0: Ja.
1: Was sagt denn der Rest Ihrer türkischen Familie dazu, oh, dass Sie beide jetzt da an Jesus glauben?
0: Es ist schon schlimm. Also fast 80% der Verwandtschaft meiner Mutter leben in Deutschland. Sie leben in einem christlichen Land schon über 40 Jahren. Sie sprechen besser Deutsch als Türkisch. Sie leben mehr Deutsch als Türkisch. Aber das haben sie nicht akzeptiert. Mhm. Als ich mit Esoterik kam, mit Reiki und mit Rückführungen und so, das war alles okay. Mhm. Als ich aber mit Jesus und Bibel kam, da haben sie sich geweigert, weiterhin mit uns in Lieben.
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0: Sonntag zu bleiben.
1: Ist das schlimm für Sie?
0: Ja.
1: Wie gehen Sie damit um? Was tröstet Sie?
0: Am Anfang habe ich sehr viel rebelliert, fast feindlich bin ich begegnet. Je mehr ich jetzt Jesus kennenlerne und Gott der Bibel sozusagen, weiß ich, dass ich diesen Berg von Feindschaft nur mit Gebet und mit Liebe begegnen kann. Ich habe viel Fehler gemacht, muss ich dazu sagen. Also ich bin denen sehr widerspenstig begegnet. Mhm. Ich habe den Eindruck immer gehabt, ich muss Jesus jetzt verteidigen. Mhm. Mittlerweile bin ich was Besseres belehrt worden. Also ich finde es traurig, aber ich habe die Hoffnung nicht verloren, weil in der Bibel steht, dass kein Gebet leer zurückkommt, das Wort Gottes nicht leer zurückkommt. Und da hat man immer wieder Möglichkeit gehabt, mit denen ins Gespräch zu kommen. Und mein Gott, mein himmlischer Vater, Jesus Christus, nimmt mich ernst. Mhm. Davon bin ich so überzeugt, dass ich weiß, dass ich...

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1: Millionen von Christen werden weltweit wegen ihres Glaubens an Jesus Christus verfolgt. 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
2: Sie sagten zu ihr, wenn du unsere Lehre nicht befolgst, töten wir dich. Sie sagte, ja, lieber sterbe ich, als dass mich etwas trennt vom Wort Jesu Christi. Daraufhin nahmen einige Kämpfer von Boko Haram Steine und bewarfen ihren Kopf damit. Und als sie tot war, schütteten sie Sand und Erde auf sie und begruben sie damit. Das passierte wohl gleich am ersten Tag. Unsere Mädchen aus Chibok bekamen alle große Angst. Sie bedrohten sie. Jedes Mädchen, das versuchen würde zu fliehen, würde gefangen und ebenso gesteinigt.
3: Gewalt und Terror bedrohen die Christen im Norden Nigerias, hauptsächlich durch Boko Haram. Die radikale islamische Terrorgruppe will einen Gottesstaat im Norden Nigerias durchsetzen. Im Süden Nigerias dagegen leben Christen jedoch völlig unbehelligt und können ihren Glauben frei ausüben. Aber im Norden erleben Christen Anschläge und Übergriffe auf Leib und Leben. So wie im Fall der über 200 jungen Mädchen, die 2014 aus der Oberschule in Chibok entführt wurden. Die meisten von ihnen sind bis heute verschwunden. Selbst internationale Appelle konnten bislang wenig ausrichten. Yakubu Mainas Tochter Maimuna ist unter den entführten Mädchen.
2: Ich bin Yakubu Maina und wohne in Westafrika, in Nigeria. Ich möchte meinen Schmerz mit euch teilen, mit meinen Geschwistern in Jesus Christus. Und euch davon berichten, wie wir Christen im Nordosten von Nigeria angegriffen und attackiert werden. Ich bin davon besonders betroffen. Meine Tochter wurde zusammen mit anderen Mädchen aus der staatlichen Sekundarschule in Chibok entführt. Ich spreche hier im Namen aller Eltern, deren Töchter seither spurlos verschwunden sind. Mein Mädchen werde ich nie vergessen. Sie war eine wunderbare junge Frau. Sie ging immer mit mir zur Kirche und war bei allem dort dabei. Zusammen mit anderen Mädchen spielte sie die Musikinstrumente. Sie waren alle sehr geschickt darin. Allein 31 dieser Mädchen aus unserer Kirche, Freundin meiner Tochter, wurden damals entführt. 31 Mädchen. Und nachdem sie entführt wurden, waren ihre Plätze leer. Niemand war mehr da, der die Instrumente spielte. Als wir singen wollten, sahen sich alle nach unseren Sängerinnen um, aber diese Mädchen waren nicht mehr da, um zu singen. Das hat wehgetan. Wir alle haben angefangen zu weinen. Wir konnten gar nicht anders. Das tut so weh. Sie fehlen uns so. So viele haben um sie geweint, als sie entführt wurde. Das fand gar kein Ende. Viele kamen zu uns nach Hause, weinend. Aber dann habe ich mir überlegt, was hilft es schon, wenn wir Menschen so haltlos weinen? Aber wir haben auch 3 Monate lang bitterlich geweint und getrauert. Aber das änderte ja nichts. Wir müssen uns an Gott wenden und beten, dass er uns hilft. Ich habe zu allen gesagt, Gott wird sie eines Tages retten. Weint nicht. So habe ich versucht, meine Familie zu trösten. Meine Frau macht sich jetzt nicht mehr so große Sorgen. Natürlich, es geht um ihre Tochter. Aber sie weiß, Gott möchte sehen, ob wir ihm vertrauen. Es geht um so eine Art Vertrauenstest. Darum weint sie jetzt nicht mehr die ganze Zeit. Maimuna wollte Lehrerin werden. Das hat sie manchmal gesagt. Und das habe ich unterstützt. Ich finde es sehr wichtig, dass Kinder eine Ausbildung haben. Sonst bleiben sie ein Niemand. Sie müssen lesen und schreiben können. Das ist mir wichtig. Und das macht mich von Herzen glücklich. Meine Eltern hatten 18 Kinder. Da konnten nicht alle zur Schule gehen. Aber ich habe alles gewagt und selbst für mich die Verantwortung übernommen, um mein Schulgeld zu bezahlen und etwas zu lernen. Ich habe erst mit 19 Jahren meinen Namen zu schreiben gelernt. Ich ging zusammen mit Erstklässlern in dieselbe Klasse. Inzwischen bin ich einer der größten Bauern in meiner Gegend. So konnte ich das Schulgeld für meine Kinder bezahlen und die Fahrtkosten, die Bücher und die Schuluniform. Und als meine Tochter für das Abitur in der Schule war, kam Boko Haram und entführte sie und all ihre Kameradinnen. Es war am 14. April 2014, als wir abends um 9 Uhr in der Stadt eine laute Schießerei hörten. Ich nahm mein Motorrad, um nach Chibok in die Stadt reinzufahren, um zu sehen, was dort los war. Bevor ich in der Schule ankam, traf ich überall weinende Menschen, die sehr große Angst hatten. Ein Freund informierte mich und sagte mir am nächsten Morgen, dass alle Mädchen aus der staatlichen Sekundarschule in Chibok von Boko Haram entführt worden seien. Boko Haram ist gegen westliche Bildung. Sie verbieten es strikt, zur Schule zu gehen. Diese islamistische Terrorgruppe verfolgt damit ihre ganz eigene Mission. Sie sagen zwar offiziell, dass sie keine westliche Bildung wollen, aber das ist nicht wahr. Sie sind einfach gegen Christen. Im Süden und Westen von Nigeria sind Christen sicher, dort macht man ihnen keine Probleme, aber für uns im Nordosten ist es schwierig. Wir haben eine Menge Herausforderungen zu bewältigen. Momentan ist es nicht mehr möglich, unsere Kinder auf jede Schule zu schicken, die wir möchten. Es ist zu gefährlich. Die Verfolgung der Christen hat bei uns damit angefangen, dass Boko Haram Kirchen anzündete, Christen auf der Straße ausplünderte, sie kidnappte und zu ihren Lagern verschleppte und dort umbrachte. Wegen der Unruhen haben wir seit 3 Jahren viel zu wenig zu essen. Wir können unsere Felder nicht bestellen. Die Bauern werden jedes Mal angegriffen und umgebracht, wenn sie auf den Feldern arbeiten. Das ist momentan ein großes Problem. In vielen Städten haben sie Schlimmes angerichtet und schon viele Menschen entführt und sogar ihre Häuser angezündet. Sie haben alles mitgenommen. Unsere Kühe, Ziegen und Schafe haben sie gestohlen und nehmen sie für sich. Aber unsere Regierung hat uns nicht geholfen, sondern erst eingegriffen und sich den Terroristen entgegengestellt, als Boko Haram-Kämpfer das Polizeihauptquartier in Borno besetzen wollten. In unserer Gegend sind zwar die meisten Menschen Christen, 95%. Dennoch leben nicht selten in einer Familie Muslime und Christen zusammen. Sie haben denselben Vater und dieselbe Mutter. Bisher haben wir immer friedlich zusammengelebt. Der Glaube war eigentlich kein Grund für Streit. Ich komme selbst aus einer muslimischen Familie, aber mein Vater hat mich nicht gezwungen, als ich 9 war, die arabischen Lehren zu übernehmen und in die Moschee zu gehen. Und Gott sei Dank habe ich später Licht im Leben als Christ gefunden. Seither trägt mich ein tiefes Glück. Das ist immer da. Als Boko Haram in unsere Gegend kam, haben sie versucht, die Jugendlichen mit Geld auf ihre Seite zu ziehen. Sie wollen den Nordosten Nigerias islamisieren. Damit sie einen islamischen Staat errichten können, wollen sie unser Land spalten. Und es ist ihr größtes Ziel, die jungen Leute anzulocken. Aber einige Muslime in unserer Gegend haben sich ganz entschieden gegen sie gestellt und gesagt, nein, diese Lehre wollen wir hier nicht haben. Vielleicht haben sie aus diesem Grund unsere Töchter gefangen genommen. Denn nach der Entführung der Mädchen sind sie gekommen und haben unseren Bezirk 48 Stunden lang besetzt gehalten. Die Terroristen haben unsere Wasserleitungen zerstört und seither gibt es auch keinen Strom mehr. Am Anfang hatten wir 3 Monate Angst, uns im Dorf aufzuhalten. Wir haben uns im Busch versteckt und dort geschlafen. Dort wurden manche von Schlangen gebissen und starben im Busch. Wir haben gebetet, Gott, wir müssen wieder nach Hause, und tatsächlich können wir heute sagen, dass Boko Haram uns momentan nicht mehr angreift. Wir haben nur noch Angst vor Selbstmordattentätern.
3: Boko Haram hinterlässt in Nordnigeria eine Spur des Schreckens. 13.000 Kirchen wurden zerstört oder mussten geschlossen werden. Weit über 11.000 Christen wurden ermordet. Lange sieht die Regierung in Nigeria der Gewalt von Boko Haram tatenlos zu. Yakubu Maina verfolgt die Entführer seiner Tochter deshalb zuerst selbst. Doch gegen die schwer bewaffneten Entführer kann er nichts ausrichten. Der Familienvater verlegt sich auf eine neue Taktik.
2: Ich persönlich muss immer wieder darüber nachdenken, warum ist das alles passiert? Warum? Hat Gott sein Angesicht von uns Eltern abgewandt? Warum hat er das zugelassen? Warum wurden diese jungen Christinnen entführt? Oder haben wir etwas falsch gemacht, dass er uns bestrafen wollte? Das habe ich mich schon manchmal gefragt. Den anderen Eltern geht es genau wie mir und einige sind deshalb nicht mehr zur Kirche gekommen. Sie konnten nichts mehr essen vor Verzweiflung. Sie haben sich geweigert, in die Kirche zu kommen. Sie haben sich geweigert, zu beten. 18 Eltern der vermissten Mädchen sind vor Trauer gestorben. So möchte ich nicht enden. Darum habe ich begonnen, die anderen Betroffenen zu trösten, zusammen mit ihnen zu beten, um eine Lösung von Gott zu erhalten. Ich bin überzeugt, was bei Menschen unmöglich ist, ist mit Gott möglich. Und Gott wird die vermissten Mädchen finden, da bin ich mir ganz sicher. Ich habe mich mit einer Frau zusammengetan. Sie heißt Jana und ist auch Leiterin in der Gemeinde. Sie hat einen starken Glauben und ist eng mit Gott unterwegs. Ihre Tochter wurde auch entführt, und ich habe sie gefragt, mit mir alle anderen Eltern in der Gegend zu besuchen. Wir sind mit dem Motorrad überall herumgefahren, bis wir alle 215 Eltern besucht hatten, weil einige von ihnen nicht mehr zur Kirche kommen wollten. Sie sagten, Gott kümmert sich eh nicht um uns. Aber als wir uns mit ihnen getroffen haben und über alles geredet haben, konnten wir ihnen wieder Mut machen, damit umzugehen wie Christen. Das hat ihnen weitergeholfen. Und sie haben aufgehört zu weinen, genau wie bei mir zu Hause. Und als wir alle besucht und mit ihnen geredet hatten, haben wir vereinbart, wir treffen uns alle jeweils am 14. jeden Monats, um als Eltern zusammen zu beten. Und am ersten Jahrestag der Entführung, am 14. April 2015, hielten wir dann ein großes Gebetstreffen in der Schule ab, aus der die Mädchen entführt wurden. Zu diesem besonderen Tag haben wir alle eingeladen. Aber niemand kam. Wir haben Gott gefragt, warum wollen diese Leute nicht mit uns zusammen beten? Warum? Haben wir als Eltern etwas falsch gemacht? Gott, willst du so in dieser Gegend weitermachen? Gott, schenke bitte, dass man unsere Stimme überall wahrnehmen wird. Und dann haben wir erfahren, dass überall Menschen begonnen haben, für die Chibok-Mädchen zu beten. Einige Hilfsorganisationen sowie auch Open Doors haben uns auch praktisch geholfen. Sie haben uns mit Lebensmitteln versorgt, die wir manchmal verteilen konnten. Sie haben uns medizinisch versorgt und uns geholfen und uns auch finanziell unterstützt. Aber habe ich mich gefragt, warum weigern sich unsere eigenen Leute, hier mit uns zu beten? Warum?
3: Jakobo weiß, nur das gemeinsame Gebet wird den Mädchen helfen. Im April 2016, 2 Jahre nach der Entführung, lädt Jakobo persönlich den Präsidenten Nigerias und zudem alle namhaften Vertreter der nigerianischen Regierung zu einem Gebetstreffen in Chibok ein.
2: Ich bin überzeugt, im Gebet liegt Macht. Das haben wir erlebt. Ungefähr zu dieser Zeit hat Boko Haram aufgehört, Anschläge auf der Hauptstraße zu verüben. Endlich konnten alle kommen und sie haben gemeinsam mit uns gebetet. Im Fall unseres Präsidenten war es so, dass er seinen Vertreter geschickt hat. Aber 7 Mitglieder des Unterhauses und Minister von Nigeria kamen und besuchten uns. Es war wirklich ein sehr großer Gebetstag. Sogar hochgestellte muslimische Regierungsvertreter haben die Einladung angenommen und sind persönlich gekommen. Und zusammen haben wir Gott gebeten, lass doch wenigstens ein einziges Mädchen entkommen. Wir wollen so gerne hören, wie es ihnen geht. Dafür haben wir unaufhörlich gebetet und tatsächlich kam letzte Woche Amina heim. Ich habe mich mit ihr unterhalten und sie hat mir vieles von den anderen Mädchen berichtet. Dass sie gerettet wurde, das ist nur passiert, weil wir gebetet haben. Sie hat mir auch erzählt, was an dem Tag, an dem sie entführt worden, passiert ist. Als einige versucht haben, aus der Schule zu fliehen, rannte ihnen der Direktor nach und warnte sie, nicht zu fliehen. Es sei besser, zusammenzubleiben. Und er verbot ihnen, ihre Handys zu benutzen, um ihre Eltern anzurufen. Er sagte, jedes Mädchen, das in dieser Nacht versucht zu fliehen, kann sein Examen nicht mehr an der Schule schreiben. Und deshalb blieben sie alle brav zusammen. Und dann tauchte Boko Haram auf und nahm sie alle zusammen mit. Es tut mir wirklich weh, wenn ich daran denke. Sie hat mir erzählt, einige Mädchen, sie haben die größten von ihnen ausgesucht, sie mussten die Anführer von Boko Haram heiraten. Dann sagte sie mir, dass 6 Mädchen aus Chibok im Sambisa-Wald gestorben sind. Ein Mädchen, sie hieß Monika, wurde von einem Boko Haram-Kämpfer getötet, weil sie die Tochter eines Pastors hier in der Gegend war, Pastor Enoch. Dieses Mädchen weigerte sich, die islamischen Regeln zu akzeptieren. Sie sagten, wenn du sie nicht befolgst, töten wir dich. Sie sagte, ja, lieber sterbe ich, als dass mich etwas trennt vom Wort Jesu Christi. Laut Amina ist dann Folgendes passiert. Sie haben ihre Hände an ihren Körper gefesselt. Alle Mädchen aus Chibok mussten dann dabei zusehen, wie die Kämpfer von Boko Haram ein tiefes Loch aushoben und das Mädchen hüfthoch darin begruben. Dann steinigten sie einige der Männer. Sie warfen ihr Steine an den Kopf so lange, bis sie starb. Dann schaufelten sie Sand und Erde auf sie. So haben sie das Mädchen beerdigt. Das passierte wohl gleich am ersten Tag. Unsere Mädchen aus Chibok bekamen alle große Angst, denn sie bedrohten sie. Wenn ihr unseren Anweisungen nicht folgt, machen wir eine nach der anderen von euch fertig, genau wie dieses Mädchen. Wie mir Amina erzählt hat, war das der schlimmste Tag, den sie im Sambisa-Wald erlebt haben. Sie sagte, dass eine ihrer Freundinnen schwanger wurde und 1 Jahr später während der Geburt ihres Babys starb, weil ihr niemand half. Andere starben, als die Armee Bomben auf das Territorium von Boko Haram abwarf. Sie kamen um, zusammen mit einigen der Boko Haram-Kämpfer. Über meine Tochter wusste sie nichts. Sie wurden getrennt und in verschiedene Gruppen an verschiedene Orte gebracht. Sie hat meine Tochter Maimuna nicht mehr gesehen. Aber wir vergessen sie nicht. Sie war 19 Jahre, als sie entführt wurde. An ihrem Geburtstag kam der ganze Schmerz wieder besonders stark hoch. Wir saßen zusammen beim Essen und unser jüngstes Mädchen begann zu weinen. Sie sagte, Mami, wo ist Maimuna? Wie geht es ihr? Was macht sie? Ist sie jetzt auch gerade? Und in diesem Moment begann jeder zu weinen. Es tut weh, aber wir können einfach nicht anders. Wir in Nigeria stecken in einem sehr ernsten Kampf. Bei diesem Kampf brauchen wir dringend eure Hilfe. Dieser Kampf wird nicht mit Waffen gekämpft. Deshalb reichen wir uns als Geschwister in Gottes Familie die Hand. Wir möchten mit jedem in Frieden leben. Wir Christen möchten keine Waffen in die Hand nehmen und gegen jemanden kämpfen, geschweige denn töten. Als Vertreter der verfolgten Christen in Nigeria möchte ich euch bitten, bitte betet, damit der Frieden in unserer Region wiederhergestellt wird. So viele Pastoren sind bei den Überfällen von Boko Haram getötet worden. Und der Glaube vieler Menschen wurde dadurch geschwächt. Wir möchten sie in ihrem Glauben stärken. Wir möchten die Kirchen wieder aufbauen. Indem wir beten, werden wir siegen und unsere vermissten Mädchen wiedersehen. Gott wird einen Weg für uns finden, wo es keinen Weg gibt. Wo wir heute noch nicht sehen können, bereitet Gott schon etwas vor.
3: Jesus sagt, wenn die Menschen euch hassen, dann vergesst nicht, dass man mich schon vor euch gehasst hat. Sie werden euch verfolgen, wie sie mich verfolgt haben. Das alles wird mit euch geschehen, weil ihr zu mir gehört. Denn die Welt kennt Gott nicht, der mich gesandt hat. Wenn ich beim Vater bin, will ich euch jemanden senden, der euch zur Seite stehen wird. Den Geist der Wahrheit.
1: Jesus Christus spricht: Wenn die Menschen euch hassen, dann vergesst nicht, dass man mich schon vor euch gehasst hat. Deshalb werden sie euch verfolgen, weil sie mich verfolgt haben. Andere, die auch Gott vertrauten, wurden gequält und zu Tode gefoltert. Wieder andere wurden verhöhnt und misshandelt, weil sie an Gott festhielten. Man legte sie in Ketten und warf sie ins Gefängnis. Heimatlos zogen sie umher, hungrig, verfolgt und misshandelt. Tröstet, tröstet mein Volk, sagt euer Gott. Helft anderen Christen, die in Not geraten sind. Solange uns noch Zeit bleibt, wollen wir allen Menschen Gutes tun, vor allem aber denen, die mit uns an Jesus Christus glauben. 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
1: Ich schlief gerade in dieser Position, als diese Leute hereinkamen und mich angriffen. Sie haben mit einer Art Machete auf mich eingeschlagen und mich zuerst hier im Gesicht und dann hinten am Hals getroffen. Sie wollten mich loswerden. Sie wollten mich unbedingt umbringen.
2: Pastor Michael riskiert täglich sein Leben, wenn er Menschen auf Ostjava in Indonesien von Jesus Christus erzählt. Das ist in dem mehrheitlich muslimischen Land unerwünscht. Im asiatischen Inselstaat gilt zwar offiziell Religionsfreiheit, dennoch werden Christen in verschiedenen Gegenden benachteiligt und drangsaliert. Besonders ehemalige Muslime, die Christen geworden sind, haben es schwer. Sie werden oft von ihren Familien verstoßen und enterbt. In den letzten Jahren wurde außerdem der muslimische Fundamentalismus stärker. In der Provinz Aceh gilt zum Beispiel seit 2001 die Scharia. Die Stimmung wendet sich auch in anderen Orten zunehmend gegen Christen. So sollen 2012 mindestens 50 Kirchen auf Anweisung von Behörden geschlossen worden sein. Manche Kirchen wurden dabei sogar zerstört. Doch nicht nur das. Christen werden ebenfalls vermehrt Opfer von Angriffen. 2013 sollen so über 200 Menschen getötet worden sein. Beinahe wäre auch Pastor Michael getötet worden. Dabei hätte er es einfacher haben können. Als Jugendlicher ist er Animist gewesen und musste noch keine Verfolgung fürchten. Dennoch entschloss er sich, Christ zu werden und somit alles zu riskieren. Dies ist seine Geschichte.
1: In meiner Kindheit bin ich animistisch aufgewachsen. Im Animismus glaubt man an die Existenz Gottes. Nur beten Animisten Figuren aus Holz und Stein an. Es wurde nur gesagt, der Gott, der Ohren und Augen hat. So wurde Holz nach Menschen geformt, um sie zu verehren. Ja, zu dieser Zeit verstand ich nicht, was Glauben bedeutet. Ich tat nur das, was meine Großmutter sagte. Ich ging zur Schule und begann dann als Viehzüchter zu arbeiten. Gleichzeitig musste ich die Schule fortsetzen. Dafür ging ich nach Ostjava. In den Ferien hatte ich Zeit, um Jakarta, unsere Hauptstadt, zu besuchen. Dort wurde ich in eine Kirche mitgenommen und hörte einen Pastor predigen. Er fragte: Wie viele Gaben hast du Gott jemals gegeben? Als er predigte, predigte er mit Vollmacht, durch den Geist Gottes. Ich öffnete mein Herz, um diesen Jesus kennenzulernen. Damals habe ich die Entscheidung getroffen, Christ zu werden. Ich denke, ein Christ ist jemand, der sich dazu entschieden hat, Jesus Christus anzunehmen. Dort habe ich diese Entscheidung getroffen. Und auf einmal fühlte ich, wie mir der Pastor auf die Schulter klopfte und zu mir sagte: Du musst dem Herrn dienen. Ich fragte: Was bedeutet das, dem Herrn dienen? Er sagte: Ich sollte in eine Bibelschule gehen.
3: Saya harus masuk ke sekolah Alkitab biasa saja. Sudah saya buat keputusan untuk.
1: Nachdem ich die Gewissheit hatte, dass ich durch Jesus Christus errettet bin, entschloss ich mich, auf die Bibelschule zu gehen.
3: Tuhan Yesus Kristus. Tentunya saya mau sekolah Alkitab.
1: Denn ich wollte das Wort Gottes studieren.
3: Firman Allah, firman Tuhan.
1: Gottes Namen allen Menschen in Indonesien bekannt zu machen. Dieser Wunsch entstand, als ich in der Bibel las, geht hin zu allen Völkern und verkündigt ihnen das Evangelium. Wer glaubt, den tauft und lehrt das Wort Gottes. Aber genau das zu tun, ist in Indonesien mit einem sehr großen Risiko verbunden, denn dort gibt es die meisten Muslime.
3: Risikonya besar di Indonesia karena Indonesia mayoritas muslim. Risikonya saya katakan itu.
1: Aber wenn ich nicht gehorche, wenn ich mich also nicht dazu entschieden hätte, Jesus zu verkündigen, dann gehen Indonesier verloren und ich würde mich daran mitschuldig machen.
3: Nama Yesus, darah orang Indonesia.
1: Denn Rettung gibt es allein im Namen Jesu. Sein Name steht über allen anderen. Wenn wir nun diesen Namen unter unseren Mitmenschen nicht verkündigen, dann ist das ein großer Fehler. Aber wenn wir das tun, dann ist das Risiko groß. Das habe ich ja erlebt.
3: Kita memberitakan, risikonya besar. Sebab itu, saya pernah alami.
1: Aber Jesus spricht, glückselig sind die, welche um meines Namens willen verfolgt werden, denn ihrer ist das Reich Gottes.
3: Karena Yesus Christus, sebab dia yang empunya kerajaan surga. Itu pegangan yang.
1: Das ist ein fester Halt und eine Gewissheit für mich. Glaubensgeschwister, die früher Muslime waren und durch meinen Dienst gläubig wurden, werden geschlagen. Das wird in Indonesien aber nicht gerne an die große Glocke gehängt. Das wird verheimlicht. Wenn ich in Indonesien zu den Muslimen gehe oder sie besuchen mich, ist das für beide Seiten gefährlich. Wenn Leute mich treffen wollen, dann pflege ich zu sagen, dir dein Glaube und mir mein Glaube. Das ist aus dem Koran. Aber nicht ihr Glaube rettet, sondern der Glaube an Jesus. Ich möchte Muslime aber nicht bloßstellen. Sie kommen zu mir und ich gehe zu ihnen. Sie fragen und ich antworte, ich glaube daran, dass es Rettung nur in dem Namen gibt, welcher über allen anderen Namen steht. Jesus Christus. Wenn dann welche unter ihnen sich entschließen, Jesus anzunehmen, besteht das Risiko, dass sie aus ihren Familien ausgeschlossen werden. Einige von ihnen gehen auch in die Kirche und danach wird das Gebäude von Muslimen zerstört und der Pastor wird verfolgt. Die Reaktion darauf, wenn ich Menschen die Botschaft der Errettung durch Jesus Christus verkünde, ist sehr heftig. Wenn ich dürfte, würde ich diesen Mann umbringen, damit er aufhört, diese Botschaft der Errettung zu verbreiten. Aus diesem Grund ist ihnen jedes Mittel recht und sie üben Druck auf diejenigen aus, von denen sie denken, dass sie ihre Glaubensgenossen zum Glauben an Jesus führen. Das ist riskant. Dann werfen sie Steine auf die Kirche und auf Häuser, die zu Gebet und Gottesdienst benutzt werden, und zerstören diese Gebäude.
3: Rumah-rumah yang dipakai untuk sembahyang,
1: Nachdem die Attentäter sich entschlossen hatten, mich anzugreifen, wurde ich von ihnen ausgekundschaftet. Wann ich wohin ging, wann ich in ein Auto stieg, alles wurde registriert. Sie glaubten, dass ich für die Muslime sehr gefährlich sein könnte. Sie sagten über mich, eines Tages wird durch ihn noch ganz Ostjava christlich. Als sie mich angriffen, war ich gerade im Pastorenhaus. Eigentlich hatten tausende Menschen geplant, mich zu töten, aber nur wenige sind in das Haus eingedrungen. Dort wurde ich verletzt, um 5:30 am Morgen. Meine Familie war gerade in der Kirche, meine Frau und die Kinder. Als ich begriff, dass ich angegriffen wurde, drehte ich mich um und wurde mit einer Art Machete an der Nase getroffen. Die Nase wurde gespalten, an der Lippe habe ich noch eine Scharte von dem Hieb. Hier und hier, dann noch hier und hier. Ich blieb währenddessen bei vollem Bewusstsein und bemerkte, dass ich innerlich ruhig war, mir keine Sorgen machte. Und auch nicht klagte, oh weh, ich werde misshandelt. Nein, ganz und gar nicht. Ich blieb ganz ruhig und ich wunderte mich selbst darüber. Ein Diener des Herrn misshandelt, aber nicht in Panik. Ich habe 4,5 Liter Blut durch 7 Wunden verloren. Vom Pastorenhaus wurde ich in eine Ambulanz gebracht und von dieser Ambulanz, einem ganz kleinen Krankenhaus, in ein großes Krankenhaus verlegt. Von 7 Uhr morgens bis 12 Uhr mittags wurde ich nicht behandelt. Erst um 12 haben sich 7 Doktoren gleichzeitig um mich gekümmert. Die 7 Hiebwunden wurden von 7 Doktoren behandelt. Die haben meinen Zustand als sehr kritisch angesehen. Meine Haut ist ja dunkel, aber damals war sie durch den Blutverlust viel heller. Ein Arzt sagte, wenn die Hautfarbe so gelblich ist, ist es kritisch. Im Krankenhaus waren tausende Menschen und auch einige, die sich freuten und sagten, wunderbar, er ist schon gestorben. Aber gelobt sei Gott, ich blieb bei vollem Bewusstsein. Das Eigenartigste an meinem Zeugnis, wie ich für den Herrn misshandelt worden bin, ist, ich habe zu keinem Zeitpunkt jammern müssen. Oh, das sind solche Schmerzen. Nein, ich war froh, denn ich hatte gar keine Schmerzen. Es ist wahr, was der Herr sagt. Es gibt wirklich einen Herrn. Er sagt, hab keine Angst, wenn du um meinetwillen misshandelt wirst. Um seinetwillen, dessen Name über allen Namen ist, Jesus Christus.
3: Jesus Christus.
1: Ich hatte keine Schmerzen, fühlte mich schnell wieder gesund. Im Krankenhaus blieb ich dann nur 8 Tage. Ich überlebte wegen der Liebe und Macht Gottes. Das bedeutet nicht, dass ich nicht auch eines Tages sterben werde. Natürlich muss auch ich sterben, aber damals war die Zeit noch nicht gekommen. Es ist auch nicht leicht für ein Kind Gottes zu sterben. Aber es gibt dafür eine festgesetzte Zeit. Und es ist dann ein Sterben im Herrn Jesus Christus. Ein Beamter kam nach dem Angriff auf mich zu, denn Indonesien ist ein Rechtsstaat. Und er sagte zu mir, wie wäre es, wenn Sie den Rechtsweg gegen die Attentäter einschlagen und diese Leute anzeigen? Ich möchte aber nicht, dass Sie bestraft werden. Meine Strafe ist Liebe. Man soll diese Leute nicht einfangen. Es war nicht genau bekannt, wer alles hinter der Attacke auf mich stand. Meine Pflicht aber ist es, ihnen zu vergeben. Wenn diese Leute zu mir kommen, spreche ich ihnen Vergebung aus. Sie wussten ja nicht, was sie mit ihrem Angriff und ihrer Mordabsicht taten. Sie kennen die Wahrheit ja nicht. Jemand, der die Wahrheit kennt, würde so etwas nicht tun. Als ich angegriffen wurde, wusste ich nicht, wer diese Leute sind. Ich habe nur gebetet, dass sie sich bekehren. Aber später habe ich gehört, dass sich als Folge des Angriffs viele Menschen bekehrt haben. Das tröstet mich. Warum haben sie das getan? Sie haben gesehen, da ist ein Pastor, der misshandelt worden. Warum haben sie das getan? Sie haben gesehen, da ist ein Pastor, der misshandelt worden ist wegen dem Herrn Jesus.

0: Das muss die Liebe Jesu sein.
1: Wenn ich mich über den Rechtsweg durch eine Anzeige gewehrt hätte, hätte ich all diese Seelen nicht gewinnen können. Dann hätten sie nicht an den Herrn Jesus geglaubt. Weil ich nicht auf Rache aus war, sind sie zu der Erkenntnis gekommen und so zu Nachfolgern Jesu geworden. Ich habe mittlerweile guten Kontakt zu einigen Angreifern. Wir sprechen miteinander, haben richtig guten Umgang miteinander. Ich liebe die Muslime, weil sie Teil der Schöpfung sind. Gott hat alle Menschen geschaffen. Wenn in meinem Herzen etwas gegen die Muslime wäre, würde das nicht zu einem Christen, einem Diener des Herrn passen. Die Frage wegen der Vergebung für diese Muslime wird mir oft gestellt. Menschen kommen zu mir und fragen mich, wie kannst du das vergeben? Doch, das kann ich. Da ist nichts in meinen Gedanken oder meinem Herzen, dass ich böse wäre auf diese Leute. Aus unserem Glauben heraus liebe ich sie und vergebe. Bis auf den heutigen Tag trage ich den Muslimen nichts nach. Ich liebe sie und weine um die Muslime, damit sie zum Glauben an den Herrn Jesus kommen. Wie wäre das auch sonst möglich, wenn ich noch Hass auf meine Mitmenschen oder auf meine muslimischen Mitmenschen hegen würde? Wenn ich das tue und in mir käme irgendein negativer Gedanke gegen die Muslime auf, wie könnte ich da noch ein Diener des Herrn sein? Dann wäre ich doch kein Christ mehr. Meine Pflicht ist es, den höchsten aller Namen zu verbreiten. Wenn ich wegen der Anfeindungen aufhören würde, das Evangelium zu verbreiten, nein, das kann ich einfach nicht tun. Denn es ist nicht eine Last, nein, sondern mein Ruf zu diesem Dienst. Als Christ soll ich das Evangelium weitersagen. Es ist wahr. Errettung gibt es in keinem anderen Namen, nur im Namen Jesus Christus. Das ist das Fundament. Das geht nicht, dass ich damit aufhöre. Deshalb muss ich damit weitermachen bis zum Ende meines Lebens. An die vielen Glaubensgeschwister im Westen, die neu geboren sind und in der Macht Gottes leben, betet für uns, für Asien, für Indonesien. Ich rede nicht von materieller Hilfe, darüber kann ich nicht reden. Aber es gibt noch eine andere Art von Hilfe. Nämlich, dass ihr Glaubensgeschwister im Westen gemeinsam mit uns Schritte unternehmt, um neu zu entdecken, wer Jesus Christus eigentlich für uns ist. Und wenn wir unseren Wert neu im Herrn Jesus gefunden haben, dann könnt ihr gewiss für uns alle dort beten, dass wir zurückfinden zur ersten Liebe. Ja, diese erste Liebe und die Vergebung, von der auch Martin Luther gesprochen hat.
2: Yang mula-mula itu ketika seperti Martin Luther dulu pernah dia sampaikan.
1: Ich sehe, dass der Westen schon in zu großem Wohlstand lebt.
2: Sekarang memang saya lihat negara Barat ini.
1: Und darüber die Liebe des Schöpfers, des Himmels und der Erde vergisst.
2: Jadi sepertinya mulai
1: melupakan. Welche er in Jesus Christus bewiesen hat.
2: Kasih.

0: Allah pencipta langit dan bumi, yang dibuktikan lewat Jesus Christus.
1: Ich denke, man vergisst diese göttliche Liebe. Die Menschen im Westen sind dabei, sie zu vergessen. Denn ihr lebt schon in der Zeit des Wohlstands. Liebe Glaubensgeschwister im Westen, bitte kehrt zur ersten Liebe Gottes um.
0: Orang Barat kembali pada kasihnya yang mula-mula.
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4: Der Apostel Paulus schreibt an seinen Schüler Timotheus: Schäm dich also nicht, dich in aller Öffentlichkeit zu unserem Herrn Jesus Christus zu bekennen. Halte auch weiter zu mir, obwohl ich jetzt für ihn im Gefängnis bin. Sei auch du bereit, für die rettende Botschaft zu leiden. Gott wird dir die Kraft dazu geben. 2. Timotheus 1, Vers 8. 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

Jesus Christus spricht: Wenn die Menschen euch hassen, dann vergesst nicht, dass man mich schon vor euch gehasst hat. Deshalb werden sie euch verfolgen, weil sie mich verfolgt haben. Andere, die auch Gott vertrauten, wurden gequält und zu Tode gefoltert. Wieder andere wurden verhöhnt und misshandelt, weil sie an Gott festhielten. Man legte sie in Ketten und warf sie ins Gefängnis. Heimatlos zogen sie umher, hungrig, verfolgt und misshandelt. Tröstet, tröstet mein Volk, sagt euer Gott. Helft anderen Christen, die in Not geraten sind. Solange uns noch Zeit bleibt, wollen wir allen Menschen Gutes tun, vor allem aber denen, die mit uns an Jesus Christus glauben. 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
1: Peter Stegmann hat seine Frau permanent betrogen. Ein Verhalten, auf das er heute wirklich nicht stolz ist. Trotzdem ist er so mutig, heute bei uns darüber zu reden. Herzlich willkommen, Peter Stegmann.
2: Guten Tag.
1: Sie haben Ihre Frau ständig betrogen. Wie kommt es, dass Sie jetzt so mutig sind, davon zu erzählen?
2: Ja, ich war gefangen in einem Teufelskreis von Sex und Lüge und habe es aber geschafft, rauszukommen mit Gottes Hilfe und möchte heute einfach den Menschen Mut machen, die in ähnlicher Situation sind, wie ich das war, da wieder rauszukommen.
1: Wie hat das denn damals angefangen? Können Sie sich an das erste Mal noch erinnern?
2: Das erste Mal war es, genau.
1: Das erste Mal, wann Sie ja, in dieser Sexsucht gefangen waren?
2: Ja, das fing eigentlich an, als ich 15 war, bin ich in die Fremde gegangen. Es war so 70 Kilometer weg von zu Hause. Und meine Mutter hatte mich noch gewarnt, Junge, passe auf, dass du nicht mit Droge, mit Alkohol, mit Zigaretten in Berührung kommst, schalte dich von dem fern. Mhm. Und das habe ich bis heute auch getan. Also das hat wirklich was geholfen, diese Ermahnung damals. Aber das Sex hat sie vergessen. Und ich war in dem Zimmer angekommen. Es war ein Kolpinghaus mit einer ganzen Reihe Studenten und so weiter. Und dann klopft es. Zwei Stunden später an meiner Türe stand ein jüngerer Mann da, 17, 18 Jahre alt, und sagt zu mir, der war etwas größer wie ich, na kleiner, damit du nicht ganz versauerst, ich habe dir hier mal was zum Lesen, und knallt mir einen ganzen Stapel Sex und Pornoheftchen vor die Nase. Und ich habe nicht Nein gesagt und ich habe mir das alles mal schön angeschaut und ging eine unheimliche Faszination aus davon. Und ich hatte bis dato auch noch keine Freundin. Und dann habe ich angefangen, mir natürlich gewisse Dinge vorzustellen, wenn ich mal eine habe, was ich dann mit ihr tue. Mhm. Und als ich dann 17 war, hatte ich meine erste Freundin. Das war dann die Gerda, meine spätere Frau. Und ich war ja total verliebt in die. Und diese Bilder, die ich noch im Kopf hatte und ständig da waren, die waren immer präsent, weil ich habe diese Zeitschriften natürlich gehortet und immer wieder mehr geholt, wenn ich sie brauchte. Und das wollte ich umsetzen. Und ich habe in dieser Zeit natürlich schon angefangen, mein damaliges Mädchen sexuell einfach zu überrollen.
1: Und das hat dann irgendwann nicht mehr gereicht. Und dann haben Sie angefangen, sie zu betrügen?
2: Ja, wir haben eigentlich 7 Jahre, fände ich, eine gute Ehe gehabt. Und wir haben auch eine Tochter bekommen. Und ich habe natürlich schon ein sehr starkes Verlangen nach ihr gehabt, ganz klar. Und ich denke, mehr als gesund war in der damaligen Zeit. Und das hat auch, denke ich, dazu geführt, dass sie sich etwas zurückgezogen hat und dass sie jetzt funktioniert hat. Mhm. Aber von ihr selber kam kein Engagement. Also sie wollte eigentlich nie Sex, weil sie es von mir immer gekriegt hat. Mhm. Und wie einer, der nie Hunger hat, es muss keiner hungern, wenn er ständig vollgestopft wird mit Essen. So ging es ihr, denke ich, damals. Und als ich dann nach Konstanz bin, auf die Meisterprüfung, war ich zum ersten Mal für eine längere Zeit weg. Bin dann ausgegangen, habe dort eine kennengelernt, die mir ganz klar sagte, was sie von mir will. Und dann bin ich schwach geworden und das war für mich dann eine neue Dimension.
1: Das heißt, Sie waren verheiratet und haben dann angefangen, Ihre Frau zu betrügen. War das erste Mal?
2: Ja, ich habe sie einmal betrogen und das war für mich damals ein ungeheuerliches Erlebnis, mal eine andere Frau in die Hände zu halten, anders geküsst zu werden, es war einfach alles anders. Die Leidenschaft war anders, es war einfach alles in der damaligen Zeit einfach toller für mich, weil ich auch eine massive Anerkennung bekam. Ich war damals wie so ein Supersportler im Bett, kann man so sagen.
1: Hatten Sie keine Schuldgefühle?
2: Ja, natürlich habe ich die gehabt und man geht natürlich heim, erstmal wie so ein geprügelter Hund und fängt natürlich dann an mit einer Notlüge und hofft, das merkt keiner. Und wenn es dann keiner merkt, dann will man das, was man hatte, nochmal haben. Und so kommt man langsam in so einen Teufelskreis rein und kommt nicht mehr raus und mir lügt und lügt und lügt. Und dann irgendwann wird die Lüge zum Normalen, wie ich atme.
1: Wie viele Jahre ging das denn so?
2: Jetzt meine ich 20, 15, 16 Jahre bestimmt.
1: Wie oft haben Sie Ihre Frau betrogen?
2: Sehr oft. Ich habe sie sehr oft betrogen, aber nicht mit sehr vielen Frauen, sondern ich war der Typ Mann, der im Fremdgehen auch feste Beziehungen gesucht hat. Also so ein Typ Mann war ich jetzt.
1: Und wie würden Sie Ihre Ehe in dieser Zeit dann beschreiben, während Sie lügen, fremdgehen?
2: Ich habe auf der einen Seite meine Frau geliebt und habe mir das so zurechtgebogen, das, was sie mir nicht geben kann, hole ich mir dann halt irgendwo anders, ohne dass ich noch ein schlechtes Gewissen hatte.
1: Haben Sie denn darüber nachgedacht, wie sich Ihre Frau fühlen könnte?
2: Nee, das kam dann schon im Laufe der Zeit, weil wir ja auch Ehe-Therapien hatten. Diese Verhältnisse, die ich hatte, kamen ja auch ans Tageslicht durch verschiedene Umstände. Dann waren Trennungen da und wieder Versöhnungen und auch Ehe-Therapien gab es auch. Und die Ehe-Therapien waren am Anfang immer erst wunderbar. Und ich habe dann immer ein Weilchen gewartet, in der Hoffnung, meine Frau fängt erst mal an, richtig zu ticken.
1: Also sie muss sich ändern?
2: Sie muss sich ändern, weil ich ticke ja richtig. Ich bin ja richtig, ich bin okay. Bei mir stimmt ja auch alles mit meiner Begehrlichkeit nach körperlicher Nähe, nach Schmusen, nach Sex. Ja, ich wollte Sex auf jeden Fall jeden Tag einmal. Das kann auch mehrmals am Tag sein. Das war für mich alles gar kein Problem. Und sie sollte begreifen einfach, dass das was Schönes ist und endlich mal kapieren, dass sie sich öffnen muss und dass sie Schritte gehen muss, dass sie auf mich zugehen muss. Und das kam aber nicht. Und dann war ich frustriert und enttäuscht und bin dann wieder in mein altes Fahrwasser zurückgerauscht.
1: Wie haben Sie sowas geheim halten können? Können Sie davon ein Beispiel erzählen?
2: Ja, also ein ganz extremes Beispiel war, ich habe ihr erzählt, ich möchte in Urlaub fahren, mal ein paar Tage mit dem Motorrad, dann nach Südfrankreich. Dabei war mein Plan schon, mit einer anderen Frau an den Flughafen zu fahren und eine Woche auf die Kanaren zu fliegen. Und dann musste ich ja irgendwie erklären, wieso ich jetzt eine Woche weg bin und nicht nur 3 Tage. Und nach 3 Tagen habe ich angerufen und habe gesagt, mein Motorrad hat einen Schaden, ist was kaputt gegangen, ich bin jetzt ohne, sozusagen, sitze fest am Meer und muss halt jetzt Badeurlaub dort unten machen, bis das Ersatzteil kam. Das kam dann natürlich auch und am Sonntag war ich pünktlich wieder zu Hause, weil der Flieger flog ja vorher nicht anders von Fuerteventura. Ja, und so war ich natürlich knackebraun, habe es aber erklären können, weil ich ja in Südfrankreich war. Und so baut man sich schon raffinierte Konstruktionen zusammen oder benutzt natürlich auch Freunde dazu als Alibi, was natürlich in auseitiger Sicht auch glatter Wahnsinn war, die damit reinzuziehen, weil die ja auch ihr Ansehen verloren haben.
1: Wie ist das denn aufgeflogen dann immer wieder, sagen Sie?
2: Ja, zum Teil, eine Frau hat mal bei uns angerufen, das war auch so ein Horrorszenario, samstagmittags, und wollte wissen von meiner Frau, ob das auch alles stimmt, wie meine Beziehung ist, was ich ihr alles so erzählt hatte. Daraufhin konnte ich gleich den Koffer packen und ausziehen. Ja, im anderen Fall war die Frau, hat sich auch gemeldet, sie sei schwanger von mir und sie liebt mich und sie möchte mich unbedingt haben. Das war das erste Mal, das war die Geschichte, flog das natürlich auch auf. Und beim dritten Mal war das so, dass meine Frau schon einen Verdacht hatte. Und ich kam dann heim aus dem Skiurlaub, also ein paar Tage war ich weg mit Skifahren. Und da saß die ganze Familie vorm Fernseher und da lief gerade auch ein Ehedrama ab in dem Film. Und es endete so, dass die Ehefrau zur Geliebten ging, des Mannes, und gesagt hat, ich schenke dir meinen Mann, ich will ihn nicht mehr haben. Und ich habe in dem Moment gedacht, boah, was für ein grausamer Film, warum schalten die denn nicht um? Warum muss ich das jetzt anschauen? Weil ich habe total ein schlechtes Gefühl natürlich gehabt. Aber es ist nichts passiert, erst am nächsten Tag. Am nächsten Tag rief mich meine Geliebte an, Montagmorgens um 8 Uhr in der Firma, und sagt, du, ich glaube, deine Frau, die spinnt, die war bei mir gerade und hat mir gesagt, sie will mich nicht mehr haben, ich schenke ihr ihren Mann. Nur damit du das weißt, die wird jetzt gleich
1: genau
2: bei dir aufkreuzen.
1: Genau das, was in dem Film passierte.
2: Ja, genau das Gleiche, ein Déjà-vu des Filmes. Und es ging dann wirklich nur ein paar Minuten, dann kam meine Frau in die Firma und hat mir gesagt, Peter, ich weiß, dass du fremd gehst, dass du eine andere Frau hast, du kannst heute Abend ausziehen. Das war's, jetzt lasse ich mich scheiden. Das war zum ersten Mal wirklich das Wort Scheidung, das da ganz massiv kam und ich wusste, jetzt ist vorbei. Das war einfach klar.
1: Wir haben Ihre Frau besucht, haben Sie gefragt, wie es ihr so ging und sie sagt, sie war sehr, sehr verletzt und hinzu kam neben dem Fremdgehen noch diese Verlogenheit. Können Sie das nachvollziehen?
2: Ja, ich kann es nachvollziehen, weil Selbst in den E-Therapien war ich immer noch der Überzeugung, dass sie irgendwann endlich mal einsehen muss, dass sie falsch liegt, dass sie sich als Frau einfach ändern muss, dass sie so werden soll oder muss, wie ich mir das vorstelle, dass sie einfach ja, für mich so eine kleine Sexbombe werden soll und so funktioniert, wie ich das gern möchte. Mhm. Und ich habe mir bis zum Schluss, sagen wir mal, immer noch gewisse Eisen im Feuer gehalten, falls es mit meiner Frau doch nicht klappt, dass ich doch vielleicht noch eine andere habe. Und das hat meine Frau natürlich auch herausbekommen.
1: Waren Sie überrascht an diesem Montag, dass Sie ausziehen mussten und dass das jetzt wirklich das Ende war?
2: Ja klar, das war für mich unglaublich. Mit dem habe ich überhaupt gar nicht gerechnet.
1: Ihre Kinder, Sie hatten damals 3 Kinder im Alter von 18, 16 und 15. Ja. Wie haben die das miterlebt?
2: Die waren sehr erschrocken und schockiert, weil mit dem haben die auch nicht gerechnet, weil wir haben unsere Eheschwierigkeiten vor den Kindern so nie geäußert. Wir haben, das war auch ein Fehler von uns beiden, wir haben ganz schlechte Kommunikation gehabt, was uns beide betrifft, was unsere Gefühlswelt betrifft. Und ich konnte auch nie natürlich sagen, was ich alles im Kopf habe, also was mich treibt, das konnte ich ihr ja nicht sagen. Diese ganzen Bilder, die mich immer verfolgt haben, den ganzen Tag, ging es eigentlich immer nur in meinem Kopf um 6. Da muss man ganz klar so sagen. Und die Kinder waren da schockiert und gesagt gehabt, ich weiß es ganz genau noch, wie das damals war, bei unserem Familienmeeting. Sie haben gesagt, wieso scheidet, lasst ihr euch scheiden oder trennt ihr euch? Ihr habt euch doch gar nie gestritten. Bei anderen, da wird mal rumgeschrien, da wird rumgeschlagen, da passiert mal irgendwas. Dann habe ich noch gesagt gehabt, ja, ich habe halt riesen Misch gebaut. Es ist jetzt so. Und ja,
1: dann Sie waren, Sie waren der Sonnyboy schlechthin. Sie waren der Mann, der alles schafft. Und dann auf einmal der totale Absturz. Wie ging es Ihnen damit?
2: Ja, das war schon heftig für mich. Das Gefühl zu haben, ich habe alles an die Wand gefahren. Also ich bin der totale Versager. Ich bin das schwarze Schaf der Familie. Das Gefühl zu haben, dass jetzt alle wissen, was mit mir los ist. Ich war völlig demaskiert. Also meine Schwiegermutter, die Verwandtschaft meiner Frau in der Firma, meine Eltern, meine Geschwister, rundweg alle wussten ja, was mit mir los war, dass ich sie alle betrogen und belogen habe. Und ich sah eigentlich keinen Ausweg mehr, wie einfach mit mir Ausschluss zu machen.
1: Sich selbst umbringen?
2: Ja.
1: Wie sollte das gehen?
2: Und das ist so langsam gereift. Ich habe für mich persönlich keine Wertschätzung mehr gehabt. Und auch vor Gott irgendwann, mir weiß ja auch vor Gott, es ist alles verloren, alles vorbei und da mache ich Schluss und ich setze mir das Auto einfach irgendwo auf eine Wand drauf. Mhm. Und bin dann Sonntagmorgens, ich wusste, meine Frau geht immer in die Kirche, aber ich wusste auch, ich kann in die Kirche nicht mehr reingehen, die gucken mich auch alle an, die wissen auch, was ich für ein Mensch bin, ich kann mich da nie mehr blicken lassen. Und weil ich war gespaltene Persönlichkeit. Ich war auf der einen Seite jeden Sonntagmorgen in der Kirche, war immer schön dabei, war immer der brave Familienvater, schlechthin das Traumpärchen nach außen hin. Einer immer gesagt, ihr seid so ein wunderhübsches, wunderschönes Paar, 3 süße Kinder und die Firma läuft und alles ist nur toll. Und das war alles nur eine Konstruktion, es war nur Fassade. Und ich war auf der anderen Seite eine Drecksau. Möchte ich einfach mal so sagen, für die damalige Zeit. Das war einfach nicht gut. Und ich bin dann Sonntagmorgens Richtung Engen gefahren, wo mehrere Autobahnbrücken aus sind. Und ich bin unter den Brücken durchgefahren und sehe diese Pfeiler, sage, da setze ich das Auto drauf. Und bin da wirklich wie ein Begaster rumgeschossen. Und dann kam mir aber noch eine Idee. Ich rufe meine Mutter an. Ich muss nur einmal mit meiner Mutter reden. Dann musste er das einfach sagen, was er für einen Sohn hatte. Weil ich hatte mir eben mit ihr noch kein Gespräch. Und ich wollte aber sagen, dass es mir leid tut. Für das, dass sie so einen Sohn hat und dass sie aber auch nichts dafür kann. Sie hat sich immer bemüht, uns christlich zu erziehen und die Eltern konnten wirklich nichts für mein Versagen. Und dann hat sie mich angefleht, ich möge das nicht tun, ich soll mit meinem Bruder reden.
1: Haben Sie mit Ihrem Bruder geredet?
2: Und dann bin ich am Sonntagabend zu meinem Bruder gefahren und habe ein Gespräch mit ihm gehabt. Also er war offen für ein Gespräch mit mir. Und er ist schon lange Jahre überzeugter Christ. Und deshalb habe ich ja früher immer ihn belächelt. Wollte mit ihm nie so Kontakt, weil ich wusste, er kriegt alles raus. Er war sehr geradlinig und zielstrebig und er wusste auch alles vorher schon über mir, aber hat mich nicht verurteilt. Und ich habe Vertrauen zu ihm gehabt und habe mir alles erzählt. In mehreren Treffen, die wir hatten, konnte ich ihm alles erzählen, was ich so erlebt habe, wie ich es alles gemacht habe. Und weil er immer gesagt, Peter, es muss einfach alles raus. Es muss alles raus aus deinem Herzen. Was Neues hat keinen Platz drin, solange das Alte noch besetzt ist. Und er hat mir damals erklärt, dass das Konsequenzen hat und ich einfach damit leben muss, dass ich materielle Dinge hier auf dieser Erde verlieren werde, dass ich auch meine Strafe bekomme, dass ich wahrscheinlich geschieden werde, dass sich Leute von mir abwenden, das kann alles passieren. Aber es gibt trotzdem für mich eine Hoffnung. Und zwar, wenn ich meine Schuld vor Gott bringe, wenn ich das alles, was ich gesagt habe, wenn ich das alles vor Gott bringe, für das ist Jesus am Kreuz gestorben.
1: Was haben Sie bis dahin vom christlichen Glauben so gehalten? Sie sagen, Sie sind Kirchgänger gewesen und trotzdem...
2: Ich habe im evangelischen Posaunenchor gespielt über viele Jahre und ich war immer dabei und ich fand es auch irgendwo schön, aber es hatte für mich nicht die Bedeutung für mich. Ich habe nie verstanden, was das Kreuz bedeutet. Jesus war zwar am Kreuz gestorben, aber ich habe es nie empfunden, dass er für mich gestorben ist. Er ist halt für die Menschheit gestorben, aber es hat mir nie einer ganz genau erklärt, wieso für mich persönlich und was hat das für Auswirkungen für mich persönlich. Dass ich hinterher wieder gerettet sein kann, dass ich ein neues Leben beginnen kann, das war für mich nie klar, früher gar nie klar. Das hat mir die Kirche auch nie gesagt.
1: Was war dann der Ratschlag?
2: Ja, Buße, Buße, Buße. Und viel, viel beten. Also, ich habe wirklich Gott alles hinlegen können, mein ganzes Leben hinlegen können. Das waren Prozesse über viele Monate oder sogar Jahre, wo ich dann neue Berührungen mit anderen Menschen bekommen habe, die auch Christen sind, wo ich dann ganz bewusst die Tiefe gesucht habe. Und am Schluss hat es damit geändert, dass ich mich bekehrt habe. Dieses Bekehren, das heißt, auch öffentlich vor Zeugen, also vor einer Kirchengemeinde hinzustehen, Zeugnis zu geben, was mal früher war und was heute passiert ist. Und dass ich ein neuer Mensch werden möchte und dass Jesus die Schuld von mir genommen hat. Und das habe ich mit einer Taufe im Bodensee auch bezeugt. Also praktisch wie so eine Reinwaschung, eine äußerliche Waschung. Und das war für mich einer der wichtigsten Tage in meinem Leben, muss ich ganz klar sagen.
1: Da was hat sich geändert an Ihrer Einstellung in diesen Gesprächen, in dem, was danach kam?
2: Ja, ich habe einfach gemerkt, ich habe versucht zu verstehen, wie ich überhaupt gedacht habe. Wie ich meine Frau habe versucht, über viele Jahre zu manipulieren. Dass sie ein Mensch wird, der sie gar nicht sein konnte und auch sie auch nicht war. Und sie blieb immer authentisch. Und ich war gefangen in meiner Sexsucht und in meine Bilder. Ja, und das konnte ich ablegen. Also ich konnte diese Sexsucht ablegen. Ich konnte es vor Gott bringen. Und ich weiß so, dass viele Menschen für mich gebetet haben, dass ich frei werde. Und ich bin heute verheiratet und ich kann heute sagen, ich wundere mich manchmal selber, dass meine Frau so sein kann, wie sie ist und ich sie nicht versuche zu verändern. Mhm. Und da merke ich auch an mir, was ist da passiert? Was hat Gott mit mir angestellt?
1: Sind Sie Gott konkret begegnet oder wie muss ich mir das vorstellen?
2: Ja, ich kann schon sagen, dass ich Jesus konkret begegnet bin. Also ich habe verstanden, was er am Kreuz vollbracht hat. Dass ich eine Beziehung heute habe zu Jesus. Also es gibt nicht nur einen Jesus irgendwo im Himmel, sondern ich möchte einfach Jesus jeden Tag an meiner Seite haben. Ich möchte ihn in meinem Herz haben, er soll mich leiten jeden Tag. Und dann merke ich über einen Zeitraum, dass ich mich persönlich verändere. Dass ich mich nicht mehr so vom Teufel, der auch immer wieder mich angestoßen hat, sagt, oh Peter, komm, jetzt hättest du doch noch mal eine Möglichkeit. Meine neue Frau, jetzt ist sie weg auf Geschäftsreise, könntest du eigentlich noch mal weggehen. Und da habe ich halt gesagt, nein, ich tue es nicht mehr. Ich brauche es nicht mehr. Ich brauche keine Bestätigung mehr von anderen Frauen oder von anderen Menschen.
1: Sie haben ja gesagt, das war eine Sexsucht. Ist jetzt alles vorbei?
2: Ja, ich bin frei. Ich kann heute sagen, dass ich frei bin. Ich kann heute einen Film angucken. Es gibt ja kaum noch einen Vorabendfilm oder einen 20.15 Uhr Film, wo nicht irgendwelche sexuelle Szenen drin kommen, die einen versuchen, irgendwie zu animieren oder vielleicht Frauen ein Gefühl zu geben, wie sie zu funktionieren haben. Und da kommt dann meine Frau manchmal und sagt, du Peter, komm, das möchte ich nicht angucken, schalte mal um. Mhm. Dann kann ich heute sagen, ja, okay, schalte mal um, macht mir nichts aus. Mhm. Und ich kann sie verstehen, weil sie verletzt ist. Sie verletzt solche Szenen. Mhm. Und das möchte ich einfach auch nicht mehr.
1: Wie lange hat das gedauert, bis Sie von dieser Sucht frei geworden sind?
2: Das hat schon ein paar Jahre gedauert. Also es ging nicht von heute auf morgen, klick, jetzt bin ich frei. Sondern ich habe über Jahre diese Zeitschriften, das muss ich mal vorstellen, ich habe diese Pornozeitschriften über Jahre gehortet und versteckt. Wie ein Alkoholiker, der seine Flaschen irgendwo versteckt. Und habe die mir immer, wenn ich sie brauchte, oder ich meine, ich brauche sie, habe ich sie mir auch geholt, um anzuschauen, um mich auch irgendwie dran aufzugeilen. Und dann hat mir damals in der Therapie eine Frau gesagt, meine Therapeutin, Peter, du musst dich von dem trennen, und zwar ganz bewusst. Und ich habe den ganzen Bündel geschnappt und habe sie in einen Container rein. Habe dann aber auch ein schlechtes Gewissen gehabt, weil ich wusste nicht, kommt irgendwann jemand an den Container, der das sieht, und das sollte ja auch wieder nicht sein. Und der Witz war, ich habe mir nur ein Heftchen behalten. Sie muss man sich mal vorstellen. Mhm. Ich habe mir nur ein Heftchen behalten für alle Fälle, falls ich es doch mal brauche. Und das ging auch über, ging wahrscheinlich ein Jahr oder so, wo ich das eine Heftchen immer mit mir rumgetragen habe, bis ich irgendwann sagen konnte, das brauche ich gar nicht mehr. Ich schmeiße es weg. Ich habe schon ewig lang nicht mehr reingeguckt. Ich schmeiße es jetzt weg. Und wenn ich im Nachspann das sehe, wie es auf mich gewirkt hat, diese pornografischen Zeitschriften, und wenn ich mir vorstelle, was heute meine Kinder mit ein paar einfachen Mausklicks im Internet für Möglichkeiten haben, da kriege ich richtig Angst und Sorge, was mit Männern passiert und was mit Frauen passiert, die dann in ein ähnliches Muster reinfallen, wie ich reingefallen bin.
1: Sind Sie denn nochmal rückfällig geworden?
2: Rückfällig?
1: Seitdem? Seit dieser Veränderung?
2: In Pornografie?
1: Ja.
2: Nein.
1: Sind Sie nochmal fremdgegangen?
2: Nein. Gott sei Dank nicht.
1: Sie haben damals ja Ihre Familie zerstört.
2: Ja.
1: Wie sind Sie mit Ihrer Schuld umgegangen?
2: Ja, ich habe meine Schuld im Gebet vor Gott gebracht und habe intensiv gebetet, dass Gott mir diese Schuld vergibt.
1: Sind Sie auf Ihre Frau zugegangen, auf Ihre Kinder, auf Ihre Ex-Frau dann nochmal?
2: Ja, ich habe meine Kinder versucht zu erklären, was mit mir passiert ist. Ich habe mir vieles erzählt, aber ich habe mir natürlich nicht alles erzählt. Das ist, denke ich, auch nicht wichtig. Ich wollte ihnen einfach zeigen, dass der Vater, dass ein Mensch, so wie ich das war, einfach...
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1: Ja, da ist die Sendung Input mit Impact am Mikrofon der Remo Egloff. Ich begrüße Sie recht herzlich zu dieser Live-Sendung aus unserem Studio auf Kanal Bethesda. Wir haben etwas Spannendes vor uns zusammen, und zwar stellen wir uns die Frage: Freundschaft mit Jesus auch für mich? Ich freue mich sehr auf die Zeit mit euch und verspreche Ihnen, es wird ganz spannend und wunderbar wie immer, wie wir dürfen von Herr Jesus erzählen. Und ich wünsche Ihnen ganz viel Vergnügen jetzt schon. Zuerst noch in Musik und dann lassen wir los.

Ja, das war Christine Clario, spanische Musik, spanische Lopez, wunderbar. Wir sind da live und mit drin im Kanal Bethesda. Und zwar in der Live-Sendung Input mit Impact. Am Mikrofon der Remo Eglow, das Thema von der knapp nicht ganz Stunde, nächste Stunde. Heisst Freundschaft mit Jesus auch für mich? Da ist die Frage. Ich habe da Inputs, wo ich vorlese und für das Ablesen wechsle ich jetzt auf Hochdeutsch, damit alle, die zuhören und der Mundartsprache nicht ganz mächtig sind, es auch verstehen. Stellen Sie sich den unbeliebtesten Menschen vor, den Sie kennen. Einer, der immer nur auf sein eigenes Wohl schaut und dabei alle, die ihm in die Quere kommen, schamlos ausnutzt. Könnten Sie sich vorstellen, ausgerechnet diesem Menschen Ihre Freundschaft anzubieten? Was heute etwa die Abzocker sind, waren zu Beginn unserer Zeitzählung die Zöllner, also zur Zeit von Jesus. Sie waren eigenständige Unternehmer, die im Auftrag der römischen Besatzungsmacht die Steuern einzogen. Dabei gab es keine exakt festgelegten Zolltarife. Die Zöllner mussten zwar einen bestimmten Betrag den Römern abgeben, was sie darüber hinaus einnahmen, steckten sie aber in die eigene Tasche. Im Windschatten von Rom bereicherten sie sich so schamlos am eigenen Volk. Ihr Ruf war katastrophal. Sie wurden Räubern gleichgesetzt und zum Beispiel nicht als Zeugen vor Gericht zugelassen. Der oberste Zöllner in Jericho hieß, wer weiß es, Bibelkenner wissen da vielleicht, hieß Zachäus. Als Zöllner hatte er keine Freunde. Sein Interesse galt ganz seinem eigenen Wohl. Doch eigentlich wusste auch er, dass er falsch handelte. Als er hörte, dass der Wanderprediger Jesus in der Stadt war, hatte ihn vielleicht dieses Unbehagen dazu getrieben, dass er mehr von Jesus erfahren wollte. Wegen der großen Menschenmenge schaffte er es nicht, in die Nähe von Jesus zu kommen. So rannte er ein Stück voraus und kletterte auf einen Baum, der am Weg stand. Von hier aus konnte er alles überblicken. Als Jesus dort vorbeikam, entdeckte er ihn. Freundschaft schafft Verurteilung. Zachäus, komm schnell herab, rief Jesus. Ich möchte heute dein Gast sein. Rundherum herrschte große Empörung. Wie kann es sein, dass Jesus ausgerechnet diesen Gauner wie einen Freund behandelt? Weshalb begegnet er ihm mit Liebe, anstatt ihn zu verurteilen? Jesus zeigte mit seinem Verhalten, dass für ihn alle Menschen gleich sind. Er bietet ihnen zuerst seine Freundschaft an, egal wie gut oder schlecht sie auch gelebt haben. Für ihn gibt es keinen Unterschied zwischen kleinen Sündern und Ober- oder großen Sündern. Aktuelles Angebot, das Freundschaftsangebot von Jesus, gilt auch heute noch. Er lädt uns ein, mich wie dich, in Gemeinschaft mit ihm zu leben. Jesus hält uns nicht zuerst unsere Schwächen vor, sondern bietet seine bedingungslose Freundschaft an. Zachäus reagierte begeistert auf das Angebot von Jesus. Wow, rief er, Jesus, komm zu mir. Voller Freude lud Zachäus Jesus in sein Haus ein. Ja, das ist auch wunderbar, schon mal die Geschichte bis dahin. Wie ist es bei Ihnen? Wie ist es bei dir? Reagieren Sie auch mit Freude auf das Freundschaftsangebot von Jesus? Da machen wir nochmal ein bisschen Musik, dann können Sie sich das überlegen. Falls nicht, hoffe ich, dass Sie
das nachher noch machen und nachholen. Bleiben Sie da. Ich komme bald wieder.

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1: Ja, das ist der Remo Egler vom Mikrofon. Ich begrüße Sie, für die, die ihr jetzt zugeschaltet haben, zu der Live-Sendung auf Kanal Bethesda mit dem Thema Freundschaft mit Jesus, auch für mich. Da ist die Frage, wo Jesus uns stellt heute Abend. Und wir haben gehört, sehr spannend war, wie der Zöllner Zachäus nicht beliebt beim Volk als Zöllner zu dieser Zeit, gar nicht. Ganz verschrocken ist, wo Jesus vorbei gelaufen ist bei ihm. Und er hat gewusst, ja, Jesus, das ist doch der Wanderprediger. Und ist ganz gespannt in die Nähe von ihm. Und weil er nichts gefunden hat, weil er klein war, ist er auf den Baum geklettert und hat Jesus auch gesehen. Und Jesus hat ihm zugerufen, Zachäus, heute will ich dein Gast sein. Und da ist die Frage, die Jesus uns allen stellt. Wolltest du Jesus auch einladen, so wie es Zachäus dann gemacht hat? Und für da, ja, müssen wir eine Entscheidung treffen und sagen, ja, wollte ich das oder wollte ich es nicht? Die Entscheidung getroffen hat zum Beispiel, und da ist einmal ein Zeugnis zwischen ihnen, eine bekannte Schauspielerin, Candace Cameron Bure. Sie hat Folgendes gesagt. Jesus ist mein bester Freund. Um die Beziehung mit ihm zu pflegen, rede ich einfach jeden Tag mit ihm und höre, ob er mich in eine spezielle Richtung führt. Und ich lese in der Bibel Gottes Wort. Am meisten bete ich aber, dass ich seinen Willen erkennen und tun kann und dass ich die beste Repräsentantin für ihn bin, die ich sein kann. Ganz schön, die Aussage, das Zitat von der Candace Cameron Bure. Wir machen weiter. Und daher wechsle ich wieder auf Hochdeutsch mit deinem nächsten Input. Also, wenn wir uns entschieden haben, wir möchten dem Jesus begegnen. Eine Begegnung mit Jesus ist auch heute möglich. Dazu muss man nicht mal auf einen Baum klettern. Sie können Jesus Ihren Wunsch in einem einfachen Gebet mitteilen. Sprechen Sie mit ihm wie mit einem guten Freund. Jesus, du siehst, wo ich gerade bin, was mich beschäftigt. Bitte höre mich an, gib mir ein Zeichen, dass du da bist. Bitte melde dich und gib mir Antwort. Die Antwort kann ganz unterschiedlich eintreffen. Vielleicht, indem ich plötzlich ein gutes Gefühl bekomme und mich entspanne. Oder dass mich ein Freund oder eine Freundin unbewusst auf die richtige Spur verweist. Oder dass ich die Bibel öffne und gerade auf eine Stelle stoße, die meine Frage beantwortet. Erfahren wir, wie die Freundschaft mit Jesus überhaupt möglich geworden ist. Wie ist die Freundschaft mit Jesus möglich geworden? Es ist nicht selbstverständlich, dass Jesus jedem von uns seine Freundschaft anbieten kann, so wie Zachäus. Der Menschensohn ist gekommen. Jesus bezahlte dafür einen ganz, ganz hohen Preis. Der Menschensohn ist gekommen, Verlorene zu suchen und zu retten, schreibt die Bibel. Mit dem Menschensohn ist natürlich Jesus gemeint. Er kam im Auftrag von Gott, seinem Vater, auf die Welt, um die Beziehung zwischen Gott und den Menschen wiederherzustellen. Halleluja! Ist das nicht wunderbar? Jesus ist gekommen, selber Gott, als Gottes Sohn, auf diese Welt, um uns zu begegnen, auf Augenhöhe. Er war selber ein Mensch wie du, wie sie und ich. Und hat uns allen, auch heute noch, wo noch jetzt schon im Himmel wieder ist, das Angebot gemacht. Willst du mit mir Freundschaft haben? Darf ich dein Herr sein über dein Leben? Wir kommen nachher noch dazu und definieren das noch genau, definieren, wie wir das machen können. Und darum bitte ich dich und bitte ich sie, dass ich dranbleibe. Es geht bald weiter. Es ist und bleibt spannend. Und man sagt ja, das ist das nächste Lied, das wir jetzt zehnmal hören. Licht dieser Welt. Jesus ist auch als Licht auf die dunkel und finstere Welt gekommen, um uns von dieser Drangsal, von dieser Finsternis, von dieser Sklaverei, von dieser Welt, vom Gegenspieler von Jesus, vom Antichrist, vom Teufel zu befreien. Darum lassen wir jetzt da. Jesus, du bist das Licht von dieser Welt.

Ja, Technik streikt, da gibt es manchmal, ist aber nicht schlimm, wir haben da schöne, wunderbare Hintergrundmusik. Und ist auch immer ganz schön zum bisschen entspannen, runterfahren und ja, uns dann nochmal durch den Kopf gehen lassen, was Jesus für uns gemacht hat und was er gern noch mit uns machen will. Und dass wir uns die Frage stellen, Jesus, wollen wir mit dir gehen? Ich probiere das Problem zu beheben, sonst machen wir nachher weiter mit dem nächsten Impuls.

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1: Input mit Impact, Teil 3. Recht herzlich willkommen zurück. Gut, haben wir immer ein bisschen Hintergrundmusik. Da können wir überbrücken. Wir können auch Technik überbrücken. Ich denke immer, zu der Zeit, wo wir es jetzt haben, ist gerade authentisch, hat auch ja, Jesus und Johannes der Täufer haben keine Technik, kein Mikrofon, kein Lautsprecher gehabt. Und gleich, und keine Musik, kein Hintergrundmusik, keine Jingles und so weiter. Und gleich hat er 10.000, 100.000 von Menschen können erreichen, den Jesus. Wir haben gehört, dass er auch den Zachäus erreicht hat. Matthäus war auch ein Zöllner, stimmt. Der nachher ein Jünger geworden ist. Die die Bibel kennen, wissen da. Aber der Zachäus war ganz ein schlimmer Finger. Und Jesus hat ihn aber gerufen beim Namen. Und Zachäus hat ihn eingeladen in sein Haus und hat die Einladung von Jesus sofort angenommen und hat Jesus in sein Haus eingeladen. Das ist schon eine wunderbar gute Reaktion gsi vom Zachäus, wo wirklich viel auf dem Kerbholz gehabt. Und er hat sein Leben ab dem Moment geändert. Er hat gesagt, ja, Jesus, wenn du mich rufst, ich gebe dir Antwort. Ich will dein Freund sein. Du sollst mein Herr sein. Ich weiss, dass ich ein schlechter Mensch bin. Ein Sünder bin. Er hat wirklich Buße getan, hat die Sünde bekannt und hat wirklich gesagt, ich will mich jetzt ändern. Und ihr wisst es, er hat dann das Vierfache oder das Sechsfache fast zurückgegeben von dem, was er den Menschen gestohlen hat, wo er sie betrogen hat. Und da ist eine wirkliche Bekehrung, Buße, Einsicht, Umkehr, Vergebung auch. Sofort in Form von einem Handeln von Taten empfangen und hat den Menschen, die noch Leid zugefügt hat, hat das gerade korrigieren. Und da hat man gesehen, mit dem Menschen ist wirklich etwas passiert. Ja, weisst, wenn man das Angebot nicht annimmt, wenn man sagt, ja, yeah, das ist mir noch ein bisschen komisch. Wir können auch anschauen, was denn heisst, getrennt von Gott zu sein. Und ich komme jetzt so zum letzten Teil von meinem Input und wechsle daher wieder auf Hochdeutsch. Getrennt von Gott. Verloren bedeutet nicht, dass es den Menschen, die Jesus sucht, besonders schlecht gehen oder sie besonders schlimme Dinge getan haben müssen. Verloren bedeutet hier nicht mehr und nicht weniger, als nicht in der Gemeinschaft mit Gott zu leben. Es ist eine Menschheitserfahrung und die Bibel bestätigt sie. Der Mensch tendiert zur Eigenwilligkeit. Er meint, das Leben auch ohne Gott bewältigen zu können. Oft kommen dann Ersatzgötter ins Spiel, wie zum Erfolg, Reichtum oder Sex. Diese Dinge sind an sich nichts Schlechtes, aber sie bieten letztendlich keine tiefere Erfüllung. Eine Lehre bleibt immer, kann ich aus meiner eigenen Erfahrung sagen, wirklich. Lücke überwunden, totalen Frieden. Tiefste Freude und echte Erfüllung finden wir, wenn wir mit Gott in Freundschaft leben. Um das zu ermöglichen, kam Jesus auf die Welt und zeigt mit seinem Leben und Handeln vorbildlich, wie sich Gott das Leben ursprünglich gedacht hatte. Mit seinem Tod am Kreuz und der Auferstehung überwand Jesus die Lücke, die zwischen Gott und dem Menschen bestand, stellvertretend für uns alle. Die Freundschaft mit uns war Jesus mehr wert als sein eigenes Leben. Ein Entschluss. Seitdem kann jeder von uns das Freundschaftsangebot von Jesus ganz persönlich annehmen. Das bedeutet daran zu glauben, dass Jesus auch für mich ganz persönlich gestorben ist, somit für sie oder für dich. Und damit den Zugang zu Gott, dem Vater, dem Schöpfer aller Dinge ermöglicht hat. Die Begegnung mit Jesus beginnt oft mit einem Entschluss, sein Leben zu ändern. Zachäus hat es radikal geändert, sein Leben radikal. In einem Moment auf den anderen. Und Jesus die Tür zu öffnen. Sie beginnt mit der Einsicht, dass es radikal falsch war, sein Leben ohne Rücksicht auf Gottes gute Pläne zu führen, ohne Gott zu leben, habe ich auch gemacht. 40 Jahre, ich weiss, wie es im Zachäus gegangen ist. Ich war auch lange am Suchen in der Esoterik, im Okkultismus, in der Astrologie. Und ich habe nie eine Erfüllung gefunden, wenn ich sie jetzt habe, bei Jesus. Echtes Leben. Jesus sagte Menschen, die auf der Suche nach Echtheit und Wahrheit waren, wiederholt, folge mir nach. Ihm nachzufolgen kann auch ein Loslassen von Dingen bedeuten, die mir bislang noch wichtiger waren. Aber es lohnt sich, denn Jesus gibt uns viel mehr, nämlich echtes Leben im Überfluss, wie es in der Bibel heißt. Und er verschafft uns den Zugang zu Gott, dem wahren Vater. Wer Jesus als Freund hat, erlebt Veränderung. Echte Veränderung. Und das kann ich wirklich auch nochmal wirklich betonen und Zeugnis geben. Ich habe wirklich 40 Jahre lang in vielen Religionen gesucht. Und ich kann auch sagen, ob es Buddhismus ist, Hinduismus, ich habe alles ein bisschen angeschaut. Überall muss man sich den Himmel und Gemeinschaft mit Gott verdienen. Man redet von Karma, man muss leiden, je mehr man leidet, desto höher kommt man an. Man muss mehrere Leben durchlaufen irgendwann und am Schluss, wenn man Glück hat, meiss man ja gar nicht, lange es jetzt oder lange es nicht. Und das ist schön, wenn Sie Freundschaft mit Jesus haben, wenn Sie den Graben, wo die Sünde in Ihrem Leben zwischen Sie und Gott gebracht hat, beseitigen, indem Sie sagen, ich nehme den Freundschaftsangebot von Jesus an, bekenne meine Sünde durch Buss und kehre um. Und stelle das Kreuz zwischen meiner Sünde und Gott. Und dann kann ich nämlich überlaufen, direkt zum Vater, zu Gott. Weil ich weiss, der Vorhang im Tempel ist zerrissen. Und wenn Sie das machen, ich kann es Ihnen versprechen, und die Bibel anfangen zu lesen. Dort steht alles. Ich habe immer so viele Fragen gehabt. Und seit ich die Bibel angefangen habe zu lesen, weiss ich jetzt alles, wo ich hinkomme und dass es nur ein Leben gibt. Und ich muss Ihnen sagen, es gibt nur ein Leben durch die Freundschaft und Bekehrung zu Jesus. Ein ewiges Leben im Himmel mit dem Vater, was uns ein ewiges Leben in der Hölle. Das ist alles Lug und Trug mit dem, was in anderen Religionen vielleicht versprechen. Nein, die Bibel sagt, es gibt den Himmel und es gibt eine Hölle. Und ich bete von Herzen, dass jeder, der jetzt zulässt, sich für den Himmel entscheidet, für eine Freundschaft mit Jesus. Und ich tue mit euch nach dem nächsten Lied zum Abschluss auch noch anschauen, wie komme ich denn zu Jesus? Wie geht das? Ich sage euch, es ist überhaupt nicht kompliziert. Es ist so, so einfach. Und darum tun Sie sich noch einmal überlegen. Es geht weiter mit dem Lied von Jeremy Camp. There will be a day. Vielleicht ist es jetzt Ihren Tag. There will be the day für Sie, um sich jetzt wieder Zachäus mit Jesus auseinanderzusetzen und ihn anzunehmen und ihm nachzufolgen und sich zu ihm zu bekehren. Halleluja. Darum bleiben Sie da. Ich komme gerade wieder. Bis nachher. Gottes Segen.

Ja, there will be a day. Jeremy Camp, da ist nochmal der Remo Egler für die Live-Sendung. Input mit Impact auf Kanal Bethesda. Ja, ich hoffe sehr, sehr fest, dass das heute nicht irgendein Tag ist, sondern der Tag, wo Sie oder du mit Jesus ganze Sache macht, wie der Zachäus. Es gibt keine Sünde, sage ich Ihnen oder dir. Es gibt keine Sünde, die Gott nicht kann vergeben. Absolut keine, weil ich auch sehr viel auf dem Kerbholz hatte. Und vielleicht ist es gar nicht schlecht. Jesus sagt, je mehr es einem vergeben wird, desto mehr liebt man ihn. Da hat er bei dieser Sünderin gesagt, wahrscheinlich eine Prostituierte, die ihn nachher Füße eingegölt hat, mit ihren Tränen und Haaren abgewischt hat, weil sie genau gewusst hat, dafür eine Sünderin, dass sie gewesen ist. Und Jesus hat ihr gesagt, deine Sünden sind dir vergeben. Und wie wunderbar ist das, wenn wir das hören, dass Jesus Gott uns sagt, deine Sünden sind dir vergeben. Die Sünde ist da, wo uns von Gott trennt. Der Sündenfall im Paradies, im Garten Eden, Adam und Eva, der hat den Mensch von Gott trennt. Und Jesus ist auf die Erde gekommen und hat das Dilemma beseitigt, den Graben wieder zugeschüttet und den Weg zum Vater im Himmel für ein ewiges Leben zusammen mit ihm und Gott und dem Heiligen Geist im Himmel und allen anderen Gläubigen, die sich für Jesus entschieden haben, für Gott entschieden haben, hat den Graben wieder zugedeckt. Und gibt aber nichts Schöneres und Besseres. Ich kann es wirklich jedem nur ganz, ganz fest aufs Herz legen. Und wenn sie sich oder du dich jetzt fragst, ja, wie geht denn das, kann ich sagen, es gibt nichts einfacher. Selbst wenn du nicht mehr solltest in der Lage sein, zum Reden. Jesus hört auch deine Gedanken. Ich habe das selber erlebt am Totenbett von meinem Vater. Eine unglaubliche Erfahrung gewesen. Kannst du sogar denken, aber wenn du reden, sechs Worte macht. Und dass es die geistige und sichtbare und unsichtbare Welt auch gehört, sag einfach, ja, Jesus, ich glaube, dass du Gottes Sohn bist, dass du im Fleisch gewesen bist, für meine Sünden gestorben bist, am Kreuz und am dritten Tag auferstanden bist, damit ich gerechtfertigt bin für ein ewiges Leben zusammen mit dir. Wenn du verstehst, bedeutet, dass wir ein ewiges Leben haben können, sofern wir uns eben für den Jesus entscheiden. Und schieb die Entscheidung nicht auf, sondern sag ihm genauso. Ich glaube daran, dass du Gottes Sohn bist. Ich tue Buße für meine Sünden, kehre um und lade dich, Jesus, in mein Leben ein. Bist du mein Herr? Und ich auch sage, das Gebet wird etwas auslösen, wird nicht unbeantwortet bleiben. Ich weiss nicht, wie, wo, was immer gehört, was passiert, aber Gott wird antworten. Und da kann ich dir nur empfehlen, wenn du den Schritt gemacht hast, besorg dir eine Bibel und such dir eine Gemeinde, wo wirklich auch Gottes Wort verkündet wird, eine worttreue Gemeinde, wo der Heilige Geist darf wirken und das Gast ist. Das ist mein Ratschlag, mein Wunsch für dich, für sie. Oder wenn sie jetzt da noch nicht gemacht haben, können sie das noch nachholen. Aber schieben sie es nicht auf. Sie können jederzeit, jetzt ist noch Gnadenzeit, mit dem Herrn Jesus die Einladung von ihm annehmen. Und das wünsche ich Ihnen. Wenn Sie Fragen haben, können Sie auch uns anrufen oder schreiben auf Kanal Bethesda über den Kontakt auf der Homepage. Kommen Sie Antworten über oder kommen Sie vorbei auf Pfien, Sonntagmorgen, halb elf, Christliches Zentrum Bethesda, VSB Areal in Pfien oder eine lokale Gemeinde in Ihrer Nähe. Halleluja. So danke ich euch
für die Aufmerksamkeit. Wünsche Ihnen, wünsche euch, dir noch einen schönen Sonntag, Nachmittag, Samstag oder Sonntag, je nachdem, wenn du die Sendung hören tust. Und bete für euch, dass ihr die Entscheidung noch treffen werdet. Im Namen Jesus bedanke ich mich für eure Zeit und verabschiede mich und wünsche Gottes Segen. Auf Wiedersehen miteinander.

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1: Ja, da ist der Remo Igloff live am Mikrofon in unserem wunderbaren kleinen schmucken Studio vom Christlichen Zentrum Bethesda. Ich begrüße alle Zuhörer und Zuhörerinnen recht herzlich zu unserer heutigen Live-Sendung. Und zwar machen wir weiter mit dem Thema Freundschaft mit Jesus, Teil 2. Ich werde nachher noch eine ganz kurze Einführung geben vom ersten Teil und freue mich auf die gut 40, 45 Minuten zusammen mit Ihnen. Bleiben Sie dran. Ich freue mich drauf. Bis nachher. Jetzt gibt es gerade nochmal ein paar Takte Musik.

0: Ja, das war der Tobi Meier. Willkommen zurück in der Sendung Input mit Impact. Am Mikrofon der Remo Egloff. Herzlich willkommen alle Zuhörer und Zuhörerinnen. Wir haben das Thema Freundschaft mit Jesus. Und zwar der zweite Teil. Im ersten Teil haben wir angeschaut, die Geschichte, die sicher Bibelkenner auch ganz gut kennen. Mit dem Zachäus, ein Zöllner, nicht beliebt gsi bei seinem Volk, bei den Juden, weil er hat für die Römer geschafft, für die Unterdrücker, hat viel von diesen Steuereinnahmen, die er für die Römer seinem eigenen Volk abgeknöpft hat, in eigenen Sack genommen. Und wer heute, ja, schwierig zu sagen, mit Schwarz vergleichen, sehr, sehr geächtet und wahrscheinlich auch ausgestoßen von seinen eigenen Freunden, wahrscheinlich auch Familie. Aber der Zachäus hat eine Begegnung gehabt mit Jesus. Er hat gehört, da kommt irgendein Wanderprediger und irgendwie hat er schon gewusst, dass er ja, ist er mit sich nicht im Reinen gsi, dass er da nicht glücklich ist mit dem, was er macht. Und dann hat er gedacht, oh, ich wollte Jesus auch mal sehen und wählen.
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1: Unsere Wochenende zusammen waren amig so schön, dass ich einfach gar nicht über Probleme, die auftauchen, wollte reden. Ich war so auf Harmonie aus, dass ich jede Auseinandersetzung schon im Keim versucht zu ersticken.
2: Also ich hätte gerne noch ein bisschen mit ihm über Meinungsverschiedenheiten diskutiert oder Probleme, die wir zusammen vielleicht hatten, darüber geredet. Aber sein Harmoniebedürfnis ist halt schon auf mich übergekumpelt. Und von dem her dachte ich, ist alles in Ordnung. Ich träume sehr viel. Und als ich ihn dann mal auf der Bühne gesehen habe, ist mir der Traum wieder in den Sinn gekommen, den ich hatte, bevor wir zusammengekommen sind, dass das mein Mann fürs Leben ist. Nach 2 Jahren haben wir dann geheiratet. Es war ein herrliches, geniales Fest. Und ich einfach gewusst, ich will nie so enden wie meine Eltern, die sich scheiden lassen haben.
1: Als wir dann geheiratet waren, dann haben sich relativ schnell all die Muster bemerkbar gemacht von meiner Vergangenheit. Als ich 4 war, haben sich meine Eltern scheiden lassen. Ich bin zuerst zur Mutter gekommen. Und dort ist es gar nicht gut gegangen. Ich bin jeden Tag misshandelt worden.
2: Wir haben sehr viel gestritten. Das hat mich auch belastet, auch seine Dominanz, wo ich nicht damit umgehen konnte. Und Streit sind eben auch so ausgeartet, dass auch Gewalt dahinter war.
1: Ich habe angefangen, Liebe außerhalb der Ehe zu suchen und bin dann einfach fremdgegangen.
2: Seine Untreue mir gegenüber, einfach so, das darf er mir einfach nicht antun. Und das hat mir so geschmerzt. Und ich habe mich unglücklich gefühlt. Nicht geliebt. Ich habe einfach auf eine Art wegwählen und doch habe ich manchmal gedacht, vielleicht ist es ja normal. Eine Freundin hat mir dann angeboten, dass ich zu ihr ziehen kann.
1: Als dann meine Frau nicht mehr heimgekommen ist, ist alles zusammengebrochen für mich. Ich habe das Wichtigste von meinem Leben verloren und ich habe versagt als Ehemann und als Christ. Ich habe mit denen in die Einsamkeit geflüchtet und habe nur noch zu Gott geschrien. Meine Frau wollte keinen Kontakt mehr zu mir und das hat mich krank gemacht. Am liebsten wäre ich gestorben.
2: Ich war kurz davor, die Scheidung einzureichen. Und doch habe ich mich daran erinnert, an das Versprechen, das ich abgegeben habe. Von Gott, von meinem Mann, von den geladenen Gästen am Hochzeit und auch an den Traum, den ich hatte, bevor wir uns kennengelernt haben. Und das hat mich daran gehindert und auf eine Art auch wieder Hoffnung gegeben. Ich konnte mich dann aufraffen und überwinden, mit meinem Mann eine Ehe-Therapie zu besuchen.
1: Es war gar nicht einfach, die Therapie. Aber immerhin konnte ich wieder mit ihr reden. Ich war ein gebrochener Mann und musste zugestehen, ich habe gar nichts im Griff. Ich habe Gott um Vergebung gebeten für alle Scheissdreck, die ich gemacht habe. Und meine ganze Hoffnung darin gesetzt, dass er die Ehe irgendwie wieder rettet. Ich habe jeden Tag zu Gott geschrien. Und er hat tatsächlich angefangen, mich zu verändern.
2: Ja, ich bin Gott so dankbar gewesen für die spürbare Veränderung. Langsam habe ich wieder Vertrauen bekommen. Obwohl nicht alles gerade in Ordnung war, habe ich gewusst, dass wir wieder eine gemeinsame Zukunft haben können. Ich konnte meinem Mann vergeben. Und wir haben beide gelernt, nicht mehr auf der Vergangenheit herumzureiten. Als wir wieder zusammengekommen sind, war es wie ein neues Kennenlernen.
1: Gott hat ein riesen Wunder vollbracht und hat uns Ehe wiederhergestellt. Wir sind Eggers.
2: Und das ist unsere Geschichte mit Gott.

0: Es gab Zeiten, da habe ich noch nachts Fitnessübungen gemacht. Ich wollte unbedingt sicher sein, dass ich aussah wie alle anderen Mädchen in der Highschool und im Cheerleader-Team.
1: Amy Woods Kampf um ihr Aussehen ging auch weiter, als sie Brian geheiratet hatte.
0: Ich war wohl 6 Monate verheiratet, als ich zum ersten Mal willentlich erbrach. Ich wollte einfach als die schlanke, perfekte Ehefrau erscheinen.
1: Mit ungeheurem Druck wollte Amy dieses Bild von sich aufrechterhalten und versuchte, ihr Leben und ihr Gewicht zu kontrollieren.
0: Ich habe immer nur ganz winzige Mengen gegessen und habe sie oft nicht runtergeschluckt, sondern dann heimlich in den Abfall gespuckt. Und dann merkte ich, dass ich gerne aß. Und ich aß und hatte dabei immer im Hinterkopf, dass ich es ja wieder erbrechen konnte. Das war am Anfang nicht oft, aber dann jeden Tag und dann mehrmals am Tage.
1: Brian arbeitete stationär in einem Krankenhaus und Amy konnte ihre Bulimie leicht vor ihm verbergen.
0: Ich lernte wirklich gut zu lügen, um meinen Gewichtsverlust zu erklären. Mein Gesicht war eingefallen und ich war für meine Größe zu dünn.
1: Ihre Sucht zog sich über 3 Schwangerschaften und 11 Ehejahre hin.
0: Es ist wie eine Droge. Man will es nicht, aber man kann nichts dagegen tun. Ich war süchtig danach, mager zu sein und die Kontrolle zu haben.
1: Amy saß vor der Haustür und sah zu, wie ihre Kinder spielten.
0: Da betete ich zum ersten Mal und sagte: Gott, ich weiß nicht, was mir fehlt, aber ich bekomme es einfach nicht. Dann nahm ich Gott auf eine kleine Reise mit. Es war wie ein Filmclip. Er nahm mich in die Zeit zurück, wo ich hörte, wie Menschen in meiner Familie und Umgebung sagten: Wenn man dick ist, ist man nicht liebenswert. Er zeigte mir Clips von Beziehungen, die ich in der Highschool hatte, wo meine Freunde mir sagten, dass sie mich mochten, weil ich hübsch oder schlank war. Und ich es ihnen glaubte, oder als der Arzt mir sagte, ich sei 1 Kilo von dem entfernt, was man übergewichtig nennt. Was gar nicht stimmte. Aber ich glaubte es. Aber nach jedem Clip sagte Gott mir, wie sehr er mich liebte und wie ich Lügen geglaubt hatte. Am Ende sah ich mich in einem Boot mit meinen Kindern und es war am Sinken. Und er sagte, du nimmst deine Kinder auch mit. Da wusste ich, dass ich nicht mehr länger so leben konnte. Und dass ich das nicht aus eigener Kraft schaffen könnte, sondern dass er es tun musste. Zum ersten Mal wusste ich, dass ich jetzt von den Stufen aufstehen konnte und nicht mehr wie gewöhnlich erbrechen würde. Ich war von dem Augenblick an verändert. Zum ersten Mal sah ich die Wahrheit.
1: Schließlich erzählte sie Brian alles.
0: Er reagierte mit Liebe, mit Unterstützung, ohne jede Verurteilung. Er war traurig, das stimmt. Traurig, dass ich so etwas von mir selbst geglaubt habe. Er hatte mich immer attraktiv gefunden. Aber es waren diese Lügen, denen ich geglaubt hatte, die mich so weit gebracht hatten.
1: Amy und Brian bekamen eine tiefe Beziehung zu Gott. Heute lehrt Amy ihre große Familie, dass jeder seinen Wert in Jesus Christus findet.
0: Ich möchte, dass meine Kinder wissen, wo ich war, wie Gott mich gerettet hat und dass ich es nicht mit eigenen Kräften getan habe. Ich konnte nichts tun, aber Jesus hat es getan. Nichts ist für ihn zu schwer. Man ist nie so weit weg, dass Gott nicht da ist. Und ich will, dass sie die echte Freude finden, die wir nur von Gott bekommen können.

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2: In dieser Zeit fing es eigentlich auch an, dass ich mich sehr mit Fragen beschäftigt habe, die geistige Dinge betreffen. Also die Frage zum Beispiel, gibt es eine geistige Welt? Also jenseits dieser materiellen Welt, gibt es da Dinge, die nicht sichtbar sind, aber doch da sind? Gibt es Gott und lauter solche Fragen?
3: Mir war klar,

0: Also, wenn ich je Gott finden würde, dann würde ich nur mit ihm Gott finden. Es war so eine Gewissheit für mich.
1: Auf diesem Bauernhof bin ich groß geworden. Der liegt in einem kleinen Dorf in Nordhessen. Das war für mich aber keine Perspektive, hier zu bleiben. Das mit dem Bauernhof hat mir auch wenig Spaß gemacht. Das waren viele Schweine und für mich keine sehr attraktive Zeit. Und deswegen hat es mich ziemlich in die weite Welt getrieben. Ich habe viel gereist.
0: Bei mir war das anders. Ich bin eigentlich am Bodensee aufgewachsen, in einer katholisch geprägten Familie. Meine Mutter kam auch vom Bauernhof und wir sind eigentlich in allen Ferien immer auf den Bauernhof gefahren und das hat mir immer viel Spaß gemacht mit den Tieren.
1: Nach dem Zivildienst bin ich dann nach Afrika gereist und habe dort für 4 Monate eine Arbeit von der Kirche begonnen. In Südafrika, da hatte ich auch wieder mit schwarzen Kindern zu tun und habe denen Trompete und Posaune spielen beigebracht und bin dann anschließend 3 Monate rumgereist. Und nach der ersten Nacht dieser Reise auf dem Campingplatz hat mich morgens jemand angesprochen, was ich so mache und wer ich bin und so weiter. Dann habe ich erzählt, ich hätte so einen Job von der Kirche gehabt. Und er fragte mich, ach ja, wenn du von der Kirche bist, bist du dann Christ? Und da wusste ich nicht wirklich eine Antwort drauf zu geben. Und so hat er mich dann eigentlich innerhalb von 10 Minuten sehr tief in Glaubensdinge eingeführt und mir eigentlich ganz klar gemacht, dass ich kein Christ bin und wie ich einer werden kann. Und hat dann zu mir gesagt, das war deine Verabredung mit Gott, jetzt mach das Beste draus. Und dann hat er mich da stehen lassen und ich habe ihn nie wieder gesehen. Ich habe dann erstmal nicht das Beste draus gemacht, sondern habe das als eine sehr interessante und eindrückliche Begegnung im Hinterkopf gehalten und habe mich dann nach Beendigung der Reise weiter in die Esoterik reinbegeben.

0: insgesamt über einen Zeitraum von 10 Jahren habe ich Verschiedenes betrieben. Angefangen hat das mit alternativen Heilmethoden, Bachblüten, Homöopathie, aber auch so mehr noch tiefer esoterische Sachen wie Aurasoma und dergleichen. Alle solche Sachen, die irgendwie den Menschen weiterhelfen sollen. Das hat mich sehr intensiv beschäftigt und ich wollte auch immer genau wissen, warum wirkt das, was ist damit los? Ich habe deswegen die Literatur gründlich gelesen und mich da mal sehr tief eingearbeitet. Eine andere Sache war ein Ausflug in den Buddhismus, tibetischen Diamantwegs-Buddhismus. Das war eine sehr intensive Zeit, wo man intensive Meditationen durchgeführt hat. Eine ist ziemlich spektakulär, die nennt sich Powar-Meditation, während der man bei lebendigem Bewusstsein sozusagen seinen Körper verlässt. Das kann man da tatsächlich dann auch so miterleben und wird auch eigentlich dargestellt für die als Beweis der Wirksamkeit dieser Meditation. Was mich auch sehr beschäftigt hat und eigentlich dann so einen weiteren Bereich meines Lebens kennzeichnen sollte, war schamanische Sachen, also was aus von den Indianern in Amerika herkam. Da habe ich dann Schwitzhütten besucht und mich auch da wieder viel mit diesen schamanischen Sichtweisen, besonders der Natur, befasst, weil ich eben zur Natur ein besonderes Verhältnis schon immer hatte und auch jetzt noch habe. Und dann gerade diese Beseeltheit der Natur mich sehr interessiert hat. Also dass es hinter Bäumen oder hinter Landschaften oder hinter Tieren Engelwesen gibt, die die eigentlichen Geschicke sozusagen leiten und weisheitsvoll sind, zu denen man auch Kontakt aufnehmen kann und dergleichen. Und während einer anderen Reise, das war vom Studium aus organisiert, da bin ich dann alleine hingefahren, weil ich mit den anderen nicht mitfahren wollte, hatte ich mich nicht so gut mit denen verstanden und bin dann auch zurückgetrennt von Frankreich zurück und wollte gerne dann abends noch nach Aachen kommen und dachte, naja, da kannst du am Wartesaal übernachten. Das hatte ich schon mal gemacht nach einer anderen Reise und dachte, das passt dann so. Und als ich dann dahin kam, dann war der Bahnhof leider Baustelle, nur ein Dach und Schutt und Asche und drunter. Und dann habe ich gedacht, naja, dann musst du wohl erstmal was essen und dann zusehen, wie du die Nacht da verbringst. Und auf dem Weg dorthin habe ich dann eine junge Frau getroffen, die gerade zu dem Zeitpunkt aus dem Auto ausgestiegen ist und mich nach dem Bahnhof gefragt hat.
1: Ich bin ja in einer katholisch geprägten Familie groß geworden. Wir sind eigentlich jeden Sonntag in die Kirche, meine Eltern und meine 3 Geschwister. Und das war für mich, ja, das war wirklich ein Teil vom Leben, kann man sagen. Und es war aber so schon, als sie vielleicht in der Pubertät war, dass ich mich immer gefragt habe, warum hängt denn überall dieser Jesus da am Kreuz? Ich habe das einfach nicht verstanden, was das soll. Warum da dieser zerschundene Körper hängt, das habe ich einfach nicht verstanden. Dass es Gott gibt, das war mir schon klar, aber was das sollte. Und mein Vater hat dann zu mir gesagt, jetzt machst du mit dem Pastoralreferent mal einen Termin. Der ist ja zuständig für euch, für eure Jugendarbeit. Und fragst du den, der hat Theologie studiert, der kann dir das bestimmt gut erklären. Und was der jetzt mir genau alles erzählt hat, weiß ich nicht mehr. Aber jedenfalls hat er auch gesagt, für ihn ist dieses Geheimnis eigentlich erst so klar geworden mit diesem Glauben, dadurch, dass er sich mit anderen Religionen beschäftigt hat. Und ich habe dann für mich gedacht, wenn man das verstehen will, muss man sich wohl mit anderen Religionen beschäftigen. Als ich mit der Schule dann fertig war, habe ich eine Ausbildung als Krankenschwester gemacht. Und während der Ausbildung hat ein Freund, und das hat gar nicht lange gedauert, dann bin ich schwanger geworden und habe dann ein Töchterchen gekriegt, ein süßes. Und es hat auch gar nicht lange gedauert, dann hat uns der sitzen lassen, der Vater von dem Kind. Und das war für mich sehr schlimm. Also echt total schlimm eigentlich. Und eigentlich war damit meine behütete Jugend und Kindheit zu Ende. Mir war klar, also wenn ich je Gott finden würde, da würde ich nur mit ihm Gott finden. Es war so eine Gewissheit für mich.
0: Ich habe das zu dem Zeitpunkt überhaupt nicht verstehen können. Ich habe gedacht, irgendwie spinnt die ein bisschen, weil ich hatte ja keine Beziehung zu Gott. Aber ich dachte mir, Hauptsache, sie entscheidet sich für mich, egal aus welchem Grund. Und von dem her war es ja dann irgendwie auch in Ordnung. In der Zeit kamen für mich die ersten Zweifel auf wegen der Esoterik, weil die Anwendbarkeit nicht wirklich da war, wie ich immer wieder festgestellt habe. Beispielsweise hatte Judith ja eine kleine Tochter und ich war plötzlich der Vater von dieser Tochter. Und damit war ich hoffnungslos überfordert und hatte eigentlich auch gar nicht Interesse daran, plötzlich Vater zu sein, so über Nacht quasi. Ich wollte in erster Linie eine Freundin nur haben. Und die kleine Tochter wiederum hatte auch überhaupt kein Interesse daran, plötzlich einen neuen Vater zu bekommen und hat mit allen Kräften versucht, Judith und mich wieder auseinanderzukriegen. Und das war wirklich eine äußerst schwierige Zeit. Und alle esoterischen Versuche, irgendwie dieses Kind mehr lieb zu gewinnen und irgendwie, dass diese Beziehung besser funktioniert, sind eigentlich alle fehlgeschlagen. Also auch Besuche bei Geistheilern oder entsprechende Bachblüten oder was man alles so macht, hat eigentlich alles überhaupt nichts genützt. Jedes Mal fiel das Kartenhaus wieder zusammen. Trotzdem waren wir beide miteinander ein glückliches Paar und haben dann auch geheiratet und haben hier auf diesem Hof dann unsere Hochzeitsfeier abgehalten. Und das war eine ziemlich abgefahrene Party. Freunde von mir hatten eine Reggae-Band da und wir hatten so ein Tipi-Zelt aufgestellt und hatten wirklich einen ausgesprochen vergnüglichen, rauschenden Festabend in einer lauen, warmen Augustnacht. Es war wirklich eine ausgesprochen schöne Feier. Und diese schöne Feier wiederum war eigentlich der Anlass dazu, dass wir uns überlegt haben, gemeinsam hier auf dem Hof mit Biolandwirtschaft anzufangen. Und ich dachte mir, jetzt kann ich die Kraft des positiven Denkens wirklich auch mal praktisch beweisen und belegen, weil als wir diese Idee dann gehabt haben und damit auch mal so ein bisschen in die Öffentlichkeit getreten sind, also bei Beratern oder an der Uni, dann Nachfragen dazu gehabt haben und Hilfe gebeten haben, dann haben viele gesagt, wir sollen den Blödsinn gleich wieder sein lassen, wird sowieso nichts. Und dann habe ich natürlich gedacht, als Esoteriker, ja, wenn man so negativ denkt, ist natürlich klar, dass das nichts werden kann. Da muss man positiv denken. Und deswegen dachte ich, dass das in unserem Fall, wenn ich genug positiv denke und daran glaube, dass alles überhaupt kein Problem werden wird. Wir machen auch ohne Kapital und ohne viel praktische Erfahrung mit relativ wenig Arbeit einfach einen Hof können wir hinstellen und unser Geld damit verdienen. Wir haben nichts anderes gemacht als gearbeitet und geschlafen. Wir hatten total wenig Geld, gerade am Anfang. Unser einziges Einkommen bestand aus 200 Mark pro Woche von einem Wochenmarkt. Und damit musste alles finanziert werden. Das konnte also nicht reichen. Und für mich brach damit wirklich diese Esoterik stückweise zusammen, weil ich festgestellt habe, es ist eigentlich nicht anwendbar. Und das andere ist, dass mir die Esoterik in der Frage der Schuld überhaupt nicht weiterhelfen konnte. Ich hatte ja schon erwähnt, dass es mit der Tochter von Judith nicht so einfach gewesen ist. Und ich habe immer wieder gemerkt, dass ich diesem Kind nicht gerecht werde. Dass ich eigentlich wirklich die Aufgabe habe, ihr ein guter Vater zu sein und das einfach nicht hingekriegt habe, sondern stattdessen immer wieder ein liebloses Verhalten gehabt habe, wo ich eigentlich liebevoll hätte sein müssen und das Einfühlvermögen meinerseits ihr gegenüber gar nicht so da war, wie es hätte sein müssen. Und ich immer wieder festgestellt habe, ich kriege das einfach nicht hin, dem Kind das zu geben, was sie braucht. Und das hat mich sehr belastet. Das war für mich wie eine Schuldenlast oder wie eine Schuld, die einfach mich wirklich bedrückt hat und wo ich keine Antwort drauf wusste. Da konnte mir auch die Esoterik nicht weiterhelfen. Und der dritte Punkt ist, der da mir auch immer klarer wurde, dass ich keine Beziehung zu Gott habe und auch in den ganzen Wegen nirgendwo finden konnte. Deswegen habe ich auch, glaube ich, viele Sachen durchprobiert, weil ich immer festgestellt habe, das, was ich gesucht habe, und im Grunde war das Gott, habe ich nicht gefunden.
1: Hatten wir ja schon zwei gemeinsame Kinder und meine Tochter war ja auch schon da und ich bin dann also zum vierten Mal schwanger geworden. Und es war so ein Stress bei uns. Wir hatten ja praktisch drei kleine Kinder, total viel Arbeit und einfach kein Geld. Und jetzt war ich wieder schwanger und es war einfach eine total ausweglose Situation, weil ich wusste nicht, wie das jetzt wieder gehen sollte, wenn ich wieder schwanger war und wieder ausfallen würde. Und außerdem, das war immer diese permanente Geldmangel. Und dann ergab sich die Möglichkeit, dass wir nur in einer anderen Stadt auch noch einen Wochenmarkt machen konnten.
0: Und auf diesem Wochenmarkt stand unter anderem auch ein Kollege, der hatte einen großen Verkaufswagen mit Brot drinne. Und zusätzlich zu dem Brot war da auch ein großer gelber Bibelvers aufgehängt. Da stand drauf, der Mensch lebt nicht vom Brot allein, sondern von einem jedem Wort, das aus dem Munde Gottes ausgeht. Und das fand ich total krass, dass jemand, der Brot verkauft, ausgerechnet so einen Bibelvers aufhängt. Und das war für mich ganz interessant, weil erstens war das bei diesem Mann so, dass er sehr glaubwürdig war. Also ich hatte den Eindruck, dass was er sagt, dass er das auch macht. Dass das also sehr, sehr positiv sich unterschieden hat von meinen esoterischen Lehrern, wo ich häufig das Gefühl gehabt habe, die bringen tolle Lehren, aber ihr Leben ist eigentlich anders. Und das hat mich sehr nachdenklich gemacht und ich habe dann selbst angefangen, in der Bibel zu lesen in der Zeit. Und war beeindruckt, wie lebendig dieses Wort eigentlich ist, wie lebendig die Bibel zu mir reden kann. Und in der Zeit sind mir durch die Gespräche am Wochenmarkt einige Dinge sehr klar geworden. Nämlich erstens, dass es tatsächlich eine Antwort auf mein Schuldproblem gibt. Nämlich, dass Jesus Christus am Kreuz die Schuld für mich getragen hat. Und dass es nicht daran liegt, dass Gott fern wäre oder dass Gott irgendwie kein Interesse hätte oder dass Gott einfach nicht erfahrbar wäre, sondern dass es tatsächlich meine Schuld ist, die zwischen mir und ihm steht, weswegen er so fern von mir scheint. Und durch diese Gespräche mit dem Mann und durch das eigenständige Bibellesen ist mir dann klar geworden, ich kann ja Jesus Christus meine Schuld, alles, was mein Gewissen belastet, wo ich weiß, das war falsch, das habe ich nicht richtig gemacht, im Gebet ihm bringen und ihm um Vergebung bitten, weil er ja dort am Kreuz die Strafe dafür getragen hat. Und das habe ich dann auch tatsächlich eines Abends gemacht. Da war ich in Frankfurt eingeladen auf einem Demeter-Kongress, also diesem biologisch-dynamischen Anbauverband für Biolandwirtschaft, und habe dann den Abendvortrag geschwänzt und abends in meinem Zimmer dann eine Liste geschrieben, wo alles drauf stand, wo ich wusste, das war falsch, das hat mein Gewissen belastet oder wo ich auch inzwischen verstanden hatte, dass es Gott nicht wohlgefällig war. Das habe ich dann ihm im Gebet auch dann bekannt und habe ihm um Vergebung dafür gebeten und ihm gedankt, dass ich jetzt davon frei bin und gesagt, dann will ich jetzt auch ihm nachfolgen, ich will jetzt sein Kind sozusagen sein.

0: Der Tim kam ja dann jede Woche immer freitags vom Markt zurück und hat dann erzählt, was da so alles passiert ist, was dieser Mann alles erzählt hat. Und das war natürlich immer sehr spannend. Und eines Tages hat er extra für mich eine Broschüre mitgegeben. Und da war eigentlich genau meine Frage beantwortet, nämlich, warum dieser Jesus da immer am Kreuz hängt. Und zwar stand da drinne, dass Jesus für mich, für meine Schuld am Kreuz gestorben ist. Und da stand auch drinne, dass man das für sich persönlich in Anspruch nehmen muss. Und ich habe dann gesagt, Jesus, wenn das so ist, dass du für mich die Schuld getragen hast, dann werde ich dir jetzt nachfolgen. Und über Umwege kann man quasi sagen, dass das sich erfüllt hat, dass ich durch den Tim sozusagen Gott finden werde.
1: Auf diese Weise haben wir dann eben beide die Beziehung zu Gott gefunden, die wir immer gesucht haben. Und Gott hat in unserem Leben auch wirklich vieles verändert, zum Positiven. Beispielsweise ist die Beziehung zu Judiths erster Tochter dann wirklich gut geworden. Was ich ja über Jahre einfach nicht hingekriegt habe, das hat Gott geschafft, dass einfach wir wirklich ein prima Verhältnis jetzt miteinander haben und uns gut verstehen, ohne dass diese Eintrübungen dabei sind, wie das früher immer der Fall gewesen war. Und wir leben eben auch immer wieder, wie Gott uns führt in unserem Alltag.
0: Bei uns im Leben ist nicht immer alles Sonnenschein. Das kann man schon so sagen. Aber trotzdem fühle ich mich doch in Gottes Hand geborgen.

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1: Ich habe alles gegeben, jemand zu sein. Aber ich bin zum Punkt gekommen, wo ich gemerkt habe, mein Leben ist am Ende. Was habe ich noch für einen Sinn? Was mache ich da? In der Schule musste ich natürlich gut sein, oder? Dass ich meinen Lehrern gefalle, dass ich eine gute Schülerin bin, gute Noten bringe. Zusätzlich sind natürlich all die Erwartungen von außen gekommen, von unserer Gesellschaft. Als Frau müssen schlank sein, sportlich sein, attraktiv sein, all diese Sachen. Und ich habe mich so angestrengt, aber es hat einfach nicht ganz gelangt. Der Druck ist so gross gewesen. Und dann habe ich mich natürlich noch mehr angestrengt, oder? Überall einfach noch ein bisschen mehr. Es hat mir angefangen, das ganze Leben zu nehmen. Ich habe mich so leer gefühlt. Äußerlich musste ich natürlich immer noch die Leistung bringen, oder? Es hat doch niemand dafür gesehen, dass es mir nicht gut geht. Sondern ich musste die gute Schülerin bleiben, eine gute Freundin sein. Von mir ist erwartet worden, dass ich nicht die gleichen Fehler auch mache wie alle anderen. Aber so oft habe ich mir selber auch eingebildet, dass alle Leute um mich die Erwartung an mich haben, dass ich nicht dürfen sagen. Und der Druck ist so gross, dass ich irgendetwas brauche, um mit dem umzugehen, sonst hätte ich gar nicht können weiterleben. Und ich habe angefangen, mich ein bisschen zu ritzen. Und denke, vielleicht hilft ja das. Im ersten Moment war es so gut, weil der Druck innerlich ein bisschen nachgelassen hat in dem. Der Schmerz, der innerlich so stark war, dass der Schmerz, den ich mir zugefügt habe, gar nicht so schlimm war. Aber gleich ist es immer mehr geworden. Und ich musste mich immer mehr schneiden. Und es ist so normal geworden. Ich musste es einfach machen. Es war gar keine Frage. Das hat zu mir gehört. Wieder einmal mehr war ich in meinem Zimmer, am Boden gelegen. Völlig fertig und am Ende. Und ich musste mich wieder schneiden und war voll Blut. Ganz schwarz vom verschmierten Make-up und voller Tränen. Und ich kann einfach nicht mehr mögen. Ich habe zu Gott geschrauen. Gefunden, Gott, wenn es dich gibt, wenn es dich wirklich gibt, dann hilf du mir. Und in dem Moment höre ich die Stimme im Herz, die sagt, Alessandra, ich liebe dich. Einfach nur die vier Worte. Ich konnte es nicht fassen. Ich konnte vorher alles geben, dass ich geliebt sein kann. Und jetzt völlig am Ende und nicht perfekt. Und Gott sei, dass er mich liebt. Ich konnte es nicht glauben. Aber am nächsten Tag war es wieder so. Ich war am Ende und ich habe mich geschnitten. Und wieder die Worte. Alessandra, ich liebe dich. Langsam sind die Worte in mein Herz hineingekommen. Gemerkt, ich möchte mich dafür entscheiden. Ich möchte Jesus nachfolgen. Nicht, weil ich muss, sondern weil er mich liebt. Die Liebe, die mich völlig verändert hat und befreit hat. Jetzt, wo ich weiss, dass ich geliebt bin von Gott, wo ich mein Herz auch wieder öffnen kann, anderen Menschen gegenüber. Ich darf leben, weil Gott mich befreit hat. Der Gott, der mich kennt, so wie ich bin, und mich annimmt mit all meinen Ecken und Kanten. Ich muss mich nicht mehr schneiden. Der Druck, zu mir Schmerz zu fügen, ist nicht mehr da, weil ich weiss, ich darf sein, ich bin geliebt. Wenn ich die Narbe sehe, erinnere ich mich daran, dass Gott der ist, der ein Mensch so völlig verändern wie mich. Ich bin Alessandra Böss und das ist meine Gesichtung.

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3: My name is Esther. I'm the mother of 6 children.
4: Mein Name ist Esther. Ich habe 6 Kinder, arbeite als Schneiderin und lebe in Nigeria im Plateaustaat. In unserer Bezirkshauptstadt in Jos ist zurzeit alles ruhig. Wir leben in Frieden. Das Stadtviertel, in dem ich wohne, ist rein christlich. Schwierig ist es eher für die Leute, die in den Dörfern leben. Die islamisch-extremistische Boko Haram organisiert sich dort. Nachts ziehen sie los und umzingeln ein Gebiet. Dann töten sie alle Menschen, die in dem Dorf leben. Das ist es, was sie tun.
5: Jedes Jahr veröffentlicht Open Doors im Weltverfolgungsindex die 50 Länder, in denen Christen wegen ihres Glaubens besonders verfolgt werden. Seit Jahren befindet sich Nigeria unter den ersten 20 dieser traurigen Rangliste. In dem westafrikanischen Land wütet schon seit längerer Zeit die islamisch-extremistische Boko Haram gegen den Staat und gegen die Christen. Es gibt sehr viele Tote und Verletzte. Ihr Name bedeutet westliche Bildung verboten. Sie wollen, dass Nigeria ein islamischer Staat wird. So herrscht im islamisch dominierten Norden Nigerias bereits seit der Jahrtausendwende das islamische Recht, die Scharia, während die südlichen Bundesländer christlich dominiert sind. Bei den Angriffen der Boko Haram und anderer islamistischer Gruppen, die überwiegend in den nördlichen Bundesstaaten stattfinden, wurden bereits hunderte Kirchen niedergebrannt und mehrere tausend Christen ermordet. Esther lebt in Nigeria in der Stadt Jos, im Plateaustaat, der zwischen den südlichen und den nördlichen Bundesstaaten liegt und eine zentrale Rolle bei der Islamisierung Nigerias spielt. 2010 gab es in Jos erneut eine Attacke von Muslimen gegen Christen.
3: The area that we are living, we are mixed.
4: In der Gegend, in der ich früher lebte, waren wir gemischt. Christen und Muslime wohnten zusammen. Aber die Muslime stellten die Mehrheit. Früher lebten wir friedlich zusammen. In der Weihnachtszeit teilten wir sogar das Essen miteinander, feierten gemeinsam, aßen zusammen. Wir hatten keine Probleme. So war es früher. Aber dann gab es diese Unruhen. Am 17. Januar 2010, das war ein Sonntag, da gingen wir zur Kirche. Wir waren noch mitten im Gottesdienst, da hörten wir Gewehrschüsse. Die Menschen versuchten, den Gottesdienst fortzusetzen, aber wir konnten es nicht, denn die Schüsse hörten nicht auf. Und wir, die wir in derselben Gegend wohnten, wir gingen aus der Kirche nach Hause, um unsere Kinder zu holen. Nachdem wir unsere Kinder mitgenommen hatten, kehrten wir in das Viertel zurück, wo sich die Kirche befindet, denn dort leben Christen. Nach einer Weile hörten die Gewehrschüsse auf und wir dachten, dass nun alles vorbei ist. In der Nacht passierte nichts. Und am Montag, als wir am Montag aufwachten, blieb es den ganzen Tag lang ebenfalls ruhig, auch Montagnacht. Aber am Dienstag, den 19., am frühen Morgen, bevor wir normalerweise aufstehen, hörten wir Leute rufen. Es waren die Nachbarn, die direkt neben den Muslimen wohnten. Sie fingen an zu schreien, denn die Muslime schossen auf uns Christen und steckten unsere Häuser in Brand. Wir riefen die Regierung an und der Staat sandte Truppen in unser Gebiet. Als die Armee eintraf, dachten wir, nun sei alles wieder in Ordnung. Sie würden uns mit allem helfen und die Lage wieder beruhigen. Die Muslime hatten auch das Haus unserer Mutter, das unserer Familie, angezündet. Daher sagte mein Mann, als er sah, dass die Armee da war, okay, ich habe gesehen, dass es im Hof des Hauses Wasser gibt. Lasst uns gehen und das Feuer löschen. So ging er zum Haus. Er wusste nicht, dass sich dort ein Muslim hinter einem anderen Gebäude versteckt hatte. Er ging zu diesem Hof und die Person, die sich dort verborgen hatte, schoss auf ihn. Als auf ihn geschossen wurde, hörten einige unserer Nachbarn den Gewehrschuss. Sie eilten dorthin, um zu sehen, was geschehen war. Da fanden sie ihn liegend, mitten im Hof, und sie brachten ihn zur Kirche. Gleichzeitig wurde auch ein Soldat angeschossen. Darum nutzte man ein Armeefahrzeug und fuhr mit ihm und meinem Mann zum Krankenhaus. Bevor wir das Krankenhaus erreichten, waren schon ungefähr 3 oder 4 Stunden vergangen. Mein Mann blutete und blutete und blutete. Sie brachten ihn zum Operationssaal. Dort gab es sehr viele andere Patienten, die im OP-Saal lagen. Und so kamen sie mit meinem Mann nicht mehr rechtzeitig hinein. Er blutete und blutete. Schließlich erlitt er einen so hohen Blutverlust, dass er starb. Ich war mit ihm zusammen. Sie hatten mich mitgenommen, als sie ihn ins Krankenhaus fuhren. Seine letzten Worte an mich waren, dass ich geduldig sein soll. Was auch immer mit ihm geschehe, es sei Gottes Wille. Gott achtet auf das, was mit ihm passiert. Nur Gott hätte die Macht, das, was nun vor sich geht, zu stoppen. Ich solle geduldig sein und auf mich aufpassen. Gott würde mir mit den Kindern helfen. Ich soll mir keine Sorgen machen.

0: Als ich meinen Mann das erste Mal getroffen hatte, geschah es, weil ich mit einer seiner jüngeren Schwestern befreundet gewesen war. So begegnete ich ihm. Ja, mein Ehemann war ein sehr guter Christ. Er war es, der meinen Glauben gestärkt hat. Er war immer in der Kirche aktiv und hat dort mehrere Dienste ausgeübt. So war er der Leiter der Jugendarbeit für die Jungen. Er hat im Chor gesungen und in der Theatergruppe gespielt. Er hat mich immer dazu angehalten, ebenfalls in der Kirche mitzumachen. Und darum bin ich in der Frauengruppe. So sind wir immer zusammen gewesen. Wir haben 6 Kinder, einen Jungen und 5 Mädchen. Die Leute, die unsere Häuser abgebrannt haben, wohnen weiterhin dort. Sie sind sogar stolz auf das, was sie getan haben. Denn es gibt einige Gegenden, wo Christen zuvor gelebt hatten, da können wir nicht mehr hingehen. Denn nun dominieren die Muslime diese Orte. Alles, was sie erstreben, ist, dass die ganze Gegend von Muslimen beherrscht wird. Sie wollen keine Christen haben. Nur sie möchten dort wohnen. Und wenn man von ihnen in Ruhe gelassen werden will, muss man seine Religion verlassen und ein Muslim werden. Das ist es, was sie verlangen. Sie wollen in der Stadt keine Christen sehen. Sie streben an, dass der ganze Staat muslimisch wird und alle zum Islam konvertieren. Sie lehnen das Christentum ab. Die Regierung bemüht sich darum, dass im Land Frieden herrscht. Aber bis heute geschieht das nicht. Denn in den Dörfern, in der Nacht, kommen die Angreifer. Sie schlagen zu und töten. Das passiert bis heute. Wir haben keinen Frieden in unserem Staat. Darum ziehen die Leute aus den Dörfern in die Städte. Wir wissen nicht, wie es weitergehen soll. Wenn diese Menschen vom Land, die dort Bauern gewesen sind, in die Städte kommen, was sollen sie dort essen? Diese Leute können kaum überleben. Sie haben es sehr schwer. Und unser Staat ist nicht in der Lage, sich um die vielen Witwen und Waisen zu kümmern, die nach den Angriffen zurückgeblieben sind.
1: To take care of the whole orphans and widows that left behind.
0: Die Regierung versucht, die Lage zu beruhigen. Aber die Angreifer haben bessere Waffen als die staatliche Armee. Sie sind stärker als das Militär. Ich hatte es nicht leicht, denn in der Gegend, in der wir lebten, wohnten auch Muslime. Leute rieten mir dazu, dass wir diesen Ort verlassen sollten. Aber ich hatte kein Geld, um woanders hinzugehen und ein Haus zu mieten. Da suchte Open Doors mich auf. Als diese Unruhen passierten, gab es sehr viele, die kamen, um uns zu besuchen. So erschien auch Open Doors. Sie sagten zu mir, dass diese Gegend für mich und meine Kinder nicht gut sei. Ich antwortete, ich weiß, aber ich habe keinen Ort, wo ich hingehen kann. Sie rieten mir, dass ich woanders ein Haus suchen soll. Sie können mir nicht empfehlen, weiter dort zu bleiben. Darum ging ich los und suchte ein anderes Haus. Als ich eines fand, unterstützte Open Doors mich finanziell. So kann ich die Miete zahlen und lebe nicht mehr an meinem alten Wohnort. Bei Open Doors gehe ich auch regelmäßig zu Versammlungen. Und jedes Mal, wenn ich hingehe, nehme ich von dort ein Wort der Ermutigung mit. Es gibt so viele Witwen. Beim zweiten Mal, als ich zu einem solchen Treffen ging, war ich innerlich sehr in Sorge. Da erzählte uns der Pastor die Geschichte von einer Witwe. Er sagte, wenn eine Frau ihren Mann verliert, dann denkt sie als erstes, jetzt ist es aus mit mir. Als der Pastor so anfing zu erzählen, glaubte ich, dass er weiß, wie es in mir aussieht. Er sagte, eine Witwe geht durch drei Phasen. Als erstes schreit sie, dass mit ihr nun alles aus sei. Als zweites fragt sie sich, was soll ich jetzt nur anfangen? Wenn sie nämlich aufgehört hat zu schreien, dass mit ihr alles aus ist, begreift sie, dass das Leben dennoch weitergeht. Die Kinder kommen mit ihren Problemen zu ihr. So gelangt sie in die zweite Phase, wo sie sich fragt, was sie jetzt tun soll. Wie soll sie mit dieser neuen Situation umgehen? Aber wenn sie Gott glaubt und betet, kommt sie schließlich zur dritten Phase im Verarbeitungsprozess. Ein Neuanfang, ein neuer Start ins Leben. Das muss man im Wesentlichen alleine bewältigen. Andere können einem dabei nicht helfen, da alle ihre eigenen Probleme haben. Da spricht man zu Gott. Gott, dies ist ein Neuanfang. Hilf mir. Ohne dich schaffe ich es nicht. Denn du, Herr, hast gesagt, dass du der Ehemann der Witwen und der Vater der Waisen bist. Der Pastor sagte zu uns, wenn ihr daran glaubt, dann werdet ihr erleben, was der Herr für euch tun wird. Und ich sehe tatsächlich, was der Herr tut. Ich diene dem lebendigen Gott. Und ohne den Herrn könnte ich in unserem Land nicht leben. Es bleibt aber nicht einfach. Meine beiden großen Kinder kann ich in ihrer weiterführenden Ausbildung nicht unterstützen. Denn ich habe kein Geld, um ihnen höhere Bildungsabschlüsse zu ermöglichen. In unserem Land ist Bildung abhängig vom Geld. Wenn man kein Geld hat, können die Kinder nicht zur Schule. Ich lebe auch weit von meinem früheren Wohnort entfernt. Mal abgesehen von der Ausbildung, selbst Nahrung für die Kinder zu besorgen, ist nicht einfach. Wenn sie krank werden, wird es schwierig. Die beiden großen Kinder kann ich nicht mehr unterstützen. Aber die vier, die noch bei mir zu Hause wohnen, da hilft mir Open Doors, damit ich sie in die Schule schicken kann.

0: Ich bin selbst eine Waise, denn mein Vater und meine Mutter sind verstorben. Ich wuchs in einer christlichen Familie auf. Meine Mutter, das heißt meine Stiefmutter, war sehr, sehr gut zu uns, denn sie kümmerte sich immer um uns, besonders in Bezug auf den christlichen Glauben. Sie stellte sicher, dass wir jeden Sonntag in die Kirche gingen. Wir haben in der Kirche einen Kindergottesdienst. Ich werde nie vergessen, wie meine Mutter uns über Gott belehrte. Sie sagte immer zu uns: Wenn du an Gott glauben kannst, wird er sich um dich kümmern. Wir haben niemanden auf der Welt, der über Gott steht. Alles, was dir zustößt, wird vorübergehen, wenn du an Gott glaubst. Daher ist es meiner Mutter zu verdanken, dass ich im Glauben fest stehe. Das will ich nie vergessen. Daran denke ich immer. Was meine Zukunft betrifft, ich habe schon unvorstellbar viel Leid erlebt. Aber ich glaube daran, dass Gott mir zugesagt hat, dass ich, Esther, eine Zukunft habe. Ich werde eine Zukunft haben. Niemand wird das verhindern können. Ich danke Gott, dass meine Kinder eine Ausbildung anfangen können. Ich glaube daran, eines Tages werde ich diejenige sein, die etwas zu geben hat, und nicht mehr diejenige, die um etwas bitten muss. Ich nenne mich selbst eine Christin. Und meine Bibel belehrt mich über Vergebung. Auch Jesus sagte im Vater unser, dass wir einander vergeben sollen. Nur dieses Wort tröstet mich jederzeit. Wenn man möchte, dass einem Gott vergibt, jeden Tag. Wenn ich bete, bitte ich Gott um Vergebung. Da wir auf verschiedene Weisen gegen Gott sündigen, so muss man täglich immer wieder Gott um Vergebung bitten. Und Gott sagt: Wenn ihr einander nicht vergebt, vergebe ich euch auch nicht. Darum denke ich, wer bin ich zu sagen, dass ich jemand anderem nicht vergebe? Denn ich brauche es ja auch, dass Gott mir vergibt, immer wieder. Diese Boko Haram, wir beten ständig für sie, dass Gott zu ihnen spricht, ihre Einstellung ändert. All das Böse, was sie tun, ist nicht gut. Wir beten darum, dass sie sich ändern, dass sie bereuen und dass sie mit ihrem Munde Jesus bekennen und dass sie ihre Waffen niederlegen, damit wir in Frieden leben können. Wir beten regelmäßig dafür, fasten deswegen, denn unsere Pastoren und auch die Bibel sagen uns: Liebt eure Feinde, rächt euch nicht, wenn euch jemand schlecht behandelt. Betet stattdessen für sie, sodass sie sich ändern. Wir hoffen darauf, dass sie sich eines Tages ändern werden. Ich bete immer für sie, dass sie ihren Geist und ihre Ohren öffnen, dass sie Gottes Wort hören mögen und dass sie verstehen, dass das, was sie tun, nicht gut ist, dass es böse ist. Wenn man Jesus in sich hat, wenn man ein Nachfolger Jesu ist, erkennt man, dass diese Taten vom Teufel sind. Darum bete ich andauernd für sie, dass sie verändert werden mögen, dass sie Jesus erkennen. Ich bete dafür, dass sie eines Tages ihre ganze Bosheit aufgeben. Das Einzige, was hilft, ist das Gebet.
1: When we pray,
0: Wenn wir beten, wenn auch Sie für die Menschen in Nigeria beten, das Gebet kann alles verändern. Ich habe diesen Glauben. Wenn jemand etwas Böses gegen jemand anderen plant und wenn man betet, kann man das Böse überwinden. Darum braucht es Gebet. Bitte beten Sie für uns, für die Boko Haram, dass sie aufhören zu töten.
1: Jesus Christus spricht: Ja, ich sage euch, um was ihr auch bittet, glaubt fest, dass ihr es schon bekommen habt, und Gott wird es euch geben. Aber wenn ihr ihn um etwas bittet, sollt ihr vorher den Menschen vergeben, mit denen ihr nicht zurechtkommt. Dann wird euch der Vater im Himmel eure Schuld auch vergeben.

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1: Millionen von Christen werden weltweit wegen ihres Glaubens an Jesus Christus verfolgt. 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
2: Eines Tages, wir beteten gerade, kamen extrem religiöse Hindus zu unserem Haus und störten unsere Gebetsversammlung. Sie drohten uns und sagten: Warum betet ihr nicht zu den Göttern? Hört auf, euch zu Hause zu versammeln und Jesuslieder zu singen. Wir werden das nicht mehr dulden. Entweder verlasst ihr unser Dorf oder wir bringen euch um. Sie umstellten unser ganzes Haus. Niemand konnte das Grundstück mehr verlassen. Dann kam die örtliche Polizei. 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
3: Indien ist für seine Götterwelt berühmt. Menschen aus aller Welt werden von der Spiritualität des Subkontinents angezogen. Die Kultur dort ist besonders vom Hinduismus geprägt. Er ist die Grundlage für das Kastensystem in Indien. Nationalistische Inder wollen diese Gesellschaftsstruktur mit aller Kraft bewahren. Sie fühlen sich durch den christlichen Glauben bedroht. Doch besonders Menschen, die in Armut gefangen sind, vermittelt die Botschaft der Bibel Hoffnung. Denn das Buch der Christen lehrt: Vor Gott sind alle Menschen gleich.
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3: Deshalb verfolgen hinduistische Nationalisten Christen rigoros. Sie möchten, dass alle Inder Hindus sind, das Kastensystem leben, die spirituellen Traditionen bewahren und den Göttern huldigen. Der indische Staat garantiert zwar Religionsfreiheit, lässt aber Übergriffe auf Christen meist unbestraft. Yerin und sein Freund Paigam erlebten dies persönlich.
2: Ich heiße Yerin und ich lebe in Indien. Hier bin ich geboren und aufgewachsen. Ich war Hindu, aber heute erzähle ich den Menschen hier in Indien von Jesus. Wir haben in unserem Dorf christliche Versammlungen begonnen und treffen uns regelmäßig mit Christen zum Gebet. Diese Treffen finden bei mir zu Hause statt. Bei einem dieser Gebetstreffen wurde mir beim Beten klar, dass Schwierigkeiten auf uns zukommen, weil wir Christen geworden sind.
6: Ich heiße Paigam und komme aus Zentralindien. Ich bin in einer traditionellen christlichen Familie aufgewachsen.

0: Christen. Und von klein auf dachte ich, ich sei Christ. Obwohl ich von Jesus gehört habe, wusste ich doch nicht, dass Jesus Christus mein Retter ist. Ich bin lange nicht zur Kirche gegangen, bis mich eines Tages meine jüngere Schwester zum Gottesdienst eingeladen hat. Zu der Zeit habe ich viel Schnaps und Bier getrunken, habe geraucht und wenn ich zu Hause war, bin ich wüst mit meiner Familie umgegangen. Ich war auf dem falschen Weg. Er war gar nicht gut für mich. Jesus hat damals keine Rolle für mich und mein Leben gespielt. Ich hatte nichts zu tun und war depressiv und frustriert. Ich habe mir so sehr gewünscht, arbeiten gehen zu können, also einen wirklich guten Job zu finden. Und den gibt es in Indien nur beim Staat. Aber so eine Arbeit gab es nicht für einen Jungen wie mich, aus einer armen christlichen Familie. Darum bin ich daheim rumgehangen und habe mich gelangweilt. Zwar habe ich meiner Mutter ab und zu im Haushalt geholfen, aber ich war mürrisch und unzufrieden und hatte mein Leben satt, obwohl ich noch so jung war. Und ich war irgendwann sogar so weit, dass ich dachte, wenn ich nicht bald einen guten Job finde, dann bringe ich mich um. Und dann kam meine jüngere Schwester zu mir und lud mich eines Sonntags zum Gottesdienst ein. Sie sah, dass es mir schlecht ging. Ich bin zwar mitgegangen, aber alles verstanden, was sie dort gesagt und getan haben, habe ich nicht. Trotzdem bin ich am Sonntag darauf wieder mit meiner Schwester hingegangen. Ich erinnere mich, wie der Pastor über eine Bibelstelle aus dem 1. Korintherbrief der Bibel gepredigt hat. Dort wird beschrieben, dass Gott unseren Körper geschaffen hat und darin wohnen möchte. Mit einem Mal habe ich kapiert, ich muss gut mit meinem Körper, also mit mir selbst umgehen, damit Gottes Geist in mir wohnen kann und mein Leben auch ein echtes Leben sein wird. Ich verstand, wenn ich meinen Körper weiter zerstöre, wird mein Leben nicht aufblühen und Gott und seine Liebe können sich nicht darin entfalten. Deshalb habe ich Christus als meinen Retter angenommen. Viele meiner Freunde und Nachbarn waren erstaunt. Sie haben gesehen, wie ich mich verändert habe. Gott fing an, durch mich wunderbare Dinge zu tun. Ich habe den Menschen von Jesus erzählt, ich habe für sie gebetet. Manche hat Gott durch mein Gebet gesund gemacht und manche haben Jesus angenommen und ihr Leben wurde neu. Und das ist passiert, weil sie an mir gesehen haben, wie Jesus mich aus dem Elend herausgeholt hat.
1: Einer dieser Freunde von Paigam ist Jerin. Seine Familie ist so arm, dass Jerin viel zu früh die Schule verlassen muss. Wie Paigam nimmt er Drogen und beginnt zu trinken. Er gerät auf Abwege und ist verzweifelt und niedergeschlagen.
2: Die meiste Zeit wusste ich nichts mit mir anzufangen und habe es gemacht wie viele Jugendliche. Ich habe mein Leben einfach vergeudet. 2012 ging es meiner ganzen Familie ziemlich schlecht. Wir wussten nicht, wovon wir leben und was wir essen sollten, weil wir so arm waren. Wir opferten und beteten zu unseren hinduistischen Göttern und hofften, dass sie uns helfen würden. Eines Tages hat mein Bruder ein neues Testament nach Hause gebracht und darin gelesen. Das hat mich neugierig gemacht. Ich habe es von ihm ausgeliehen und angefangen, darin zu lesen. Die ganze Zeit habe ich mich gefragt, wer ist der wahre Gott? Wir Hindus kennen ja so viele Götter. Damit wir nichts falsch machen, beten wir zu allen. Aber ich habe mich gefragt, wer ist eigentlich der Richtige, der wahre Gott? In dieser Zeit habe ich noch immer all den hinduistischen Göttern Opfer gebracht, aber gleichzeitig auch begonnen, zu Jesus Christus zu beten. Weil es meiner Familie so schlecht ging, wollten wir eine Figur der hinduistischen Göttin Durga in unserem Dorf aufbauen. Durga ist die Göttin der Vollkommenheit. Bei ihr spüren wir, wie groß und vollkommen Gott ist. Um die Durga in unser Dorf zu holen, gingen wir in ein anderes Dorf. Wir hofften, wenn wir diese Göttin in unserem Dorf aufstellen würden, dann würde die Not aus unserem Leben verschwinden. Unterwegs lernte ich Pastor John kennen, weil ich mir gerade so viele Gedanken darüber machte und mich immer fragte, welcher Gott ist denn eigentlich der wahre Gott, sprach ich mit dem Pastor darüber. Von ihm erfuhr ich, wer Jesus Christus ist. Pastor John erklärte mir, Jesus Christus ist der lebendige Gott. Mit dieser Neuigkeit kam ich nach Hause zurück. Ich berichtete meiner Mutter und meinem Vater, einfach meiner ganzen Familie, was mir Bruder John erklärt hatte. Jesus Christus ist der einzige Gott. Das sagte ich meinen Eltern und meinen Geschwistern. Ich erklärte ihnen alles, was ich über Gott erfahren hatte. Es fiel ihnen schwer, das zu akzeptieren. Zuerst haben sie gesagt, was soll denn das? Wovon redest du denn da? Was hat dieser Bruder John dir denn da weisgemacht? Aber mein Glaube wurde immer stärker. Irgendwann habe ich ganz damit aufgehört, den hinduistischen Göttern zu opfern. Und statt meine Mutter und meinen Vater überzeugen zu wollen, habe ich für sie gebetet, dass sie auch zu Jesus kommen und ihn annehmen. Ich betete immer weiter für sie und nach einigen Tagen nahm meine ganze Familie Jesus an und wendete sich von den Göttern ab und seither beten wir ausschließlich zu Jesus. Dann fingen wir an, zu Hause, zusammen in unserem Garten zu beten. Dort besuchte uns dann auch Bruder John regelmäßig. Er kam zu uns nach Hause, um mit uns zu beten. So fingen die Gebetstreffen bei uns an, zu dem langsam noch andere aus unserem Dorf kamen. Mit der Zeit bekamen immer mehr Leute mit, wie wir beteten. Und manche drohten uns. Wenn ihr nicht mehr zu den Göttern betet, schließen wir euch aus dem Dorf aus. Sie fingen an, uns Schwierigkeiten zu machen, wo sie konnten. Unsere Verwandten, also mein Großvater, nahm uns den Garten und die Äcker weg, die er uns eigentlich schon vererbt hatte. Das tat er nur, weil wir jetzt Christus als einzigen Gott anbeteten. Aber nachdem unsere Verwandten uns unser Land weggenommen hatten, kamen immer mehr Leute zu unseren Gebetstreffen. Unsere Versammlung wuchs richtig. Sie merkten wohl, dass unser Glaube etwas Besonderes ist, dass mehr dahinter stecken muss als tote Götzen. Aber es gab auch Leute, denen das alles gar nicht gefiel. Es war an einem dieser Gebetstreffen, als die Verfolgung richtig begann. Aber Gott hat mich, während ich betete, schon darauf vorbereitet.
0: Seit ich Jesus folge, nehme ich mir jeden Morgen Zeit, um mit Gott zu sprechen und zu beten. Bevor die Verfolgung bei uns anfing, es war an einem Montagmorgen, betete ich, wie ich es immer gemacht habe, zu Gott. Er sagte mir, dass ich bald Probleme bekommen würde. Dieser Eindruck war so real, dass ich anfing zu weinen. Ich betete intensiv. Aber ich sagte auch, Herr Jesus, ich übergebe dir mein Leben und ich vertraue dir. Am Sonntag darauf wurde eine Frau während der Gebetszeit von Dämonen angegriffen. In der Kirche. Wir haben die Hände über ihr ausgestreckt und über ihr gebetet. Und Gott hat unser Gebet erhört und die Frau wurde frei und heil. Aber während wir noch am Beten waren, kam eine Person in unsere Versammlung und hat uns gewarnt. Sie sagte, schnell, geht weg. Radikale Hindus sind hierher unterwegs. Sie wollen euch verhaften. Geht, geht schnell. Aber ich sagte, nein, ich werde nicht gehen, sondern ich bleibe hier. Ich vertraue Gott. Ungefähr 50 Leute hatten unsere kleine Gemeindeversammlung umzingelt. Niemand konnte das Haus mehr verlassen. Die Hindu-Nationalisten schrien und schimpften laut, haut ab von hier. Und zu mir sagten sie, komm heraus, Paigam, du bringst die ganzen Leute hier durcheinander. Du machst sie zu Narren. Glaubst du etwa, wir sind blöd? So in dieser Art beschimpften sie uns. Verzweifelt habe ich versucht, meine Freunde anzurufen. Ich wollte, dass sie für mich beten. Zuerst hatte ich kein Netz und kam nicht durch. Aber dann habe ich doch meine Tante erreicht. Und sie hat meine Nachricht an andere Gebetsgruppen weitergeleitet. Trotzdem wurden wir von diesen Extremisten, die unsere Kirche umstellt hatten, gezwungen mitzukommen. Sie brachten uns mit Gewalt zur Polizeistation. Die Polizisten halfen uns nicht, im Gegenteil. Sie hatten kein einziges freundliches Wort für uns. Und statt dass sie uns geholfen hätten, sperrten sie uns im Dorfgefängnis ein.
2: Wir hatten uns gerade zum Beten versammelt, als extremistische Hindus unsere Versammlung störten. Sie drohten uns und sagten, warum betet ihr hier so? Hört auf damit, wir lassen das hier nicht länger zu. Entweder verlasst ihr das Dorf oder wir bringen euch um. Sie umstellten unser Haus. Niemand konnte unser Grundstück mehr verlassen. Dann kam die örtliche Polizei und nahm uns fest. Sie sperrten uns ins Gefängnis. Der Polizist sagte, seid ihr eigentlich blöd, dass ihr Jesus Christus anbetet? Das war doch klar. Wer nur Jesus ehrt und anbetet, bekommt eine Menge Probleme von den Hindu-Extremisten. Sagt dem christlichen Glauben einfach ab und werdet wieder Hindus, wie alle anderen hier auch. Ihr seid verführt worden. Dieser Bruder John hat euch den Kopf verdreht. Ihr seid keine guten Hindus mehr. Wegen ihm glaubt ihr jetzt an Jesus Christus. Die Polizei hat uns einfach festgehalten, ohne dass sie das Recht dazu gehabt hätten. Im Gefängnis mussten wir hungern. Sie haben uns kaum etwas zu essen gegeben. Eine Woche lang, von Montag bis Freitag, haben wir gehungert. In dieser Hitze kaum Wasser und Essen zu haben, war schwer. Ich dachte, ich verdurste. Aber trotzdem hatte ich eine Freude im Herzen, die mich nicht verließ.
0: Als wir im Gefängnis waren, haben wir gebetet und Lieder gesungen. Das hat die Polizisten geärgert. Sie haben versucht, uns zu stoppen und uns zum Schweigen zu bringen. Aber wir hatten eine große Freude über Jesus im Herzen, obwohl sie uns 3 Tage und Nächte illegal festhielten. Eigentlich hätten sie uns nach indischem Recht dem Richter vorführen müssen, also das war illegal. Wir haben die ganze Zeit intensiv gebetet, während wir im Gefängnis waren. Wir haben gebetet wie die Weltmeister. Und Gott hat uns geholfen. Er war bei uns. Und weil er da war, haben wir uns selbst in der Zelle sicher und geborgen gefühlt. Das hat viele gewundert und beeindruckt. Sie haben sich gefragt, wie können Sie im Gefängnis sitzen und trotzdem lächeln und fröhlich sein?
2: In Jesaja 41 steht, und das tröstet mich, Gott sagt, fürchte dich nicht, denn ich stehe dir bei. Hab keine Angst, denn ich bin dein Gott. Ich mache dich stark. Ich helfe dir. Mit meiner siegreichen Hand beschütze ich dich. Dieses Wort von Gott hat im Gefängnis zu mir gesprochen. Ich wusste, er ist da. Er lässt uns nicht alleine. Obwohl wir nur ganz wenig zu essen hatten und sie uns nur eine dünne Decke gegeben hatten, waren wir froh und haben Gott gelobt und gesungen. Diese Freude kam von ihm. Wir nehmen das Leid aus Gottes Hand. Ich leide für meinen Jesus. Im Wort Gottes habe ich gelesen, dass wir für den Namen Jesus leiden müssen. Deshalb nehmen wir dieses Leid an, wir sind bereit dafür. Und wir haben keine Angst. Ich fürchte mich auch jetzt nicht vor den Schwierigkeiten, die auf mich zukommen werden. Ich habe keine Angst, auch wenn sie mich umbringen wollen. Ich möchte einfach Gott dienen, auch wenn sich das für manche Menschen hart anhört und schwer zu verstehen ist, was wir hier durchmachen. Aber es ist normal, wenn Leid und Verfolgung in unser Leben kommen. Jesus Christus hat auch gelitten, für uns. Darum glaube ich, dass Leid auch zum Leben der Christen gehört. Ich glaube dem, was darüber in der Bibel steht. Und so ist es auch uns passiert. Verfolgung ist da. Und das ist normal für uns.
0: Ich bin nicht böse oder wütend auf die Leute, die mich eingesperrt haben. Wenn ich nur zurückdenke, wie kaputt mein Leben war. Es ist Gott, der mich gerettet und an diese Stelle gebracht hat. Er hat meine Schuld auf sich genommen und starb deshalb am Kreuz für mich. Er hat mir Leben gegeben. Für ihn zu leiden ist deshalb eine Kleinigkeit. Was er für mich auf sich genommen und erlitten hat, ist im Vergleich zu den Tagen im Gefängnis und der Verfolgung, die wir erleben, nichts. Für ihn zu leiden ist ein Privileg für mich.
2: Es ist mein größter Wunsch, dass die Menschen, die mich verfolgt haben, sehen, wie sich mein Leben mit Jesus verändert hat. Und ich wünsche mir, dass auch ihr Leben neu wird. Ich bete für sie, dass sie Jesus nachfolgen werden. Bevor ich Jesus kennengelernt habe, war mein Leben schrecklich. Aber Gott hat mir vergeben. Er hat mir ein neues Leben gegeben und er hat mich von all den schlimmen Dingen meiner Vergangenheit freigemacht und hat mir vergeben. Deshalb will ich den Menschen auch vergeben, die mich verfolgen und die mich ins Gefängnis geworfen haben. Ich will denen vergeben, die mich beschimpft haben und mich bedrohen. Denen, die mir das Leben schwer machen. Sie wissen nicht, was sie tun. Hoffentlich finden sie auch eines Tages zu Jesus. Ich bin viel mit den Leuten aus dem Dorf zusammen und unterhalte mich mit ihnen. Ich wohne ja da. Leider begegnen mir viele nicht besonders freundlich und manche sind sehr ablehnend. Aber das macht nichts. Ich gehe trotzdem zu ihnen und rede mit ihnen. Ich war ja genau wie sie. Darum bete ich für sie. Die jungen Leute hier sind so drauf, wie ich es auch war. Ohne Gott vergeuden sie ihr Leben. Ich habe verstanden, dass unser Körper der Tempel Gottes sein soll. Ein Ort, in dem Gott wohnt. Und ich sehe, dass die jungen Leute ihr Leben zugrunde richten. Viele nehmen Drogen und Alkohol und andere Sachen. Sie verschwenden ihr Leben. Deshalb sollte jeder Gott kennenlernen, weil ihr Leben dann anders werden kann. Denn Jesus hat auch mein Leben verändert. Momentan suche ich Arbeit. Bitte betet für mich. Weil ich im Gefängnis war, ist zurzeit alles etwas schwierig. Ich brauche einen Job, damit ich für mich sorgen kann und zudem predigen kann, um Gott und den Menschen zu dienen. Ich möchte den jungen Menschen in Indien von Jesus erzählen und sie zu Jesus führen. So wie es in der Bibel beschrieben und uns von Jesus selbst befohlen wird. Dort steht, gehet hinaus und ruft alle Menschen dazu auf, meine Jünger zu werden und lehrt sie alles zu halten, was ich euch beigebracht habe. Das möchte ich tun. Ich möchte mich vor allem um Jugendliche kümmern und ihnen Jesus zeigen.
1: In einigen Regionen Indiens ist es schwer für Christen, Arbeit zu bekommen. Sind Jugendliche arbeitslos, stehen sie in der Gefahr abzurutschen. Jerin weiß dies aus eigener Erfahrung. Deshalb möchte er junge Menschen erreichen.
2: Viele junge Menschen aus armen christlichen Familien konnten keine gute Schule besuchen. Sie brauchen zuerst einmal eine Ausbildung und zudem die Möglichkeit, arbeiten zu können. Manche gehen deshalb weit weg. Ich mache mir Sorgen und habe gemischte Gefühle, wenn ich an sie denke. Christen haben nicht die gleichen Chancen wie die anderen. Sie können weder ihre Fähigkeiten entwickeln, noch genug verdienen, um überhaupt leben zu können. Und das nur, weil sie Christen sind. Ich sehe aber auch die Jugendlichen, die ihr Leben mit Drogen vergeuden, weil sie nichts mit sich anzufangen wissen, zum Beispiel, weil sie keine Arbeit finden. Oder es können auch andere junge Leute sein, die ihr Leben vergeuden, weil sie aus anderen Gründen in Drogensucht gerutscht sind. Ich bete für sie, dass sie gerettet werden und endlich Leben finden werden. Gebet ist für mich wie ein Pfeil, wie ein Schwert. Nur durch Gebet kann ich die jungen Menschen für Jesus gewinnen. Nur durch Gebet wird sich ihr Leben zum Guten verändern. Bitte betet für die kleine Gemeinde in meinem Dorf. Wir haben bis heute keine wirkliche Gemeinde mehr dort. Aber ich möchte wieder eine Gemeinde beginnen und dafür brauchen wir Gottes Hilfe und Gnade. Denn sie machen uns natürlich immer noch Schwierigkeiten und es gibt einige Probleme.
0: Die Hindu-Nationalisten versuchen uns einzuschüchtern. Sie drohen uns, indem sie sagen, das ist kein Ort für Leute wie euch. Wenn ihr nicht aufhört, werden wir nicht mehr mit euch sprechen, euch keinen Raum geben, kein Essen. Wenn ihr nicht aufhört, zu Jesus zu beten, müsst ihr von hier weg. Hört auf, hier zu beten. Darum treffen wir uns bei mir zu Hause. Wir singen, beten und lesen in der Bibel. Bitte betet für meine Gemeinde, denn die Menschen sind sehr arm und die Verfolgung nimmt zu. Sie versuchen uns mit allen Mitteln zu stören und die Menschen davon abzuhalten, weiter zu Jesus zu beten. Wir Christen in Indien brauchen euer Gebet.
2: Im Gefängnis habe ich gespürt, dass viele Menschen für uns gebetet haben. Nur deshalb hatte ich dort so eine Freude in mir. Das habe ich den vielen Gebeten zu verdanken. Obwohl wir gehungert und gelitten haben, habe ich mich gut gefühlt. Ich glaube, nur weil viele für uns gebetet haben, haben wir uns über nichts Sorgen gemacht.
1: Wo sind sie geblieben, deine Feinde? Sie sind verschwunden, als ob es sie nie gegeben hätte. Denn ich bin der Herr, dein Gott. Ich nehme dich an deiner rechten Hand und sage, habe keine Angst, ich helfe dir.
3: Jesus Christus spricht. Wenn die Menschen euch hassen, dann vergesst nicht, dass man mich schon vor euch gehasst hat. Deshalb werden sie euch verfolgen, weil sie mich verfolgt haben. Andere, die auch Gott vertrauten, wurden gequält und zu Tode gefoltert. Wieder andere wurden verhöhnt und misshandelt, weil sie an Gott festhielten. Man legte sie in Ketten und warf sie ins Gefängnis. Heimatlos zogen sie umher, hungrig, verfolgt und misshandelt. Tröstet, tröstet mein Volk, sagt euer Gott. Helft anderen Christen, die in Not geraten sind. Solange uns noch Zeit bleibt, wollen wir allen Menschen Gutes tun, vor allem aber denen, die mit uns an Jesus Christus glauben. Möchten Sie uns dabei helfen, unseren verfolgten Glaubensgeschwistern beizustehen? 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
1: Alexander Maxim Lenk will sich das Leben nehmen. Mit offenen Pulsadern liegt er über 15 Stunden in seiner Wohnung. Herzlich willkommen. Das ist unglaublich, dass Sie hier sitzen.
2: Ja, da haben Sie recht.
1: Was geht einem Menschen durch den Kopf, der sich umbringen will?
2: Also mir ging durch den Kopf, dass endlich der ganze Mist vorbei ist. Das, was ich in meinem Leben vorher erlebt habe, den ganzen Dreck und den Mist, den ich auch selber verursacht habe, aber dass das endlich rum ist. Also eigentlich so eine Art Befreiung, sage ich mal.
1: Und dann sich umbringen. Wir haben den Menschen besucht, der sie nach diesen 15 Stunden gefunden hat.
3: 2006 lebt Alexander Maxim Lenk gerade in einer WG in Münnerstadt. Hier will er sich das Leben nehmen. Sein Freund Peter findet ihn.
4: Und was ich dann als erstes gesehen habe, war eine Blutlache mit einem gewissen Durchmesser im Bart, also ungefähr so. Und dann habe ich erst gedacht, da drin läuft vielleicht jemand rum, der auf jemand anderen vielleicht einsticht, und habe reingerufen und habe gefragt, ob alles okay ist. Und dann hat er gesagt, er ist oben, und dann bin ich rauf und habe halt oben gesehen, wie das entsprechend aussah. Also wenn Blut trocknet, wird es schwarz, und da war halt der ganze Teppich da irgendwie voll und schwarz, und er lag unter der Sprechanlage so an der Wand irgendwie gelehnt. Ich habe das nicht geahnt und hab's nicht kommen sehen, dass er versucht hat, sich umzubringen.
1: Dass es zu so einer Tat kommt.
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Es war Männerabend. 11 Jungs konnten endlich mal einen Abend der Jugendfreizeit ohne die Mädels verbringen. Wir Mitarbeiter wollten darüber sprechen, was eigentlich männlich ist. Ich hatte beschlossen, zum ersten Mal auf einer Freizeit das Thema Pornografie anzusprechen. Ich redete über meine Erfahrungen im Internet und wie schwer es mir fiel, den faszinierenden Bildern zu entgehen. Ich machte mir Sorgen, wie die Jungs das Thema auffassen würden. Das änderte sich schlagartig, als der erste Junge leise anfing zu reden. Er berichtete von nächtelangen Ausflügen auf Erotikseiten im Internet. Nach einer Zeit des Schweigens berichteten auch andere Jungs Ähnliches. Es waren keine Heldengeschichten. Niemand wusste so recht, wie er mit der Lust und dem Frust umgehen sollte. Viele persönliche Gespräche und Begegnungen mit Männern verschiedenster Altersgruppen haben mir gezeigt, das Thema Pornografie ist aktuell wie nie. Aber niemand redet darüber. Ich habe selbst erlebt, wie es ist, nachts nicht schlafen zu gehen, sondern im Internet hängen zu bleiben. Ich kenne das Gefühl, dass man sich einerseits vor manchen Bildern ekelt und es doch nicht sein lässt. Einer der bittersten Momente meines Lebens war es, vor meiner Frau den Pornokonsum einzugestehen. Ich werde dir als Hörer provozierende Fragen stellen. Vielleicht wirst du dich ärgern oder schlecht fühlen. Dieses Buch ist persönlich, weil ich meine schwache Seite zeige. Doch ich finde, ein Buch zum Thema Pornografie muss persönlich sein, weil der ermahnende Zeigefinger nicht helfen würde. Ich schreibe dieses Buch als Christ und aus meiner Erfahrung aus der christlichen Jugendarbeit. Dass ich an Gott glaube, die Bibel ernst nehme und trotzdem oder gerade deshalb das Leben genieße, werde ich nicht verschweigen. Ich wende mich an alle Betroffenen. Dabei ist die Religionszugehörigkeit erst einmal unwichtig. Vielleicht geht es dir ja wie mir, dass du im Glauben an Gott Hilfe und Kraft zur Problemlösung finden wirst. Dieses Buch ist für die Würde von Männern und Frauen, für guten Sex, für Männer, die Verantwortung übernehmen, für heile Familien und Beziehungen. Weil ich für das alles bin, bin ich gegen Pornos. Generation Porno. Das ist ja voll Porno, ruft ein Jugendlicher, als er herzhaft in einen Burger beißt. Endlich wieder Fastfood. Porno kann offenbar inzwischen auch als Adjektiv eingesetzt werden. Und vielleicht finden wir im Duden unter Porno bald folgenden neuen Eintrag. Jugendsprache für cool, abgefahren, super. Dabei ist der Ursprung des Wortes nicht so super. Der Begriff Pornografie kommt aus dem Griechischen. Porné heißt Hure und Graphein bedeutet Schreiben. Pornographos bedeutet also wörtlich über Huren schreibend. Hier ist schon die erste Erkenntnis. Pornos haben nichts mit Liebe zu tun. Dieser Aussage stimmen sicher die meisten Menschen zu. Das Problem ist, es geht in Pornos um Sex und er hat meiner Meinung nach sehr viel mit Liebe zu tun. Halten wir fest. Porno ist zwar in der Jugendsprache eine Umschreibung für eine coole Sache, aber Porno bedeutet eigentlich Sex und sexuelle Darstellung ohne Partnerschaft und Liebe. Bei meiner Recherche zu dem Thema bin ich auf sehr viele Statistiken und Zahlen gestoßen. Hier eine Auswahl von statistischen Ergebnissen, die mir wichtig erschienen. 90% der Jungen und 35% der Mädchen im Teenageralter gaben an, gelegentlich Pornos zu schauen. Es gibt 260 Millionen rein pornografische Internetseiten. 42% der befragten Erwachsenen räumten ein, dass sie sich unsicher fühlten, weil ihr Partner pornografisches Material konsumiert. Für Jungs findet der erste Kontakt mit Pornografie durchschnittlich im Alter von 12 Jahren statt. Dr. Pasthütter, Präsident der Deutschen Gesellschaft für Sexualforschung, sagt, auf jedes Pornovideo gehört ein Aufkleber, und vor jedem pornografischen Internetclip eine Warnung, das Betrachten von Pornografie kann ihrer sexuellen Gesundheit erheblichen Schaden zufügen. Für viele junge Männer gehören Pornos zum Aufwachsen dazu. Das ist ehrlich gesagt nicht ganz neu, doch in den vergangenen Jahren hat sich einiges verändert. Zum einen ist es durch das Internet wesentlich einfacher geworden, Zugang zu Pornos zu bekommen.
Musste man früher Zeitschriften klauen oder sich in Videotheken schleichen, ist das sexuelle Material aus dem Netz heute schnell im Kinderzimmer, Büro oder Schlafzimmer. Dadurch sinkt das Einstiegsalter. Zum anderen hat die Härte der Pornos in den letzten Jahren deutlich zugenommen. Für mich stellen sich nach dieser ersten Bestandsaufnahme viele Fragen, denen ich in den folgenden Abschnitten nachgehen will. Traumberuf, Pornostar? In den letzten Jahren sind einige Bücher zum Thema Pornografie erschienen. Des Weiteren häufen sich kritische Medienberichte, auch Webseiten und Selbsthilfegruppen für Pornonutzer, die aussteigen wollen, sind entstanden. Die Opferrolle scheint für die meisten Autoren glasklar zu sein. Der sexsüchtige User vorm PC, der verführte Ehemann oder der arme 15-jährige Junge mit Pornos auf seinem Handy. Sie alle sind Opfer der Generation Porno. Nur selten stellt jemand die Frage, was ist mit den Darstellern und Darstellerinnen? Sind sie vielleicht auch Opfer? Zunächst einmal, Pornografie ist an erster Stelle Kommerz. Pornos werden produziert, um Geld zu verdienen. Circa 40 Milliarden Euro setzt die Pornoindustrie jährlich weltweit um. Es wird vermutet, dass ein großer Teil der Industrie von der Mafia kontrolliert wird. Pornografie gilt als der sich am stärksten ausbreitende Wirtschaftszweig des organisierten Verbrechens. Dabei schreckt die Mafia weder vor Kinderpornografie noch vor Menschenhandel zurück. Denn das Geschäft mit der Ware Sex boomt. Dass es sich bei den Darstellern um Wesen wie dich und mich handelt, wird oft vergessen. Viele Darsteller sind alkohol- oder drogenabhängig und wurden als Kind selbst sexuell missbraucht. Ein Sexualtherapeut stellt fest, vorwiegend aufgewachsen mit Armut, Gewalt und Verwahrlosung, früh in ihrer sexuellen Entwicklung verletzt, betäuben die Betroffenen ihren Schmerz oft mit Alkohol und Drogen. Bei einer Untersuchung von Stripperinnen wurden bei 90% gravierende Persönlichkeitsstörungen und bei 60% schwere Depressionen festgestellt. Shelley Lubben, eine ehemalige Pornodarstellerin, schreibt: Keine von uns frisch gefärbten Blondinen macht Pornografie gerne. Tatsächlich hassen wir es. Wir hassen es, von Fremden angefasst zu werden, denen nichts an uns liegt. Wir hassen es, durch ihre stinkenden und schwitzenden Körper erniedrigt zu werden. Einige Frauen hassen es so sehr, dass man hören kann, wie sie sich in den Drehpausen auf der Toilette übergeben. Was empfindest du, wenn du das hörst? Mich trifft die Erkenntnis, dass ich mich an Menschen aufgegeilt habe, die eigentlich meine Liebe und Zuwendung bräuchten. Mir ist es nicht egal, dass Menschen dafür leiden, damit ich ein paar Minuten Spaß habe. Und mir wird wieder bewusst, dass das, was wir in Pornos sehen, nichts mit echtem Sex zu tun hat. Es ist ein Schauspiel, das uns vormacht, so würde Sex sein. Die Darstellerin, die ich mir ansehe, ist ein Mensch. Genauso wie die Pornodarsteller Verantwortung übernehmen, wenn sie Pornos drehen, übernehme ich Verantwortung, wenn ich Pornos konsumiere. Ich unterstütze damit ein System, ein Menschenbild, eine Industrie. Wie Pornos unser Frauenbild prägen. Immer willig, immer geil und nie müde. Das ist das Frauenbild, das in Pornos vermittelt wird. Doch das ist nicht die Realität. Viele Männer und Frauen bestätigen, oft hat Frau nicht dann Lust, wenn Mann sie hat. Und das ist auch vollkommen in Ordnung. In der Partnerschaft darf man lernen, über sexuelle Bedürfnisse offen zu reden und liebevolle Kompromisse zu finden. Das Bild der Pornos hingegen versetzt uns in eine Scheinwelt. Pornografie prägt unser Bild von Sexualität und von Frauen. Dies kann sowohl zu schweren Problemen im Bereich Sex in der Partnerschaft als auch im normalen bzw. freundschaftlichen Umgang führen. Spätestens wenn du dir die Frage stellst, warum heißen eigentlich alle Frauen mit Nachnamen .jpg, dann solltest du dir über dein Frauenbild Gedanken machen. Pornos prägen auch unser Schönheitsideal. Mit solchen Bildern im Kopf wird der ohnehin schon schwere Versuch, eine geeignete Partnerin fürs Leben zu finden, fast unmöglich werden. Die Realität ist nun mal, dass die meisten Frauen nicht einem solchen Schönheitsideal entsprechen. Im Porno wird die Frau auf ihren Körper und ihre Sexwilligkeit reduziert. Intelligenz, Liebenswürdigkeit, gemeinsame Interessen, Treue, Ehrlichkeit,
Das alles bleibt unwichtig. Der bewusste Konsum von Pornografie ist immer Betrug an meiner Partnerin. Sie will und soll die einzige sein, die ich begehre. Sexualität ist etwas Persönliches und Intimes. In dem Moment, in dem ich andere Frauen begehre und dabei meine Sexualität allein auslebe, entferne ich mich von meiner Partnerin. Zurück bleiben unzufriedene Männer und verletzte Frauen. Bei diesem Thema kommt für mich auch der Glaube ins Spiel. Die Bibel wird ja oft als ein machohaftes Buch ausgelegt, dabei ist die Botschaft eine ganz andere. Liebt eure Frauen, so wie Jesus die Gemeinde geliebt hat, steht in der Bibel im Epheserbrief Kapitel 5. Liebe bei Jesus, das heißt, Füße zu waschen, das heißt, zu verzichten, das heißt, bereit zu sein, aus Liebe bis in den Tod zu gehen. Jesus ist für mein Leben ein Vorbild. Die Bibel spricht nicht von der schnellen, egoistischen Befriedigung, sie spricht von einer Liebe, die bereit ist zu verzichten, zu ehren, Würde zu geben. Könnte es sein, dass wir von dem alten Buch noch etwas lernen können? Mein Fazit: Die Würde der Frau ist nicht begrapschbar, nicht begaffbar. Frauen sind keine Wichsvorlagen, immer geilen Schlampen oder unterwürfige Sexsklavinnen. Frauen sind von Gott wunderbar und wunderschön erdachte Geschöpfe, die uns Männer ergänzen, denen wir als Männer dienen sollen und die unseren tiefsten Respekt verdienen und brauchen. Außerdem hat Gott sie so sexuell anziehend gemacht, damit wir zusammen in einer festen Beziehung erfüllte Sexualität ausleben können. Und zwar dann, wenn beide es wollen. Wann ist ein Mann ein Mann? Männer. Es gibt ungefähr 3,4 Milliarden Männer auf dieser Welt. Sind alle 3,4 Milliarden gleich? Sind alle Männer Schweine, wie die Ärzte es singen? Wollen Männer alle nur das eine? Und ist das eine Sex? Wenn wir Männer und ihre Lust verstehen wollen, kommen wir an dem Thema Männlichkeit nicht vorbei. Übrigens lege ich mich mit diesem Kapitel eventuell mit Feministinnen an. Ich bin ein absoluter Fan von Gleichberechtigung und glaube nicht, dass ein Geschlecht besser ist als das andere. Aber ich glaube, dass Männer und Frauen von Geburt an und durch die Erziehung unterschiedlich sind. Eine Frage: Welcher Mann, den du kennst, entspricht deinem Bild von einem echten Mann? Mich würde interessieren, was für dich männliche Eigenschaften sind. Stark sein? Schnelle Autos fahren, den Ton angeben, so viele Frauen wie möglich vernaschen? Sind das typisch männliche Eigenschaften? Müssen alle Männer so sein? Wollen Frauen nicht viel lieber einen kinderlieben, einfühlsamen Mann, der über seine Gefühle redet und den Haushalt macht? Die Anforderungen an Männer heutzutage sind riesig. Zeitschriften geben vor, wie ich auszusehen habe. Der Nachbar mit seinem neuen Auto zeigt mir, dass ich Geld haben sollte. Im Haushalt schwingt der Mann heute selbstverständlich den Staubsauger. Frauen wollen aber auch noch unser Ohr, unsere Zärtlichkeit, sie wollen erobert werden und fragen uns nach unseren Gefühlen. Mit Kindern kommt noch die Rolle des liebevollen Papas dazu. Studium, Fortbildung, Ehrenamt, Freunde und Hobbys zehren weiter an den Kräften. Jungs in der Schule gelten häufig als überfordert. Mehr als dreimal so viele Jungen wie Mädchen begehen Selbstmord, noch bevor sie 20 Jahre alt sind. Auch mit ihrer Sexualität fühlen sich viele Kerle nicht wohl. Ihre Lust nach Sex müssen sie immer wieder unterdrücken, und im Bett erwartet Frau heute mehr als vor 30 Jahren. Die Gesellschaft hat sich verändert. Und das ist in vielen Bereichen sehr gut so. Die Frage ist, wie reagieren wir Männer auf diese ganzen Anforderungen? Drei mögliche Modelle habe ich beobachtet. Modell A nenne ich Tarzan. Tarzan trommelt sich laut auf die Brust, schnappt sich Jane unter den Arm und schwingt sich mit großen Schwüngen laut schreiend durch den Urwald. Tarzan ist ein Macho. Er findet sich selbst unglaublich cool. Seine Sprüche klaut er bei Atze Schröder und Mario Barth. Frauen sind für ihn eher Sexobjekte, die man sich nehmen kann. Er mag dicke Autos und jeder Erfolg wird auf dem eigenen Blog vermerkt, mit Foto natürlich. Wie es in ihm aussieht, sagt er nicht. Dafür redet er sehr viel über seine Noten, seinen Job, sein MacBook und seinen Extremsport. Tarzan empfindet sich meist sehr männlich. Modell B nenne ich Couch.
Couch könnte auch TV, PC, Arbeit oder Modelleisenbahn heißen. Couch reagiert auf all die Anforderungen wie ein Opossum. Die fallen nämlich bei Gefahr einfach in eine Totenstarre und irritieren ihre Angreifer damit. Das Motto von Couch lautet Rückzug. So versteckt sich Couch im Keller mit seiner Eisenbahn, vor dem PC in virtuellen Spielen oder Sexwelten, im Büro, bei der Arbeit oder er liegt einfach auf der Couch und sieht fern. Mütter und Ehefrauen motzen mit Couch, weil er nur auf der Couch liegt, vorm PC, vor der Eisenbahn, im Büro sitzt. Das bringt Couch dazu, in Zukunft noch mehr Zeit fernab von der Lebenswelt der Frau, den Anforderungen zu verbringen. Also auf der Couch. Modell C nenne ich Sklave. Sklave weiß um all die Anforderungen, die heute an Männer gestellt werden, und er versucht, sie alle zu erfüllen. Sklave arbeitet nicht nur 10 Stunden am Tag, sondern er putzt, kocht und besucht Gruppen, in denen man über Gefühle reden muss. Seine Frau oder Mutter ist meist dominant. Im Job trifft er schnell Entscheidungen, zu Hause tut er es nicht, sondern es wird alles so gemacht, wie Frau oder Kind das möchte. Meist ist Sklave auch noch ehrenamtlich engagiert. Gerne hilft er jedem, auch wenn es ihm nicht passt. Sklave wirkt nach außen wie der perfekte Junge, Mann oder Papa. Frauen verlassen ihn, weil er langweilig ist. Na, kannst du dich einem Modell zuordnen? Wie bei Modellen üblich, wird keins 100% auf dich zutreffen. Ich will jetzt nicht zu negativ von Männern reden, denn eigentlich sind sie doch geniale Wesen. Sie denken nicht so kompliziert. Männer werden nicht von jedem Gefühl umgeworfen. Männer können schweigen. Wenn Männer miteinander mal offen reden, sind sie oft sehr ehrlich. Alte Männer sagen oft sehr weise Sachen. Männer werden kreativ und romantisch, wenn sie verliebt sind. Männer verlieren im Alter ihre Haare und sehen oft noch richtig gut aus. Männer können Kinder zeugen. Und Männer haben einen Penis, der ganz weich und ganz stark sein kann. Vielleicht lächelst du über die Aufzählung oder du regst dich auf, weil natürlich nicht jeder Punkt auf jeden Mann zutrifft. Aber diese Botschaft ist mir unglaublich wichtig. Du bist wertvoll. Du hast etwas drauf. Du bist etwas Besonderes. Viele Männer haben ein distanziertes oder gestörtes Verhältnis zu ihren Vätern. Dabei ist ihre Liebe, ihr Zuspruch, ihre Nähe so wichtig für unsere Entwicklung zum Mannsein. Ganz ehrlich. Welcher Sohn sehnt sich nicht nach folgenden Worten seines Vaters? Ich bin stolz auf dich, mein Sohn. Du hast mehr erreicht als ich. Du bist gut so, wie du bist. Du bist ein echter Kerl. Viele Väter bemühen sich darum, uns dieses Gefühl zu geben, und trotzdem bleiben bei uns häufig unerfüllte Sehnsüchte zurück. Es bleibt ein Loch. Väter können auch beim Umgang mit dem Thema Pornografie eine wichtige Rolle spielen. Leider sind sie und ihr Umgang mit ihrer Sexualität oft die Eintrittskarte in das Thema. Versteckte Pornohefte oder Pornoseiten auf dem Familien-PC sind für viele Jungs der Einstieg in die Welt des Pornos. Viele Männer jagen möglichst vielen Frauen hinterher. Kaum ist eine weg, muss schon die nächste her. Aber die Wahrheit ist, Frauen werden uns enttäuschen. Wenn wir unseren Wert nur aus unseren Partnerinnen ziehen, dann werden wir keine selbstständigen und starken Kerle werden. Viele Männer warten selbst in langen Beziehungen und sogar Ehen darauf, dass ihre Frauen ihnen ihre Männlichkeit geben. Dabei überfordern sie ihre Partnerinnen und verhungern selbst. Wir wollen Stärke allein von einer Frau. Dabei braucht sie eigentlich auch unsere Stärke. Dabei ist die Sehnsucht in uns, eine Frau zu erobern, genau richtig und sogar von Gott so angelegt. Die Frage ist nur, wie und wann? Warum Tarzan, Couch und Sklave Pornos schauen? Tarzan? Er mag es, dass Frauen in Pornos meist die willigen Sexobjekte sind. Bei seinen Freundinnen ist er leider nicht so der Bringer. Beim Pornoschauen fühlt er sich stark. Pornoschauen gehört für ihn zum Mannsein dazu. Couch? Von der Couch, dem PC oder dem Büro bis zum Porno ist es ja nicht weit. Es passt super ins Lebenskonzept von Couch, dass er sich in andere Welten zurückzieht. Die Pornowelt ohne ihre ständigen Anforderungen ist da genau das Richtige für ihn. Cybersex ist viel einfacher, als einer Frau den Hof zu machen. Sklave. Sein Leben wird von anderen dominiert und ist recht langweilig.
Das ändert sich schlagartig, wenn er sich heimlich in die Welt der Pornos begibt. Das Verbotene an der Sache gibt ihm den Kick, und hier kann er Frauen sagen, wo es lang geht. Oft lebt er ein Doppelleben, das ihn innerlich zerreißt. Männer ohne Power. Wieso Pornos die Manneskraft rauben? Meine These lautet, nicht nur den Darstellern in Pornos wird die Würde... Meine These lautet, nicht nur den Darstellern in Pornos wird die Würde genommen, auch den Konsumenten nimmt das Betrachten.

0: dass man unter 20 Zentimeter gar nicht erst auspacken muss. Oft haben wir Männer Angst vor Frauen, die uns wirklich kennen. Ich war überrascht, als ich erfuhr, dass meine Frau schon ein Jahr lang in mich verliebt war, bevor wir zusammenkamen. Und ich bin immer wieder überrascht, dass sie mich mit allen Macken und Porno-Erfahrungen immer noch liebt. Aber ich habe auch etwas gewagt. Ich habe mich verletzlich gemacht und bin ein hohes Risiko eingegangen. Ein Risiko, das mit Pornos nichts zu tun hat. Es heißt Liebe. Und ja, ich bin verletzt worden. Meine Frau hat mich kritisiert und mein Versagen beim Sex erlebt. Und ja, sie hätte Schluss machen können. Die Porno-Girls, die ich mir angeschaut habe, haben mich niemals kritisiert. Und die Porno-Girls werden auch niemals Schluss machen. Aber sie werden mich auch niemals glücklich machen, so wie meine Frau es tut. Ja, Partnerschaft ist Arbeit. Ja, Partnerschaft tut weh. Ja, Partnerschaft kostet Tränen. Aber sie schenkt Liebe. Macht mich reifer. Schenkt Vertrauen. Macht den anderen glücklich und gibt Geborgenheit. Eine Frau zu erobern ist nicht leicht. Aber das macht für mich echte Kerle aus. Sexuelle Bilder prägen uns und unser Sexualverhalten jedoch deutlich länger, als uns lieb ist. Sie haben Auswirkungen auf unsere Partnerschaft. Medizinisch ausgedrückt kann man es so sagen: Pornografie verändert die synaptischen Bahnen in unserem Gehirn. Das heißt, Pornos verändern unsere Denkprozesse im Kopf langfristig. Es scheint so einfach. Die Sachen, mit denen wir uns füllen, beeinflussen unser Denken, Handeln und Empfinden. Wenn ein Mann im Alter von 15 Jahren anfängt, jeden Tag im Durchschnitt 15 Minuten mit Pornoschauen zu verbringen, dann hat er mit 25 Jahren 913 Stunden seines Lebens damit verbracht. Das sind 38 Tage seines Lebens. Ich weiß nicht, was das Ziel deines Lebens ist. Vielleicht willst du einfach nur Spaß haben auf dieser Welt. Dann dürften dich die 38 Tage Pornozeit nicht so sehr stören. Mich allerdings bewegen eher solche Fragen. Warum bist du auf dieser Welt? Was sollen die Leute mal an meinem Grabstein sagen? Er hat Spaß gehabt, er war ganz nett, er war gut aussehend oder hoffentlich erbe ich sein vieles Geld? Ich träume eher von folgenden Aussagen. Er hat mich nicht vergessen, als es mir schlecht ging. Er war immer gastfreundlich. Er hat mir...
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0: Geholfen, Gott zu finden. Er hat mir zugehört. Er hat mit angepackt, wenn Not am Mann war. Er hat mit mir geweint, als ich traurig war. Er war so positiv und lebensfroh. Er war seiner Frau ein guter Ehemann. Er war mir ein Vorbild als Mann. Er hat vielen Menschen Hoffnung und gute Werte vermittelt. Ich weiß, dass viele dieser Aussagen heute noch nicht fallen würden. Es ist mein Traum. Ich arbeite noch daran, anderen Menschen Wert, Liebe, Aufmerksamkeit, Hoffnung, Hilfe anzubieten und materielle Sachen zu teilen. Das alles nützt dieser Welt und gibt meinem Leben Sinn. Was willst du mit deiner Zeit, deinem Leben machen? Fassen wir zusammen. Pornos machen aus mutigen Liebhabern masturbierende Angsthasen. Sexuelle Bilder prägen uns und unser Sexualverhalten deutlich länger, als uns lieb ist. Sie haben Auswirkungen auf unsere Partnerschaften. Pornos verändern unser Einfühlungsvermögen und unser Frauenbild. Menschen lieben die Freiheit. Pornos rauben sie uns. Pornos klauen Männern Zeit, die sie für sich und andere dringend bräuchten. Sex. Was Männer wirklich suchen. Wenn du nichts isst, dann stirbst du. Wenn du nichts trinkst, dann stirbst du. Wenn du nicht atmest oder wenn du nie auf Toilette gehst, dann stirbst du. Das wäre ein furchtbarer Tod. Unser Körper hat gewisse Grundbedürfnisse wie Essen, Trinken, Atmen, Ausscheiden von Urin und Kot. Und was ist mit Sex? Ist sexuelle Erregung

und Befriedigung auch ein solches körperliches Grundbedürfnis? Was passiert, wenn wir keine Befriedigung bekommen? Gibt es Menschen, die an Untersexung gestorben sind? Was übrigens ein cooles Wort ist. Also ich kenne keinen. Hinter unserem sexuellen Trieb stehen nur zu einem kleinen Teil biologische Abläufe. Viel eher befriedigen wir in der Sexualität unsere Grundbedürfnisse. Das heißt ganz praktisch, in der sexuellen Befriedigung suche ich nicht in erster Linie den Orgasmus, sondern vor allem Zuneigung, Geborgenheit, Nähe, Sicherheit, Vertrautheit. Auf Pornografie angewendet bedeutet das, ich gehe nicht auf Pornoseiten, um mal schnell meinen Trieb nach sexueller Erregung zu befriedigen, sondern ich bin eigentlich auf der Suche nach Liebe, Bestätigung, dem Erleben von Stärke, Nähe. Diese Sicht von Sexualität hat bei mir etwas verändert. Meine Lust, mein Sexualtrieb ist keine festgesetzte Spielregel, mit der ich leben muss. Das heißt auch, dass mein Sexualtrieb meinen Pornokonsum keinesfalls rechtfertigt. Ein Satz wie »Männer müssen halt Pornos schauen« kann dann keine Antwort mehr sein. Ich kann sagen, ja, ich habe Sexualität, ja, ich habe Bedürfnisse. Die Frage ist nur, wie gehe ich damit um? Wie befriedige ich meine Sehnsucht nach Liebe? Ich habe 6 Sehnsüchte oder Bedürfnisse bei mir gefunden. Bevor wir uns aber die einzelnen Punkte näher anschauen, noch eine Vorbemerkung. Sehnsüchtig und bedürftig zu sein, ist okay. Unser Leben ist ein Streben nach Glück. Und ich als Christ behaupte sogar, dass wir unsere Sehnsüchte auf dieser Welt nie ganz befriedigt bekommen. Ich behaupte, dass wir volle Zufriedenheit und Befriedigung unserer Sehnsüchte erst in einer anderen Dimension erleben werden, nämlich bei Gott. Bist du bereit für einen Blick hinter meine und vielleicht auch deine Sehnsüchte? Erstens, Anerkennung. Ich will, dass Menschen mich gut finden. Das, was ich bin und das, was ich mache, sollen Menschen wertschätzen. In der Sexualität versuchen wir, diese Anerkennung zu finden. Wenn wir unsere Partnerin befriedigt haben, ist das für uns ein Zeichen der Anerkennung. Wenn mich jemand berührt und befriedigt, dann habe ich das Gefühl, wertgeschätzt zu sein. Bei Pornos gibt es keine Anerkennung, weil es kein reales Gegenüber gibt. Zweitens, Abenteuer. Hinter meiner Lust nach Abenteuern steckt die Sehnsucht, frei zu sein, fernab von allen Zwängen und Gesetzen. Das andere Geschlecht zu entdecken, ist ein großes Abenteuer. Viele von uns denken jedoch, das Größte sei es, eine Frau nach der anderen zu entdecken. Unsere Sexualität nur mit einer Partnerin auszuleben, erscheint uns als Einschränkung unserer Freiheit. Wir suchen im Sex Abenteuer. Für mich war diese Sehnsucht nach Abenteuer einer der Hauptgründe, Pornos zu konsumieren. Aber ist vorm PC sitzen und masturbieren wirklich ein Abenteuer? Drittens, tiefe Liebe. Andere Begriffe wären Nähe, Geborgenheit, Vertrauen oder Annahme. Wir sehnen uns danach, bedingungslos geliebt zu sein. Ich suche einen Ort, an dem ich sicher bin. Sex hat sehr viel mit Nähe zu tun. In der Sexualität erlebt mich der andere nackt, ohne Schutz. Da wo Sex ohne tiefe Geborgenheit und Vertrauen praktiziert wird, entstehen schnell Verletzungen. Nähe, Geborgenheit, tiefe Liebe im Porno. Fehlanzeige. Viertens, besonders sein. Wieso heulen wir bei Hochzeiten? Ich glaube, weil ein Mensch einem anderen in dem Moment das Angebot macht, du sollst für immer der oder die ganz Besondere in meinem Leben sein. Die Uridee von Sex ist, dass man eine Person auswählt, mit der man seine Sexualität teilt. Meine Frau und ich hatten vorher beide keine anderen Sexualpartner und bis heute beflügelt mich diese Vorstellung. Sie hat mich auserwählt als ihren einzigen Sexualpartner. Beim Pornokonsum bist du dagegen nur einer von vielen. Fünftens, Frieden. Das hebräische Wort für Frieden heißt Shalom und kann auch mit Ganzheit, Ruhe, Heilsein übersetzt werden. Ich sehne mich danach, nicht mehr sehnsüchtig zu sein, sondern Erfüllung und Frieden zu finden. Beim Sex beschreiben viele Menschen den Moment nach dem Orgasmus als friedlich, und eine wissenschaftliche Studie besagt, wir fühlen uns nach dem Sex mit einem Partner deutlich besser als nach der Selbstbefriedigung. Frieden finden beim Pornogucken? Keine Chance. Sechstens,
sinnvolles Leben. In uns steckt enorm viel Kreativität. Wir wollen gestalten und anderen Gutes tun. Gerne wird ein wunderbarer Effekt von Sex vergessen. Durch Sex kann ein Baby entstehen. Was für ein sinnvoller Aspekt. Außerdem können wir dem anderen beim Sex Glücksmomente schenken. Mit Pornogucken zeugst du sicher nie ein Kind. Und glücklich werden weder die Darsteller noch du. Hast du dich in einigen der Sehnsüchte wiedergefunden? Wenn ja, was machen wir nun mit der Erkenntnis? These A. Alle Bedürfnisse werden mit Sex gestillt, also lasst uns alle rammeln wie die Kaninchen. These B. Alle Bedürfnisse werden in realen Beziehungen und einem verantwortungsvollen Lebensstil besser als in der Sexualität gestillt. Auch Singles können ihre Sehnsüchte ohne Sex befriedigen. These C. These B hat recht, aber es gibt auch einen spirituellen Aspekt. Was wäre, wenn Gott uns hilft, unsere Bedürfnisse zu stillen? These A kann schon allein deshalb nicht zutreffen, da erstens zum Sex zwei gehören und er immer aus freiem Willen geschehen sollte. Zweitens, die meisten Sehnsüchte in der Sexualität nur erfüllt werden, wenn es eine feste Vertrauensbasis zwischen den Partnern gibt. Und drittens, sie alle Menschen diskriminiert, die keinen festen Partner finden oder die entschieden haben, enthaltsam zu leben. These B und These C finde ich da deutlich spannender. Testen wir sie einmal an den Bedürfnissen. Erstens Anerkennung. Hier geht es darum, sich selbst anzuerkennen. Ich bin okay, so wie ich bin. Oft warte ich darauf, von anderen zu hören, dass ich toll bin. Wenn wir uns anstrengen, etwas leisten, dann werden wir dafür vermutlich Anerkennung und Respekt bekommen. Jeder kann etwas und jeder kann Neues lernen. Schon ganz am Anfang der Bibel lesen wir, Gott betrachtete alles, was er geschaffen hatte, und er hatte seine Freude daran. Alles war sehr gut. Der Mensch war sehr gut. Christoph Pahl, Prädikat sehr gut. Wer sich in der Bibel auskennt, weiß, dass später noch das Problem mit der Sünde dazu kam und wir Menschen deswegen in unserem Herzen auch das Böse haben. Aber selbst das stellt für Gott kein wirkliches Problem dar. Gott hat uns seine große Liebe gerade dadurch bewiesen, dass Jesus für uns starb, als wir noch Sünder waren. Damit spricht die Bibel von einer Anerkennung, die uns als liebenswerte Menschen akzeptiert, obwohl wir immer wieder scheitern und Schlimmes tun. Zweitens Abenteuer. Wenn du dein Leben langweilig findest, dann mach es dir spannend. Such dir ein Hobby oder eine Sportart, bei dem man extreme Sachen macht. Eine der spannendsten Herausforderungen ist, finde ich, mit Kindern und Jugendlichen zu arbeiten. Sie überraschen einen immer wieder. Man kann und muss Neues ausprobieren. Oder mach einfach mal was Verrücktes. Trampe ohne Geld durch dein Bundesland oder laufe laut singend durch den Wald. Wer die Bibel liest, wird jede Menge Abenteurer kennenlernen. Zum Beispiel in der Apostelgeschichte. Sie beschreibt das Leben der ersten Christen. Dort steht nichts von langweiligen Gottesdiensten. Da geht es um Verhaftungen, Steinigungen, Wunder, Schiffbruch, aufrüttelnde Predigten, lange Diskussionen. Fahr auf eine Jugendfreizeit oder mach einen Hilfseinsatz mit Missionaren oder fang einfach mal an, mutig zu beten. Du wirst wahrscheinlich erleben, dass Gott und an ihn zu glauben lebendiger und spannender ist, als du denkst. Drittens, tiefe Liebe. Gute Freunde und eine liebevolle Familie können einem tiefe Geborgenheit und Nähe geben. Jeder Mensch braucht körperliche Berührungen. Jungs lieben Ringkämpfe und dass man ihnen auf die Schulter klopft. Tiefe Liebe ist natürlich mehr als nur die körperliche Ebene. Es bedeutet, angenommen zu sein und sich geborgen zu fühlen. Gott ist nicht einfach nur der liebe Gott, wie es so oft heißt. In der Bibel lesen wir, dass Gott die Liebe ist. Nichts kann uns von dieser Liebe trennen. Gott liebte die Menschen so sehr, dass er seinen einzigen Sohn hergab. Viele Menschen sagen, dass es ihnen nichts bringt, so etwas zu lesen, ohne diese Liebe zu erfahren. Das kann ich gut verstehen. Liebe kann man nicht rational verstehen, man muss sie fühlen. Aber das ist möglich. Viertens, besonders sein. Viele Menschen, nicht nur ein Sexualpartner, können uns vermitteln, du bist etwas ganz Besonderes für mich. Wir könnten das anderen jeden Tag sagen. Du siehst heute besonders gut aus. Dein Lob gestern hat mir besonders gut getan.
Deine schöne Stimme hat man im Chor besonders gehört. Dein Schrei beim Fußball war besonders laut. Wieso tun wir das nicht? Bei euch aber ist sogar jedes Haar auf dem Kopf gezählt, lesen wir in der Bibel. Auch wenn einige Männer sagen, das kann ich bei meiner Halbglatze auch, so finde ich das doch einen beeindruckenden Gedanken. Gott macht sich die Mühe und zählt bei jedem von uns die Haare. Wir sind für Gott etwas Besonderes, keine aus dem Urknall zufällig entwickelten Genklöpse, sondern Kunstwerke. Fünftens, Frieden. Vielleicht kennst du sie, die Momente, in denen man einen tiefen Frieden spürt. Oder du kennst solche Orte, an denen man Ruhe und Frieden findet. Vielleicht kennst du auch Menschen, die Frieden ausstrahlen. Jesus sagt, zum Abschied gebe ich euch den Frieden, meinen Frieden, nicht den Frieden, den die Welt gibt. Ich habe dieses Gefühl des Friedens, der tiefen Ruhe im Gebet, beim Beten mit anderen Menschen und gerade nach dem Bekennen von Schuld immer wieder erlebt. Man kann es schwer beschreiben, man muss es ausprobieren und erleben. Sechstens, sinnvolles Leben. Viele Menschen, die nie ein Kind gezeugt oder nie Sex hatten, haben ein sehr sinnvolles Leben geführt. Im letzten Jahr habe ich Schwestern aus dem Orden von Mutter Teresa kennengelernt. Diese Schwestern haben beschlossen, ihr Leben für Kranke, Ausgestoßene und Arme zu leben. Sicher haben auch sie Sehnsüchte, aber sie haben ihren Sinn darin gefunden, für andere da zu sein und anderen zu helfen. Von ihnen können wir viel lernen. Jedes Lächeln, das du schenkst, jeder Cent, den du spendest, jeder Mensch, dem du Hoffnung gibst, jede Tat, die sich für Gerechtigkeit einsetzt, jedes Gebet, das du sprichst, bringt etwas Gutes für diese Welt und bringt Sinn in dein Leben. Zusammenfassend noch einmal zwei wichtige Basics. Erstens, wir werden auf dieser Erde immer bedürftige Wesen bleiben. Sehnsucht gehört zu unserem Leben dazu. Es ist okay, Sehnsüchte zu haben. Und zweitens, natürlich gibt es auch ein biologisches Grundbedürfnis nach Sexualität, aber es ist nicht der große Motor hinter unserem Wunsch nach Sex, sondern nur ein kleines Rädchen. Kannst du dir das vorstellen, dass sich in deinem Wunsch nach Pornos, Orgasmen und Sex eigentlich tiefere Bedürfnisse verbergen? Könnte es vielleicht sogar sein, dass ein Grund für starke Sehnsucht eine Mangelerfahrung in der Kindheit liegt? Könnte es sein, dass ein Teil deiner sexuellen Energie umgewandelt werden kann in die Lust auf tiefe Gemeinschaft mit Menschen und die Lust darauf, sinnvolle Sachen zu machen? Könnte es sein, dass die christliche Botschaft von Liebe, Vergebung und sinnerfülltem Leben eine Hilfe auf dem Weg ist? In der Einleitung habe ich gesagt, dass ich meine Erfahrungen und meine Meinung beschreibe. Du musst dir deine Meinung bilden. Kann das stimmen? Kann mir das helfen? Was macht Gott mit Pornosündern? Zu meiner persönlichen Geschichte mit Pornos gehört das Thema Glaube unmittelbar dazu. Deshalb will ich an dieser Stelle zwei Begriffe klären: Gott und Sünder. Wer oder was oder wie ist Gott? Kinder schreiben folgende Briefe an Gott. Lieber Gott, mein Vater versteht nichts vom Feuer anmachen, er bringt's einfach nicht fertig. Könntest du bitte einen brennenden Dornbusch in unseren Garten stellen? Lieber Gott, wenn du das Baby nicht wieder zurücknimmst, werde ich mein Zimmer nicht aufräumen. Lieber Gott, mit mir kannst du rechnen, dein Freund Uli. Lieber Gott, lässt du gerne mit dir schmusen? Lieber Gott, ich war bei einer Hochzeit. Denk dir, sie küssten sich mitten in der Kirche. Darf man das? Wie ist Gott für dich? Welche Vorstellung von Gott hast du? Gibt es ihn überhaupt? Oder ist er eine nette Erfindung? Oft ist unser Gottesbild stark von Christen geprägt, die wir erlebt haben. Doch könnte es sein, dass Christen einfach nur falsche Bilder von Gott gemalt haben? Wieso machen wir uns nicht auf die Suche nach dem Original? Wie sieht dein Gott aus? Welche Eigenschaften hat er? Auch Christen will ich ermutigen, sich diese Frage zu stellen. Wie ist Gott? Woher hast du dein Wissen über Gott? Wie sieht dein Gott aus? Zum Thema Sünde. Bei vielen hat sich dieses Bild festgesetzt. Alles, was Spaß macht, das hat Gott verboten und das ist Sünde.
Geld zu klauen hat Gott verboten, nicht um mir den Spaß zu nehmen, sondern um Menschen zu beschützen und Gerechtigkeit herzustellen. Lügen hat Gott verboten, denn die Unwahrheit zu sagen schadet fast immer meiner Glaubwürdigkeit oder anderen Menschen. Sex außerhalb geregelter Beziehungen hat Gott verboten, weil Menschen dabei seelisch verletzt werden können und zu Sex Verantwortung gehört. Gott ist kein Spaßverderber, sondern er will uns durch seine Warnschilder, Gebote, vor Schlimmerem warnen. Sünde heißt im Griechischen Hamartia. Das bedeutet übersetzt Zielverfehlung, am Ziel vorbei. Sünde ist Zielverfehlung. Gott hat für unser Leben, für unsere Beziehungen, für unseren Umgang mit der Welt gute Ziele gegeben. Er hat Vorschläge, wie wir gut mit uns und mit anderen auskommen können. Gott will, dass unser Leben gelingt. Gott will das pralle Leben. Wir Menschen, ich und sogar du, verpassen die Ziele Gottes, weil wir uns anders entscheiden. Und wer am Ziel vorbeischießt, der muss mit den Konsequenzen leben. Und leider müssen es andere Menschen oft auch. Wenn ich von Sünder rede, dann meine ich nicht die moralischen Fehler Einzelner, sondern Gottes Umschreibung von Menschen, die außerhalb seiner Ideen für gelingendes Leben handeln. Dazu will ich eine Story aus der Bibel erzählen. Es lebte einmal ein König. Ein Krieg brach aus und das Heer zog los. Aber der gelangweilte König wollte diesmal nicht kämpfen und schickte seinen Vertreter in die Schlacht. Zu Hause ließ der König es sich so richtig gut gehen und spazierte fröhlich herum. Plötzlich sah er etwas, das ihm sehr gefiel. Nein, gefiel war der falsche Ausdruck, dem König wurde ganz warm. Seine Augen hatten eine Badezeremonie erblickt. Doch dort badete nicht irgendwer. Der König hatte schon viele Frauen gesehen, aber diese Gestalt war von Gott ganz wunderbar mit weiblichen Attributen versorgt worden. In dem König war nur noch ein Gedanke. Diese Frau will ich haben. Gedacht, getan. Schade eigentlich, dass die Frau mit einem großen Kriegshelden verheiratet war. Doch wofür ist man eigentlich König? Er ließ die Schönheit zu sich holen und tat nun das mit ihr, was er sich auf der Terrasse ausgemalt hatte. Etwas ungeschickt, dass zur Zeit des Königs die Verhütungsindustrie noch ganz am Anfang stand, denn die Hübsche war nach dem Besuch schwanger geworden. Der König verschrieb dem Kriegshelden sofort Heimaturlaub. Da dieser aber voll zu seiner Truppe stand, schlief er nicht bei seiner Frau zu Hause. Zurück auf dem Schlachtfeld wurde der Held beim nächsten Angriff in die erste Reihe gestellt und damit war das Problem für den König für immer erledigt. Die arme trauernde Witwe heiratete den König, ein Sohn wurde geboren und sie lebten glücklich bis an ihr Lebensende. Was wie ein Märchen klingt, ist eine freie Nacherzählung der biblischen Geschichte in 2. Samuel Kapitel 11. Der König hieß David, die hübsche Badenixe hieß Bathseba, und der tote Mann mit der großen Selbstdisziplin war Uria. In meiner Nacherzählung steckt ein großer Fehler. Der letzte Satz des Kapitels in der Bibel heißt nicht, sie lebten glücklich bis an ihr Lebensende, sondern aber Gott missfiel die Tat, die David getan hatte. Die Geschichte ging noch weiter. David war ein sehr geachteter und gottesfürchtiger König, aber trotzdem ein Sünder. Einige Zeit später kam sein Freund und Priester Nathan zu Besuch. Er öffnete David geschickt die Augen, so dass dieser seine Sünde erkannte und sagte, »Ich bekenne mich schuldig vor dem Herrn.« In dieser biblischen Erzählung können wir auch einiges in Bezug auf das Thema Pornografie entdecken. Erstens, das gefährliche Auge. 70% unserer Handlungen werden durch visuelle Informationen ausgelöst. So war es auch bei David, der die hübsche Bathseba zuerst in seinem Blickfeld hatte, und dann in seinem Bett. In der Bibel wird das Auge immer wieder mit unserem Herzen und unserem Inneren in Verbindung gebracht. Jesus sagt deutlich, wenn aber dein Auge verdorben ist, so wird dein ganzer Leib finster sein. Und er wird noch krasser. Wer eine Frau nur mit begehrlichem Blick ansieht, der hat im Herzen mit ihr die Ehe gebrochen. Übertreibt Jesus da nicht ein wenig? Hat nicht jeder Mann schon mal begehrlich geschaut? Sei es bei der hübschen Kellnerin oder bei der BH-Werbung an der Bushaltestelle? Viele Männer berichten, dass sich pornografische Bilder in ihr Gedächtnis geradezu eingebrannt haben. Oft sind es gerade die Szenen, die uns besonders ekelhaft oder abstoßend vorkommen. Gott will nicht, dass wir solche Bilder mit uns herumtragen. Deswegen warnt uns die Bibel, unsere Augen und damit unser Herz zu hüten
und zu überlegen, womit wir sie füttern und wie wir mit dem umgehen, was wir sehen. Zweitens. Wer Langeweile hat, hat viel Zeit für dumme Gedanken. David selbst blieb in Jerusalem. Über diesen Satz liest man in unserer Geschichte schnell drüber. Das gesamte Heer Israels ist auf Kriegszug, nur der oberste Kriegsherr, der König, bleibt lieber zu Hause auf der Couch. Schon vor vielen Jahren war Langeweile eine super Chance, um auf dumme Gedanken zu kommen. Gottes Idee für unser Leben ist nicht, dass wir gelangweilt auf der Terrasse spazieren gehen, sondern dass wir uns den Anforderungen des Lebens stellen. Drittens. Vom Spanner zum Mörder. David hat erstmal nichts Schlimmes gemacht. Er schaut vom Balkon aus einer Frau beim Baden zu. David hätte sich denken können, was für eine schöne Frau. Sie sollte sich nicht so freizügig zeigen, ich lasse ihr einen Duschvorhang vorbeibringen. Leider war er nicht so großzügig. Stattdessen wird er erstens zum Ehebrecher, zweitens zum Lügner und drittens zum Mörder. Und das alles nur wegen eines kurzen Blickes. Hier sind wir bei einem heiklen Thema angekommen. Verstärkt der Konsum von Pornografie die Gewaltbereitschaft und fördert Vergewaltigungen? Wie so oft gibt es hierzu verschiedene Forschungsergebnisse. Für mich ist es allerdings logisch, dass der regelmäßige Konsum harter Pornos die Vergewaltigungsbereitschaft erhöht. Wenn ich dauernd sehe, dass Schmerzen Frauen angeblich Lust bereiten, dann bin ich offener, das auch mal auszuprobieren. Das gilt besonders für psychisch labile Menschen oder für Jugendliche, die durch Pornos denken, das wäre Sex und so seien Frauen. Die Geschichte wirft noch eine weitere Frage auf. Führt der Konsum von Pornos zu Ehebruch und Scheidung? Hierzu habe ich keine Studie gefunden. Ich kann nur von mir berichten, dass ich zu der Zeit, in der ich Pornos konsumiert habe, offener für einen Seitensprung gewesen wäre als heute. Das Thema Sex war in meinem Kopf präsenter. Wäre es nicht toll, in einer Welt ohne Vergewaltigungen und Ehebruch und ohne das damit verbundene Leid zu leben? Das ist auch Gottes Traum. Viertens. Der Freund an seiner Seite. Nathan war ein sehr schlauer Prophet. Er kannte David und formulierte geschickt eine bewegende Story, die David emotional abholte und mit der er David den Spiegel vorhielt. In diesem Moment konnte er David ganz direkt ins Gesicht sagen, dass er Unrecht getan hatte, dass er Menschen geschadet hatte. Hast du einen Nathan in deinem Leben? Welcher Mensch mag dich so sehr, dass er dir liebevoll die Wahrheit sagt? Anhand dieser Geschichte und anderer Stellen aus der Bibel kommt hier meine Zusammenfassung, wieso Gott meiner Meinung nach gegen Pornos ist. Erstens, weil er Sexualität in einem intimen und respektvollen Schutzrahmen zwischen zwei Partnern gedacht hat. Gott mag Sex. Diese Aussage passt für viele nicht zu ihrem Gottesbild. Aber Gott hat Sex erfunden und das nicht nur, um Kinder zu zeugen. Schon ganz am Anfang der Bibel sagt Gott, wie er sich das vorstellt. Deshalb verlässt ein Mann Vater und Mutter, um mit seiner Frau zu leben. Die zwei sind dann eins mit Leib und Seele. Leib und Seele. Sexualität hat für Gott immer etwas mit der Seele, unserem Herzen zu tun. Gott weiß, dass der Mensch im Sex mehr sucht als körperliche Befriedigung. Es geht Gott beim Sex um eine tiefe Beziehung. Sex ohne Einssein und tiefes Erkennen ist nicht Gottes Idee. Nicht, weil er uns quälen will, sondern weil er sich um uns sorgt. Zweitens, weil Pornografie meist im Geheimen passiert und Jesus das Licht ist. Wir bringen Gott oft mit hellem Licht in Verbindung. Licht hat mehrere Vorteile. Es kann uns die Angst nehmen, wenn es dunkel ist. Und es kann versteckte Sachen ans Licht bringen. Als ich Pornos geschaut habe, habe ich Rollläden zugemacht, Türen verschlossen und darauf geachtet, dass niemand etwas mitbekommt. Jeder, der Böses tut, hasst das Licht und bleibt im Dunkeln, damit seine schlechten Taten nicht sichtbar werden. Aber wer der Wahrheit gehorcht, kommt zum Licht, sagt die Bibel. Das Gegenteil von Wahrheit ist die Lüge. Viele Pornokonsumenten verstricken sich in einem Netz aus Lügen und Ausreden. Die Wahrheit und das Licht können wehtun, aber es lohnt sich, ehrlich zu leben. Darum geht es, um das Leben. Wäre es nicht schön, in einer Welt ohne Heimlichkeiten zu leben?
in der ich dem anderen vertrauen kann, dass er mich nicht anlügt? Drittens, weil Pornografie viele Menschen bindet und Gott uns frei machen will. Gott hat uns so frei geschaffen, dass wir uns sogar gegen den Glauben an Gott entscheiden können. Wir sind keine Marionetten in der Hand eines übermächtigen Puppenspielers. Wir können frei entscheiden, was wir tun. Aber wer in Abhängigkeiten drin steckt, der kann nicht mehr frei entscheiden. Jesus hat uns befreit, damit wir als Befreite leben, lesen wir in der Bibel. Freiheit ist so ein wichtiges Gut und Gottes Idee für unser Leben. Viertens, weil wir einen heiligen Körper haben. Du hast einen heiligen Körper, in dem Gott wohnt. Das steht in der Bibel. Für mich ist das ein eher ungewohnter Gedanke, denn ich finde meinen Körper nicht gerade göttlich, sondern eher ein paar Kilo zu dick. Und dass bei all meinen unreinen Gedanken Gott in mir drin sein soll, das fällt mir schwer anzunehmen. Aber Gott hat deinen Körper geschaffen. Dein Körper ist heilig. Deswegen stellt sich die Frage, wie gehe ich mit mir um? Fünftens. Weil Gott uns einen Willen gegeben hat, der Unzucht zu widerstehen. Das griechische Wort porneia wird mit Unzucht oder Ehebruch übersetzt. Beides hasst Gott. Und er macht klar, dass Menschen, die so leben und wissen, dass es falsch ist, zur Rechenschaft gezogen werden. Aber Gott hat uns auch die Möglichkeit gegeben, zu widerstehen. Wir können uns mit Gottes Hilfe entscheiden, wie wir unsere Sexualität leben. Sechstens, weil Jesus und die Bibel die Frau ehren und respektieren. Jesus respektiert Frauen und er hält die Würde eines jeden Menschen hoch. Erniedrigende Pornos sind in seinem Plan für unser Leben nicht vorgesehen. Vielleicht kannst du mir bis hierher folgen und hast inzwischen erkannt, dass Pornos nicht gut für dich sind und auch nicht in Gottes Sinne. Und dann fragst du dich, was du jetzt machen sollst, mit deinem Pornokonsum, deinen Heimlichkeiten, deiner Verzweiflung. Lass dir erzählen, wie es mir ergangen ist. Den christlichen Glauben habe ich von klein auf von meinen Eltern vorgelebt bekommen. Ich betete regelmäßig, las in der Bibel, besuchte christliche Jugendgruppen. Dann entdeckte ich meine Sexualität und fand das sehr aufregend. Anders als viele andere Christen hatte ich grundsätzlich eine positive Einstellung dazu. Trotzdem schämte ich mich für Masturbation und später erst recht für meinen Pornokonsum. War ich überhaupt ein richtiger Christ? Ich hatte den Eindruck, in diesen Phasen und danach weit weg von Gott zu sein. Hatte Gott sich angewidert, von mir abgewandt, ich hätte es ihm nicht verübeln können. Erst später begriff ich, dass die Botschaft der Bibel etwas anderes sagt. Die Bibel beschreibt einen Jesus, der sich gerade und besonders den Sündern, denen, die sich Gott fernfühlen, zuwendet. Einmal saß ich nach einem nächtlichen Pornoausflug am PC am nächsten Morgen in einer Sitzung. Ich hatte natürlich die Maske des engagierten Jugendreferenten auf. Zum Beginn der Besprechung ging es um den verlorenen Sohn, eine Bibelgeschichte aus Lukas Kapitel 15. Ich hatte diese Geschichte bestimmt schon 100-mal gelesen, gehört oder selbst erzählt. Aber an diesem Morgen machte es Klick. Der Sohn ist ein rebellischer Kerl. Er geht zu seinem Vater, verlangt seinen Teil des Erbes und zieht damit hinaus in die weite Welt. Er verprasst das Geld, säuft und hat vielleicht auch ausschweifende sexuelle Kontakte. Als vom Geld nichts mehr übrig ist und er als Schweinehirt arbeiten muss, kommt er zur Besinnung. Der Sohn beschließt, zurück zum Vater zu gehen und wenigstens bei ihm als Hirte zu arbeiten. Er macht sich stinkend und voller Scham auf den Weg nach Hause. Aber anstatt einem kühlen oder cholerischen Vater erwartet den Sohn ein Vater, der auf ihn zurennt, der ihn in seine liebenden Arme schließt und ein Fest für ihn und mit ihm feiert. Diese Szene hat bereits Millionen von Menschen berührt. Mich berührte sie an diesem Morgen nach der Nacht im Schweinenetz. Da gibt es einen Gott, der sich nicht mit dem drohenden Zeigefinger abwendet, sondern der sich sogar freut, wenn ich zu ihm komme, egal was ich getan habe. Vielleicht fragst du dich, egal was ich getan habe? Wirklich? Auch bei Pornos oder nur beim Playboy? Auch wenn es schlimme Pornos waren? Auch wenn es abscheuliche Kinderpornos waren? Auch wenn ich selbst Pornodarsteller bin? Ja.
Solch einen Gott der Vergebung beschreibt das Neue Testament. Einen Gott, der uns annimmt und Schuld und Scham wegnimmt. Unser Verlauf, in dem alle unsere schlechten Taten gelistet sind, ist gelöscht für immer. Wenn wir zu Gott kommen und sagen, Gott, vergib, wasch mich rein, dann wird Gott sagen, deine Schuld ist dir vergeben. Geh und tu es nicht mehr. Und er fängt an, die Bilder, die ich nicht mehr haben will, zu löschen, auch wenn das sehr lange dauern kann und nicht immer leicht ist. An diesem Morgen in der Sitzung habe ich das gefunden, wonach viele Männer suchen, die im Pornosumpf hängen. Vergebung. Und ich habe neu die Kraft gespürt, die uns Hilfe anbietet. Eine Kraft, die nicht von dieser Welt ist. So geht Gott mit Pornosündern um. Dieser Gott ist nur ein Gebet entfernt. Pornostorno. 8 Schritte auf dem Weg raus aus der Pornofalle. Der Titel dieses Abschnitts lautet ganz bewusst 8 Schritte auf dem Weg raus aus der Pornofalle. Unser Leben lässt sich mit einem Weg vergleichen, einem langen Pfad mit vielen Hochs und so manchen Tiefs. Die folgenden 8 Gedankenanstöße können erste Schritte auf dem Weg zur Freiheit und zur erfüllten Sexualität sein. Erstens, ans Licht damit. Das Peinlichste, was einem passieren kann, ist, beim Pornoschauen und Masturbieren erwischt zu werden. Eigentlich wünsche ich niemandem, so eine Situation zu erleben, furchtbar peinlich. Und doch weiß ich von vielen Männern, für die das Erwischtwerden einen Wendepunkt herbeigeführt hat. Am effektivsten verändern wir uns, wenn Menschen uns ehrlich den Spiegel vorhalten und uns hinterfragen. Dies hat schon die Geschichte von David und Nathan gezeigt. Solange wir aber mit unseren Schwächen und Sehnsüchten im Dunkeln bleiben, verändert sich nichts. Ans Licht damit. Das bedeutet auch, sich selbst einzugestehen, mein Pornokonsum tut mir und anderen nicht gut. Zweitens, wer alleine läuft, ist doof. Ernie und Bert, Harry Potter und Ron, Poldi und Schweini, Hänsel und Gretel, Hanni und Nanni. Die Welt ist voll von Teams und Paaren. Der Mensch ist auf Beziehung angelegt, sagt der Philosoph Martin Buber. Und bereits bei der Schöpfung wusste Gott, es ist nicht gut, dass der Mensch allein sei. Ein Mensch allein geht ein. Oft leben besonders Männer nicht mehr in tiefen Freundschaften. Die wenigsten haben einen besten Freund. Doch gerade wir Männer brauchen sie. Die Menschen, bei denen wir ehrlich werden können. Einsamkeit und Beziehungslosigkeit bilden einen idealen Nährboden für den Einstieg in die Pornografie. Ich habe gemerkt, dass ich für mich 2 Gruppen von Personen brauche. Zum einen gute Freunde und Kumpels und zum anderen einen Seelsorger oder einen sogenannten Rechenschaftspartner. Das Problem ist, dass viele Männer niemanden haben, der mit ihnen hinter ihre Maske schaut. Wo sollen wir hin mit unseren Zweifeln, unseren geheimen Geheimnissen oder mit unseren Fragen? Doch wo findet man solche Menschen, denen man vertrauen kann? Ich habe sie meistens in christlichen Gruppen gefunden. Man kann sie Seelsorger oder Mentor nennen. Meistens waren sie etwas älter und erfahrener als ich. Es kostet mich bis heute noch Überwindung, sie anzurufen, einen Gesprächstermin auszumachen und dann auch noch hinzugehen und meine Maske abzulegen. Aber es hat gut getan, offen zu werden. Es hat gut getan, dass mir jemand zugehört hat. Oft war ich danach für lange Zeit vor neuen Dummheiten geschützt. Ich weiß, dass dieser Punkt kein bequemer ist, aber ich halte ihn von den 8 Schritten für den wichtigsten. Ich kenne kaum Leute, die allein von Pornos losgekommen sind. Drittens, kalter Entzug. Tipp Nummer 3 ist der Hammer. Er lautet, hör auf. Hör sofort damit auf, Pornos zu konsumieren. Oft habe ich den Eindruck, dass viele Männer dazu nicht bereit sind. Bist du wirklich bereit, davon frei zu werden? Es ist nicht die Frage, ob du es schaffst. Die Frage lautet, willst du es? Ob wir wirklich bereit sind, merken wir an konkreten Fragen. Bist du bereit, alle deine Pornobilder und Links zu löschen, alle erotischen Bilder und Zeitschriften zu verbrennen? Bist du bereit, dir Hilfe zu holen? Bist du bereit, den PC ins Wohnzimmer zu stellen?
Bist du bereit, einen Filter auf deinen PC zu installieren? Bist du bereit, an dir zu arbeiten? Bist du bereit, mal einen Monat lang Internetfasten durchzuziehen? Sicherlich sind nicht alle Schritte von heute auf morgen umsetzbar. Das Entscheidende ist, einen Anfang zu machen. Und noch einmal, es geht nicht darum, ob du das schaffst. Es geht darum, ob du es schaffen willst. Dabei dürfen wir nicht aus den Augen verlieren, warum wir Stopp sagen wollen. Es geht um unsere heile Sexualität, es geht um echte Freiheit und eine gesunde Beziehung zu Frauen. Viertens. Wann habe ich Pornolust? Aus den Gesprächen, die ich geführt habe, würde ich sagen, dass Stress, Langeweile und Einsamkeit drei Hauptfaktoren für Pornolust sind. Stress zu haben scheint in zu sein. Es ist gut, viel zu tun zu haben und phasenweise unter Anspannung zu stehen. Problematisch ist, dass viele Menschen diese Phase auf ihr ganzes Leben ausgeweitet haben. Stress ist zum Lebensstil geworden. Und wenn es dann am Abend, am Wochenende oder im Urlaub ruhiger wird, dann merken wir, wie müde wir sind und dass sich unsere Sehnsüchte melden. Dass der Porno, den man sich gönnt, das Loch in uns nicht füllt, merken wir oft erst danach. Hier können wir von den alten Traditionen lernen. Der Sabbat oder der Sonntag ist für mich zu Gottes guter Idee für ein ausgeglichenes Leben geworden. Wann nehmen wir uns die Zeit, ruhig zu werden? Zeit zum Nachdenken. Zeit zum Meditieren. Ich muss lernen, mein Leben zu entschleunigen, ohne mich zu langweilen. Langeweile ist super, wenn sie geplant ist. Wer sich langweilt, wird oft kreativ oder fleißig. Doch Achtung, es kann auch gefährlich werden. Unsere Sehnsüchte, unsere Leere werden nicht größer, sie werden einfach nur sichtbarer. Dann fangen wir an, uns auf die Suche zu machen, wie wir wohl befriedigt werden können. Und schon sind wir wieder bei der Versuchung, unsere Leere mit den falschen Bildern zu füllen. Zur Einsamkeit habe ich vorhin schon einiges gesagt, hier noch einmal zur Erinnerung. Pornos und Sexchats schaffen keine Gemeinschaft, sie zerstören sie. Alle drei Hauptfaktoren kommen auch in meinem Leben vor. Sie sind normale Phasen oder Gefühle. Aber keine der Phasen sollte zu einem regelmäßigen Dauerzustand werden. Und ich behaupte, wenn wir den nächsten Schritt angehen, dann werden die Phasen des Gestresstseins, der Langeweile und der Einsamkeit auch seltener oder zumindest kürzer werden. Fünftens, Sehnsüchte befriedigen. Jeder muss für sich selbst herausfinden, welche Sehnsüchte er in sich findet. Mir haben Gespräche mit anderen Männern weitergeholfen. Jeder muss für sich selbst herausfinden, wie er anfangen kann, Zufriedenheit zu finden. Anfangen ist überhaupt das richtige Stichwort. Meine These ist, das dicke Auto, 1000 Freunde, das Haus mit Pool, täglicher Sex, ein tolles Hobby, eine Traumpartnerin, ein super Hauskreis, das MacBook und selbst der Glaube an Gott – das alles wird nie alle deine Sehnsüchte befriedigen können. Achtung! Ich sage nicht, dass wir nicht glücklich leben können oder dass diese Dinge unser Leben nicht schöner machen. Aber ich behaupte, dass ein Stück Leere in uns bleiben wird. Es ist die Sehnsucht nach dem, was es hier auf dieser Welt nicht gibt. Die Suche nach dem Transzendenten, dem Spirituellen. Für mich als Christ hat das etwas mit dem Himmel zu tun. Die Bibel spricht von einer Welt des Friedens und der tiefen Liebe. Jede Träne wird Gott abwischen. Es wird keinen Tod mehr geben und auch keine Traurigkeit, keine Klage, keinen Schmerz. Das klingt gut. So beschreibt die Bibel den Himmel. Darauf freue ich mich schon, aber bis dahin will ich das Beste aus meinem Leben machen. Sechstens. Von Filtern und Programmen. Filter und Software sind niemals die endgültige Lösung des Problems. Dennoch können Filter eine große Hilfe sein. In diesem Abschnitt möchte ich dir ein paar Programme vorstellen. Ich finde das Programm Safe Eyes sehr gut. Es kostet ca. 35 Euro im Jahr und man kann damit drei verschiedene Rechner sichern. Das Programm wird heruntergeladen und installiert. Dann braucht man jemanden, der das Programm mit einem Passwort schützt. Das ist in meinem Fall meine Frau. Sie kann programmieren, welche Seiten und Programme gesperrt werden. Besonders gut finde ich, dass alle Internetaktivitäten nicht löschbar gespeichert werden. 30 Tage lang kann sich meine Frau alle Seiten anschauen, auf die ich wollte und auf denen ich war.
Du findest, das klingt wie eine Kindersicherung? Ja, stimmt. So ist es tatsächlich ein bisschen. Aber wenn es hilft? Fast genauso arbeitet K9 Web Protection. Der große Vorteil, das Programm ist kostenlos. Ich habe es erst neu entdeckt und bin bisher sehr zufrieden. Sicherlich gibt es noch andere gute Programme. Sie sind nicht die Lösung, aber meiner Meinung nach unverzichtbar auf dem Weg zur Pornofreiheit. Siebtens. Gott löscht den Verlauf für immer. Die meisten Pornokonsumenten wissen ganz genau, wie sie den Verlauf des Internetbrowsers löschen können. Keiner soll etwas Verdächtiges finden. Was viele nicht wissen, oft speichern sich doch Bilder, Mails oder Seiten irgendwo sonst auf dem PC. Und was wäre, wenn man das Löschen mal vergisst? Oder wenn man im Netz doch Spuren hinterlassen hat? Die gute Nachricht ist, Gott löscht deinen Verlauf für immer. Aber nicht den vom PC, das bleibt dein Problem. Ich komme auch bei den praktischen Tipps an diesem Gott nicht vorbei. Mir persönlich hat es sehr geholfen, wenn ich vor jemandem beichten konnte. Beichte ist für mich ein lautes Gebet im Beisein eines anderen Christen, indem ich meine Schuld bekenne. Es fällt mir schwer, das, was ich getan habe, laut vor einem anderen Menschen zu sagen, aber es tut gut, wenn es raus ist. Der, der die Beichte hört, kann mir dann im Auftrag Gottes Vergebung zusagen. Es ist nicht so, dass Vergebung nur in der Beichte geschieht, aber in der Beichte wird mir meine Schuld noch bewusster. Beichten ist eine alte Tradition, an die man immer wieder anknüpfen kann. Generell bietet uns Gott immer wieder Vergebung an. Achtens. Sag Ja und gib auf. Dieser Schritt hätte eigentlich als erster kommen sollen, aber ich habe ihn bewusst an den Schluss gesetzt, weil er wirklich wichtig ist und weil man sich auf ihm auch zu schnell ausruhen kann. Er heißt, sag Ja. Sag Ja zu dir. Sag Ja zu deinen Sehnsüchten. Sag Ja zu dir als einem Wesen mit sexueller Energie und Lust. Sag Ja zu dir als Mann. Sag Ja zu deinem Geschlechtsteil. Sag Ja zu deinen Gefühlen. Sag Ja zu deinem Versagen. Sag Ja zu deinen Gaben und allem, was du kannst. Und zugleich gib auf. Hier beschreibe ich einen echten Spagat. Einerseits brauchen wir die positive Einstellung zu uns. Wir müssen lernen, uns und unsere Emotionen wahrzunehmen und anzunehmen. Andererseits müssen wir auch kapitulieren können. Wir müssen zugeben, dass wir unser Leben nicht mehr allein meistern können. Ich gebe meine Schwäche vor einem anderen Menschen zu. Ich gebe zu, dass ich Filtersoftware brauche. Ich gebe zu, dass ich unerfüllte Sehnsüchte habe. Letzte Gedanken. Bevor ich zum Abschluss komme, möchte ich darauf hinweisen, dass ich unter dem gleichen Titel Voll Porno ein Buch geschrieben habe, auf dem dieses Hörbuch basiert. In dem Buch ist natürlich mehr Platz, um einige Dinge ausführlicher zu beschreiben. Gegen Ende gibt es darin ein Kapitel zum Thema Verantwortung und wie man ein echter Kerl wird. Sehr spannend, aber das hat leider nicht mehr auf die CD gepasst. Des Weiteren habe ich dort auch ein Kapitel für die Angehörigen geschrieben, für Eltern und Partnerinnen, die nicht wissen, wie sie mit dem Pornokonsum von ihrem Sohn bzw. Partner umgehen sollen. Auch für Jugendleiter und Seelsorger habe ich ein paar Sachen zusammengestellt. Also, wenn's dich interessiert, dann kannst du noch mal in das Buch gucken. Während ich mein Buch geschrieben habe, habe ich mir immer wieder folgende Frage gestellt. Gibt es in Zeiten von Wirtschaftskrise oder Klimawandel eigentlich kein wichtigeres Thema als Jungs und ihre Pornos? Hat die Gesellschaft nicht ganz andere Probleme? In Deutschland haben wir, meiner Meinung nach, schon seit Jahren eine tiefe Krise, die alle Schichten unserer Gesellschaft durchdrungen hat. Eine Krise, für die ich noch kein Ende absehen kann. Eine Krise, über die fast kein Journalist berichtet, die kein Politiker bekämpfen will. Es ist die Liebeskrise oder auch Ego-Krise genannt. Mein, mir, mich, ich. Das sind die großen Schlagwörter der Krise. Natürlich brauchen wir ein bisschen Egoismus zum Überleben. Aber was bedeutet eigentlich, ich liebe dich? Heißt das übersetzt, ich brauche dich, damit du meine Bedürfnisse nach Nähe, Freundschaft und Sex erfüllst? Oder heißt das auch, ich biete dir meine Nähe, Freundschaft und Sex an,
Auch in schlechten Zeiten, auch wenn du mal ganz unten bist und Fehler machst. Die Pornogesellschaft ist ein Auswuchs der Liebeskrise. Wir brauchen Menschen, die wieder anfangen zu schenken, Geld zu verschenken, damit soziale Aktionen in Deutschland und weltweit möglich werden, Zeit zu verschenken für Kinder, Alte, Einsame, selbstlosere Liebe schenken in Beziehungen und Freundschaften. Männer, die sich nicht im Pornosumpf verstecken, sondern Verantwortung und Liebe üben und die Jungs zeigen, wie sie echte Kerle werden. Frauen, die zu sich selbst Ja sagen und wissen, dass sie ihren Wert nicht nur von ihrem Job und Männern abhängig machen können. Was motiviert Menschen, das zu tun? Zu lieben? Mich motiviert die Liebe Gottes, das Vorbild von Jesus, andere Menschen, die lieben, der Erfolg, den ich sehe, wenn Menschen sich geliebt fühlen. Und ich schreibe diesen Abschluss zuerst für mich selbst, weil es so einfach ist, sich aus dem Leben und der Verantwortung zurückzuziehen, weil ich Beziehungen und andere Menschen anstrengend finde. Aber was macht mich denn wirklich langfristig glücklich? Es ist erlebte und weitergeschenkte Liebe. Ich habe einen Traum, den Gott schon lange hat, eine vom Geld und von allen Ersatzgöttern erlöste Welt der Liebe. Mein Wunsch für dich. Mein Wunsch für dich ist, dass du Freiheit findest. Mein Wunsch für dich ist, dass du ein echter Kerl wirst. Mein Wunsch für dich ist, dass du zu dir selbst Ja sagen kannst. Mein Wunsch für dich ist, dass du irgendwann erfüllte und wirklich befriedigende Sexualität leben kannst. Mein Wunsch für dich ist, dass du durch dieses Buch gespürt hast, wie wichtig Gott in meinem Leben ist. Mein Wunsch für dich ist, dass du dich fragst, welche Rolle soll dieser Gott in meinem Leben spielen? Mein Wunsch für dich ist, dass du gute Freunde und Begleiter an deiner Seite hast. Mein Wunsch für dich ist, dass du ein Ziel im Leben findest, für das es sich zu leben lohnt. Mein Wunsch für dich ist, dass du ein paar Gedanken aus diesem Buch behältst und sie dir guttun werden. Mein Wunsch für dich ist, dass Gott dich segnet. Und du seine Liebe für dich spürst. Kleiner Nachtrag. Mich interessiert, wie dir dieses Hörbuch gefallen hat. Was war gut? Was hat dich geärgert? Was hat dir geholfen? Wo suchst du vielleicht noch Hilfe? Mail mir einfach an c.pahl-buch@gmx.de.

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Es war an einer Universität, da stand vor dem Hauptgebäude ein großer Fahnenmast. Nur niemand wusste, wie hoch der Fahnenmast ist. Und so kam man auf die Idee, diese Aufgabe einem Physikprofessor und einem Mathematikprofessor zu geben, um das dann herauszufinden. Und so machten sich die beiden auf den Weg und hatten alle möglichen Geräte mitgenommen und Formelbücher und viel Mittel. Und nun waren diese beiden Leute schon den ganzen Vormittag zugange und wollten die Höhe dieses Fahnenmastes herausbekommen. Der Physiker hat eine gute Idee, hat gesagt, die Sonne scheint gerade, wir werden die Schattenlänge messen und dann muss doch irgendwie auch die Höhe rauszukriegen sein. Ja, sagt der Mathematiker, ich habe eine gute Formel und dann werden wir das berechnen können. Und in dem Augenblick kommt ein Professor für Englisch vorbei und er sagt, was macht ihr denn hier schon den ganzen Vormittag? Ja, sagten die, wir haben die große Aufgabe bekommen, die Höhe dieses Fahnenmastes zu ermitteln. Da geht er an den Fahnenmast ran, zieht den Bolzen, nimmt sein Bandmaß aus der Tasche, zieht lang und sagt, 18,7 Meter und geht davon. Da sagt der Mathematikprofessor zu dem Kollegen von der Physik, das ist so richtig typisch Englischlehrer. Wir sollten die Höhe ermitteln und was macht der? Der gibt uns die Länge an. Da waren die offenbar an die Grenze ihres Wissens gelangt. Und damit sind wir ja genau im Thema. Wo liegen die Grenzen unseres Wissens? Bevor wir uns damit beschäftigen, möchte ich zunächst einmal herausstellen, dass wir im Rahmen der Wissenschaft, der Technik sehr vieles geleistet haben. Wir haben sehr vieles gemacht. Wir können Autos bauen, Schiffe bauen, Raketen bauen. Wir können Roboter bauen, die Schafe scheren können. Wir können zum Mond fliegen. Wir können Herzen transplantieren. Das Schaf Dolly wurde geklont und das Genom transplantieren. Das Schaf Dolly wurde geklont und das Genom des Menschen wurde sequenziert.

0: und das, was wir beobachten. Und das zweite ist die Bibel. Und so möchte ich auch meinen Vortrag einteilen. Im ersten Teil möchte ich über die wissenschaftlichen Dinge sprechen und im zweiten Teil über die biblischen Dinge. Bezüglich der Erkenntnisgrenzen haben sich viele Leute geäußert. Der international bekannte polnische Wissenschaftsphilosoph Stanisław Lem fasste unser Wissen in die Worte: Wir stehen vor immer neuen Abgründen des Nichtwissens. Und der dänische Naturwissenschaftler Klaus Emmiche hat es wie folgt ausgedrückt. Er sagte, auch wenn Physik, Chemie, Biologie und andere Wissenschaften erheblich dazu beitragen, eine große Landkarte von der Wirklichkeit zu zeichnen, können sie doch einige weiße Flächen nie ganz ausfüllen. Je mehr Details sie untersuchen und in die Karte einfügen, desto mehr neue Löcher und Horizonte tun sich auf. Erkenntnis hat also eine gebrochene, eine fraktale Struktur. Mit jedem neu erworbenen Wissenszipfel steigen wir tiefer hinab. Wir können dann zwar das Universum für Gespräche über die Natur und mit ihr erweitern, aber wir haben gleichzeitig die Grenzen zum Unbekannten ausgeweitet. Und wenn wir uns nur an die Zipfel halten, ohne sie zu größeren Einheiten zusammenzufassen, graben wir uns nur immer tiefer in das Loch hinein und sehen einen immer kleineren Teil des Horizonts. Das sind bemerkenswerte Aussagen. Und dann nehme ich noch ein Gesetz hinzu, das Gesetz von Fleck, also nicht von Murphy, es gibt auch andere Leute, die so Gesetze gemacht haben. Und da heißt es, der Umfang der Entdeckung.
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0: Und von neuen Ungewissheiten, Unsicherheiten, Risiken und Mehrdeutigkeiten nimmt im Mittel stärker zu als der Umfang an gesichertem Wissen. Das sind einige Aussagen von Leuten, die die Grenzen unseres Wissens und des Erkennens erkannt haben. Nun kann man sagen, nur ist gut, wenn das viele Leute sagen und das einfach mal so feststellen. Die Frage, ist das wirklich so? Und wenn wir diese Frage beantwortet haben wollen, tun wir immer gut, parallel in die Bibel reinzuschauen. Denn die Bibel gibt uns die letztgültige Antwort darauf. Und wenn ich nachschaue in die Bibel, ob die Bibel etwas Ähnliches sagt, dann stellen wir fest, ja, so ist es. Und da lesen wir zum Beispiel in Prediger 8, Vers 16 bis 17, da ich meinen Sinnen darauf richtete, Weisheit kennenzulernen und danach suchte, die Tätigkeiten zu durchschauen, die auf Erden betrieben werden, da sah ich, alles ist Gottes Werk. Doch der Mensch ist nicht imstande, die Vorgänge zu ergründen, die sich abspielen unter der Sonne. Wie viel der Mensch sich auch mit Forschen abmüht, er wird es nicht ergründen. Und selbst der Weise, der meint, es zu kennen, vermag es nicht zu ergründen. Oder Prediger 11, Vers 5, da heißt es, gleich wie du nicht weißt den Weg des Windes und wie die Gebeine im Mutterleib bereitet werden, also kannst du auch Gottes Werk nicht wissen, dass er überall tut. Wir sehen also, bei unserem Mühen um Forschen und Wissen stoßen wir immer wieder an Grenzen. Im Neuen Testament sagt uns Paulus im 1. Korintherbrief, Kapitel 13, Vers 9, dieses zentrale Wort, denn unser Wissen ist Stückwerk. Das gilt für das biblische Wissen und das gilt auch für das naturwissenschaftliche Wissen. Und zwar deswegen ist das so, weil Gottes Gedanken immer höher sind als unsere Gedanken. Wissenschaft versteht sich als Wahrheitssuche,

Und wir stellen fest, es gibt keinen Königsweg zur naturwissenschaftlichen Wahrheit, sondern nur viele tausend mühsame Fußwege. Und man kann sagen, diese Sisyphus-Arbeit besteht aus Versuch und Irrtumsbeseitigung. Und man kann so sagen, je mehr Irrtümer wir beseitigen können, desto besser sind die Chancen, dass wir am Ende die Wahrheit übrig behalten. Bei unseren Bemühungen um wissenschaftliche Erkenntnis spielen Intuition und kreative Gedanken eine wesentliche Rolle. Um diese Erkenntnisse festzuhalten, dazu verwenden wir unsere Sprache. Aber dabei haben wir schon zu bedenken, dass die Intuition schon fehlbar ist. Überzeugungen und Meinungen sind noch lange keine Beweise. Manchmal hat man den Eindruck, dass je mehr Leute eine Sache vertreten, dass es dadurch wahrer wird. Dem ist überhaupt nicht so. Das sind gar keine Parameter dafür. Und Autoritäten sind noch lange keine Wahrheitsgaranten. Unsere Sprache, kommt weiterhin dazu, ist nicht immer eindeutig. So kann es zu Fehldeutungen, Fehlschlüssen, Missverständnissen und Fehlintuitionen führen. Viele Ideen, Begriffe, Vorstellungen und Formulierungen sind unscharf und bedürfen der Präzisierung. Schließlich müssen wir uns alle eingestehen, bei allem Forschen und Erkennen, dass wir Menschen sind, die es tun, und wir sind alle fehlbar, und zwar selbst die Gescheitesten, die Aufgeklärtesten und die Scharfsinnigsten. Das ist gut zu wissen und dessen eingedenk zu sein. Manchmal können wir Irrtümer beseitigen, indem wir auf Paradoxien stoßen. Ein Paradoxon ist ein Sachverhalt, der Erwartung zuwiderläuft. Das kann doch nicht so sein. Und dann gilt es herauszufinden, was daran nicht richtig war. Geeignete Mittel, um Fehler aufzuspüren, sind, dass wir unsere Gedanken einsetzen, dass wir also Paradoxien und Zirkelschlüsse aufspüren, oder auf Beobachtung basierend, indem wir die Naturgesetze kennen und anwenden oder durch Experimente Sachverhalte belegen. Ich möchte einen wichtigen Hinweis geben. Theorien, Hypothesen oder Computerexperimente sind ungeeignete Mittel, eine Erkenntnis zu falsifizieren. Oft wird das so in den Raum gestellt. Eine naturwissenschaftliche Erkenntnis ist im Gegensatz zu den Sätzen der Mathematik nicht beweisbar. Auch das müssen wir festhalten. Es lässt sich jedoch immer ein Prozess oder ein Vorgang in der Wirklichkeit angeben, der im Prinzip diese Erkenntnis falsifizieren könnte. Also ein Beispiel angeben, wie man das zu Fall bringen könnte. Weiterhin ist zu bedenken, im Bereich der Geisteswissenschaften gibt es diese Falsifizierungsmethode in dieser Art nicht. Damit haben wir einen grundlegenden Unterschied. Ich möchte einmal ein paar Paradoxien nennen. Stellen wir uns vor, da ist ein Barbier von Sevilla und der macht natürlich gute Reklame, dass er gut rasieren kann, und er hängt draußen vor seinem Laden ein großes Schild auf. Und da schreibt er drauf: Dieser Mann rasiert alle und nur die Männer seiner Stadt, die sich nicht selbst rasieren. Jetzt ist die Frage, rasiert er sich nun selbst auch oder nicht? Und wenn wir uns den Satz näher ansehen, stellen wir fest, das ist ein Paradoxon. Es ist so formuliert, dass man es nicht herauskriegen kann. Der Satz ist also falsch formuliert. Es gibt zwei Möglichkeiten, ihn zu formulieren, um ihn logisch korrekt zu machen. Entweder so: Dieser Mann rasiert nur die Männer seiner Stadt, die sich nicht selbst rasieren. Dann ist es eindeutig. Oder man könnte auch sagen: Dieser Mann rasiert alle Männer seiner Stadt. Dann ist er auch eindeutig und dann ist er mit drin. Oder ein anderes Beispiel. Jemand sagt,
Ich wollte, dass keiner meiner Wünsche in Erfüllung geht. Ist auch ein Paradoxon. Es gibt auch naturwissenschaftliche Paradoxien, die aber dann zu gründlichem Nachdenken geholfen haben. Zum Beispiel das Licht äußert sich manchmal als Welle und ein anderes Mal als Korpuskel, also als Materieteilchen. Das ist ein naturwissenschaftliches Paradoxon. Und diese Erkenntnis führte dann zu der Quantentheorie. Am 14. Dezember im Jahr 2000 wurde der 100. Geburtstag der Quantentheorie gefeiert. Als die Geburtsstunde gilt der Vortrag von Max Planck am 14. Dezember 1900 vor der Deutschen Physikalischen Gesellschaft in Berlin. Viele sehen die Quantentheorie als eine der größten gedanklichen Errungenschaften des 20. Jahrhunderts an. Jemand hat einmal die Quantenmechanik wie folgt definiert: Die Quantenmechanik ist die Wissenschaft davon, wie Teilchen, die kleiner als Atome sind, sich bewegen, wie sie zirkulieren und springen. Eine Kurzfassung. Und doch sagen viele Leute, auch die, die sich sehr intensiv mit der Forschung damit beschäftigen, wir wissen eigentlich sehr, sehr wenig darüber. Manchmal werden Paradoxien auch bewusst als sprachliche Mittel verwendet. Ich möchte mal einen Satz aus der Werbung sagen. Kaufen Sie lieber einen Anzug für 1000 Mark, der für 600 Mark ist zu teuer. Sehr pfiffig gemacht, ja. Sie haben alle verstanden, was dahinter steckt. Oder ein Diplomat ist ein Mann, der zweimal nachdenkt, bevor er nichts sagt. Auch eine Paradoxie, aber dahinter steckt etwas Tiefgründigeres. Und ich möchte Ihnen auch eine Paradoxie aus der Bibel nennen. In Lukas 9, Vers 24 finden wir eine solche Paradoxie. Da heißt es, wer sein Leben erhalten will, der wird's verlieren. Wer aber sein Leben verliert, um meinetwillen, der wird's erhalten. Wie löst sich diese Paradoxie auf? Antwort, nicht in dieser Welt. Man muss die Ewigkeit mit einbeziehen, dann hat man die Lösung dieser Paradoxie. Wir merken also schon, Paradoxien regen uns sehr zum Nachdenken an. Entweder ist das, was ausgedrückt, richtig, dann hat es aber einen Tiefgang, den es zu ergründen gilt, oder aber man löst falsche Dinge auf. Alle naturwissenschaftliche Arbeit beginnt erst in dem Augenblick, wenn etwas da ist. Vielleicht merken Sie sich diesen Satz mal für alle Zeiten. Ich finde, der ist grundlegend. Alle Naturwissenschaft fängt erst damit an, wenn etwas da ist. So sagt uns auch die Bibel. Durch den Glauben erkennen wir, dass die Welt durch Gottes Wort geschaffen ist, sodass alles, was man sieht, aus nichts geworden ist. Schöpfung ist also der Übergang vom Nichtsein zu dem, das etwas ist. Und nachdem etwas ist, da fängt die Forschung an. Darum kann auch niemand etwas sagen, was Gott und wie Gott das während der 6 Schöpfungstage gemacht hat. Alle Diskussion, auch wissenschaftlicher Art, darüber ist völlig belanglos, schießt am Thema vorbei, weil die Forschung ja erst anfängt, nachdem alles fertig ist. Denn Gott hat ja geschaffen durch Sprache, müssen wir uns mal vorstellen. Ich habe noch nie einen Physiker auf dieser Welt erlebt und ich bin viel rumgekommen, der gesprochen hat und dann war 1 Gramm Materie da. Das kann keiner, auch nicht ein Chemiker. Aber Gott kann das. Der spricht und ist ein ganzes Universum da. Durch Sprechen, das kennen wir nicht. Wir haben kein Naturgesetz, nach dem wir das belegen können und zeigen können. Das wissen wir nur, ausschließlich allein aus der Bibel. Und darum können wir dem auch nichts hinzufügen, das ist die einzige Informationsquelle darüber. Punkt aus. Und nachdem alles fertig ist und die Naturgesetze installiert sind, dann können wir anfangen zu arbeiten. So müssen wir die ganze Sache sehen. Die Wissenschaften können nur falsche Ideen durch Falsifikation widerlegen. Richtige Ideen lassen sich in den Realwissenschaften streng genommen nicht beweisen. Man spricht darum vom Verifizieren und meint damit das Erbringen von Belegen durch Experimente und Beobachtungen, die beliebig oft wiederholt werden können und auch müssen. Und wenn wir das nicht können,
dann ist ein ganz großes Manko. Es gibt Wissenschaftsbereiche, wo diese Beobachtung nicht nachvollzogen werden kann. Und dann muss man sich leider mit Modellen und Vorstellungen begnügen. Mehr liegt nicht drin. Eine Lehre ist durch Falsifikation nicht zu widerlegen. Wenn jemand irgendetwas lehrt, das werden wir schon oft gemerkt haben, egal wie die Lehre heißt, ob die Lehre der Zeugen Jehovas oder ob die Lehre der Evolution, die Lehre der und der Sache, das lässt sich nicht durch Falsifikation widerlegen. Das ist die Eigenart einer Lehre. Und jetzt komme ich dazu, die Bibel ist auch eine Lehre. Und die Bibel, das ist aber unser Glaube, das hat uns der Jesus bezeugt, diese Lehre ist von Gott und sie ist wahr. Da müssen wir nichts mehr dran tun. Wir können sie auch nicht verifizieren oder widerlegen, sondern sie ist uns von unserem Herrn geschenkt. Und hier haben wir einen verbindlichen, unveränderlichen, über alle Zeit gültigen Maßstab, der uns hilft, alle anderen Dinge dann zu erkennen. Ich möchte noch ein paar Sätze sagen zu Beweisen. Streng genommen sind Beweise nur möglich in der Mathematik. Und die sind deswegen dort möglich, weil die Mathematik nichts, wie Einstein gesagt hat, mit der Wirklichkeit zu tun hat. In der Mathematik kann man Axiome an den Anfang stellen, die kann man so setzen. Und dann kann man mithilfe dieser Axiome eine weitere Folgerung ziehen durch Beweis. Man hat früher in der Mathematik geglaubt, so eine Zeit gab es, dass man sagt, es ist nur eine Frage der Zeit und wir werden alles beweisen können in der Mathematik. Weil das ja ein künstliches Gebäude ist, das ist abgeschlossen und alles wird beweisbar sein. Das waren eherne feste Sätze. Und dann kam ein Mann namens Gödel. Und Gödel war ein ganz eigenartiger Mann. Er hat also äußerst wenig veröffentlicht. Aber das, was er veröffentlicht hat, das saß so sehr, damit hat er eine ganze Mathematik umgeworfen. Das war so revolutionär, dass die Leute zunächst einmal gegen angingen, aber hat Recht behalten. Und er hat etwa das so gesagt, nehmen wir erstmal, ist eine Aussage für die natürlichen Zahlen wahr, aber nicht für ein anderes System von Dingen, die dieselben Axiome erfüllt, so lässt sich die Aussage nicht beweisen. Man kann es auch etwas einfacher sagen, nicht alle Sätze, die wahr sind, sind beweisbar. Wenn wir hier die Menge sehen der wahren Sätze, die große Ellipse, dann ist nur ein Teil, und das gilt auch in der Mathematik, beweisbar. Nur ein Teil, nicht alle. Das ist etwas ganz Grundlegendes, etwas ganz Wichtiges, dass wir auch wissen, dass das in der Mathematik gilt. Das war ein großer Wurf von Gödel, den er dort so herausgefunden hat. Er war sonst persönlich ein ganz eigenartiger Mensch. Er hat immer geglaubt, dass er beim Essen vergiftet wird. Er lebte die letzten Jahre in Princeton in den USA und hat sich oft mit Einstein getroffen. Und die beiden waren sehr gut befreundet. Und der Einstein war nun ein Mann, der konnte mit dem Gödel umgehen. Der verstand ihn offenbar und sagt, naja, du bist ein komischer Kauz, nicht? Aber du bist klug, nicht wahr? Also wir halten zusammen, vielleicht so. Nicht? Und wenn die essen gingen, da in die Kantine oder wo sie auch essen gingen, dann hat zunächst erstmal der Einstein gegessen. Und da hat der Gödel geguckt, ob der jetzt tot umfällt. Aber da er weiterlebte, dann begann er auch zu essen. Also er hatte eine panische Angst, mit Essen vergiftet zu werden. Aber wie gesagt, in der Mathematik war er ganz gewaltig, was er da herausgebracht hat. Ich möchte einmal vier Arten der wissenschaftlichen Fragestellungen jetzt uns einmal nennen. Erstes, oder A, es gibt Fragestellungen, von denen man weiß, dass sie lösbar sind, oder dass sie zumindest potenziell gelöst werden können. Dazu gehört zum Beispiel, wie wir alle wissen, die Lösung einer quadratischen Gleichung. Die kann man immer lösen. Der Flug zum Mond, das ist gelöst. Und wir können sagen, nun, der Flug zum Mars ist eine Frage des technischen Aufwandes, aber im Prinzip
möglich, dass man dahin fliegen kann. Dann B, es gibt Fragestellungen, von denen wir sagen können, sie sind grundsätzlich nicht lösbar. Da gibt es ganz viele. Zum Beispiel die Quadratur des Kreises, das lässt sich nun sogar mathematisch beweisen, dass diese Quadratur nicht möglich ist. Oder wenn wir weiterdenken, wenn wir an Ereignishorizonte kommen, zum Beispiel wenn wir nachdenken über die vierte Dimension, dann kommen wir an einen Ereignishorizont, den wir auch nicht überschreiten können. Wir können nicht in die vierte Dimension hineinsehen und dort Forschung machen, das geht nicht. Das sind also Begrenzungen, die grundsätzlich nicht möglich sind. Wir wissen auch von manchen Differentialgleichungen, die sind so komplex, dass sie auch vom Grundsatz her niemals analytisch gelöst werden können, nur numerisch auf einem Computer. Und Herkunftsfragen möchte ich ganz deutlich sagen, ich habe in Klammern dazu geschrieben, wie Materie durch das Wort entsteht, ist auch prinzipiell durch unsere naturwissenschaftliche Forschung nicht zugänglich. Wir kennen die Methode gar nicht. Das beruht auf Vollmacht, und diese Vollmacht hat nur der Schöpfer. Dann gibt es physikalische Grenzen, zum Beispiel die Erforschung des Erdinneren. Wir können ja nicht mit einem U-Boot dort reintauchen bis zum Erdmittelpunkt. Das ist viel zu heiß, das löst sich alles auf. Das können wir jetzt schon sagen, das wird nicht möglich sein. Ja, auch die Reise zum Sirius, das ist so weit weg. Mit einem Raumschiff müsste man so lange unterwegs sein, das überspannt das Alter eines Menschenlebens. Oder aus der Systemtheorie, ich habe mal eine Doktorarbeit geschrieben in Systemtheorie, in der Regelungstechnik. Und da macht man Folgendes, ein unbekanntes System wird man mit einem Testsignal beaufschlagt und dann misst man das Ausgangssignal und kann aus dem Ausgangssignal ermitteln, welches die Eigenschaft des Systems ist, welche Frequenzen da drin stecken und so weiter. Wenn aber das Eingangssignal nicht alle die Frequenzen enthält, die wir brauchen, dann können wir am Ausgangssignal keine Antwort erwarten auf diese Frequenzen. Das geht nicht. Das ist also eine prinzipielle Unmöglichkeit. Das ist also generell nicht möglich. Ich komme C zu Fragestellungen, bei denen es zurzeit nicht abzusehen ist, ob sie jemals gelöst werden können. Das müssen wir im Augenblick völlig offen lassen. Zum Beispiel die Entschlüsselung des genetischen Codes. Das wissen wir nicht, ob wir das jemals schaffen werden. Ich meine jetzt die semantische Entschlüsselung, wie es dort beschrieben ist, wie eine Nase gebaut wird, wie ein Ohr gebaut wird. Ich meine jetzt nicht, dass man die Sequenz der vier Buchstaben kennt. Das ist ja jetzt gelungen. Aber ob man die Semantik je verstehen wird, ist eine ganz andere Frage. Oder auch manche Differentialgleichungen, wo man noch nicht beweisen kann, ob sie jemals lösbar sind, dann ist das also eine offene Frage. Und D möchte ich einen anderen Bereich nennen. Das sind Fragestellungen, bei denen man zu einer falschen Lösung gelangt ist, und zwar wegen falscher Voraussetzungen. Das gibt es in der Wissenschaft immer wieder. Man baut auf falschen Voraussetzungen, und dann darf man sich nicht wundern, wenn man falsche Ergebnisse bekommt. Ich habe hier mal geschrieben, nicht biblische Ansätze zu Fragen der Herkunft der Welt und des Lebens. Also wer ohne die Bibel darauf eine Antwort sucht, wird automatisch irgendwohin gelangen, aber nicht zur Wahrheit. Und etwas, was ich sehr häufig beobachte in unserer Zeit, nicht materielle Größen werden so behandelt, als wären sie ein Teil der Materie. Und das kann nicht funktionieren. Zum Beispiel Information, ein Begriff, mit dem ich mich sehr viel beschäftigt habe und auch auf mancherlei Fachkongressen gewesen bin, deswegen. Und die Leute haben einfach die Information als eine materielle Größe angesetzt. Da habe ich einmal einen Referenten gefragt, warum er das macht. Das ist doch nicht angemessen. Und er hatte auch über die DNS-Moleküle gesprochen. Und da fragte ich ihn, wie er das dann da sieht. Und da gab er die ehrliche Antwort. Er sagte, ich bin Atheist, ich kann nicht anders. Und daran wurde mir klar, aufgrund falscher Voraussetzungen schlägt er einen falschen Weg ein. Es ist dasselbe, was im Augenblick sehr stark diskutiert wird. Man bemüht sich darum herauszufinden, was eigentlich das Bewusstsein ist. Was ist Bewusstsein?
Und die Leute kommen zu keiner Lösung und sie können auch keine Lösung finden, weil sie das Bewusstsein als eine Eigenschaft der Materie ansehen. Und genau das ist es nicht. Bewusstsein ist eine immaterielle, eine von der Materie losgelöste Begebenheit, die wir deswegen nicht der Materie zuschlagen können. Aufgrund falscher Voraussetzungen wird also hier an der falschen Sache gearbeitet. Das führt automatisch in Sackgassen. Nochmal zu A. Es gibt also Fragestellungen, die prinzipiell möglich sind, aber vielleicht im Augenblick deswegen nicht gemacht werden, weil sie zu teuer sind und zu aufwendig daran zu gehen. Seit einigen Jahren haben wir ja das Hubble-Teleskop und damit gewinnen wir tiefere Einsichten in unser Universum als mit einem Feldstecher. Also bessere Mittel ergeben auch dann bessere Möglichkeiten. Und ebenso wie wir alle wissen auch, die Erfindung des Mikroskops erlaubte es, bestimmte Mikroorganismen als Erreger schrecklicher Volksseuchen zu erkennen. Ja, zu B hatte ich schon einige Beispiele genannt, wo eine Begrenzung Natur gegeben ist und in manchen Fällen können wir diese naturgegebenen Grenzen auch direkt beschreiben. Zum Beispiel die Heisenbergsche Unschärferelation ist eine solche Ansage an eine Grenze, die wir nicht überschreiten können. Das heißt, bei atomaren Teilchen können wir nicht gleichzeitig die Genauigkeit der Geschwindigkeit oder die Geschwindigkeit genau angeben und auch den Impuls. Entweder machen wir das eine genauer, dann wird das andere unscharf. Und das hat also eben Heisenberg erkannt. Wir kennen auch einige Unmöglichkeitssätze in der Thermodynamik oder auch beim Informationsbegriff. Und diese Unmöglichkeitssätze zeigen uns an, dass bestimmte Vorgänge in dieser Welt gar nicht möglich sind. Das geht gar nicht. Zum Beispiel in der Thermodynamik heißt ein Satz, wir werden niemals den absoluten Nullpunkt der Temperatur erreichen können in dieser Welt. Das ist auch so ein Unmöglichkeitssatz. Die Leute, da gibt es Weltmeisterschaften, wie dicht man rankommt. Nochmal ein Hundertstel Grad und nochmal vielleicht, aber niemals wird man dorthin gelangen. Der Gödel'sche Unvollständigkeitssatz ist auch ein solcher Satz, der bewiesen ist und der anzeigt, dass man nicht alles rauskriegen kann. Auch die Frage, wer ist der Sender der biologischen Information, werden wir mit Hilfe naturwissenschaftlicher Mittel nicht rauskriegen, weil es eine Frage ist, die uns nur die Bibel beantwortet. Wir haben vorhin aus Prediger 11 gehört, dass wir auch niemals rauskriegen können, wie der Mensch im Mutterleib bereitet wird. Eine sehr wichtige Frage, eine sehr interessante Frage, aber wir bleiben dort einfach vor dem Wunder Gottes stehen, wie er das macht, wie er aus der gegebenen Information, die die Eizelle bekommt, durch die Befruchtung und dann ist alles programmiert und wie das jetzt abläuft. Das ist so genial gemacht, dass wir das nie rauskriegen, wie es hier in dem Predigerbuch heißt. Jetzt komme ich zu C. Da hatte ich ja schon gesagt, die semantische Entschlüsselung des menschlichen Genoms, das wäre so ein Beispiel, wo wir nicht wissen, ob das lösbar ist oder nicht. Es ist ungefähr so, also Balkenüberschriften haben wir in den Zeitungen gelesen, Bauplan des Lebens entschlüsselt. Ja, das ist natürlich völlig überzogen, weil es nicht die Wahrheit ist. Es ist zwar plakativ und werbewirksam, nur leider nicht zutreffend. Wenn uns jetzt die unüberschaubare Folge der A, C, G, T Buchstaben des menschlichen Genoms vorliegt, dann ist das vergleichbar einem ohne Punkt und Komma aneinandergereihten Volltext der Bibel in einer Indianersprache, die wir nicht kennen und die wir dann herauskriegen sollten. Die Entschlüsselung der Hieroglyphen im alten Ägypten gelang auch nur dadurch, dass man den Stein von Rosette fand, also ein Beispiel und eine Übersetzung hatte von einem schon gegebenen Text. Das haben wir hier nicht. Und darum ist die Frage, ob das jemals möglich sein wird. Ich lasse es als offene Frage. Das gehört zu den Fragen, die ich nicht erklären kann, wie es ist. Ich hatte schon gesagt, die Frage des Ursprungs des Lebens, wo es ja alles, wo viele ja immer sagen, das sei durch Evolution entstanden. Aber doch staune ich, wie gerade Leute, die in den Schulbüchern immer wieder zitiert werden,
und die vor vielen Jahren da etwas gesagt und getan haben, wie sie heute sagen, wir sind nicht einen Millimeter weitergekommen. Der amerikanische Professor für Biochemie an der University of California, Stanley Miller, hatte 1953 als 23-jähriger Student versucht, den Ursprung des Lebens im Labor nachzuvollziehen. Er füllte einige Liter Methan, Ammoniak und Wasserstoff und etwas Wasser in einem luftdicht abgeschlossenen Glasapparat. Ein Funkenentladungsgerät verpasste den Gasen simulierte Blitze, während eine Heizschlange das Wasser am Brodeln hielt. Als Miller die zähe rötliche Brühe analysierte, die nach einigen Tagen entstanden war, fand er einen hohen Gehalt an Aminosäuren darin. Dieser Befund, so glauben bis heute noch viele, würde darauf hindeuten, dass das Leben aus dem entstanden sei, was der britische Chemiker Haldane als Ursuppe bezeichnete. Vor kurzem hat ein Wissenschaftsjournalist diesen Mann aufgesucht, also 40 Jahre nach dem Experiment, und Miller hat gesagt, die Lösung des Rätsels vom Ursprung des Lebens habe sich als schwieriger erwiesen, als er oder irgendein anderer es sich je habe vorstellen können. Keine der gegenwärtigen Hypothesen über den Ursprung des Lebens vermag zu überzeugen, sagt er. Und er bezeichnet das alles als Unsinn, das sind seine Worte, beziehungsweise als chemische Kopfgeburten. Ich finde, ein ehrliches Eingeständnis. Man kann die Frage stellen, warum halten die Leute dann immer noch an dieser Lehre der Evolution fest? Die Antwort darauf hat John Horgan, ein Amerikaner, in einem Buch so beschrieben. Er sagt, was kann ein ehrgeiziger junger Biologe tun, um sich in der postdarwinistischen Post-DNA-Ära

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1: Einen Namen zu machen. Nun was? Eine Möglichkeit besteht darin, darwinistischer als Darwin zu sein und die darwinsche Theorie als letztgültige, unüberbietbare Wahrheit über die Natur zu akzeptieren. Diesen Weg hat der Oberaufklärer und Reduktionist Richard Dawkins von der University of Oxford beschritten. Er hat aus dem Darwinismus eine furchteinflößende Waffe geschmiedet, mit der er alle Ideen zertrümmert, die seine entschieden materialistische, nicht mystische Konzeption des Lebens in Frage stellen. Er scheint das Fortbestehen des Kreationismus und anderer darwinistischer Lehren als eine persönliche Beleidigung zu empfinden. Soweit dieser Wissenschaftsjournalist, der aber selbst nicht an die Bibel glaubt oder an Schöpfung glaubt. Das ist bemerkenswert hieran. Ich möchte jetzt den Sprung zur Bibel machen, um auch einiges dort zu sagen. Ich würde so sagen, die Erkenntnisse der Bibel lassen sich aufteilen in drei Bereiche. Der erste Bereich, das sind eindeutige Antworten. Es gibt viele Dinge, die sind sehr, sehr eindeutig in der Bibel zu finden. Und das ist gut so. Und darüber freuen wir uns, dass Gott sich so eindeutig festgelegt hat. Zweitens gibt es Antworten, die wir durch Schlussfolgerung finden, wo wir ein bisschen mitdenken müssen und nachdenken müssen. Und dann bleibt C, ein Rest von Fragen, wo wir keine Antwort haben. Und ich möchte einmal diese drei Kategorien hier einmal kurz durchgehen. Also zunächst einmal die eindeutigen Antworten, wo wir ganz klar sagen können, hier wissen wir ganz genau, wie es sich verhält. Und hierzu, finde ich, gehört die allerwichtigste Frage, die es überhaupt gibt. Und dagegen gemessen sind alle anderen Fragen belanglos, würde ich sie einstufen. Das ist die allerwichtigste Frage. Und ich muss sagen, ich bin manchmal traurig, nach Gottesdiensten und so weiter, dass diese Frage überhaupt nicht angeschnitten worden ist, sondern da wurde irgendetwas erzählt. Das ist, finde ich, schade. Wissen Sie, was die allerwichtigste Frage ist, die wir alle geklärt haben müssen? Und warum wir die Bibel haben, warum der Jesus in diese Welt kam? Was ist die allerwichtigste Frage? Ich würde sagen, das ist die Frage, wie komme ich in den Himmel? Das ist die entscheidende Frage. Das ist die alles überragende Frage. Nichts kommt dem gleich. Nichts. Überhaupt nichts. Ich hielt neulich, es war in Potsdam, es war noch in dieser Woche, einen Vortrag. Das war so angesetzt im Rahmen der Bundesgartenschau, da hatte man mich eingeladen. Das war eine Nikolaikirche, manche einer kennt das, ein Dom, Riesenkirche da. Und ich hatte das Thema, was uns die Schöpfung lehrt. Und hatte nur über Schöpfung gesprochen und zum Schluss habe ich gesagt, was uns die Schöpfung nicht erklären kann. Nämlich, dass es einen Himmel gibt, eine Hölle gibt, dass Gott einen Sohn hat, das können wir aus der Schöpfung nicht erklären. Und dann habe ich gesagt, das ist die wichtigste Frage, die müssen wir klären. Und wenn Sie diese Frage haben, kommen Sie hinterher zu mir. Aber dann gab es eine lange Zeit von Fragen, ich glaube, wir haben fast eine Stunde, da haben die Leute viele Fragen gestellt. Und dann wurde auch irgendwo einmal ein Punkt gesetzt, jetzt ist genug. Und dann kamen noch einige Leute, das war so ein Pulk, die standen noch, die hatten noch Spezialfragen. Und dann waren die auch fertig, dann standen noch, ich sage, was wollen Sie? Haben Sie noch eine Frage? Ja, sagten die. Ich will wissen, wie ich in den Himmel komme. Ich sage, das ist die wichtigste Frage. Es gibt keine wichtigere. Und dann waren das noch ein paar, insgesamt waren es dann fünf. Und da habe ich mich riesig gefreut. Und da wurde mir klar, wie man auch den Bogen von der Schöpfung zum Himmel schlagen kann und muss. Nach meiner Auffassung, ganz deutlich. Denn das ist die entscheidendste Frage. Und der Jesus hat gesagt, damit wir nicht irgendwo in irgendein Abgleis kommen, der Jesus hat gesagt, ich bin die Wahrheit und es gibt keinen anderen Weg zum Himmel als durch mich. Das hat er eindeutig gesagt. Niemand kommt zum Vater, denn durch mich. Und das lasse ich stehen. Da rütteln wir nicht einen Millimeter dran. Denn wenn er die Wahrheit ist und wenn er das sagt, dann stimmt das. Dann ist das absolut wahr, nicht nur ein bisschen. Absolut. Dann kann mir einer erzählen von Millionen oder Tausenden Religionen und alles, und das sind auch Wege von Gott. Dann ist das alles nicht wahr. Dann stimmt das nicht. Jesus hat die höchste Autorität, er kam vom Himmel. Und wenn er uns sagt, wie man dorthin kommt, dann stimmt das. Was will ich denn da noch machen? Es ist die beste Information, die hochwertigste, die wir dort haben. Und auch, er beantwortet uns die allerwichtigste Frage. Die Bibel sagt uns vieles andere auch, was wir ganz eindeutig wissen. Nämlich, dass der Jesus am Kreuz gestorben ist für unsere Sünden und dass er am dritten Tage auferstanden ist von den Toten. Das ist so eindeutig bezeugt und so klar, dass wir da ganz genau wissen, woran wir sind. Das ist ganz eindeutig. Die Bibel sagt uns auch durch mehrere Selbstzeugnisse, dass alles, was wir dort lesen, wahr ist. Das kann ich begreifen, das kann ich nachvollziehen. Und da bin ich dankbar für diese Information. Ich muss nicht jeden Satz nochmal neu lesen. Kann das sein, dass das noch stimmt oder hier? Muss ich nicht. Alles ist wahr. Wir sind in einer wunderbaren Situation, dass wir so dastehen können und sagen, wir sind gesegnet dadurch, dass wir viele Dinge in der Bibel verstehen. Dass wir darüber Klarheit haben. Dann gibt es, jetzt komme ich zum zweiten Punkt, Antworten, die nicht direkt gegeben sind. Wo wir durch Schlussfolgerung hinkommen müssen. Wo wir einfach ein Stück weit über einige Stellen der Bibel Brücken schlagen müssen und dann sehen müssen, wie das Ganze geht. Sie haben sicher gehört von diesem Affenprozess, wie der da genannt wird in Amerika, den es da mal gab. Und da waren Vertreter damals des Darwinismus gekommen vor Gericht und dann auch ein Vertreter, der die Schöpfung, der die Bibel vertreten hat. Und da ist mir bemerkenswert, daran festzustellen, der Mann, der die Bibel vertreten hat, wurde in die Flucht geschlagen mit der Frage, wen hat denn Kain geheiratet? Wo kam die Frau her? Da hat er gesagt, Kapitulation weiß ich nicht. Und dann hat der Mann gesagt, ich würde sogar sagen, zu Recht. Da hat er gesagt, wenn ihr das nicht beantworten könnt, was ist denn eure Bibel wert? Und daran wurde mir klar, dass wir durch Schlussfolgerung sehr wohl die Bibel kennen müssen und damit umgehen müssen und auch Rechenschaft ablegen müssen von unserem Glauben. Das ist sehr, sehr wichtig. Wir müssen uns auskennen. Die Frage ist doch sehr leicht zu beantworten. In der Bibel steht doch, Adam zeugte, nicht wahr, Söhne und Töchter, als er noch 800 Jahre war. Ja, lass mich mal so sagen, da war doch Power hinter so einem Mann. Nicht? Stellen wir uns mal vor, mit 800 Jahren noch zu zeugen, das ist doch eine, da kann man doch eine Mannschaft, kommt doch da hinten mal raus, nicht? Und dann waren da Söhne und Töchter, nicht? Der eine war 478 Jahre alt und da war einer, die war 325, die war noch knackig jung, natürlich, klar. Dann heiratet der 478-Jährige eine 325-Jährige und die sind happy, nicht? Weil die alle kerngesund und jung sind. Das ist doch möglich, das steht doch da alles. Da sagte mir neulich ein Zahnarzt, na ja, aber nicht dann, das ist ja Inzucht dann, nicht? Wenn die da so die Schwestern und Brüder geheiratet haben. Ja, natürlich sage ich, hundertprozentige Inzucht ist das. Ganz klar, was soll es denn sonst sein? Aber das war ja auch dicht an der Schöpfung. Und jetzt setzt die Degeneration ein von Generation zu Generation. Und dann auf einmal sagt Gott, jetzt nicht mehr, können wir nachlesen, im dritten Buch Mose. Da steht's, von nun an nicht mehr innerhalb der engen Verwandtschaft heiraten. Dann war die Sache klar. Und damit löst sich diese Frage ganz einfach durch zwei Bibelstellen, die wir dann einfach durch Schlussfolgerung dann einfach lösen können. Ich stoße oft auf diese Frage, sie wird mir oft gestellt, wieso kann Gott sprechen von der Erwählung des Menschen vor Grundsteinlegung der Welt und dann verkündigt ihr so ganz locker, der Mensch muss sich entscheiden, sein freier Wille. Wie passt das zusammen? Nun, das ist eine sehr interessante Frage, eine sehr gute Frage. Ich freue mich auch, wenn die Leute so mitdenken und einfach da Punkt für Punkt mitgehen, weil das einfach wichtig ist, das auch herauszufinden und zu beantworten. Bei all diesen Denkansätzen, die wir haben, gehen wir immer von der Endlichkeit Gottes aus und von dem endlichen Wissen Gottes. Und das ist ein abgrundgroßer Fehler, ein tiefer Fehler. In der Mathematik hat es sehr lange gedauert, bis wir mit dem Begriff unendlich umgehen konnten. Cantor war der erste Mathematiker, der mit der Größe unendlich gerechnet hat, aber sauber gerechnet hat. Und er hat viele Feinde gehabt, viele. Die waren massiv dagegen. Wie kann man mit unendlich rechnen? Das geht doch nicht. Und er hat sogar verschiedene Kategorien von unendlich eingeführt. Und der Mann hat Recht behalten. Heute rechnet jeder Mann damit, der in der Mathematik sich auskennt. Gar keine Frage. Aber zunächst einmal, bis der Gedanke aufkam, war ein massiver Widerstand. Und unendlich ist der Begriff, der eigentlich, wie wir auch so wissen, wenn wir Mathematik mal gemacht haben und gern gemacht haben, der eigentlich alles erschlägt. Nicht? Wenn wir irgendeine Zahl haben, die mag noch so groß sein und dividieren, das erschlägt alles. Und daran ist mir deutlich geworden, wenn wir über Gott reden, dann müssen wir wirklich den Begriff unendlich für ihn einsetzen. Mir ist so deutlich geworden bei mir selber, dass ich mit dem Begriff allwissend und allmächtig eigentlich völlig falsch umgegangen bin, weil ich letztlich im Hinterkopf doch etwas Endliches hatte. Und so geht es vielen Leuten, durch Beobachtung auch. Aber wenn wir wissen und denken, dass er wirklich unendlich ist, dann weiß er auch wirklich alles. Alles, ohne Ausnahme. Da ist nichts, was er nicht weiß. Er weiß von jedem Molekül in der Sonne jetzt, was das gerade macht. Er weiß von jeder Schneeflocke auf dem Himalaya, was da gerade passiert, wie sie aussieht. Die sehen ja alle unterschiedlich aus. Das weiß er. Und er weiß, was vor 1000 Jahren war, vor aller Ewigkeit. Alles weiß er. Und natürlich auch in Zukunft. Das heißt, er weiß auch die Dinge, bei denen ich mich mit freiem Willen entscheiden kann. Wirklich frei. Wo ich sage, hier hat nun Gott wirklich nichts dran gemacht. Er lässt mir den freien Willen. Und das ist mir mal an einem ganz simplen Beispiel deutlich geworden. Wenn ich morgen früh ein Brötchen holen würde, nehmen wir mal einen Montag, vielleicht tut das ja am Montag, dass meine Frau mich schickt, und dann kaufe ich Brötchen ein, wie mache ich das dann? Naja, dann sehe ich, da sind Mohnbrötchen und Meerkornbrötchen und Roggenbrötchen, normale Brötchen. Nicht? Und meine Frau sagt, ja, wenn du 5 Brötchen mitbringst, dann ist gut. Naja, das weiß ich dann, aber nun gucke ich, fange ich an, was nehme ich jetzt? Und bin unentschieden. Dann sagt die Verkäuferin, ja Mensch, gucken Sie mal hier, die Roggenbrötchen, da gibt's 3 Stück im Pack. Noch so und so viel billiger. Ja, ich sage, gut, nehme ich die. Und dann noch einen von dem. So spielt sich der Einkauf da vielleicht ab. Jetzt frage ich mich, weiß Gott das? Ja, natürlich. Wenn er unendliches Wissen hat, unendliche Informationen, wirklich unendlich, weiß er das. Seit wann weiß er das? Vor Grundlegung der Welt, natürlich. Vor Grundlegung der Welt weiß er, wie mein Brötchenkauf ausgeht. Ja, das ist, wenn wir über Gott richtig denken, wenn er wirklich unendlich ist, wenn er wirklich alles weiß. Sonst begrenzen wir ihn. Ist doch klar, sonst setzen wir ihm eine Grenze. Und das dürfen wir ihm nicht tun. Er wusste also vor Grundlegung der Welt, wie mein Brötchenkauf ausgeht. Darum weiß er auch vor Grundlegung der Welt, egal wie ich mich entscheide, in jeder beliebigen Tagesfrage, natürlich auch, wie ich mich entscheide für den Glauben, das weiß er auch. Das hat er vor Grundlegung der Welt gewusst. Muss er wissen, wenn er Gott ist und wenn er unendlich ist. Ich habe mal in einem Vortrag gesagt, dass Gott in seiner Schöpfungsordnung an der südlichen Halbkugel dort am Himmel das Kreuz gezeichnet hat. Da kam jemand und fragte mich, das konnte er gar nicht wissen, das Kreuz. Das kam ja erst viel später. Später wurde ja erst der Mensch geschaffen und dann fiel er in Sünde und dann kam Jesus und dann kam das Kreuz. Das ist endlich gedacht. Gott wusste natürlich vor Grundlegung der Welt, dass der Sündenfall kommen wird, dass das Kreuz erforderlich sein wird zur Erlösung. Und darum konnte er auch vorher schon das Kreuz an den Himmel zeichnen. In seiner Allwissenheit. Aber natürlich konnte er das. Das musste er sogar. Es gibt eine schöne Fangfrage, ich weiß nicht, ob sie schön ist, aber mindestens eine Frage, wo man gut anknüpfen kann und darauf eingehen kann. Nämlich, kann Gott einen Stein schaffen, der so schwer ist, dass er ihn selbst nicht mehr heben kann? Nicht? Haben wir auch schon mal vielleicht gehört. Hinter dieser Frage steckt ja die kritische Idee, wenn Gott den von ihm geschaffenen Stein nicht heben kann, dann ist er auch nicht allmächtig. Wenn er aber einen so schweren Stein gar nicht erst schaffen kann, dann ist er auch nicht allmächtig. Ja? Also ganz pfiffig ausgedacht. Nur, wo steckt der Fehler? Erstens ist es ein Zirkelschluss, das beißt sich selbst in den Schwanz. Und zweitens, der unterstellte Gedankengang geht davon aus, dass Gott selbst begrenzt ist. Das ist der Punkt dabei. Und darum kann er nur Begrenztes schaffen. Da liegt der tiefe Irrtum. Das ist aber grundlegend falsch, denn die Bibel lehrt es uns richtig und da steht, unser Gott ist im Himmel, er kann schaffen, was er will. Das ist die Lösung. Er ist unendlich, hat also auch unendliche Macht und kann alles, was er will. Die nächste Fangfrage ist dann, wer hat denn Gott geschaffen? Haben wir bestimmt auch schon mal gehört. Und ich finde, wir müssen gerüstet sein auf solche Fragen. Wir müssen sie auch beantworten können. Und nicht sagen, ach, das ist eine dumme Frage, nicht? Das darf man nicht sagen. Ich nehme jede Frage ernst. Ist wichtig. Im Endlichen gilt der Satz, was endlich ist, hat auch immer einen Anfang. Also meine Uhr hier, die ist endlich. Also hat sie auch einen Anfang. Ich weiß jetzt nicht die Jahreszahl, aber hat einen Anfang. Irgendwann ist diese Uhr mal gemacht worden. Auch dieses Mikrofon ist irgendwann mal gemacht worden. Das Hemd, was ich anhabe, ist auch irgendwann mal gemacht worden. Also hat es einen Anfang. Und alles, was einen Anfang hat, braucht auch einen Urheber. Alles. Gibt keine Ausnahme davon. Wie ist das nun mit Gott? Gott hat keinen Anfang. Er ist ewig. Und darum braucht er auch keinen Urheber. Ganz einfach. Weil er ewig ist, hat er keinen Anfang und darum braucht er auch keinen Urheber. Jetzt kommen wir zu dem Fragenkomplex, Fragen, auf die wir, ich sage mal offenbar, keine Antwort finden. Ich sage offenbar, weil es mir so geht, weil ich da keine Antwort drauf finde. Ein anderer mag sagen, ja, das weiß ich. Und die Leute, die bitte ich, dass sie hinterher zu mir kommen. Denn die Antwort wüsste ich sehr gerne. Es gibt manchmal auch Antworten, aber das sind dann nur Scheinantworten, die treffen so richtig doch nicht. Also mögen wir einmal darauf hinschauen. Ich will aber zunächst mal ein kleines Erlebnis erzählen. Ich hatte neulich einen Vortrag in einer Stadthalle. Ich war der Letzte, der noch da war, wegen der Gespräche. Und ganz zum Schluss war noch die Hausmeisterin da. Und die Hausmeisterin, die hatte ich schon inzwischen kennengelernt, die hat die Mikrofone aufgebaut und ich habe sie gesehen an der Lichtanlage, die hat also da hantiert. Und sie stand dann da und dann ging ich auf sie zu und sagte, ich möchte Ihnen herzlich danken, dass Sie das alles so schön organisiert haben, das hat alles prima geklappt, vielen Dank. Darf ich Ihnen ein kleines Geschenk machen, habe ich ihr das Buch gegeben, Fragen, die mir wieder gestellt werden. Dann nimmt diese Frau das Buch, blättert und guckt rein, sie sagt, das ist ja ein christliches Buch. Ich sage, natürlich. Ja, sagt sie, wissen Sie, damit bin ich fertig. Damit will ich nichts zu tun haben. Ganz massiv. Oh, dachte ich, hier ist Wind hinter. Die Frau, die weiß, was sie will. Und dann, ich sage aber, das müssen Sie mir erklären. Warum? Kann ich Ihnen erklären, sagt sie. Ich sage, schauen Sie, in jungen Jahren, da ist mein Bruder an Leukämie gestorben. Ich war früher auch, sagt sie so, ja, pro, also pro Kirche, pro Gott und so weiter. Wie viel weiß ich jetzt nicht, aber sie war dafür. Und nun sagt sie, mein Bruder an Leukämie, jung, das ist etwas völlig Unbegreifbares. So einen Gott, der so etwas macht, in so jungen Jahren dahinrafft, da will ich nichts mit zu tun haben. Und da habe ich ihr gesagt, ich verstehe Sie. Ich sage, da haben Sie recht. Ich verstehe das auch nicht. Ich sage, das ist für mich unbegreiflich, dass ein Gott einen Menschen schafft und der ist gesund, kerngesund, dann kriegt er Leukämie und ist er weg. Das kann ich nicht begreifen. Ich sage, Sie haben recht. Ich sage, wer sind wir denn, dass wir Gott verstehen? Ich verstehe Gott überhaupt nicht, sage ich. Ich sage, von Gott verstehe ich nur ein bisschen. Ich sage, dieses Buch, was ich hier geschrieben habe, das ist das bisschen, was ich von Gott begriffen habe. Das weiß ich allerdings genau, sage ich. Da steht drin, nicht wahr, dass es einen Himmel und eine Hölle gibt. Und dass man sich für den Himmel entscheiden kann, das weiß ich genau. Das habe ich hier geschrieben. Aber ich sage, eigentlich müsste ich Band 2 schreiben. Mit dem Titel Fragen, auf die ich keine Antwort habe. Da sagt die schon gleich, na, das brauchen Sie nicht zu schreiben, das will doch keiner lesen. Ich sage, sehen Sie, darum schreibe ich es auch gar nicht erst. Ich lasse es bei Band 1, ne? Ja, aber dann fing sie weiter an. Sie merkte, ich ging darauf ein. Da sagt sie, ja, aber gucken Sie mal, es gibt unter den Pastoren so viele Ehebrecher. Ich sage, Sie haben recht, gibt es alles. Ich sage, solche Banditen, wo kommt man hin? Und dann sagt sie, die gucken sich an, die Kreuzzüge und was die alles im Namen Gottes gemacht, ist ja furchtbar. Ich sage, Sie haben recht, meine Güte, endlich mal einer, der da mal richtig draufhaut und sagt, das ist nicht in Ordnung.
2: Und sie fühlte sich immer mehr angenommen, sagte sie, ja, das ist ja richtig, nicht? Endlich werde ich mal hier die Sache los, nicht? Wohl über mich ärgere, nicht? Und sagte sie da so alles. Ich sag mal so, jetzt fällt mir gerade eine Geschichte ein, dann will ich Ihnen das mal deutlich machen, dass Sie das unterscheiden können. Ich habe die Geschichte mal vor 20 Jahren mal gelesen, beim Wurmbrand. Der hatte mal geschrieben von einer Geschichte, von einem Mann, von einem russischen Offizier, als die Rote Armee in Rumänien einmarschierte, da hat ging der Offizier in die Kirche rein, da waren vielleicht 100 Leute, ich sage, legen Sie mich jetzt nicht fest, ob das 100 waren, die Geschichte habe ich vor langer Zeit gelesen, vielleicht waren es 120 oder so, aber lassen wir es bei 100 Leute. Und da zieht er seinen MP und sagt, jetzt ist Kommunismus angesagt, jetzt ist Schluss mit Gott. Wer an Gott glaubt, solche Leute können wir überhaupt nicht gebrauchen. Und das werden wir gleich erledigen, damit das ja nicht erst noch hier da verschoben wird, sagte er dort, nicht? Aber sagte er, ich gebe noch eine Chance. Wer jetzt wieder ruft und sagt, ich will mit Gott nichts mehr zu tun haben, der ist frei, der kann rausgehen. Und dann gingen die Leute, einer nach dem anderen. Es blieben nachher nur noch 10 Leute sitzen. Und ich sage, was jetzt? Wollen Sie mal fortsetzen, die Geschichte? Da macht der Offizier, der russische Offizier, legt seine MP hin und sagt er so, jetzt können wir zusammen beten. Jetzt weiß ich, jetzt sind die Echten hier, ne? Die anderen sind wir los. Und da sagt doch diese Frau, die so massiv gegen anging und nichts wissen wollte und alles schon geklärt hatte, da sagt die, so einer will ich werden. Das ist richtig, sagt sie, das will ich. Das ist nicht toll, hat mich gefreut. Die höchstwahrscheinlich, nicht wahr, die hat, will ich es mal beurteilen, hat die Kurve deswegen gekriegt, nicht weil ich ihr sofort eine Antwort gab, wie es ist, sondern dass ich gesagt habe, ich weiß auch nicht, tut mir leid. Ich weiß nur einige Dinge, die habe ich hier beschrieben, nur die. Die anderen weiß ich auch nicht. Aber das reicht. Ich habe gesagt, das, was wir wissen, das reicht bis zum Himmel. Da können wir in den Himmel kommen. Machen Sie das. Und darum will ich auch einfach einmal ein paar Fragen nennen, auf die ich offenbar, ich will es mal eingrenzen, ich keine Antwort habe. Und der Jesus hat das auch mit den Jüngern so gehabt. Die Jünger hatten auch viele Fragen. Und da sagt der Jesus in Johannes 16, Vers 23, an dem Tag werdet ihr mich nichts mehr fragen. Im Himmel werden wir wissen, warum. Da werden wir wissen, warum einer so früh gestorben ist. Warum einer durch dieses oder jenes Leid gegangen ist. Da werden wir alles erfahren. Alles. Und dann wird keine Frage mehr übrig bleiben. Ich will einmal ein paar Fragen nennen. Warum hatte Gott 2 Bäume in den Garten Eden gepflanzt, die so viel Gefahr in sich bergen, dass sie zur Sünde und damit zum Tod führen? Keine Antwort. Weiß ich auch nicht. Das steht da so, das ist so. Ich glaube, dass das alles richtig ist. Aber wir Menschen, die Ingenieure, die bauen doch Schutzvorrichtungen. Wenn da irgendein Rad sich dreht oder sowas, dann mit einem Riemen oder irgendeinem Zahnräder, dann wird ein Schutz drum gemacht, dass man da nicht mit der Hand reinkommt oder sowas. Gott macht das nicht. Er pflanzt einen Baum und der Baum hat die Gefahr in sich, birgt in sich, dass man da von der Frucht isst und holt sich den ewigen Tod. Das macht er. Weiß ich nicht, warum er das macht. Muss ich ihn fragen, wenn wir bei ihm sind. Wir wissen auch nicht, welche Sprache Adam gesprochen hat. Einfach, ist doch nicht so wichtig vielleicht, aber einfach auch eine Frage. Und im Anklang daran hat mir jemand mal nach einer Veranstaltung die Frage gestellt, und es war ein Ehepaar, und die haben mir ihre Adresse mitgegeben und haben gesagt, diese Frage ist uns so wichtig. Sie können uns noch 3 oder 4 Jahren anrufen, wenn Sie die Lösung haben, aber das bewegt uns. Ich habe die Adresse aufgeschrieben, ich habe sie sogar hiermit auch drauf. Wenn ich sie habe, wenn mir jemand die Lösung sagt, werde ich die Leute informieren. Die sagten Folgendes: Warum hat Gott, der ein Gott der Liebe ist, so viele Menschen geschaffen, von denen er von vornherein weiß, dass ein Großteil davon ewig verloren geht? Weiß ich nicht. Aber ist so. Ich habe eine andere Frage. Am 3. Februar 1998 wurde in den USA die Doppelmörderin Carla Tucker hingerichtet. Seit 134 Jahren wurde das erste Mal eine Frau in Texas hingerichtet. Zusammen mit ihrem Freund hat sie bei einem Raubüberfall zwei Menschen mit einer Spitzhacke erschlagen. 1983 wurde sie zum Tode verurteilt, dann saß sie 14 Jahre in der Todeszelle. Dort bekommt sie eine Bibel, sie liest darin und bekehrt sich zu Jesus Christus. Sie findet ewiges Leben. Diese Frau werden wir im Himmel wiedersehen, obwohl sie eine Mörderin war. Am Tag der Hinrichtung sagt sie zu ihrem Mann und ihren Angehörigen, Ich werde jetzt Jesus von Angesicht zu Angesicht sehen. Ich liebe euch alle sehr. Ich werde euch wiedersehen, wenn ihr mir folgt. Ich werde auf euch warten. Das glaube ich, dass sie im Himmel ist. Sie hat Vergebung erfahren durch das Kreuz Jesu und hat Rettung gefunden. Der Jesus hat gesagt, ich bin gekommen in diese Welt, um Sünder selig zu machen. Aber dann kommt bei mir der Gedanke, was ist mit den beiden Ermordeten? Die wurden jetzt aus dem Leben weggerafft. Vielleicht hätten die 5 oder 10 Jahre später, wären in eine Evangelisation gekommen und hätten sich dort bekehrt. Nun ist diese Chance vertan, weil sie dieser Mörderin begegnet sind. Eine Frage. Neulich schrieb mir jemand, wo ich das mal in einem Vortrag erwähnt hatte, er hat eine Antwort darauf und sagt so, Gott wird diese Erschlagenen so beurteilen, aufgrund, er hat gut mitgedacht, aufgrund seines unendlichen Wissens weiß er, wie es ausgegangen wäre in dem Leben. Und dann wird er sie beurteilen nach dem, wie es dann ausgegangen wäre. Gut, eine mögliche Antwort. Ja, gut, das ist richtig. Jetzt kommt noch eine mathematische Frage und dann noch eine zweite und dann setze ich mal einen Punkt. Die Frage, nämlich wie viele Menschen werden gerettet? Da gibt es eine Antwort drauf in Offenbarung 7, Vers 9. Da steht, danach sah ich und

0: dort jetzt vor Gott, und da heißt es eine große Zahl, eine große Schar, die niemand zählen kann. Da steht nicht, die Werner Gitt nicht zählen kann. Die niemand zählen kann, also auch Gott nicht zählen kann, offenbar. Und da frage ich mich, wenn, wir nehmen ja die Bibel beim Wort und auch sehr genau. Und wenn die Bibel das so präzise ausdrückt, die niemand zählen kann, dann überlege ich, wie viele Menschen haben gelebt jemals auf dieser Erdoberfläche. Wenn wir einige tausend Jahre Geschichte annehmen, kommen wir auf einige Milliarden, wenn wir alle addieren. Rechnen wir die ab, die nicht in den Himmel kommen, müssen wir auch ganz konsequent machen. Ich will keinen Prozentsatz nennen, aber das geht nochmal ab. Es kommt eine Zahl von einigen Milliarden raus, vielleicht, die im Himmel sind. Und eine Milliarde oder einige Milliarden sind, es ist eine abzählbare Zahl. Hier aber steht eine Zahl, die niemand zählen kann. Und das ist im Himmel. Das ist nicht auf der Erde. Das wird im Himmel gesagt. Das verstehe ich nicht. Ich fange jetzt nicht an, das Wort zu drehen und zu deuten und zu sagen, na ja, das muss man jetzt so sehen und jetzt alle diese, ich lasse das offen stehen. Ist eine Frage, die ich nicht weiß. Ich finde, das wäre, also für mich ist das die ehrlichste Antwort.
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0: Es wird richtig sein, dass dieser Text muss im Himmel nicht korrigiert werden. Auf keinen Fall. Trotzdem verstehe ich ihn nicht. Und jetzt komme ich zu der schwersten Frage vielleicht. Aber da sind mir einfache Antworten angeboten worden, die aber nicht das beantworten. In Lukas 7, Vers 28 spricht Jesus mit großer Achtung von der Größe des Johannes des Täufers. Und er sagt, ich sage euch, dass unter denen, die von einer Frau geboren sind, keiner größer ist als Johannes. Lass uns das einmal auf der Zunge zergehen. Von denen, die jemals von einer Frau geboren wurden, ist keiner größer als Johannes. Aber jetzt kommt der Nachsatz. Das ist ja noch in Ordnung. Aber dann kommt es. Der aber der Kleinste ist im Reich Gottes, der ist größer als er. Warum das? Wann so ein großer Mann, der dem Herrn, der ausgesucht wurde, von Gott schon programmiert, der Weg, dass er dem Herrn Jesus vorangeht. Und dann ist das der Kleinste, wo wir vielleicht gerade noch so durchflutschen oder wie auch immer, wie wir das manchmal sagen, gerade noch so den Himmel erreicht. So, wir kennen die Stellen auch, wo es heißt, gerade noch so alles verbrannt, nicht? Alles war Stroh und Stoppeln, aber wir sind gerade noch gerettet. Und dann steht hier, dann wären wir der Kleinste, wo Johannes noch kleiner. Ich weiß es nicht. Ich mache damit auch mal einen Punkt, dass wir uns auch eingestehen, dass wir manche Fragen nicht beantworten können. Und ich möchte dafür plädieren, auch, dass wir nicht irgendwelche Kunstgriffe machen, Schlussfolgerungen, die keine sind. Wenn wir gute Schlussfolgerungen haben, ist das in Ordnung. Aber wenn wir welche machen, die eigentlich keine sind, sondern nur einfach eine Antwort geben, dann helfen wir damit auch niemandem. Ich habe mich dazu durchgerungen zu sagen, ich weiß vieles nicht, weil Gott größer ist, weil Gott unendlich ist. Das ist der Grund. Ich bin nicht unendlich. Und darum muss ich auch nicht alles wissen. Aber ich bin so dankbar für das, was ich wissen darf. Und in der Bibel ist mir so vieles offenbart, dass ich darüber nur staunen kann. Und das, was mir aufgetragen zu tun, dass ich das in diesem Leben nicht vollbringen kann. Das schaffe ich nicht. Da komme ich auch an meine Grenze. Und das macht letztlich demütig. Und dann bleiben wir vor unserem Gott stehen und sagen ihm Dank für das, was wir verstanden haben. Und das, was

wir umsetzen können. Das wollen wir auch gerne tun. Denn er ist es wert, dass wir ihm dienen, mit aller Kraft und auch von ganzem Herzen. Und ich möchte auch hier einfach in diese Versammlung hineinrufen, wenn jemand hier ist und sagt, ich bin gar nicht so ganz gewiss, ob ich wirklich in den Himmel komme, dann sollte er diese Frage zum Hauptpunkt machen dieser Tagung und sich auf den Weg machen und sagen, ich will auch in den Himmel. Ich will. Das reicht schon. Und dann kann man mit so jemandem beten und das festmachen, dass wir die Ewigkeit nicht verpassen. Das ist das Größte, was uns in diesem Leben passieren kann. So segne uns der Herr darin, dass wir ihm die Antwort geben, so wie wir sie auf dem Herzen haben. Ich möchte jetzt abschließen mit einem Gebet. Danach werden wir eine Pause haben und dann können wir noch Fragen stellen. Lieber Vater, in dem Himmel, in Jesu Namen sagen wir dir Dank für diese Zeit, die du uns hier gibst, dass wir nachdenken dürfen über alle Arten der Erkenntnis. Ich möchte dir im Namen Jesu danken, dass du uns die Botschaft gebracht hast, Herr Jesus, dass wir durch dich in den Himmel kommen können. Und dass du der einzige Weg bist, das ist auch der gewisseste Weg. Ganz gewiss kommen wir dann in den Himmel, wenn wir zu dir kommen. Habe Dank dafür. Du großer, teuer Herr. Lieber Vater im Himmel, du bist unendlich in deiner Weisheit, in deiner Kraft und in deiner Macht. Und das gilt auch für deinen Sohn. Herr Jesus, auch du bist unendlich. Denn in dir sind verborgen alle Schätze der Weisheit und der Erkenntnis. Darum bist auch du unendlich. Und so beten wir dich an als den unendlichen Herrn. Auch deine Liebe ist unermesslich, weil du jeden annimmst, der zu dir kommt. Lob und Dank sei dir, du unser Herr Jesus Christus.

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0: Heute Morgen möchten wir uns im Rahmen der verschiedenen Religionen, die wir im Licht der Bibel betrachtet haben bisher, auch den Islam unter die Lupe nehmen. Der Islam im Licht der Bibel. Der Islam beschäftigt uns heute in ganz besonderer Weise, wenn wir daran denken, dass es heute weit, weit mehr als 1 Milliarde Muslime gibt in aller Welt, dann muss man doch sagen, dass ein bedeutender Teil der Menschheit unter dem Islam steht. Es kommt dazu, dass durch die starken Bewegungen in den letzten Jahrzehnten heute Millionen von Muslimen in Europa wohnen. Das ist doch bedeutsam, wenn man daran denkt, dass in der Vergangenheit hat der Islam mehrmals versucht, Europa zu erobern und jedes Mal nur in einem sehr begrenzten Maß war das überhaupt möglich. Das heißt also, der Islam wurde immer wieder zurückgeschlagen, ganz massiv. Und heute haben wir also eine Einwanderung nach Europa von Millionen. Es kommt dazu, dass die Ölmilliarden des 20. Jahrhunderts die finanzielle Grundlage geliefert haben für den größten islamisch-missionarischen Aufbruch aller Zeiten. Es kommt dazu, dass der Islam heute eine der am schnellsten wachsenden Religionen ist. Bedingt einerseits durch den massiven Geburtenzuwachs, aber dann eben auch durch die Mission, und zwar besonders in Europa, denn der Islam sieht besonders Europa als Missionsgebiet an. Und eine weitere Technik, können wir sagen, sind die vielen Mischehen, durch die der Islam nach Europa gebracht wird. Es ist so, wir werden das heute noch ganz deutlich sehen, der Islam ist von seinen Grundaussagen her ein Angriff auf die Fundamente des christlichen Glaubens. Ganz wesentlich ist die Leugnung der Trinität, also dass Gott eine Dreieinheit ist. Zweitens die Leugnung des Kreuzestodes Christi. Wir haben heute Morgen zu Beginn 2 Lieder gesungen, die mit dem Kreuzestod zu tun haben, die das Herz des Evangeliums ausmachen, die Erlösung durch das Kreuz Jesu. Das wird also geleugnet. Und weiter wird auch gerade die Zuverlässigkeit der Bibel massiv bestritten. Das bedeutet also das Fundament überhaupt, auf dem das Christentum ruht. Nun, man kann natürlich das als eine Bedrohung sehen heute und viele tun das so. Ich sehe es eigentlich eher als die große Chance. Denn früher mussten Missionare unbedingt in weit entfernte Länder gehen. Heute kommen die Leute zu uns und wohnen neben uns. Ja? Das ist also die große Chance für das Evangelium. Und es ist auch so, dass viele Muslime in Europa offener sind fürs Evangelium hier, als sie es wären in ihren Heimatländern. Nun, eine Erklärung zum Begriff Islam. Das ist ein arabisches Wort, das bedeutet so viel wie Unterwerfung, Auslieferung. Gemeint ist Unterwerfung unter Allah, Auslieferung an Allah, den Gott des Islam. Das Wort Muslim, man merkt, da sind die gleichen Wurzelkonsonanten, SLM, drin, heißt ein Unterworfener, einer, der sich ausgeliefert hat. Ein paar Ausdrücke, die den Islam nun charakterisieren. Der Islam ist ganz deutlich eine Religion der Öffentlichkeit. Das heißt, der Moslem muss in der Öffentlichkeit zeigen, dass er ein Moslem ist. Ganz besonders zum Beispiel im Fastenmonat, das muss gesehen werden. Dann in muslimischen Staaten, da wacht der Staat über das Einhalten, zum Beispiel der Fastengebote. Jeder Moslem muss in der Öffentlichkeit zeigen, dass er es mit seiner Religion ernst nimmt. Weiter, es ist eine politische Religion. Und das geht zurück auf Muhammad, denn er war ein politischer Führer. ein Heerführer und ein politischer Führer. Und das hat die ganze Religion geprägt. Weiter, Muslime sehen ihre Religion als eine Religion der Vernunft. Ist eine Religion, die geht über Vernunft und Kopf. Das Herz im Sinn der Empfindungen ist nicht so wichtig. Und darum ist es zentral im Islam, dass jeder vernunftbegabte Moslem verpflichtet ist, an Allah zu glauben. Und ein Muslim sagt, nur was vernünftig ist, kann sein. Das ist ganz zentral. Und so sagen sie zum Beispiel, es ist absolut unvernünftig zu glauben, dass Gott einen Sohn hat. Das können wir, verstandesmäßig ist das unvernünftig und darum müssen wir es ablehnen. Weiter, der Islam wird gesehen als Religion der Zukunft. Also eine Religion, die schließlich alles verdrängen wird und gewissermaßen Garantie ist für die Zukunft. Und damit hängt auch zusammen die Ansicht, der Islam sei die Religion des Erfolgs. Das hängt übrigens auch damit zusammen, dass, wir werden das noch sehen, dass am Anfang die ersten Muslime unter Muhammad gewaltige militärische Erfolge hatten. Und auch dann in den unmittelbar darauffolgenden Jahrhunderten hatten sie große militärische Erfolge, sodass der ganze Nahe Osten und Nordafrika unterworfen werden konnte. Und daraus wurde gefolgert, das ist der Beweis, dass diese Religion überlegen ist über alle anderen Religionen. Und vielleicht schon von daher versteht man auch, warum, wenn eine muslimische Nation einen Krieg verliert, das eigentlich eine Katastrophe ist. Und das, so muss man das sehen, das hat begonnen mit Napoleon. Der hat ja muslimisches Gebiet schon erobert, damals. Und dann kamen die Kolonialmächte im 19. Jahrhundert, die haben auch große muslimische Gebiete unterworfen. Das hat eigentlich einen Schock ausgelöst, der die Fundamente der Religion erschüttert hatte. Dann kam der Erste Weltkrieg. Und da hatten sich ja die Türken, die Osmanen, die ja praktisch den ganzen Nahen Osten beherrscht hatten, die haben sich auf die Seite von Deutschland gestellt. Das hat die Alliierten herausgefordert und so wurde das Osmanische Reich zusammengeschlagen. Und während dieses Krieges war es ja, dass die Engländer dann Palästina den Juden versprochen hatten, um dort eine nationale jüdische Heimstätte zu schaffen. Und das war eine Erschütterung, wir können das uns kaum vorstellen. Dann kam der Zweite Weltkrieg mit den Judenverfolgungen und Vernichtungen. 6,5 Millionen Juden wurden vernichtet. Und das hat für kurze Zeit in der Mehrheit der Vereinten Nationen Mitleid geweckt, sodass die Mehrheit bereit war, im November 1947 Ja zu stimmen für die Schaffung eines Judenstaates auf islamischem Boden. Und das wurde lang im Voraus klar erklärt, wenn das so weit kommt, dann werden wir den Judenstaat in der Wurzel vernichten und ausradieren. Dann kam dieser schreckliche Unabhängigkeitskrieg 1948-49, unmittelbar auf die Ausrufung des Staates Israel am 14. Mai 1948. Und das hat damit geendet, dass alle muslimischen Länder, die sich gegen Israel gestellt hatten, besiegt waren. Und dann kam ein Krieg nach dem anderen. Und jeder Krieg wurde verloren. Und das Verheerendste war dann 1967, als man beschlossen hatte, unter muslimischen Führern, jetzt radieren wir den Judenstaat endgültig aus. Nach 6 Tagen waren alle Feinde geschlagen. An 3 Frontabschnitten. Und noch viel, viel mehr muslimisches Gebiet wurde dadurch erobert. Das hat eine derart tiefe Erschütterung gegeben, da genau in der Folge 6 Tage Krieges ist dann der moderne Fundamentalismus unter den Moslem ausgebrochen. Das ist also das letzte Zucken und sich aufbäumen gegen das, was eigentlich nicht möglich sein darf. Denn der Islam ist die einzige Religion, die richtig ist, und sie ist die Religion der Zukunft, die Religion der Vernunft, und sie ist die Religion der Überlegenheit. Also muss es so weit kommen, dass schließlich alles, was sich gegen den Islam auflehnt, unterworfen wird. Und daher also dieses blinde Zuschlagen auch durch Terrorismus. Das muss man in diesem Zusammenhang sehen. Weiter, der Islam ist eine Leistungs- und Gesetzesreligion. Es geht darum, dass der Mensch gewisse Dinge tut und seine Pflichten erfüllt. Das Ziel ist klar formuliert der Welt-Islam. Die Welt wird eingeteilt in zwei Gebiete. Dar-ul-Islam, das ist das Gebiet des Islam, was der Islam beherrscht. Und der Rest der Welt heißt Dar-ul-Harb, das Gebiet des Krieges oder des Schwertes. Das heißt, das Gebiet, das noch erobert werden muss. Also Europa ist wesentlich Dar-ul-Harb. Und es wird so gesehen, der Weltislam wird dann zur Vollständigkeit kommen bei der Wiederkunft von Isa. Das ist Jesus im Islam. Ich habe bewusst Jesus in Anführungsstrichen gesetzt. Wir werden noch sehen, dass der Jesus im Koran nicht derselbe Jesus ist wie in der Bibel. Wir wollen aber die Zukunft des Islam nach der Bibel sehen. Und da möchte ich einfach auf zwei Stellen aus Jesaja verweisen. Da geht es effektiv um die Wiederkunft Christi, um die Endzeit, wann Jesus Christus kommt, um das tausendjährige Friedensreich aufzurichten. Und da lesen wir in Jesaja 19, Vers 19. An jenem Tag wird inmitten des Landes Ägypten ein Altar dem Yahweh, das ist der Gott Israels, der Herr, dem Yahweh geweiht sein. Und eine Denksäule nahe an seiner Grenze, dem Yahweh. Und das wird zu einem Denkzeichen und zu einem Zeugnis sein, dem Yahweh, der Heerscharen im Land Ägypten. Denn sie werden zu Yahweh schreien, wegen der Bedrücker, und er wird ihnen einen Retter und Streiter senden und sie erretten. Und Yahweh wird sich den Ägyptern kundgeben. Und die Ägypter werden Yahweh erkennen an jenem Tag. Und sie werden dienen mit Schlachtopfern und Speisopfern und werden Yahweh Gelübde tun und bezahlen. Und dann nennt Gott Ägypten schließlich sogar mein Volk Ägypten. Vers 25. Zusammen mit Assyrien. Also Ägypten, das Gebiet von Assyrien, das ist Syrien, noch viele weitere Gebiete bis in den Irak. Das sind heute muslimische Gebiete und hier wird gesagt, der Tag kommt, wo der Gott der Bibel sich den Ägyptern als Nation zu erkennen geben wird. Und auch Assyrien wird ihn erkennen und sie werden schließlich von Gott als sein Volk gesehen werden. Dann Jesaja 45, Vers 14. Es geht auch um die Endzeit. So spricht Yahweh oder der Herr. Der Reichtum Ägyptens und der Erwerb Äthiopiens und die Sabäer, Männer von hohem Wuchs, werden zu dir, das ist Israel, übergehen und dir gehören. Ich muss vielleicht noch erklären, Ägypten ist klar. Was mit Äthiopien übersetzt ist, das ist im Hebräischen Kusch. Das ist einfach das Gebiet südlich von Ägypten. Es ist eigentlich der Sudan plus Äthiopien und Eritrea. So dieses Gebiet. Und der Sudan ist ja ein ganz wesentliches Land unter den islamischen Ländern. Und hier heißt es also von Ägypten, dann von Sudan und von den Sabäern, das ist ein Volk im Süden von Saudi-Arabien, die werden also zu Israel übergehen. Sie werden dir nachfolgen, in Fesseln werden sie zu dir übergehen und sie werden sich vor dir niederwerfen, werden zu dir flehen, Fürwahr, Gott ist in dir und sonst ist gar kein Gott. Merken wir, was da gesagt wird. Hier wird gesagt, der Gott Israels ist der wahre Gott. Und außer diesem Gott gibt es gar keinen anderen Gott. Das erinnert einem richtig ans Glaubensbekenntnis, das wird davon noch die Rede sein, im Islam. Das heißt ja, das beginnt ja mit La ilaha illallah. Es gibt keinen Gott außer Allah. Und hier werden sie Israel bekennen, fürwahr Gott ist in dir und sonst ist kein Gott, gar kein Gott. Das ist also genau die Umdrehung. Nun, das so zur Einleitung. Jetzt beschäftigen wir uns mit der Entstehung des Islam und dabei müssen wir uns Klarheit verschaffen über die Stammesverhältnisse in Arabien zur Zeit Muhammads. Arabien war gekennzeichnet durch das Nomadentum mit Kleinviehzucht, Schafe, Ziegen. Das war unter den arabischen Stämmen das Normale. Es gab nur wenig feste Niederlassungen. Zwei sind besonders wichtig, Mekka und Yathrib, was später dann Medina genannt wurde. Mekka war nämlich damals das Handelszentrum der Karawanen und zugleich religiöser Mittelpunkt unter den Arabern. Es gab dort die Kaaba. Kaaba heißt Würfel, das war so ein würfelförmiges Heiligtum. Das war das Zentralheiligtum der arabischen Stämme. Da wurden viele, viele arabische Götter verehrt und auch die wichtigsten Hauptgötter der arabischen Stämme. Es gab auch landwirtschaftliche Siedlungen in Oasen, aber die waren hauptsächlich von Juden bewohnt. Jeder Stamm, jeder arabische Stamm wurde durch einen Scheich regiert und Krieg und Razzien waren so das Normale, was zu ihrem Lebensstil gehörte. Aber wichtig, es gab bestimmte Monate, der 1., 9., 11. und 12. Monat im Jahr, da gab es absoluten Landfrieden. Da konnte man also damit rechnen, 100%, da werde ich nicht überfallen. Das wird auch wichtig sein. Also das war, obwohl sie so wilde Stämme waren, aber da konnte man sich daran halten. Und diese Monate waren natürlich auch wirtschaftlich sehr wichtig, denn da konnte man sicher sein, dass die Ware durchkommt. Nun, ein paar Bemerkungen zur Religion der vorislamischen Araber in Saudi-Arabien. Es gab dort einen Vielgötter- und Geisterglaube. Man kannte keine Erlösung. Man machte auch für die Verstorbenen keine Bestattungsrituale. Das Diesseits stand im Vordergrund. Unter diesen vielen Göttern, von denen wir von den meisten sehr wenig wissen heute, waren drei Göttinnen und ein Gott besonders wichtig. Dieser Hauptgott war Allah. Das ist übrigens ein Ausdruck, der heißt, ist zusammengezogen aus Al-Ila. Ila heißt Gott, das semitische Wort für Gott, ist verwandt mit Hebräisch Eloah, das ja oft im Alten Testament vorkommt. Oder Elohim, ist das normale Wort für Gott im Alten Testament. Und Al ist der Artikel, also der Gott heißt das. Al-Ila, zusammengezogen Allah. Das war der Obergott, aber der wurde gesehen als ein Gott mit drei Töchtern. Diese drei Göttinnen, Allat, das war eine Sonnengöttin, dann Al-Uzza, eine Sternengöttin und Al-Manet, eine Schicksalsgöttin. Interessant ist dabei, sind dabei die zwei Fassungen der Sure 53, Verse 19 bis 23 im Koran. Weil die erste Fassung war so, dass Mohammed die Erlaubnis gab, dass diese drei Göttinnen als Fürbitterinnen weiter gelten dürfen.
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0: was bereits im Jahr 1992 in der führenden mexikanischen Wochenzeitschrift Proceso enthüllt wurde, erregt diese Tage von neuem die Gemüter. Aus dem Mund des Großkommandeurs des obersten Rates der Freimaurer Mexikos, Carlos Vázquez Rangel, will man damals Folgendes vernommen haben. Ich zitiere. Innerhalb der 8 Häuserblocks, aus denen der Vatikanstaat besteht, befinden sich nicht weniger als 4 Logen der schottischen Freimaurerei. Ein Pater sagt in diesem Zusammenhang aus, dass in bestimmten Ländern, in denen sich die Kirche nicht betätigen dürfe, es diese Freimaurerlogen seien, die insgeheim die Geschäfte des Vatikans führen. Im Zuge umfänglicher Recherchen und Aufklärungsarbeit werden diese Tage weltweit schwerwiegende Beweise zusammengetragen, die brisante Enthüllungen über diese enge Verbindung des Vatikans zur schottischen Freimaurerei ans Licht bringen. Waren die jahrzehntelangen Kämpfe zwischen der katholischen Kirche und dem Freimaurertum vor der Öffentlichkeit nur taktische Scheinkämpfe? Auch wurde der Öffentlichkeit vorenthalten, wer der Schöpfer des größten Freimaurerritus, des sogenannten schottischen Ritus, in seiner heutigen Form ist. Es war niemand anders als Albert Pike. Albert Pike war als praktizierender Satanist auch bekannt als Mitbegründer der Satanskirche. In den Jahren 1859 bis 1891 war Pike der Grand Commander der schottischen Freimaurerei. Gerade dieser nicht unbedeutende Zusammenhang erregt derzeit die Gemüter rund um den Erdball. Albert Pike schreibt nämlich in seinem Freimaurerhauptwerk Morals and Dogma:
1: Yes, Lucifer is God. Lucifer, God of light and God of good, is struggling for humanity against Adonai, the God of darkness and evil. Ja, Lucifer ist Gott. Lucifer, der Gott des Lichts und des Guten, der für die Menschheit eintritt gegen Adonai, den Gott der Dunkelheit und des Bösen.
0: In weiteren unmissverständlichen Worten erklärt Pike summarisch, Satan spricht den Teufel zum Guten und den Schöpfergott der Bibel zum Bösen. Das ist freilich sehr beunruhigend für viele Menschen. Während nach außen stete Rivalität zwischen Vatikan und Freimaurertum attestiert wurde, kam ans Licht, dass der damalige 33-Tage-Papst Johannes Paul I., welcher angeblich einem Ritualmord zum Opfer gefallen sein soll, selbst aktiver Freimaurer war. Johannes Paul I. empfahl G. Carducci, ebenfalls ein Freimaurer, als Vorbild für die Jugend. Von Carducci aber stammt die Satanshymne: Und schon erzittern Mitren und Kronen, heil dir Satan, o Rebellion, o rächende Kraft der Vernunft. Carducci war Gründer der Propaganda-Freimaurerei in Italien und gründete die Propaganda Due, die P2-Loge in Rom, zu deren Mitgliedern später auch der Vitella Intimus Kardinal Marcinkus gehörte. Im Januar 1996 trug der Großorient von Italien dem Papst Johannes Paul II. Den Galileo Galilei-Preis an, die höchste Auszeichnung des italienischen Freimaurertums. Begründung: Der solchermaßen Ausgezeichnete habe sich während seines Pontifikats stets für die Werte der universellen Freimaurerei eingesetzt. Sehen Sie im Anschluss unter Bildung unzensiert weitere Zeugenaussagen zu der derzeit viel diskutierten geheimen Luzifer-Verehrung in der katholischen Kirche. Zum besseren Verständnis vergleichen wir vorweg den genauen Wortlaut aus dem Duden zum Stichwort Luzifer. Denn bislang kannte man den Eigennamen Luzifers einzig aus dem Kirchenlatein. Schon immer galt dieser Name als Eigenname Satans, sprich des Teufels. Wenn nun dieser Name zunehmend ganz offen in der lateinischen Anbetung in Erscheinung tritt, dann sind das doch schon sehr deutliche Ansagen. Doch lesen Sie und sehen Sie selbst.
1: Lucifer, kirchenlateinisch Lucifer, der Lucifer, Lucifers, Teufel, Satan. Der Duden definiert seit jeher Lucifer als kirchenlateinischer Name für Teufel oder Satan. Während der lateinisch sprechende Vorsänger bei der Ostermesse, beim Exsultet, frei und offen von Luzifer singt, verschleiern die deutschen Texte der katholischen Gesangsbücher den Namen Luzifer mit Morgenstern. Die lateinische Bibel, die Vulgata, verwendet jedoch zum Beispiel für Jesus als Morgenstern nirgends Luzifer, sondern ausschließlich Stella Splendida Matutina.
0: Die Entdeckung dieser offensichtlichen Verschleierung von Luzifer führt daher gerade zu einer weltweiten Empörung. Bleibt man nämlich der uralten Definition des Dudens treu, dann singt der katholische Vorsänger in seiner Liturgie nichts anderes als
2: Luzifer, mit seinen Flammen erscheine er morgens. Jener Luzifer, betone ich, der den Untergang nicht kennt. Christus, dein Sohn, der von unten zurückgekehrt ist. Er hat das menschliche Geschlecht heiter erleuchtet und er lebt und regiert in Ewigkeit.
0: Eine immer umfänglicher werdende Beweisführung, dass die Spitze der römisch-katholischen Kirche insgeheim Luzifer als den wahren Sohn Gottes ansieht und verehrt, findet hier neuen Nährboden. Und dann sorgt auch gerade das größte Weltraumteleskop der Welt mit dem Namen Luzifer für großes Aufsehen. Wem es gehört? Dem Vatikan. Doch sehen Sie gleich selbst.
3: Warum gibt es eine vatikanische Sternwarte, betrieben von Astronomen des Vatikans im Staate Arizona? Erfahre, warum diese Astronomen des Vatikans mit dem Projekt Luzifer beschäftigt sind. Eine spezielle Infrarotkamera wird verwendet, die auf dem stärksten Teleskop der Welt installiert ist, das tief ins All blickt, um dort nach Außerirdischen und UFOs zu suchen. Das grundlegende Instrumentarium beinhaltet Twin Blue and Red Cameras für den blauen bzw. roten Spektralbereich, für Weitfeld Aufnahmen des Universums mit der Möglichkeit der nahen Interferometrie, um weit entfernte Planeten zu identifizieren. Des Weiteren beinhaltet es moderne Spektroskopiegeräte und ein Nahinfrarot-Imager und Spektroskop mit dem Namen Luzifer. Der Vatikan tauft Teleskop auf Mount Graham Luzifer. Die University of Arizona, der Vatikan und Jesuiten nennen neues Teleskop Luzifer. Giorgio Mario Bergoglio wird erster Jesuitenpapst. Der Jesuitenorden hatte eigene Sternwarten in Rom seit dem 16. Jahrhundert. Der Vatikan begann, seine Sternwarten erst viel später zu bauen. Die Sommerresidenz des Papstes in Castel Gandolfo südlich von Rom. In den zwei Kuppeln, welche den päpstlichen Palast bedecken, befinden sich die Teleskope des Vatikans. Die Astronomen wohnen in einem ehemaligen Kloster. Viele der Forscher am Specula Vaticana sind Jesuitenpriester.
4: Ich wurde in einer Internatsschule unterrichtet, welche von Jesuiten geleitet wurde. 3 Jahre lang mussten wir Teile der Bibel von einer Sprache in die andere übersetzen. Im ersten Buch Mose kommt der Herr vom Himmel herunter auf die Erde, auf einen heiligen Berg mit Rauch und Feuer und lautem Krach und Beben. Und jeder hatte Angst. Das war der Moment, wo ich sagte, das ist nicht Gott. Worüber reden wir? Mein Gott braucht kein Fahrzeug, um sich umherzubewegen, das bebt, Rauch ausstößt und laute Geräusche macht. Und es waren die Jesuitenpriester, die sagten, Erich, du solltest das Buch Henoch lesen.
5: Also, ich fing an, das zu untersuchen, und ich fand etwas sehr Bizarres heraus. Ich fand heraus, dass die meisten der Teleskope und Sonden, welche die Sonne beobachten, sich im Besitz von niemand anders als dem Vatikan befinden. Der Vatikan. Und ich dachte, das ist komisch. Was will der Vatikan mit der Sonne?

0: Haben Sie gesagt, dass Sie Luzifer sind?
1: Ich bin Luzifer.
0: Definieren Sie Luzifer für mich.
1: Rein, Tugend, gesund, unschuldig, individuell, darauf aus, Menschen zu helfen.
0: Das ist Luzifer?
1: Ja.
0: Bitte sagen Sie das nochmal. Luzifer ist ein reines, heiliges...
1: Voller Tugend.
0: Voller Tugend? Ist das Luzifer, den Gott schuf?
1: Das ist der gleiche.
0: Oh Mann, das ist stark. Ich werde das ins Internet stellen.
1: Oh, Gott segne dich, Bruder.
0: Das ist genau das, was die Schreiners und Freimaurer uns lehren, dass Luzifer Licht ist. Erzählen Sie mir über Jesus. Wer ist Jesus?
1: Er ist mein Führer.
0: Ist er der Sohn Gottes?
1: Ja.
0: Ist er der einzige würdige Meister?
1: Ja.
0: Sehen Sie, das ist, was ein Maurer bekennt, dass Luzifer Licht ist. Warum machen Sie es noch? Warum sind Sie noch hier?
1: Naja, es fühlt sich an wie eine Schicksalssache. Ich habe es geschafft, damit zu handeln, wissen Sie, vor langer Zeit. Und ich tue mein Teil.
0: Was hatten Sie verhandelt?
1: Dahin zu kommen, wo ich jetzt bin.
0: Sollte ich fragen, mit wem Sie das Geschäft machten?
1: Naja, wissen Sie, mit dem Oberbefehlshaber.
0: Auf dieser Erde?
1: Auf dieser Erde und in einer Welt, die Sie nicht sehen können.

Das folgende Lied ist sehr umstritten. Leute behaupten, dass dieses Lied ein Mittel ist, um Satan anzubeten mit dem Liedtext. Für den Zusammenhang, wenn sie Luzifer, Morgenstern in diesem Lied singen, könnte das entweder Jesus Christus oder Satan bedeuten. Bilden Sie sich nicht sofort Ihre Meinung. Ich werde Ihnen einige Dinge zeigen, die Sie wahrscheinlich bisher noch nie gesehen haben. Teilen Sie mir dann im Kommentarbereich mit, was Sie denken. Aber nun zunächst das höchst umstrittene Lied.

1983 verschwand die 15-jährige Emanuela Orlandi im Bezirk des Vatikan. Priester haben nun zugegeben, dass sie für Sexorgien des Vatikan entführt wurde. Viele glauben, dass die Orgien Satansanbetung beinhalten. Der Vatikan hat sich darüber bedeckt gehalten. Aber die Zeit wird knapp.

0: Emanuela Orlandi ist ein 15-jähriges Mädchen, das 1983 für Sexpartys des Vatikan entführt wurde. Die Leute sind empört und fordern Antworten, da der Vatikan versucht, dem Skandal zu entgehen.
1: Die Welt beginnt, die katholische Kirche als das zu sehen, was sie ist. Die kriminellste Organisation, die es gibt. 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

Wenn es wahr ist, dass Sie nicht aufhören, solche Dinge zu sagen, tut's mir leid, das kann ich nicht verstehen. Sie verstehen nicht, dass diese Tat nichts anderes bewirkt, als die Zweifel der öffentlichen Meinung Ihnen gegenüber zu nähren. Es reicht wenig, ganz wenig, um ganz viele Gläubige wieder heranzuziehen. All die Gläubigen, die Sie gerade verlieren.

0: Das ist kein Photoshop. Das ist ein echtes Bild. Und ich werde es Ihnen zeigen, Ihnen beweisen. Wenn das nicht verstörend ist, dann weiß ich auch nicht, was es sein soll. Das sollte eigentlich Jesus darstellen. Ich verwende das Wort sollte. Und diese Leute sitzen um dieses Ding, wie ein Götze. Und dies ist eine Nahaufnahme von Jesus, genau hier. Das sollte Jesus sein. Und ich habe etwas näher hingesehen. Und ich weiß nicht genau, aber das sieht aus wie ein Reptilienkopf. Hier sind die Augen, hier ist das Maul, hier ist das Hirn, der Schädel, aber hier ist die Nahaufnahme. Es sieht aus wie ein waschechter, reptiloider Jesus. Und das, ich meine, was ist das? Und im Hintergrund, das sieht aus wie Totenköpfe und Dämonen, die aus den Tiefen der Hölle kommen. Und davor sitzen die. Und als ich nachsah, fand ich heraus, dass dieses Ding die Auferstehung heißt, von wie auch immer. Und dieses Ding wurde tatsächlich 1977 gebaut. Also haben die Päpste davor gesessen seit 20 bis 30 Jahren. Aber als ich das zum ersten Mal bei Big Fox Bats Video sah, war das Erste, was mir in den Sinn kam, diese Schriftstelle. Offenbarung 9, 11. Und sie hatten einen König über ihnen, der Engel der Hölle ist. Wenn das nicht Hölle ist, dann weiß ich auch nicht, dessen Name auf Hebräisch Abaddon ist. Aber in der griechischen Sprache ist es Apollyon. Wenn Ihnen hierbei nicht schlecht wird, dann weiß ich auch nicht. Und wenn irgendwer dachte, dass das einfach heilig und wunderschön ist, dann weiß ich nicht mehr, was ich sagen soll. Aber Sie haben vor diesem Ding gesessen seit 1977. Das ist krank. Es ist nicht heilig und ich weiß nicht einmal, was Sie sich dabei denken.
1: Die Statue, die Auferstehung, die sich in der Pontifex Audienzhalle des Vatikan befindet, wird restauriert und soll bis 9. Dezember fertig sein. Die Statue kann oft gesehen werden hinter dem Papst während seiner üblichen Audienzen, die in der Halle abgehalten werden. Am 3. Oktober ist auch das 34. Jubiläum, seit die Statue in der Halle errichtet wurde durch seinen Erbauer Pericle Fazzini. Fazzini hat diese Statue geschaffen, um zu zeigen, wie Jesus aus dem Krater einer Nuklearbombe aufersteht. Die Auferstehung ist aus roter Bronze und gelbem Messing hergestellt und ist 66 Fuß hoch und 23 Fuß breit. Kürzlich berichtete der oberste Exorzist des Vatikan, dass der Teufel im Vatikan sei.
2: Reverend Gabriele Amos hat weltweit für Schlagzeilen gesorgt, als er sagte, dass der Teufel im Vatikan gegenwärtig sei. Sie sprechen über etwas sehr Reales, nicht wahr?
3: Certo, realissimo. Dico, se credete al Vangelo, credete all'esistenza del
2: Auf jeden Fall, sehr real. Was die Anwesenheit des Teufels im Vatikan betrifft, sagt er, das sei keine Überraschung. Er musste einmal einen Exorzismus an einem anderen Exorzisten durchführen.
1: Das Erste, was wir tun müssen, um herauszufinden, ob der Teufel im Vatikan ist, wir müssen einen Ausflug unter den Vatikan machen. Wenn wir unter dem Vatikan ankommen, sehen wir, dass es in eine Anzahl von Räumen aufgeteilt ist, die durch Buchstaben gekennzeichnet sind, wie man auf dieser Karte von oben sehen kann. Wir werden nun einige der Räume auf dieser Karte erkunden. Lassen Sie uns hier mit Raum C beginnen. Kunden. Lassen Sie uns hier mit Raum C beginnen. Wenn wir in den Raum schauen, sehen wir, dass es ein Mauer ist.

0: den Toten Opfer dargebracht wird. Das ist ziemlich übel im Katholizismus. Wenn wir in den nächsten Raum hineinschauen, Raum E, hier in diesem Raum.
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3: Befindet sich eine Vase, die das Gesicht einer Medusa trägt. Also hier unter dem Vatikan haben wir eine Medusa. Wieder stellen wir uns die Frage, das ist eine Vase und die wird unter dem Vatikan aufgehoben. Sie hätte leicht entfernt werden können. Wenn der Vatikan eine heilige Kirche wäre, würden wir denken, er hätte sie entfernt. Man denkt, unter dem Vatikan würde man Dinge aufbewahren, die Christus heilig sind und nicht fremde Götter, nicht Götzen und Bilder von fremden Göttern. Wenn wir weitergehen zu Raum H, sehen wir, das ist das Mausoleum. Es ist eines der größten und luxuriösesten Mausoleen unter dem Vatikan, dem Petersdom. Es steht dort, es wurde Anfang der zweiten Hälfte des zweiten Jahrhunderts gebaut, während der Herrschaft des Kaisers Marcus Aurelius und gehörte einem Freigelassenen der wichtigen Valeri-Familie. Und während wir in diesem Mausoleum sind, sieht man, dass sich dort viele Götzen des alten Römischen Reiches befinden. Wir fragen uns, warum behält Rom diese Götzen unter dem Petersdom? Man würde denken, wenn sie Christen wären, dann würden sie solche Dinge ausfegen wollen. Ich kann mir nicht vorstellen, dass jemand, der eine wahre Kirche hat, Götzen in seiner Kirche beherbergen wollte, insbesondere heidnische Götzen, die von einer zurückliegenden heidnischen Zeitepoche zurückgelassen wurden. Aber hier ist der Vatikan, der viele heidnische Götzen unter dem Petersdom beherbergt. Hier ist ein Götze, den der Vatikan ausstellt. Es ist der Kopf eines Kindes aus vergoldetem Stuck. Und eine Haarlocke ist typisch für jemand, der in den Kult der Isis eingeweiht wurde. Und dieser Götze speziell ist der Götze eines Jungen, der in den Isis-Kult eingeweiht wurde. Wenn wir in diesen Raum hineinschauen, sehen wir einigen Stuck, der die Wände dekoriert. Hier haben wir eine Personifizierung des Ozeanus. Du erinnerst dich, dass das neutestamentliche Buch der Offenbarung sagt, ein Tier kommt aus dem Ozean hervor. Und so sagen wir uns, warum hat der Vatikan diese fremden Götzen unter seinem Dom? Warum bewahrt er diese? Wenn es eine wahre Kirche wäre, könnte er das nicht um der Kunst willen tun, insbesondere im Zusammenhang mit all den bösen Dingen, die im Vatikan geschehen. Und wie der Priester vorher sagte, das Böse existiert, der Teufel ist real, so gab er zu. Aber die Heuchelei von all dem ist, dass sie all diese bösen Bilder und Götzen unter dem Vatikan, unter dem Petersdom haben. Wir sehen auch zwei Genderfiguren mit Fledermausflügeln, ebenso an den Wänden abgebildet. Wiederum, von dieser Kirche wird gesagt, dass sie eine heilige Kirche ist und ein heiliger Ort. Nun, dies befindet sich angeblich seit vielen, vielen Jahren dort. Während wir in den nächsten Raum eintreten, Raum I, mit Details des Mosaikbodens mit Merkur und Plutus wagen, fahren sie mit der Erklärung fort, dass dies einen direkten Bezug zum Thema Überwinden des Todes und Wiederkehr des Nachlebens der Nachwelt ist. Sie beschreiben es als einen prachtvollen Mosaikboden. Merkur wird dargestellt mit Flügeln an seinen Fußgelenken, einen Heroldstab tragend, wie er vorangeht vor einem Wagen, welches Pluto und seine Frau Persephone trägt. Also hier haben wir all diese römischen Götter unter dem Vatikan. Bilder von fremden Göttern. Während wir in den nächsten Raum eintreten, finden wir heraus, warum sie all diese Götzen dort halten und diese Bilder.

0: Im Raum U finden wir den Schock aller Schocks. Dort an der Wand, heißt es, ist eine Abbildung von Luzifer. Das ist der Lichtträger, der Morgenstern. Auf der gegenüberliegenden Wand ist ein Gemälde von Vespa, dem Abendstern. Kosmisches Symbol des menschlichen Lebensrades. Wir finden heraus, wenn wir zu Raum U kommen, haben wir hier eine klare Abbildung von Luzifer unter dem Vatikan im Petersdom. Wir fragen uns, warum behalten Sie dieses Bild von Luzifer unter dem Vatikan? Wiederum, man würde denken, als christliche Kirche wollte man keins von all diesen Bildern haben. Nun, wir wissen, dass Sie sagen werden, oh, wir behalten das, weil es ein UNESCO-Weltkulturerbe oder so etwas ist. Das ist immer Ihre Ausrede, es zu retten, um der Kunst willen. Aber für den wahren Christen ist das keine Ausrede, denn wir wissen, wenn man falschen Gottheiten und falschen heidnischen Göttern Ehre und Propaganda zukommen lässt, was wäre das? Zusammengefasst, man unterstützt den bösen geistlichen Bereich. Das kann nicht von Gott sein. Und da Rom von sich sagt, dass sie die einzig wahre Kirche seien, würde man denken, sie würden mit gutem Beispiel vorangehen. Aber was für eine Art Beispiel ist das? Dass man eine Abbildung Luzifers unter dem Vatikan hat, seit unzähligen von Hunderten von Jahren? Nun, dieses Bild hier unter dem Vatikan ist schon dort, seit, wie Sie behaupten, Konstantin. Wie wir wissen, war er derjenige, der diesen Dom gebaut hat. Und so fragen wir uns wieder, warum behalten Sie diese Abbildung Luzifers unter dem Vatikan? Nun, wir denken, die Antwort, warum all diese Bilder und Götzen unter dem Vatikan gehalten werden, ist, weil das, womit wir es hier zu tun haben, eine abtrünnige Kirche ist, die immer abfällig gewesen ist. Und selbst jetzt, wo sie mit Freimaurern durchsetzt ist. Und der Grund, warum sie das alles jetzt dort behalten und dies sogar auf ihrer Webseite offenbaren, ist, weil sie möchten, dass die Menschen das sehen. Sie wollen, dass die Menschen sehen, worum es bei ihnen wirklich geht. Für die Massen, die glauben, dass Rom immer noch eine reine Kirche ist, es macht ihnen nichts aus, diese zu betrügen und glauben zu machen, dass sie immer noch eine christliche Kirche sind. Während du unter den Vatikan herabsteigst in die nächsten Räume, werden sie dich auf dieser Tour, die man da macht, versuchen zu überzeugen, dass Petrus da in einem der Räume begraben liegt und dass das Glauben schenkt, dem Papst zu folgen. Aber wir stellen die Frage, warum würde man einem Papst folgen wollen, der all diese bösen Dinge unter seiner Kirche hat? Es ist sehr klar durch diese Abbildung Luzifers, dass der Teufel wirklich im Vatikan ist. Er ist weit tief drunten versteckt unter dem Vatikan im Petersdom. Nun, wenn du ein Katholik bist und diesen Film schaust, dann wollen wir dich ermutigen, aus dieser Kirche herauszukommen. Wie du aus diesen Bildern und Götzen, die unter deiner Kirche gehalten werden, schließen kannst, hoffen wir, dass du nüchtern über diese Dinge nachdenkst und dir die Frage stellst, wenn meine Kirche eine wahre Kirche ist, warum fördert es diese Dinge? Warum möchte sie sogar, dass die Menschen diese Dinge sehen? Wir hoffen, dass du den Mahnruf aus Offenbarung 18, Vers 4 hörst, wo es heißt, und ich hörte eine weitere Stimme aus dem Himmel sagen, kommt aus ihr heraus, mein Volk, dass ihr nicht teilhabt an ihren Sünden und dass ihr nicht von ihren Plagen empfangt, denn ihre Sünden haben sich aufgetürmt gen Himmel und Gott hat ihre Frevel gedacht. Und wir können uns auch vorstellen, was für Dinge unterhalb des Vatikans im Geheimen laufen, wenn niemand zuschaut. Und wir möchten sagen, während wir diesen Film beenden, dass Gottes Gericht schläft. Und manchmal schläft es für eine lange Zeit. Aber wenn sein Gericht erwacht, wird es hoffentlich für dich nicht zu spät sein.
1: Egal, ob du Christ, Katholik oder Atheist bist, erkennst du nicht das Übel, welches im Vatikan sowie in der gesamten römisch-katholischen Kirche gedeiht? Alles, was du tun musst, ist in Google Vatican Crimes einzugeben und du wirst feststellen, dass diese Leute nicht von Gott sind.

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0: Seele neigen uns zum Gebet. Herr Jesus Christus, wir beten dich an, Wort des Lebens, lautere Quelle. Wir danken dir, dass von dir Geist und Leben, Licht und Kraft ausgeht, Ströme lebendigen Wassers. Hab Dank, dass du der Lebensquell bist, auch heute Morgen. Unsere Augen schauen auf zu dir, dem lebendigen Christus. Herr, wohin sollen wir gehen? Du allein hast Worte des ewigen Lebens. Und so richte auch unser Herzens aus nach dir. Sammle unsere Gedanken und Sinne. Schenke uns ein Herz für dich und für dein Wort. Und dass wir empfänglich sind. Und dann schenke uns auch ein Wort und das Wort für unser Herz, dass der Glaube gestärkt werde, dass ich daran nähere und dass wir Menschen werden, die in deinen Geboten wandeln und danach tun, dass unser Leben einen guten Umsatz bringt in unserem Alltag, solange wir hier leben, dass dein Wort auch in unserem Wandel, in unseren Werken und Taten wiedergefunden werde und dass es uns ständig korrigiere. Und hab Dank, dass uns durch dein Wort völlig veränderst und verwandelst, dass wir das große Ziel erreichen, wie wir gesungen haben. Ich will streben nach dem Leben, wo ich selig bin, als berufen zu den Stufen vor des Lammes Thron, haben wir gesungen, dass wir auch dieses Ziel durch deine Gnade erlangen möchten. Und so lass uns jetzt stille werden vor dir. Decke uns mit deinem Blut, nimm uns alle unter die Herrschaft und Zucht deines Heiligen Geistes, rühre uns an mit deiner Kraft. Amen. Wir wollen miteinander auf Gottes Wort hören, heute Morgen auf dem Lukas-Evangelium, Kapitel 5, Lukas 5, die Verse 1 bis 11. Lukas 5, 1 bis 11. Es begab sich aber, als sich die Volksmenge zu Jesus drängte, um das Wort Gottes zu hören. Da stand er am See Genezareth und sah zwei Schiffe am See liegen, die Fischer aber waren ausgestiegen und wuschen ihre Netze. Da stieg er in eins der Schiffe des Simons, das Simon gehörte, und bat ihn, dass er ein wenig vom Land abstoße. Und er setzte sich und leerte die Volksmenge vom Schiff aus. Und als er aufgehört hatte zu reden, sprach er zu Simon, fahre auf die Höhe, werfet euer Netz zum Fange aus. Und Simon antwortete und sprach zu ihm, Meister, wir haben die ganze Nacht gearbeitet und nichts gefangen, aber auf dein Wort will ich das Netz auswerfen. Und als sie das taten, fingen sie eine große Menge Fische und ihr Netz zerriss. Und sie winkten ihren Gefährten, die im anderen Schiff waren, dass sie kämen und ihnen hülfen. Und sie kamen und füllten beide Schiffe voll, so dass sie sanken. Als das Simon Petrus sah, fiel er zu den Knien Jesu nieder und sprach, Herr, gehe von mir hinaus, denn ich bin ein sündiger Mensch. Denn ein Schrecken hatte ihn ergriffen und alle, die mit ihm waren, über diesen Fischfang, den sie miteinander getan hatten. Desselbigen gleich nach Jakobus und Johannes, die Söhne des Zebedäus, Simons Gefährten, und Jesus sprach zu Simon, fürchte dich nicht, denn von nun an wirst du Menschen fangen. Und sie brachten die Schiffe ans Land, verließen alles und folgten ihm nach. Ihr lieben Geschwister, in diesen Tagen lautet ja das Thema, werdet voll Geistes. Natürlich verstanden, voll des Heiligen Geistes. Und wie wird man das? Ja, Kirsten war ja Pfingsten, Kirsten und vorgestern. Der Heilige Geist ist da. Er ist einfach da. Nicht nur, dass er da ist, sondern er will sich verkörpern in uns. Eine Verkörperung des Heiligen Geistes heißt, wisset ihr nicht, dass euer Leib ist ein Tempel des Heiligen Geistes. Das hat mich in diesen Tagen sehr bewegt, tief gerührt, dass der heilige, ewige Gott in einem Himmel, in dem Allerheiligsten wohnt, in einem Ort, wo niemand zukommen kann. Und der Gott, der heilige Gott, will in meiner armen Hütte wohnen, in mein kleines Herz hinein und verachtet mich nicht. Und derselbe Geist, der heilige Geist, der bei ihm ist, derselbe Geist Gottes ist auch unter uns und in dir und in mir. Und nun möchte er nicht nur bei uns irgendwo in einem stillen Winkel ruhen, sondern er möchte unser ganzes Leben verändern und umgestalten. Denn der kommt vom Himmel und da hat eine Absicht mit uns. Er weiß, dass wir eine ganz kleine Zeit auf dieser Erde sind. Das Mini von unserem Leben, das Minimalste, ist die kleine Zeit vom Sternlein bis zum Kreuzlein. Ganz klein ist die Zeit, ganz kurz. Und in dieser Zeit sollen ganz große Dinge geschehen, nämlich solch eine Umgestaltung, solch eine Veränderung, dass wir am Ende ganz oben hineinpassen. Habt ihr was dabei gedacht, als ihr gesungen habt? Als berufen zu den Stufen vor des Lammes Thron. Du, dort ist sauber, dort ist heilig, dort passen wir dort rein. Dort müssen wir reinpassen. Wilhelm Busch wurde mal der Vorwurf gemacht, er wird viel zu viel vom Himmel reden. Die Leute müssten hier ihren Mann stellen auf dieser Welt, sagt er. Nee, sie täuschen sich. Da passen sie schon rein in diese Welt, aber am Ende müssen meine Leute in den Himmel passen. Und darum ist das Wort Gottes, das ist wie bei den Felsquadern, wo man den Tempel baute, die wurden zugerichtet. Vorher an der Baustelle und dann wurden sie geräuschlos eingefügt. Ihr Lieben, dass wir uns geräuschlos als lebendige Steine dem großen Tempel zufügen kann. Eine ganz wichtige Sache. Und nun, wie geschieht das? Was ist der Weg zu diesem Ziel? Ich habe das Kirsten schon angezeigt. Es geht erstens um das Leben im Geist. Das ist das Leben aus dem Wort Gottes. Der Umgang mit Gott, das Zweite, das Wort Gottes muss in den Alltag hinein, im Alltag umgesetzt und bewährt werden. Darum sind wir stets im Gottesdienst, wenn wir den Gottesdienst verlassen. Und das Dritte, unser Leben muss durch beide Komponenten, durch das stille Umgang mit seinem Wort und durch das Wort Gottes, das es mit uns Umgang hat, uns verwandelt in sein Bild. Etwas ganz Gewaltiges. Ja, das Leben im Geist, der Wandel mit dem Wort führt zur Verwandlung unseres ganzen Lebens. Sage mir, mit was du umgehst, so sage ich dir, wer du bist. Der Umgang mit Menschen macht menschlich. Mit geistlichen Menschen macht geistlich. Der Umgang mit Gott macht göttlich. Und nun im Einzelnen, es begab sich aber, als sich die Volksmenge zu Jesus drängte, war ein wunderbares Bild. Dort am See Genezareth, war schon einige Male dort, ich weiß nur nicht genau, an welcher Stelle Jesus damals stand, ist auch nicht wichtig, aber Jesus hatte wie ein Magnet Wirkung. Und zwar hat er das so erlebt hier, als das Volk sich zu ihm drängte, sagt Jesus im Johannesevangelium, niemand kann zu mir kommen, es sei denn, dass ihn ziehe der Vater. Und dass du wieder in der Arche bist oder zum ersten Mal oder zum wievielten Mal auch immer, das ist nichts anderes als ein Ziehen. Du musst ziehen, mein Bemühen ist so mangelhaft. Ist ein Liebesziehen Gottes. O Vater, zieh mich zu dem Sohn, damit dein Sohn mich wieder zieh zu dir. Und das ist das Beste. Und die haben nun etwas erlebt, zu hören das Wort Gottes. Sie haben nicht nur Gottes Worte gehört, sondern sie haben das Wort Gottes authentisch aus erster Hand gehört, denn Jesus ist das Wort Gottes. In Offenbarung 19 heißt es, sein Name ist das Wort Gottes. Bei ihm ist alles Wort Gottes. Ja, und das Wort ward Fleisch und wohnte unter uns. Wir sahen seine Herrlichkeit, eine Herrlichkeit des eingeborenen Sohnes vom Vater voller Gnade und Wahrheit. Das hätte ich auch gern erlebt. In der Welt gibt es einige Einmaligkeiten. Eine davon ist das, dass es einen Menschen gab, der nie gesündigt hat, einen Gottesmenschen gab, der tadellos war, ohne Fehler. Darum war auch sein Wort makellos, fehlerlos, total gut. Und nun haben Sie das Wort Gottes gehört. Jesus hat die Fischer gebeten, den Petrus hat er auserwählt, sein Schiff, sein Boot, und da hat er sich reingesetzt oder von da aus gesprochen. Aber nun wenden wir uns dem Wort Gottes zu. Warum lesen wir denn eigentlich die Bibel? Warum predigen wir denn eigentlich? Warum denn eigentlich? Ganz einfach. Es gibt in meinem Leben zwei Zeiten. Eine Zeit, wo ich Gottes Wort links liegen habe lassen. Wenn ich es gelesen habe, war es für mich uninteressant, langweilig. Und darum habe ich es nicht mehr gelesen. Oder nur sporadisch. Da war ich geistlich tot. Ein geistlich toter Mensch oder ein Leichnam, dem kannst du das beste Essen servieren, der wird nichts annehmen. Geistlich tote Menschen haben keinen Appetit. Da ist nichts da. Aber Menschen, die Leben haben, als ich hier zum Glauben kam, da habe ich im selben Tag noch mein Neues Testamentchen angefangen zu lesen. Und das staunte ich nicht schlecht. Als ich da las, fiel es mir wie Schuppen vor den Augen. Plötzlich hatte ich eine Bibel, durch die ein Wort, durch das Gott mit mir geredet hat. Und seitdem habe ich den Appetit und das Bedürfnis nach Wort Gottes. Das ist ein Kennzeichen, wenn ein Mensch zu Jesus gezogen ist und mit Jesus von ihm berührt wurde, wo der Funke der Ewigkeit reinsprang, da hat der Mensch geistliche Bedürfnisse. Er hat ein Verlangen nach dem Wort Gottes und nach dem Gebet und nach der Gemeinschaft. Sie kamen aber zusammen, diese 4G, Gottes Wort, Gebet, Gemeinschaft oder 3G, also zusammenkommen. Hast du das Bedürfnis noch? Ein geistlicher Mensch, der geistlich abbaut und kränkelt, das ist wie beim Natürlichen auch, dem schmeckt das Essen nimmer. Dann nörgeln sie in allem rum. Und das ist eine große Gefahr, der Kritisiergeist. Der Kritisiergeist verdirbt uns den Appetit für Gottes Wort. Gottes Wort ist so wichtig. Warum? Denn Gottes Wort ist etwas Einzigartiges. Ich habe heute Morgen kurz mit dem Fritz so ein bisschen Tageszeitung, hat uns nicht interessiert. Ich habe gesagt, die Bericht.
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3: Nur von den Taten dieser Welt und Untaten. Ist richtig, muss informiert sein, aber kann auch ohne das existieren. Gottes Wort kommt vom Himmel. Gottes Wort ist das Manna in der Wüste. So wie das Volk Israel 40 Jahre wunderbar versorgt wurde durch das Himmelsbrot, das Manna. Kein Ernährungswissenschaftler hätte diese Kombination zusammengestellt, diese Vitamine, die man braucht, in der Wüste zu leben, ohne Krebs zu bekommen. Ohne irgendwie diesen komischen Virus da, diesen Erik oder sowas ähnliches zu bekommen. Er hat der beste Nahrung gegeben, das Beste. Er wusste, was sie in der Wüste brauchen. Und Gott weiß, was wir in der Wüste dieser Welt für geistliche Speise brauchen. Die beste Speise ist Gottes Wort pur. Ganz einfach. Und die beste Übersetzung aller Zeiten ist die Lutherbibel. Ganz einfach. Die anderen würden ja gar keine übersetzen können, wenn sie der Luther nicht einmal übersetzt hätte. Und der Luther musste beten zur Übersetzung und ringen. Die anderen kennen alle Griechisch, Hebräisch und weiß ich alles, was sie können und können abgucken von den anderen, was die übersetzt haben. Dann sagen wir, übersetzen wir halt ein bisschen anders, damit es ein bisschen anders ist. Ja, aber die beste Sprache, die knackigste Sprache zum Auswendiglernen ist immer noch der Luthertext. Ich habe auch Übersetzungen anderer, aber zum Predigen nehme ich keine andere. Die Luther ist die beste. Die Luther 12 in neuer Sprache. Ja, was ist das Wort Gottes? Das sind die Vitamine, die der geistliche Mensch braucht. Das ist Verpflegung für die Seele. Was finden wir im Wort Gottes? Das ist die Stimme des Glaubens. Der Glaube kommt aus dem Wort, aus der Predigt. Wenn du anfängst, im Gebet stotterig zu werden, oder wenn du mehr Zweifel und Unglaube dich umgibt als lebendiger Glaube, da ist eine Unterernährung geistlich. Darum lies reichlich Gottes Wort. Ich habe im Pfarrer Blumhardt in der Biografie gelesen, dass er mit 9 Jahren schon 3-mal die Bibel durchgelesen hatte. Und da hat er ein geistliches Immunsystem sich aufgebaut, das alle modernen Theologie beim Studium getrotzt hat. Das beste Immunsystem ist die lautere Milch des Wortes Gottes. Darum, Milch macht müde Männer munter. Auch müde Mädchen munter. Ja, das ist so wichtig. Das Wort Gottes und der Appetit kommt beim Essen. Das ist es, da kommt der Glaube her. Und was wir brauchen, Jesus sagt einmal im Blick auf die Endzeit, wird der Menschensohn auch Glauben finden, nämlich den Glauben an den lebendigen Gott, wenn er kommen wird. Und darum, wir haben was die geistliche Versorgung in unserer Zeit angeht, immer mehr eine Minierung des Wortes Gottes. Es wird zwar viel gepredigt, viel gesprochen, aber minimal das Wort Gottes. Magermilch oft. Pures Wort, das ist gut. Natürlich dürft auch Bücher lesen und leben, was haben alle geschrieben, aber das Wort Gottes zuerst. Das ist wichtig. Also, was ist das Wort Gottes? Das Wort Gottes ist eine Stimme des Trostes und Erquickung. Eine alte Frau sagte mir mal an ihrem 88. Geburtstag im Altenheim, als ich nach ihrem Ergehen mich erkundigte, dann sagte sie, wenn sein Wort nicht mein Trost gewesen wäre, dann wäre ich schier vergangen in meinem Elend. Psalm 119, Vers 92 nachzulesen. Das Wort Gottes. Das Wort Gottes ist eine Kraftquelle, die Stimme des Trostes und der Erquickung und der Freude. Immer wieder entdecken wir was Neues. Und darum soll das Wort Gottes, wie lang brauchen wir das Wort Gottes? Gibt es auch mal ein Stadium, wo wir es nicht mehr nötig haben, die Bibel zu lesen? So lange, wie das Volk Israel das Manna brauchte, bis es über dem Jordan war. Bis du über dem Jordan bist, bis du durch den Todesjordan durch bist, brauchst du das Manna vom Himmel. Und das Wort Gottes ist der Liebesbrief. Es kommt aus seinem Herzen. Und wo es dein Herz findet, wird es warm in der linken Brustseite. Und darum ist es der Trost der Liebe. Und Pfingsten liegt hinter uns, aber dürfen wir nicht zu den Akten legen. Was hat uns Pfingsten gebracht? Da steht ein wunderschöner Spruch in Römer 5, Vers 5. Da heißt es, und die Liebe Gottes ist ausgegossen durch den Heiligen Geist in unsere Herzen. Schauen wir, durch das Wort Gottes fließt der Heilige Geist. Und durch den Heiligen Geist fließt wirklich der Golfstrom der Liebe von Gottes Vaterherzen durch den Sohn über den Geist in dein Herz. Oh, wie liebt dich dieser eine Gottes Sohn. Und das Echo, wenn man Gottes Wort gehört hat und erlebt hat, dann kann man Gott loben und preisen und danken. Wisst ihr, ein Gebetsleben hat zwei Akten. Einmal, dass Gott zu mir spricht, mit mir spricht. Und das Zweite, er spricht mit mir, dann habe ich auch die Möglichkeit, mit ihm zu sprechen. Beter hören zuerst und dann reden sie. Das dürfen wir lernen. Also eine Einführung in das Wort Gottes. Lese es jeden Tag. Lese es, wie der Luther es empfohlen hat. Wenn du einen Abschnitt gelesen hast, werde stille und überlege, für was kann ich denn jetzt danken. Ich habe jetzt schon eine ganze Reihe aufgezählt, für was man danken kann. Das Zweite, was kann ich aus diesem Wort lernen? Was sagt es mir denn heute? Was darf ich lernen? Und das Dritte, worunter habe ich mich denn zu beugen? Das Wort Gottes verändert auch, ist ein Spiegel, es zeigt den Dreck, es zeigt die Sünden. Es leuchtet hinein in die innersten Kammern deiner Fantasie. Worunter habe ich mich zu beugen? Und das Letzte, um was habe ich zu bitten heute? Der Herr steht jeden Tag vor dir und fragt dich, ob du nicht etwas von ihm zu bitten habest. Jeder Tag hat seine Sorgen, seine Probleme, seine Schwierigkeiten und der Herr steht da und wartet auf sein Kind, ob es ihm auch die Dinge beim Namen nennt und vor ihn bringt. Gottes Wort ist die Voraussetzung für Gebet, zu einem Gebetsleben. Also, das ist das eine, der Wandel, das Leben im Geist. Das Leben aus dem Wort Gottes ist das Leben im Geist. Und das ist der Umgang mit Gott. Und nun fließt das hinüber in den Alltag. Als Jesus diese lange Rede beendet hatte, dann kam die praktische Übung. In Liebenzell, im Seminar, da war das so, wir wurden immer oft unterrichtet. Ich bin nicht zu viel, habe ich bekommen von dem Unterrichten. Und es war manchmal auch etwas langweilig. Aber dann kam die praktische Übung, dann kam die Probepredigt. Mussten da vorne stehen und eine Rede halten und einen Text bekommen, konnte man sich nicht raussuchen. Und dann haben uns die Leute beobachtet und geprüft und kritisiert nachher, wie es und so weiter. Aber die praktische Übung ist unser Alltag. Praktische Übung. Wie sieht es in deinem Alltag aus? Was sagen deine Nachbarn, deine Kinder über dich? Meistens nichts Rechtes. Die sehen eh deine Fehler. Die sehen sie groß, das ist klar. Aber sehen Sie auch das andere. Und nun kam die praktische Übung. Und zwar, Jesus hat sich einen an die Angel genommen, den Simon. Zuerst hat er mit seinem Boot angefangen. Jesus fing ganz klein an. Mit jedem pendelt er anders an. Beim Petrus war es eben seine Welt, das Boot. Es war seine Existenz. Bei dir hat er irgendwie anders angesprochen. Aber irgendwie fing er an. Und nun sagt er zu dem Petrus, zu dem Simon, du Simon, könntest du mir einen, ich möchte jetzt bezahlen. Ich weiß nicht, ob er 2 Stunden gesprochen hat, auf jeden Fall hat er über 20 Minuten gesprochen. Ich möchte bezahlen. Mit welcher Währung bezahlt Jesus? Mit einer Währung, die nie Inflation bekommt. Er zahlt immer mit barer Münze, mit dem Wort Gottes. Und jetzt haben wir es praktisch. Gottes Wort ist verheißungsvoll. Was er euch sagt, das tut. Und jetzt sagt er ihm ein Wort und sagt zu ihm in seine Lage hinein, fahr hinaus auf die See, werf dein Netz aus und mach da einen Zug. Das war die praktische Übung. Und der Petrus, das ist jetzt dieser Wandel im Geiste. Hättest du das gemacht? Da steht ein Ahnungsloser da, der keine Ahnung hat von der Fischerei. Und der sagt dir, was du jetzt machen sollst. Hättest du es gemacht? Naja, der hat zunächst mal geschluckt und gehustet und hat gesagt, Herr, als Entschuldiger, die ganze Nacht haben wir gearbeitet. Und Fischer arbeiten ja normal nachts und dann am flachen Ufer vorne. Und wir haben die ganze Nacht gearbeitet und nicht ein einziges Fischlein hat sich im Netz verirrt. Schau, meine Kollegen, wir haben die ganze Netze überprüft und da war nicht ein einziges Loch drin. Alle waren, sind okay. Es war nur Dreck drin. Und jetzt kommst du und sagst, wir sollen sowas machen. Ja, jetzt kommt der Intellekt des Menschen. Der Kampf ist immer zwischen Horizontalen und Vertikalen. Die Horizontalen, dein kleines Hirn sagt, nein, das geht doch gar nicht. Mein Verstand sagt, du kannst doch nicht, wie kannst du in die Arche gehen? Meine Frau sagt, ich habe gesagt, meine Mutter hat gesagt, wenn sie in die Arche geht, dann war immer was. Und das sagt meine Frau, ja, deine Mutter ist hier hingesessen, hat sie ins Bett oben gelegt, hat sich Andachten zu, aber du musst Predigen und Seelsorge machen, das ist doch was anderes. Naja, jetzt was soll ich machen? Irgendwie, jemand muss ich folgen. Meiner Frau habe ich das mal nicht gefolgt, aber dem Herrn. Und der Herr hat Gnade geschenkt. Ich habe 4 Wunder erlebt. Einmal, dass meine Stimme nicht beschädigt wurde. Das zweite, dass ich keinen Räuspern hatte während dem Predigen. Und das dritte meine ich, dass ich niemand angesteckt habe. Und das vierte, dass ich so abhängig war wie noch nie. Ja. Und ich denke, dass der Herr sogar gewirkt hat, dass er was bewegt hat. Ja. Die Vernunft, ihr Lieben. Das ist der Alltag. Die Vernunft, die Horizontale durch die Vertikale. Vertikal ist, was der Herr hineinspricht in unser Leben. Überbunden wird. Und Gottes Wort kommt immer von oben. Oh, er gibt immer wunderbare Worte. Neulich habe ich meinem Schwiegersohn, der hat am 12. des Monats Geburtstag gehabt, dachte ich, was sage ich ihm denn für ein Wort jetzt im Telefon? Ach, das oder das. Da fiel mir ein Wort ein. Die Jesaja 49, ich glaube Vers 11 ist es. Da steht das schöne Wort, ich will alle meine Berge zum Wege machen und meine Pfade sollen gebahnt sein. Ist das auch ein Wort? Eine verschlüsselte Botschaft. Dieses Wort bekam ich mal. Und da habe ich draufgeschrieben, 31.07.01, das war am Attersee. Und im Attersee, da hatte ich Familienfreizeit mit dem Karl Schroth. Und der Karl Schroth war der technische Leiter, hat für das Praktische gesorgt und ich war zuständig für das Geistliche. Sagt er, am Dienstag machen wir einen Tagesausflug auf den Schafsberg. Und dann werden wir runter marschieren zum Attersee. Es sind nur 5,5 Stunden Fußmarsch durch die Pampa durch. Und ja, Autobahn läuft zwar keine oben runter, aber irgendwie kommen wir schon von oben nach unten. Und dann sagt meine Frau, du, da kannst doch unmöglich, das geht doch für dich nicht. Du kannst mit dem Auto wieder zurückfahren, aber doch nicht so. Da sagte ich, naja. Und habe ich ihr wieder nicht gefolgt. Und da habe ich aber morgens, mir hatte jemand erklärt, wie man das machen kann, aber ich nicht zur Nachahmung empfohlen. Ich habe die Bibel aufgeschlagen und gebetet, Herr, gib mir das richtige Wort für diesen Tag heute, was ich machen soll. Triff du den Entscheid. Und dann fiel mein Finger auf dieses Wort, Jesaja 49, 11. Ich will alle meine Berge zum Wege machen. Sag, Halleluja, das ist doch ein wunderbares Wort. Und dann habe ich gleich in der Morgenandacht, das musste kurz sein, habe dieses Wort präsentiert. War ein wunderschöner Tag. Wir fuhren zum Wolfgangsee, beim Weißen Rössel am Wolfgangsee, wunderschön, mit der Nostalgiebahn hoch auf den Schafsberg und dann ging es ab durch die Pampa, aber steil runter. Und 5,5 Stunden war interessant, aber ich mache es jetzt nie mehr. Einmal gemacht. Aber der Herr gab das Wort. Und wenn er das Wort gibt, dann nimmt er die Verantwortung. Und wenn du auf sein Wort eingehst, dann erlebst du Wunder. Das ist das Wichtige. Im Aufblick auf Jesus erlebst du Wunder. Was heißt Aufblick auf Jesus? Indem du auf sein Wort hörst und schaust, was der Herr sagt, das tut, und erlebst du Wunder. Als die Maria sagt, was er euch sagt, das tut, und dann sagt Jesus, füll die Wasserkriege dort bei der Hochzeit. Wasserkriege, wo man die zu Waschungen da sind, sind doch keine Wein, ist doch nichts für Wein. Wasserkriege. Und dann bringt sie im Speisemeister. Und taten's und brachten's. Und das Wunder war da. Wein, wie es noch keinen besseren gab. Ihr Lieben, unser Leben ist einmal ein Beleg, eine Geschichte von einer Kette von Zeichen und Wunder, die er an uns getan hat. Und die Wunder hängen immer mit dem Wort Gottes zusammen. Dein Alltag ist Umschlageplatz für das Wort Gottes. Und das ist das Wunderbare, wenn wir Gottes Wort lesen, hören, dann speichern, da kommt es oben rein in den oberen Empfangscomputer. Und wie kommt es von hier ins Herz? Gibt es eine Rutsche. Mein William Lehrig nennt es eine Halleluja-Rutsche. Der singt immer Halleluja, wenn er ein Wort hat. Und dankt dem Herrn. Und mit dem Loben und Danken rutscht das vom Hirn ins Herz. Dein Hirn ist vielleicht voll, aber dein Herz, oh, der schrumpft zusammen. Je mehr Wort Gottes ins Herz kommt, je mehr bekommst du Herzerweiterung. Das Wort muss ins Herz und da zündet es. Und damit, dann macht man Erfahrungen im Alltag. Und die Erfahrungen, die wir gemacht haben, die speichern wir im dritten Computer. Das ist der Empfangscomputer, das ist der Zentralcomputer und das ist der Speichercomputer. Alles wird herunter gespeichert, hinunter. Und die Seele ist ein weites Meer, hat alles Platz und dann ruft der Geist Gottes gelegentlich wieder mal eins von Unterbewusstsein aus dem Speicher rauf, ins Hirn und vom Hirn rutscht ins Herz und dann tröstet es. Das ist gewaltig. Kinder Gottes im Vergleich zu Weltmenschen sind ein Speicher voller guter Worte. Überlegt euch mal. Und was macht Gott mit diesem Wort in unserem Herzen, in unserer Seele? Das verwandelt er, das ist der Verwandlungsstoff. Das wird umgesetzt. Also, was macht der Petrus? Er hat jetzt ein Wort. Was macht er mit dem Wort? Das ist ein Scheck. Was machst du mit dem Scheck? Na ja, den kannst du einrahmen, den kannst du in den Spiegel stecken. Du kannst mit ihm, ja, den kannst du, egal was du mitmachst. Was machst du mit dem Scheck? Lässt man doch ein. Und was? Und dann sagt doch der Petrus, Herr, aber auf dein Wort will ich das Netz auswerfen. Wieso sagt er das? Weil er ihn beobachtet hat, weil er ihn gehört hat. Und dann sagt er, der Mann ist vertrauenswürdig. Der Mann hat etwas, was ich mir nicht erklären kann. Da kann ich nicht anders, das muss ich einfach tun. Und darum im Alltag, in seinem Fischeralltag, hat die Liebe Gottes ihn genötigt, ihn bewegt, das zu tun, was der ihm sagte. Und stellt euch vor, er geht, macht's genau wie Jesus sagte, nimmt das Netz und wirft es aus. Am hellen Tag unmöglich. Auf hoher See und das Netz wird schwer. Und die Netze werden schwer. Auch die Nachbarn mussten noch helfen und sie machten einen riesen Fang. Das war die erste große Gotteserfahrung, die Petrus mit Jesus machte. Unser Leben, unser Alltag ist dazu da, dass wir Erfahrungen mit Gott machen. Und dass wir ihn da drin erfahren. Und alles ist gut genug. Auch die Krankheit. Auch der Unfall. Auch der schwierige Nachbar. Alles gut genug. Alles richtig. Auch deine Vergangenheit. Deine Schwierigkeiten. Alles ist Werkstatt Gottes, da will er sein Wort einlesen, umsetzen. Alles muss verwendet werden durch das Wort. Ja, der Alltag, das ist praktisch der Umschlageplatz. Der wird umgesetzt. Wie viel Umsatz hast du schon gemacht? War das ein guter Umsatz da an diesem Morgen, diesem Tag? Der war was. Da klingelte die Kasse. Da war was drin. Und der Segen des Herrn macht reich ohne Mühe. habe heute zum Fritz gesagt, was willst denn du, Fritz? Du hast doch alles. Du hast eine Familie und ein schönes Haus und Sorgen hast auch keinen und Schulden auch nicht. Was will er denn? Ja, stimmt doch. Ja, also noch viel mehr. Ne? Ja, er sagt, hat Kirsten gesagt, er sei als Bettelmann nach Mödlingen gekommen. Und was ist er heute? Ein Fürst. Ein Fürst, ein königlich Kind. Ja, sicher. Und was war's denn? Er war nie ein Volltheologe oder Professor, sondern ein einfacher Arbeiter, ein Diener des Herrn. So macht es Gott. Und das ist nur das Angeld, das ist nur der Vorschuss. Das Beste kommt drüben. Das Beste ist drüben. Das ist doch schön. Also, vom Wort Gottes, meine Frau, die sagt mir immer was, das hast du wieder was vergessen. Das Herzstück des Wortes Gottes heute nach Pfingsten ist das Kreuz von Golgatha. Das heilige Blut des Lammes. Das ist der beste Trank, den es gibt. Und den brauchen wir, diesen Trank, bis zum Sterben. Bis wir in der Ewigkeit sind. Und dann doch dürstet deine Seele immer wieder neu. Und der Alltag ist dazu da, dass ich sage, Herr, du weißt, ich fühle mich in dieser Bude hier, in diesem Sprechzimmer, bei dem Zahnarzt oder in diesem Wartezimmer gar nicht wohl. Herr, du weißt, was unsichtbar um mich herum ist. Und was macht dann? Dann bete ich, Herr, deck mich mit deinem Blut. Herr, ich bin dein Kind. Ich bin versiegelt mit deinem Geist. Ich bin dein Eigentum. Schau, wo wir das Wort Gottes, das Blut des Lammes, das Herzstück, das Zentrale, immer wieder in Anspruch nehmen, dann wirkt es auch in der Praxis. Oder wir sind unterwegs auf der Autobahn, da geht's oft zu wie in der Hölle. Und dann bete ich oft, Jesu, geh voran auf der Autobahn und sei du dabei. Und wenn man heil aussteigt, ist es immer ein Wunder. Ja, das ist wunderbar, aber das Wunderbare ist, dass der Engel des Herrn da ist. Er ist nicht ein einziger Engel, der hat eine ganze Heerschar von Engeln um sich. Dämonen sind viel, aber die Engel Gottes noch viel, viel mehr. Das ist das Wunderbare. Also, da ist was passiert. Der Petrus hat es nie vergessen mit seinen Leuten. Aber jetzt kommt noch etwas. Und jetzt kommt aus dem Wandeln mit dem Herrn im Alltag kommt die Metamorphose, das ist die Verwandlung. Was ist hier passiert? Das größte Wunder kommt jetzt erst. Nämlich, als sie diesen riesen Berg von Fische sahen, diesen großen Gewinn, da wird der Petrus schwach auf den Knien. Da bekam er den Schlotterer. Und fiel vor Jesus auf die Knie und sagt, Herr, gehe von mir hinaus. Ich bin ein sündiger Mensch. Oh, denn ich bin ein sündiger Mensch. Mit einem Schlag erkannte der Petrus, wer er ist vor Gott. Wie einst David. David hat sich lange überlegt, wie ist das möglich gewesen, dass ich, der gesalbte David, einen Ehebruch und einen Meuchelmord begangen habe. Wie ist das möglich? Ich war doch immer ein behüteter junger Mann, habe nie was Schlechtes gemacht, immer anständig. Und du hast mich gesegnet und bewahrt. Wie konnte das passieren? Dann hat ihm der Herr gezeigt, du David, dein Vater und deine Mutter waren schon Sünder und die Großeltern auch, bis zurück zu Adam. Und du bist in Sünden empfangen und als Sünder geboren. Jeder Mensch ist das, ein sündhaftes Objekt vom Scheitel bis zur Fuße. Du bist auch ein Sünder, eine Sünderin. Sünde heißt vom Weg abgekommen. Vom Ziel abgekommen, Ziel verfehlt. Sünde bedeutet Unrecht. Der Teufel hat seine Hand im Spiel. Er hat seine Recht auf deinem Leben. Sünder. Oh, ist was Schlimmes. Und du kannst es gar nicht ändern. Und er sagt das Wort an der richtigen Adresse und Stelle. Ich bin ein sündiger Mensch. Und das ist das größte Wunder aller Zeiten, wenn anständige Menschen sich als Sünde erkennen. Der alte Fritz, der muss den mal ganz dringend einen Menschen begnadigen, weil irgendwie ein Anlass war, ein Fest, da sollte man einen begnadigen. Wie damals beim Pilatus, er hatte auch die Wahl der Qual zwischen Jesus Barabbas und Jesus von Nazareth. Und alte Fritz ging ins Zuchthaus und ging von Zelle zu Zelle. Und alle, die drin waren, Schwerverbrecher, sagten alle, sie sind nicht schuldig, sie sind unschuldig. Andere sind schuldig, warum sie das gemacht haben. Und da wurde er ganz verzweifelt, weil er nicht mehr viel Zeit hatte. Ich brauche einen Schuldigen, einen Sünder. Und eins kam in eine Zelle, da sagte einer, ja, ich hab's verbatzt. Ich bin schuldig, ich bin zu Recht hier. Und dann ruft er aus, was tut hier ein Schuldiger bei den Unschuldigen, der Mann ist begnadigt. Oh, bist du auch eine Sünde? Nicht nur deine Eltern haben gesündigt, nicht nur deine Nachbar, dein Mann und der dich und so weiter, sondern du bist auch ein Sünder. Bist auch nicht besser als die, die dich verletzt haben. Weißt du das? Und jeder wird einmal vor Gott stehen und sie werden auf tausend nicht eins antworten können. Sünder. Was machen Sünder? Und dann sagt Jesus zu ihm, ja, und es kam ein Schrecken nicht nur über den Petrus, sondern über alle seine Kameraden. Alle, auf alle kam der Schrecken Gottes, des Erweckung. Ninive, die Stadt, die gerichtsreif war, auf die ganze Stadt fiel der Schrecken Gottes. Und sie taten Buße. Und was sagt Jesus? Das ist die innere Verwandlung. Was macht er aus einem Sünder? Kann er mit solch einem kaputten Objekt auch noch was Rechtes machen? Oh, er spricht das wunderbare Wort in das Leben dieses Simons hinein. Fürchte dich nicht. Fürchte dich nicht. Das ist wunderbar. Sei getrost. Das ist jetzt mein Problem. Indem nur Jesus sagt, ich bin ein sündiger Mensch, sagt Jesus, komm zu mir. Ich bin die richtige Adresse für Sünder. Jesus nimmt den Sünder an. Gott sei mir Sünder gnädig. Und da spricht Jesus, fürchte dich nicht. Schon im Blick auf das Kreuz und vom Kreuz her, vom Himmel her spricht er, fürchte dich nicht, denn ich habe dich erlöst, losgekauft, freigekauft. Ich habe dich bei deinem Namen gerufen und du gehörst zu mir. Und das gilt in diesem fürchte dich nicht genauso. Hab keine Sorge. Und so hat er den Petrus in seine Gefolgschaft gerufen mit all seinen Mitkollegen. Und so hat er auch dich gerufen. Wie lange werden wir ein sündiger Mensch sein? Wie lange werden wir Patient sein? Wir sind zwar durch Jesus wiedergeboren und lebten auf der Linie, auf der roten Linie des Lebens, von der schwarzen auf die rote gekommen, auf die weiße. Aber solange wir hier in diesem Fleisch leben, haben wir den Kampf mit Schuld und Sünde immer wieder. Aber Jesus sagt, jedes Mal, wo wir aufrichtig an ihn uns wenden, fürchte dich nicht. Und das Blut Jesu Christi macht rein von aller Sünde bis in die tiefsten Tiefen wirkt es. Aber jetzt geht die Verwandlung noch weiter. Jesus will nicht nur aus dem Sünder ein Gotteskind machen, nicht nur schneeweiß machen durch das Blut des Lammes, sondern Jesus will noch etwas anderes. Er sagt zu dem Petrus, von nun an wirst du mir dienen, Menschen retten, Menschen fangen, das ist so ein bisschen wie Sklavenhandel und so. Nein, Menschen herausretten. Ich brauche dich, um Menschen, um dich zu senden in das Völkermeer, um Menschen herauszurufen. Auch dich braucht er. Und das ist es, dein ganzer Lebensalltag hat eine Aufgabe, Menschenfischer zu sein. Deshalb musst du nicht Pfarrer oder Prediger werden oder Missionar werden. Nein, alle stehen im vollzeitlichen Dienst, indem du für Menschen betest, Menschen einladest, Menschen zu Jesus, indem du für Menschen betest, Menschen einladest, Menschen zu Jesus führst. Und immer wieder zeigt

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3: Menschen gefischt, sondern der Herr Jesus mit dem Petrus zusammen geht das. Und denk daran, Menschenfischer, zum Beispiel, in dem dein Leben in deinem Dienst steht, zum Beispiel unser Wolf Bingel, der macht Dinge, der spielt da hinten, macht die CDs und macht so vieles andere. Und seine Frau, die kann, das ist eine Biene, die sammelt immer Honig. Und dann speichert sie das, auf einmal gibt es wieder ein Büchle, ne? Aber jetzt kann nicht jeder so wie die und die, sondern die anderen kochen da unten. Das gehört alles zur Sache. Der andere putzt den Hof da draußen. Jeder macht etwas, damit die Menschen gerettet werden. Verstehen wir? Und das ist eine himmlische Aufgabe, dass unser Leben hier auf dieser Erde, in dieser kleinen Zeit, im Dienste des Herrn steht. Diene dem Herrn mit Freuden, egal wo du das auch machst. Oder mein Gerhard Seid, ach, wenn ich an den denke, hat immer den Chor so schön geleitet und das Instrument gespielt. Jetzt ist er halt, der kommt am Stock daher, aber immerhin. Aber der Herr hat ihn gebraucht und gebraucht ihn noch weiterhin. Und so wie er uns hier braucht, ihr Lieben, der Dienst, keine Sorge, hört mit dem Sterben nicht auf. Sondern da geht es erst richtig weiter. Und darum im Reiche Gottes, in der Nachfolge Jesu gibt es vieles, aber keinen Ruhestand. Wir stehen immer im Dienst, wie auch immer. Und das ist etwas, was unser Leben erfüllt. Und durch den Dienst für Jesus, und Jesus bedient sich unser, wird unser Leben Zug um Zug verändert, ohne dass wir es merken. Auf einmal sind die Jesus-Leute und die Nachfolger und die Fischer und die Bäcker und die Metzger und die, was wir alle sind, und die Hausfrauen, auf einmal sehen sie sich wieder im Bilde Jesu. In ihrer Gestalt, in ihrer Art, mit ihrem Temperament, mit ihrem Humor, da ist Jesus drin. Plötzlich scheint Jesus durch alle Knopflöcher. Das ist das große Ziel. Das Leben im Geist beginnt ganz still und leise mit dem Wort Gottes. Jesus spricht mit dem Petrus. Ganz einfach. Das Wort Gottes ist die Quelle des Lebens, aus der wir leben, die Quelle des Geistes. Und das Zweite, unser Alltag ist der Umschlageplatz, der große Platz, wo umgesetzt wird. Und das Dritte, aus den beiden Komponenten entsteht das Dritte, die Veränderung, die Verwandlung in sein wunderbares Bild. Also, noch einmal zum Schluss ein Segenswort, das Paulus den Epheser zusprach, gilt auch uns. Sauft euch nicht voll Weins, das heißt, bestimmt euch nicht, lasst euch nicht berauschen von den Dingen dieser Welt, sondern werdet voll Geistes. In Jesu Namen. Amen. Wir singen noch zum Schluss Lied Nummer 520. 520.

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0: Liebe Freunde, sehr verehrte Damen und Herren, liebe Brüder und Schwestern, das Thema heute Abend lautet Dreieinigkeit, ja oder nein? Und das ist im Grunde die zentrale Frage im Gespräch mit den Zeugen Jehovas. Ist Gott ein dreieiniger Gott oder ist Jehova praktisch Gott allein, aber ohne Sohn und ohne Heiligen Geist als göttliche Personen? So mit einem Satz einmal diese Frage formuliert. Ist Gott einer oder ist er drei? Die Zeugen Jehovas antworten richtig darauf, dass Gott einer ist. Die Frage ist halt nur, wie sieht diese Einheit aus? Nun, ich habe hier einige Bibeln dabei. Die Wachturmbibel, also Neue Weltübersetzung der Heiligen Schrift. Dann habe ich auch die Genfer Studienbibel mit. Ich habe die Lutherbibel in der Tasche. Ich habe da noch das Hebräisch-Englische Alte Testament in der Linearübersetzung, wo wir es nachschlagen müssen, auch wenn es zu Gesprächen kommt. Und dann noch das griechische Neue Testament. Also Sie sehen, es gibt verschiedene Bibelausgaben. Wichtig ist, dass wir immer vom Urtext ausgehen. Und da haben wir ja die hebräischen und griechischen Handschriften, die hier zusammengefasst sind. Und nun, ich muss jetzt ein bisschen theologische Anforderungen heute stellen. Ich habe schon gesagt, entschuldigen Sie, aber das ist ja auch der Sinn der Sache. Und Zeugen Jehovas versuchen ja auch hier in die Tiefe zu gehen. Zunächst wird festgestellt bei der Frage, ist Gott einer oder drei, dass Elohim im hebräischen Alten Testament eine Pluralform ist. Elohim heißt ja Gott, kann aber auch Götter heißen, je nachdem, in welchem Zusammenhang es verwendet wird. Allerdings, wenn es sich auf Jehova, wie es Zeugen Jehovas aussprechen, es steht im Hebräischen ein Tetragramm, JHWH, kann man da diese Buchstaben wiedergeben. Im Hebräischen, das kann man als Yahweh übersetzen oder als Jehova, je nachdem, wie man es vokalisiert. Auf die Frage kann ich jetzt aber nicht ausführlich eingehen. Aber jedenfalls sagen wir heute Abend mal Jehova, um praktisch dem entgegenzukommen etwas. Ist Jehova, wenn Jehova gemeint ist, dann ist Elohim praktisch im Sinne von Gott gemeint, nicht im Sinne von Götter. Das wird auch deutlich, wenn man die Verben betrachtet, die dabei stehen. Es heißt zum Beispiel Elohim bara, das heißt Elohim schuf, auch wenn es grammatikalisch Mehrzahl ist, so ist es doch als Einzahl zu verstehen. Elohim schuf, Elohim sprach, nicht sprachen oder schufen. Es ist also der eine Gott, der schuf und der sprach. Das ist das Erste. Nun, was ist das aber für ein Plural? Also es heißt Gott in Einzahl, aber es steht im Hebräischen ein Plural. Ist es ein Majestätsplural? Ist es ein Plural der Dreieinigkeit, also der Trinität? So auf Lateinisch das Wort dreieinig, trinitarisch, das werden wir noch öfter hören. Oder ist es ein Plural der Selbstüberlegung, des Nachdenkens, lasset uns Menschen machen? Da gibt es ja die verschiedensten Deutungen. Abend hat auch noch Plätze vorne oder hinten. Also, Zeugen Jehovas, weil sie ja die Dreieinigkeit ablehnen, sagen also, es ist kein Trinitätsplural, sondern ein Plural der Majestät Gottes. Allerdings möchte ich sagen, die Deutung zum Beispiel von 1. Mose 1,26, lasset uns Menschen machen und andere Stellen, wurde in der Kirchengeschichte von der alten Kirche bis ins 20. Jahrhundert als klassisch immer wieder auf Trinitätsplural gedeutet, also die Trinität, die Dreieinigkeit, die schon beim Schöpfungsbericht enthalten ist. Da gibt es verschiedene Auslegungen, gebe ich zu, aber der Trinitätsplural lässt sich da nicht von der Hand weisen. Nun aber gehe ich auf die Argumente ein, die die Wachturmgesellschaft, die Zeugen Jehovas, gegen die Dreieinigkeit Gottes vorbringen. Die wesentlichsten Argumente sind, wie gesagt, in dieser Broschüre, auch in neueren Broschüren zusammengefasst, sollte man an die Dreieinigkeit glauben. Da wird gesagt, zunächst, Gott ist einer, nicht drei. Und man beruft sich auf 2. Mose 20, 2. Der Herr ist Gott, sollst keine anderen Götter neben mir haben. Sie kennen es vom Sinn her. Und auch 5. Mose 6, Vers 4. Höre, O Israel, der Herr, unser Gott, ist ein Gott. Und das ist durchaus richtig. Man spricht im Fachbegriff von Monotheismus. Da glaube an einen Gott. Kein Polytheismus, glaube an viele Götter. Das lehnen wir auch ab als Christen, ist ganz klar. Also ein Gott glaube, nicht viel Götter glaube. Ich denke, da sind wir uns einig. Die Frage ist halt nur, wenn man von der Dreieinigkeit redet, ob das ein viel Götterglaube ist, wie es von Seiten der Zeugen Jehovas unterstellt wird. Das ist das Problem. Vater, Sohn, Heiliger Geist, sind das drei Götter oder es ist der eine Gott? Im Grunde geht es immer wieder um die Frage. Und dann hängt eben die Frage zusammen, wenn Jesus nicht Gott ist, kann er uns dann wirklich erlösen? Das werden wir dann vor allem morgen früh noch ausführlicher betrachten. Erlösung oder Selbsterlösung. Nun wird bei den Zeugen Jehovas aus dem Monotheismus, aus dem Ein-Gott-Glauben gefolgert, dass es keine Dreieinigkeit geben könne. Denn Dreieinigkeit würde heißen, dass es drei Götter gäbe und das würde der biblischen Offenbarung widersprechen und der menschlichen Vernunft, wird gesagt. Und der menschlichen Vernunft. Es heißt auf Seite 4 dieser Schrift, selbst viele, die an die Dreieinigkeit glauben, können sie nicht begreifen. Nun, zunächst möchte ich sagen, wenn man hier mit der Vernunft argumentiert in der Gruppierung der Zeugen Jehovas, dann macht man das Gleiche wie Vertreter einer rationalistisch geprägten Philosophie und Theologie, Rationalismus der Vernunftglaube. Man sagt also, was ich mit meiner Vernunft nicht fassen kann, das gibt es auch nicht. Und man befindet sich da in einer etwas seltsamen Gemeinschaft mit liberaler Theologie und mit Islam zum Beispiel, der auch Jesus Christus ablehnt als Gott, der ihn nur als Propheten betrachtet. Auch wenn man es jetzt will oder nicht will, aber in dieser Gemeinschaft mit diesem Vernunftargument. Und so wird auch ganz erstaunlich der liberale Tübinger Theologe Hans Küng in einer Schrift der Zeugen Jehovas, in dieser Dreieinigkeitsschrift zitiert, auf Seite 4 nachzulesen, wo Hans Küng sagt, gerade informierten Muslimen leuchtet einfach schlechterdings nicht ein, was bislang auch den Juden nie eingeleuchtet hat, warum der Ein-Gott-Glaube nicht aufgegeben wird, wenn mit der einen Gottheit zugleich drei Personen in Gott angenommen werden. Und so weiter. Also man zitiert hier einen liberalen Theologen. Nun, wie stehe ich selber zur Frage der Dreieinigkeit? Zunächst einmal, was dieses Vernunftargument betrifft. Ich halte die Dreieinigkeitslehre nicht für unvernünftig, sondern für übervernünftig. Das heißt, die beschränkte menschliche Vernunft überschreitend, über unsere begrenzten fünf Sinne hinausgehend. Was wir mit unserem Verstand, unserem geschöpflichen und auch durch die Sünde gefallenen Verstand nicht erfassen können bis ins Letzte, kann aber, liebe Freunde, deshalb trotzdem existieren. Wir können auch die Luft nicht sehen, sie ist trotzdem da, ein einfaches Beispiel. Ja, und so gibt es vieles, was unsere Sinne hier nicht fassen, aber was einfach da ist. Die Unbegreiflichkeit Gottes wird in der Bibel immer wieder betont, etwa in Hiob 38 und 39, in Römer 11, Vers 33 bis 36, in 1. Korinther 2, die Weisheit Gottes ist viel größer als die alle menschliche Weisheit. Ja, selbst wenn Gott töricht wäre, wäre er noch weiser als der weiseste Mensch. Also wie können wir überhaupt Gott erfassen? Aber deshalb müssen wir noch lange nicht zu Rationalisten, zu Vernunftgläubigen werden und sagen, was unsere Vernunft nicht begreift, gibt es nicht. Dreieinigkeit übersteigt unsere Vernunft, gibt es nicht. So wird letztendlich gedacht. Wie kann man sich denn die Dreieinigkeit Gottes vorstellen? Nun, ich möchte zwei Vergleiche bringen, obwohl natürlich jedes menschliche Beispiel auch wieder begrenzt ist. Aber wenn Sie sich ein Dreieck vorstellen, nicht? Es ist ein Dreieck, aber es hat drei Ecken. Ein banaler Vergleich, aber es ist eins, aber mit drei verschiedenen Ausbuchtungen eben als Ecken. Dann gibt es auch die drei Aggregatzustände, fest, flüssig und gasförmig. Das wird auch immer wieder verwendet, um zu illustrieren, was Dreieinigkeit ist. Wenn man sich vorstellt, Wasser ist eben der flüssige Zustand von H2O, dann gibt es aber auch den luftförmigen, gasförmigen Zustand, wenn es erhitzt wird. Und der feste Zustand, was ist das? Wer weiß das? Eis. Die Kinder freuen sich und die Augen strahlen. Sie entschuldigen den banalen Vergleich, aber Sie sehen, es gibt also ein Wesen, H2O. Ich bin jetzt kein Chemiker, ich nehme an, dass es als Luft auch immer noch, als Dampf immer noch H2O ist, ne? Okay, also H2O, anders kann man es, glaube ich, gar nicht bezeichnen. Einmal als Luft oder Dampf, Wasserdampf, und dann als Wasser oder als Eis, je nach Verdichtung. Der Kirchenvater Tertullian hat die, ja, ich gebe zu, auch missverständliche Formel geprägt für die Gottheit, für die Dreieinigkeit. Eine Substanz, drei Personen. Ein göttliches Wesen, würde ich besser sagen. Substanzbegriff ist missverständlich, aber ein göttliches Wesen, der sich als drei Personen offenbart, Vater, Sohn, Heiliger Geist. Übrigens argumentieren die Zeugen Jehovas inkonsequent, wenn sie mit dem Vernunftargument argumentieren, auch deshalb, weil sie andererseits an Wunder glauben. Sie glauben an die Wunder, die Jesus getan hat, aber sie glauben nicht, dass Gott dreieinig ist an dieses Wunder. Glauben sie nicht, dass das Wesen Gottes auch ein Wunder sein kann. Das Wesen schon, nicht nur die Taten. So schreiben sie auf Seite 40 in der Wachturmschrift Erkenntnis, die zu ewigem Leben führt, folgendes. Ich zitiere. Als Gottes heiliger Geist ihn befähigte, Wunder zu wirken, heilte er aus Mitleid die Kranken, Lahmen, Verkrüppelten, Blinden, Tauben und Aussätzigen. Jesus speiste Tausende von hungrigen Menschen. Er beruhigte einen Sturm, der die Sicherheit seiner Freunde gefährdete. Und er auferweckte sogar Tote. Diese Wunder sind gut belegte historische Tatsachen. Also, nun frage ich die Anhänger der Wachturmgesellschaft, wenn sie Gott zutrauen, dass er solche Wunder wirkt und ermöglicht, warum glauben sie dann nicht auch, dass er eine dreieinige Existenz hat, die auch unseren Verstand überschreitet? Also Sie merken, man kann nicht einerseits sagen, ich glaube an Übernatürliches und andererseits sagen, mit unserem Verstand können wir nicht fassen, dass Gott dreieinig ist. Verstehen Sie, was ich sagen will? Nun aber kommen die schwerwiegenderen Argumente. Dieses Vernunftargument, das halte ich nicht für so wesentlich. Welches Argument könnte denn wesentlicher sein, wenn gegen die Dreieinigkeit argumentiert wird? Es gibt ja Vernunft und Offenbarung. Die biblische Offenbarung, das ist natürlich die entscheidende Frage. Was sagt denn die Bibel dazu? Da möchte ich einfach mal vorlesen, einige Sätze aus der Wachturmschrift, die Wahrheit, die zum ewigen Leben führt. Eine der meist verbreiteten Schriften überhaupt. Ich weiß nicht, wie viele Millionen Exemplare, also bestimmt um die 20 Millionen mindestens, wenn nicht noch mehr, wurden da verbreitet. Und da wird Folgendes geschrieben. Ich zitiere. Als Jesus auf Erden wirkte, war er ganz bestimmt nicht gleich groß wie sein Vater. Denn er sagte, dass es Dinge gebe, die weder er noch irgendein Engel, sondern nur Gott wisse. Markus 13, Vers 32. Er betete auch zu seinem Vater um Hilfe, wenn er sich in einer Prüfung befand. Lukas 22, 41, 42. Auch sagte er selbst, der Vater ist größer als ich. Johannes 14, Vers 28. Deshalb bezeichnete Jesus seinen Vater auch als meinen Gott und als den allein wahren Gott, Johannes 20, 17 und 17, 3. Sagte aber Jesus nicht einmal, ich und der Vater sind eins, Johannes 10, Vers 30? Ja, das sagte er. Diese Worte deuten aber nicht im geringsten eine Dreieinigkeit an, denn Jesus sprach nur davon, dass zwei, nicht drei, eins seien. Also sie meinen, der Heilige Geist ist jetzt hier nicht enthalten. Und ich zitiere weiter. Später machte Jesus selbst den Sinn dieser Worte verständlich, als er darum betete, dass seine Nachfolger eins seien, so wie er und sein Vater eins sind. Johannes 17, Vers 22. Jesus und sein Vater sind insofern eins, als Jesus in vollkommener Übereinstimmung mit seinem Vater ist. Also ich füge ein, nicht im Wesen eins, sondern in der Meinung, in der Übereinstimmung. So wie ich mit Ihnen eins sein kann, ohne personal oder wesenhaft eins zu sein. Funktioniert's? Bislang schon. Dann weiter. Der Heilige Geist, die sogenannte dritte Person der Dreieinigkeit, ist keine Person, sondern Gottes wirksame Kraft. Wird ganz ausdrücklich geschrieben. Geist ist nur eine Kraft. Darauf gehe ich auch noch ein heute Abend. Weiter wird geschrieben, was zeigen somit die Tatsachen über die Dreieinigkeit oder die Trinität? In Gottes Wort der Bibel ist weder das Wort Trinität oder Dreieinigkeit noch die geringste Spur der Dreieinigkeitslehre zu finden. Diese Lehre stammt nicht von Gott. Es wird dich jedoch interessieren zu erfahren, dass die heidnische Bevölkerung Babyloniens an eine solche Lehre glaubte. Ja, sie verehrte sogar mehr als eine Göttertriade, also eine Götterdreiheit. Soweit das Zitat aus dem Buch Die Wahrheit, die zum ewigen Leben führt. Einige Argumente, die wir durchaus prüfen müssen. Nicht? Das kann schon manchen verwirren, wenn man jetzt diese Bibelstellen so präsentiert bekommt. Der Vater ist größer als ich und so weiter. Wie ist das einzuordnen? Ich gehe darauf noch ein. Nun, ich fasse nochmal zusammen, die Zeugen Jehovas gehen davon aus, dass in der Lehre von der Dreieinigkeit drei Götter verehrt würden, Vater, Sohn und Heiliger Geist, das sei falsch, das sei Götzendienst und stamme aus dem Heidentum. Satan sei der Urheber der Trinitätslehre, die er um die Welt gebracht habe, um Jehova zu schänden. Jesus sei nur ein mensch gewordener Engel, der Erzengel Michael, nicht mehr. der Erzengel Michael, und in diesem Sinne sei Jesus ein Gott, ein Sohn Gottes, ein Göttersohn, aber nicht Gott der Sohn. Das müssen wir unterscheiden, weil die Begriffe sehr schnell vermischt werden. Wen meinst du, wenn du von Jesus redest? Gott oder den Erzengel Michael oder nur einen Menschen, wie es auch liberale Theologen heute tun? Er ist nicht der allmächtige Gott Jehova selbst, wird geschrieben, sondern er ist nur das erste und unmittelbare Geschöpf Gottes. Aber nun zunächst zu dem Vorwurf, die Dreieinigkeitslehre sei heidnisch. Nun, in der Tat finden sich Göttertriaden, also Götterdreiheiten in verschiedenen Religionen. Das ist eine Tatsache. Zum Beispiel verehren die Inder Brahma als Erschaffer, Vishnu als Bewahrer und Shiva als Zerstörer des Universums. Es gibt noch viele Gottheiten, aber das sind drei Hauptgottheiten. Die Ägypter beteten ebenfalls neben vielen weiteren Göttern die Göttin Isis, ihre Schwester Nephthys und Osiris, den Sohn der Nephthys und Gatte der Isis, als eine Triade an. Eine weitere Triade in Ägypten bildeten Horus, Osiris und Isis. In Babylonien und Assyrien existierten in noch früherer Zeit mehrere Götterdreiheiten. Eine bestand aus Anu, dem Herrn der Höhe und des Himmels, Elil, dem Herrn der Luft und der Erde, und Ea, dem Herrn des Wassers und der Tiefe, und so weiter. Also es gab Götterdreiheiten. Nur frage ich jetzt, sprechen diese Dreiheiten in heidnischen Religionen dagegen, dass der wirkliche Gott und Herr auch dreieinig ist? Es wird praktisch gesagt, dass das genau in der Linie liege wie diese Dreiheiten. Aber man kann auch dagegen halten, auch in den Religionen klingt noch ein Ahnen hindurch von der Dreieinigkeit Gottes. Und durch Götzendienst wurde dieses verfälscht zu innergeschöpflichen Gottheiten. Verstehen Sie, was ich sagen will? Gott ist dreieinig vom Ursprung her, aber die heidnischen Religionen haben ihre Götzen darüber gestülpt und haben falsche Dreiheiten verehrt. Man kann also dieses Argument auch gerade rumdrehen und sagen, der ursprüngliche Gott ist monotheistisch, aber der Polytheismus hat dieses dann zugedeckt. Der Vielgottglaube hat den Eingottglauben versucht zu verdrängen. Denn hier sind wirklich drei Götter in den Religionen, während in der Bibel es ein Gott ist, in drei Personen. Die Wachturmgesellschaft beruft sich übrigens in Schriften aus den 60er Jahren, auf, vor allem in der Schrift Babylon, die Große ist gefallen, auf ein sehr interessantes Buch, was auch jetzt wieder aufgelegt wurde, von Alexander Hislop mit dem Titel The Two Babylons. Kennt das jemand? Es wird jetzt auf Deutsch übersetzt, nur weiß ich jetzt gerade nicht den Namen, im CLV Verlag. Es ist ein Buch, was sehr kritisch über die katholische Kirche geschrieben ist und sagt, es sei eine Wiederbelebung der babylonischen Religion. Ich weiß nicht, ob es jemand schon gelesen hat. The Two Babylons. Und nun wird hier behauptet, dass praktisch die Dreieinigkeit auch heidnischen Ursprung sei. Und man stützt sich auf Hislop. Und man übersieht nur, ich möchte das jetzt nicht weiter ausführen, dass gerade Hislop selber an der Dreieinigkeit festhält und nur sagt, das sei eben abgefallen, diese Götter, drei Einheiten, die behauptet werden, seien eben auch Verzerrungen, Verformungen der wirklichen biblischen Dreieinigkeit, wie sie im Buch Genesis in der Schöpfung vorkommt. Ich habe das in meinem Buch ausgeführt, Zeugen Jehovas Geschichte, Lehre, Beurteilung, aber da wollte ich darauf hinweisen, auch hier ist die Argumentation falsch. Dann gibt es ja nichts Neues unter der Sonne. Es gab bereits in altkirchlicher Zeit die Behauptung, dass Jesus nicht Gott sei. Wissen Sie, welcher Vertreter, der dann später als Ketzer verurteilt wurde, dieses behauptet hat? Der wird übrigens bei Russell, dem Begründer der ernsten Bibelforscher, in einer Ahnenreihe mit berühmten Kirchenvätern gesehen als Vorbild. Arius, noch nie gehört? Kirchengeschichte. Also es gibt nichts Neues. Diese Lehre, die jetzt heute bei den Zeugen Jehovas wieder auftritt, und in anderer, bis in anderer Form auch im Islam, die gab es auch schon im 4. Jahrhundert bei Arius. Der Presbyter Arius aus Libyen, ein Schüler des bekannten Hermeneuten Lukian von Antiochien in Alexandria, schuf durch seine Lehren große Unruhe. Er war vom neuplatonischen Überweltdenken beeinflusst und lehrte, dass es nur einen einzigen Gott gebe, der ungezeugt und ungeworden sei und als völlig reines Wesen mit der Schöpfung nicht in Berührung kommen könne. Jesus könne unmöglich gottgleich sein, er ist ja Fleisch geworden, aber deshalb könne er nicht Gott sein, weil der überweltliche Gott unmöglich mit der Schöpfung irgendwie sich verbinden könne. Also das Wort ward Fleisch ist diesen Ansichten letztendlich ein Gräuel, dass Gott hier wirklich Fleisch wird. Das war die Lehre bei Arius. Jesus sei deshalb ein Geschöpf. Er gehört nicht auf die Seite Gottes, des Schöpfers, sondern auf die Seite der Geschöpfe. Das ist diese Grundlehre, der Grundunterschied. Er habe einen Anfang, sei geschaffen worden von Gott und sei nicht gleich ewig wie Gott. Ex uc onton gegonen, aus dem Nichts ist er erschaffen, schrieb er.
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2: Marius, beziehungsweise wird er zitiert bei Athanasius, kritisch. Und en pote hote ukän. Es gab eine Zeit, da er nicht war. So im Urtext. Er ist also das erste und höchste aller Geschöpfe und als solcher der Mittler der übrigen Schöpfung. Das höchste aller Geschöpfe, aber eben nicht Gott. Man beachte im Islam, der höchste, ja nicht der höchste, aber einer der großen Propheten, aber nicht Gottes Sohn. In einzigartiger Weise. Es wird immer sehr viel zugestanden, aber nicht das Entscheidende. Da muss man also genau aufpassen. So ist es auch bei den Zeugen Jehovas, leider ist es so. Und in Athanasius entstand dem Arius ein mächtiger Gegenspieler. Er schrieb Bücher, die es heute noch gibt, in griechischer Sprache und auch Übersetzung, 4 Reden gegen die Arianer, in denen er praktisch schon damals diese Lehre, die auch heute bei den Zeugen Jehovas wieder auftritt, glänzend widerlegte, schon im 4. Jahrhundert. Und er argumentierte mit der Erlösung des Menschen, dass da, wo Jesus nicht als Gott anerkannt wird, auch keine vollkommene Erlösung möglich ist. Nur ein Satz daraus, wie hätte er als Geschöpf durch ein Geschöpf sich mit dem Schöpfer verbinden können? Oder was für eine Hilfe hätten ähnliche Wesen von ihresgleichen erwarten können, wenn doch auch sie derselben Hilfe bedurften? Und so weiter. Also diese Argumentation lohnt sich mal zu lesen bei Athanasius 295 bis 373 nach Christus. Und dann wurden ja die bekannten altkirchlichen Bekenntnisse formuliert, das Nizänum 325 nach Christus, das Niceno Konstantinopolitanum 381 nach Christus und das Chalkidonense 451 nach Christus. In dem Niceno Konstantinopolitanischen Bekenntnis von 381 stehen die bekannten Sätze, ich lese jetzt mal auf Deutsch, nicht auf Griechisch. Wir glauben an einen Gott, den Vater, den Allmächtigen, Schöpfer Himmels und der Erden, all dessen, das sichtbar ist und unsichtbar. Und an einen Herrn Jesus Christus, Gottes eingeborenen Sohn, aus Gott geboren vor aller Zeit, Licht vom Licht, wahrer Gott vom wahren Gott, geboren, nicht geschaffen, mit dem Vater eines Wesens, durch den alle Dinge ins Sein traten, der um uns Menschen und um unseres Heiles willen herabgekommen ist, vom Himmel und Fleisch geworden, aus dem Heiligen Geist und Maria, der Jungfrau, der Mensch ward, gekreuzigt ward unter Pontius Pilatus, litt und begraben ward, am dritten Tage auferstand nach den Schriften, aufgefahren ist gen Himmel, sitzt zur Rechten des Vaters und wiederkommen wird in Herrlichkeit zu richten Lebende und Tote, des Reich ohne Ende sein wird. Und an den Heiligen Geist, der da Herr ist und lebendig macht, der vom Vater ausgeht, der mit dem Vater und dem Sohne zugleich angebetet und zugleich gepriesen wird, der durch die Propheten geredet hat und so weiter. Also dieses ganz klare Bekenntnis, was auch allen christlichen Kirchen die gemeinsame Grundlage darstellt, ob es jetzt auch Freikirchen oder was auch immer sind, im Unterschied zu den Sekten, nicht? Nun, wenn formuliert wird, der Sohn ist geboren, nicht geschaffen. Wo liegt da der Unterschied? Das ist nämlich vielen gar nicht klar. Wo liegt der Unterschied, wenn ich etwas erschaffe oder wenn ich jemanden zeuge? Also zwischen Zeugen und Schaffen, wo liegt da der Unterschied? Was denken Sie?
3: Ich schaffe ein Haus, ich baue ein Haus und ich zeuge einen Sohn.
2: Genau. Und ist dieses Haus vom gleichen Wesen wie Sie?
3: Nein.
2: Und der Sohn oder die Tochter?
3: Ja.
2: Das ist das Fleisch vom gleichen Fleisch, ne? Gleichen Blut. Und so ist es, wenn Gott, der Vater, man kann es mit menschlichen Worten nicht anders ausdrücken, aber so wird es auch im Bekenntnis festgehalten, von Ewigkeit her seinen Sohn zeugt, ist er gleichen Wesens mit dem Vater, Gott von Gott, Licht vom Licht. Und er ist kein Geschöpf. Wenn Gott den Menschen erschafft, nach seinem Ebenbild, wunderbar wie eine Fotografie von ihm, ja, wie wenn wir ein Foto haben, aber das ist nicht das gleiche Wesen, das ist nur ein Abbild Gottes. Das ist der Unterschied zwischen dem Sohn und den Geschöpfen. Oder wenn Sie ein Haus bauen, ja, das ist wie wenn Gott den Menschen formt. Ein Geschöpf, das nicht er ist, keine Mystik, keine Seelenmystik, Gott in uns, in dem Sinne von der Natur her, sondern er zieht nur durch seinen Geist in uns ein, wenn wir an Jesus glauben, wenn wir wiedergeborene Christen sind. Dann nimmt Gott in uns Wohnung, aber wir werden niemals wesenseins mit Gott. Das ist der Unterschied. Wesenseins mit dem Vater ist allein der Sohn und der Heilige Geist. Ich werde es von der Bibel her gleich auch noch darstellen. Athanasius schreibt gegen Arius, So kennt also die göttliche Schrift den Unterschied von Zeugung und Geschöpfen und erweist die Zeugung als Sohn, der nicht mit irgendeinem Anfang begann, sondern ewig ist. Die Schöpfung aber bezeichnet sie als ein Werk, das außerhalb von seinem Schöpfer existiert und zu werden begonnen hatte. Also der Sohn ohne Anfang in Ewigkeit vom Vater gezeugt, die Schöpfung von Anbeginn dann geschaffen, aber nicht von Ewigkeit. Es ist also nicht so, dass wir an drei Götter glaubten, wie fälschlich unterstellt wird, sondern dass der eine Gott sich in drei Erscheinungsweisen, Hypostasen oder Personen offenbart, wie es in der Kirchengeschichte formuliert wurde. Bevor ich nun auf die biblischen Argumente im eigentlichen Sinne eingehe, was Jesus Christus angeht, fange ich mal von hinten an, von der dritten Person der Dreieinigkeit, weil das können wir etwas schneller betrachten. Der Heilige Geist, ist der Heilige Geist eine Person oder nur eine Kraft, eine Energie? Das ist eine wichtige Frage, auch in anderen Gruppierungen. Moment, langsam. Auch, aber Moment. Joseph Franklin Rutherford, der eigentliche Begründer der Zeugen Jehovas. Er hat 1931 bei dem Kongress in Colombo den Namen zum ersten Mal eingeführt. Vorher war Charles Taze Russell Präsident der Wachturmgesellschaft. Die Geschichte lasse ich heute weg, aber ich habe eine Kassette dabei, wo Sie also die Geschichte auch hören können, wenn Sie es unbedingt wissen wollen. Aber Rutherford war jedenfalls der Erste, der das einführte. In dem Buch Die Harfe Gottes schreibt er Folgendes: Der Heilige Geist ist die unsichtbare Kraft und Energie, der unsichtbare Einfluss Jehovas. Gott ist heilig, darum ist seine Kraft, seine Energie und sein Einfluss heilig. Zitat Ende. In der Schrift soll man an die Dreieinigkeit glauben, wird in ähnlicher Weise der Geist Gottes als kontrollierte Kraft charakterisiert und sogar mit dem elektrischen Strom verglichen. Ich möchte es mal vorlesen, da heißt es auf Seite 20, die Art und Weise, wie in der Bibel der Ausdruck Heiliger Geist gebraucht wird, lässt erkennen, dass er eine kontrollierte Kraft ist, die Jehova Gott dazu dient, seine mannigfaltigen Vorsätze zu verwirklichen. Er kann in einer gewissen Weise mit dem elektrischen Strom verglichen werden, einer Kraft, die sich für die verschiedensten Zwecke einsetzen lässt. In 1. Mose 1, Vers 2 heißt es, Gottes wirksame Kraft bewegte sich hin und her über der Oberfläche der Wasser. Inzwischen bemerkt Luther übersetzt Gottes Geist, aber weil es ja keine Person sein soll, wird übersetzt Gottes wirksame Kraft in der Neuen Weltübersetzung, die ich auch hier habe. In diesem Fall, so heißt es weiter, diente Gottes Geist seine wirksame Kraft dazu, die Erde zu gestalten. Zitat Ende. Nun, liebe Freunde, ich gehe gleich darauf ein, ob Geist eine Person ist, aber achten Sie mal auf die Parallelen, wo der Geist Gottes nur als Kraft, sogar verglichen mit dem elektrischen Strom bezeichnet wird. Wo gibt es das noch in anderen Systemen? Fällt Ihnen da irgendwas ein? Anthroposophie. Und womit hängt die zusammen? Ich habe es ja vor einigen Wochen dargestellt. Wir müssen noch viel allgemeiner jetzt denken. Mit dem Spiritismus. Da, wo der Geist nicht mehr als Person gesehen wird, sondern noch als Energie, das kann auch in manchen pseudochristlichen Kreisen auftreten, da betreten wir das Gebiet des Spiritismus, des Geisterverkehrs. Denn da wird Gott entpersonalisiert und wird seine Kraft nur noch betont, ohne die personale Anbindung an den dreieinigen Gott. Ich weiß, dass Zeugen Jehovas das weit von sich weisen würden, sie wollen mit Spiritismus nichts zu tun haben, Gott sei Dank nicht, aber unbewusst, den meisten gar nicht bewusst, wo der Geist Gottes nicht als Person, sondern nur noch als Kraft verdinglicht gesehen wird, da ist die spiritistische Einfallstüre. So finden wir diesen verdinglichten Geistbegriff mit seinen esoterischen Wurzeln in allen esoterisch-okkulten Systemen, als Lebenskraft, als Odkraft bei von Reichenbach, als Weltäther bei Mesmer, als Jesod in der Kabbalah, als Mana in der polynesischen Religion, als Baraka im Sufismus des Islam, als Ka in der ägyptischen Religion, als Chi im Taoismus, als Prana im Hinduismus, als Kundalini und als ähnliches. Es ist immer dieser verdinglichte Geistbegriff, der dann in allen Religionen nicht mehr als Person, sondern als magisch-elektrisches Element gesehen wird. Sie finden hier immer die Parallelen aus der finsteren Welt und bei den Zeugen Jehovas vermuten wir es am wenigsten. Aber auch hier ist der Spiritismus eingedrungen, auch bei manchen Bibelübersetzungen. Ich habe es ausführlich in meinem Buch dargestellt, kann das jetzt nicht ausführen. Aber nun die entscheidende Frage. Bezeichnet die Heilige Schrift den Geist Gottes als Kraft oder als Person? Was meinen Sie, was meint ihr?
3: Als Person.
2: Als Person, die Kraftwirkungen ausübt. Und seht ihr, es wird abgetrennt, die Kraftwirkung von der Person. Ja, ich habe jetzt hier etwa 20 Bibelstellen, die ich jetzt vorlesen könnte. Diskutieren können wir übrigens nachher. Sie können sich ja Notizen machen, gell, das ist kein Problem. Aber ich wollte jetzt auch, weil es auf Kassette aufgenommen wird, um Verständnis bitten, dass ich an einem Stück jetzt... Also, der Heilige Geist wird in der Bibel als Person gekennzeichnet. Ich sage die Stellen ganz kurz dazu. Er spricht, Apostelgeschichte 13, 2, 21, 11. Er denkt, Apostelgeschichte 5, 3, 15, 28. Der Heilige Geist lehrt, Lukas 12, Vers 12, Johannes 14, Vers 26. Der Heilige Geist teilt dem Menschen Gaben zu, 1. Korinther 12, Vers 11. Der Heilige Geist kennt die Zukunft, Apostelgeschichte 21, Vers 11. Der Heilige Geist kann betrübt werden, Jesaja 63, Vers 10, Epheser 4, Vers 30. Er kann belogen werden, Apostelgeschichte 5, Vers 3. Er kann gelästert werden, Matthäus 12, Vers 31 und 32. Wie können Sie denn einen elektrischen Strom lästern, liebe Freunde? Entschuldigung, wenn ich das so formuliere. Der Heilige Geist, nur eine Person kann betrübt, belogen, gelästert werden. Der Heilige Geist sucht die Gemeinschaft des Menschen, 2. Korinther 13, Vers 13. Er kann im Menschen Wohnung nehmen und ihn wieder verlassen, wenn der Mensch in der Sünde verharrt, Psalm 51, Vers 13 und viele weitere Stellen. Der Heilige Geist besitzt göttliche Eigenschaften, Allwissenheit, 1. Korinther 2, Vers 10, Allmacht, Lukas 1, Vers 35 bis 37 und er ist ewig, Hebräer 9, Vers 14. Er wird gekennzeichnet als Tröster, den Jesus schickt und der Jesus nach seinem Weggang vertritt. Da gehe ich gleich nochmal drauf ein, Johannes 16, Vers 7 bis 15. Und er liebt uns, Römer 15, Vers 30. Nun gibt es Gegenargumente der Wachturmgesellschaft. Und es ist immer so, wenn eine Stelle nicht in die Weltanschauung passt, was geschieht dann mit dieser Bibelstelle? Sie wird symbolisch gedeutet. Ja? Verstehen Sie? Da muss man aufpassen. Wenn jetzt jemand plötzlich eine symbolische Umdeutung bringt, nicht mehr wörtlich nimmt, ja, das ist eine Vision oder ein Symbol oder irgendwie, da muss man mal gucken, sagt das der Zusammenhang tatsächlich? Denn wir können Bibelstellen nur richtig verstehen, wenn wir den Zusammenhang betrachten und den Wortsinn, vom Wortsinn ausgehen und den Kontext, den Zusammenhang berücksichtigen. Nun, es wird folgendermaßen argumentiert. In der Dreieinigkeitsschrift, Seite 21, gibt es nicht auch Bibeltexte, die vom Heiligen Geist als von einer Person sprechen, wird gefragt. Da kommt man nicht drum herum, ja? Aber wie wird jetzt argumentiert? Ja, doch man beachte, was der katholische Theologe Edmund Fortmann in dem Buch der Triune Gott, der dreieinige Gott, darüber sagt. Jetzt zitiert man interessanterweise einen katholischen Theologen, obwohl man sonst die katholische Kirche heftig bekämpft. Fortmann wird zitiert, er sagt, obschon dieser Geist häufig personifiziert wird, also als Person bezeichnet wird, ist es eigentlich recht klar, dass die heiligen Schreiber der hebräischen Schriften nie auf den Gedanken gekommen sind, dass dieser Geist eine Person sei. Auch haben sie ihn nie so dargestellt. Zitat Ende. Nun, man muss sich fragen, wie Fortmann das wissen will. Wenn man diese Bibelstellen unvoreingenommen gründlich liest, die ich genannt habe, dann stößt man unweigerlich auf die personalen Charakteristika des Heiligen Geistes. Aber auch hiergegen wird ein Argument gebracht, folgendes Argument. Ich zitiere wiederum daraus, aus der Dreieinigkeitsschrift. Da heißt es, es ist nichts Ungewöhnliches, dass in der Bibel etwas personifiziert wird. So heißt es darin, dass die Weisheit Kinder habe. Und auch der Heilige Geist wird dadurch, dass er personifiziert wird, nicht zu einer Geistperson. Also die Sünde kann personal dargestellt werden, die Weisheit sind trotzdem ja keine Personen, wird gesagt. Hierauf antworte ich Folgendes. Sicherlich werden in der Bibel Begriffe wie Weisheit, Sünde oder Tod personifiziert. Aber diese Tatsache spricht doch nicht dagegen, dass es daneben in der Bibel wirkliche Personen gibt, wie etwa den Heiligen Geist. Ja, sonst müsst ihr alles unpersönlich sein, wenn man dieses Argument ausdehnt. Es gibt ja natürlich wirkliche Personen. Man muss ja immer fragen, ist es jetzt eine Person oder nicht? Und ich habe ja die Stellen genannt. Dazu schreiben nun die Zeugen Jehovas in der gleichen Schrift Folgendes. Wohl heißt es in einigen Bibeltexten, dass der Geist spricht, aber andere Texte zeigen, dass dies in Wirklichkeit durch Menschen oder Engel geschah. Der Geist wirkte in diesen Fällen ähnlich wie Radiowellen, die Botschaften von einer Person zu einer anderen, die weit entfernt ist, übertragen. Darauf antworte ich Folgendes. Wenn der Geist durch Menschen spricht, warum sollte er dann keine Person sein? Das Gegenteil ist der Fall, gerade weil er Person ist, freilich unsichtbar und nicht räumlich begrenzt wie wir, ja, ist klar. Aber gerade weil er Person ist, kann er als dritte Person der göttlichen Dreieinigkeit durch Menschen sprechen. Man darf sich also Person bezüglich Heiligen Geist jetzt nicht als sichtbar, greifbar, körperliches, innerweltliches Wesen vorstellen, sondern als unsichtbar und trotzdem personal wirkend, als Geist eben, nicht als Körper in dem Sinne. Der Heilige Geist ist Gott, keine Kraft, aber durch das Wirken des Heiligen Geistes oder als Heiliger Geist erweist Gott seine Kraft auf Erden. Dazu lese ich jetzt gerade noch zwei Stellen. Johannes 16, Vers 7 bis 14. Und achten Sie mal darauf, welche Eigenschaften der Heilige Geist hier als Person besitzt. Hier sagt unser Heiland: Es ist gut für euch, dass ich weggehe, denn wenn ich nicht weggehe, kommt der Tröster nicht zu euch. Wenn ich aber gehe, will ich ihn zu euch senden. Und wenn er kommt, wird er der Welt die Augen auftun über die Sünde und über die Gerechtigkeit und über das Gericht. Wenn aber jener, der Geist der Wahrheit, kommen wird, wird er euch in alle Wahrheit leiten. Denn er, also der Geist Gottes, wird nicht aus sich selber reden, sondern was er hören wird, das wird er reden, und was zukünftig ist, wird er euch verkündigen. Er wird mich verherrlichen. Denn von dem Meinen wird er es nehmen und euch verkündigen. Alles, was der Vater hat, das ist mein. Darum habe ich gesagt, er wird es von dem Meinen nehmen und euch verkündigen. Johannes 16, 7 bis 14. Kann das ein elektrischer Strom tun? Also der Geist als Person besitzt personale Eigenschaften und Gaben. Und noch eine Stelle, Hananias und Sapphira. Eine ganz wichtige Stelle bezüglich der Personalität und Gottheit des Heiligen Geistes. Da steht in der Bibel, in Apostelgeschichte 5, Vers 1 bis 4, ein Mann aber mit Namen Hananias samt seiner Frau Sapphira verkaufte einen Acker. Doch er hielt mit Wissen seiner Frau etwas von dem Geld zurück und brachte nur einen Teil und legte ihn den Aposteln zu Füßen. Petrus aber sprach: Hananias, warum hat der Satan dein Herz erfüllt, dass du den Heiligen Geist belogen und etwas vom Geld für den Acker zurückbehalten hast? Hättest du den Acker nicht behalten können, als du ihn hattest? Und konntest du nicht auch, als er verkauft war, noch tun, was du wolltest? Warum hast du dir dies in deinem Herzen vorgenommen? Du hast nicht Menschen, sondern Gott belogen. Ist Ihnen was aufgefallen? Apostelgeschichte 5, 1 bis 4. Es heißt einerseits, du hast den Heiligen Geist belogen, und einige Verse weiter, du hast Gott belogen. Also ganz klar, der Heilige Geist ist Gott. Soweit hierzu. Nachdem wir nun die Gottheit des Heiligen Geistes von der Schrift her festgestellt haben, kommen wir jetzt zur entscheidenden Frage: Ist Jesus Gott in einzigartiger Weise? Also nicht ein Gottessohn, sondern der Gottessohn. Nicht ein Gott, sondern der einzigartige Sohn Gottes. Nun, da ist am einfachsten, wenn wir einmal sehen, was die Bibel über Jehova, sage ich mal, sagt, also JHWH, das Tetragramm, ich sage jetzt mal Jehova, das wird hier so abgehört, JHWH, nicht? Zeugen Jehovas würden als Jehova sagen, also an die Leinwand hier geworfen, und was sie über Jesus sagt. Wir sehen also, ich lese mal vor, Jesus ist Gott. Die Zeugen Jehovas und nicht nur sie bestreiten die Dreieinigkeit, also die Wesenseinheit von Gott Vater, Gott Sohn und Gott im Heiligen Geist. Jesus sei nur ein Geschöpf, der Erzengel Michael, der vollkommene zweite Adam. Aber er sei nicht Gott im eigentlichen Sinn. Nachfolgend ein Überblick über Bibelstellen, die dokumentieren, dass Gott, Jahwe oder Jehova und Jesus Christus eins sind. Und hier sind zunächst die Stellen zu nennen, die sagen, Jehova ist Gott. Das brauchen wir, denke ich, nicht weiter begründen. Aber dann auch, Jesus ist Gott. Auf einige gehe ich gleich noch ein. Johannes 1, Vers 1 und 18, Johannes 20, Vers 28, Römer 9, Vers 5, Titus 2, Vers 13, Hebräer 1, Vers 8, 2. Petrus 1, Vers 1. Aber nicht nur die Bezeichnung Gott findet sich, sondern auch die ganzen Würdetitel Gottes auf Jesus angewendet und die ganzen Eigenschaften Gottes auf Jesus angewendet. Zum Beispiel, Jehova ist Herr in Herrlichkeit. Ich lasse jetzt aus Zeitgründen die vielen Stellen weg. Und Jesus ist Herr in Herrlichkeit. Sie sehen hier, ich habe es nicht gezählt, ungefähr 20 Bibelstellen. Man könnte noch mehr nennen. Dann, Jehova ist Erster und Letzter, Alpha und Omega. Und Jesus ist genauso Erster und Letzter, Alpha und Omega. Offenbarung 1, Vers 17 und 18. Offenbarung 2, Vers 8. Offenbarung 22, 12 bis 16. Jehova ist Retter und Jesus ist Retter. Matthäus 1, Vers 21 und so weiter. Allein schon der Name Jesus bedeutet ja, von Jeschua herkommend, Hilfer, Helfer, Retter. Dann, Jehova ist ewiger König und Jesus ist ewiger König. Jehova ist ewiger Richter und Jesus ist ewiger Richter. Jehova ist Erlöser und Jesus ist Erlöser. Apostelgeschichte 20, Vers 28, Epheser 1, Vers 7, Hebräer 9, Vers 12. Jehova ist Schöpfer und Jesus ist Schöpfer. Johannes 1, Vers 2 folgende, Kolosser 1, 15 bis 18, Hebräer 1, 1 folgende. Davon werden wir zwei Stellen noch betrachten. Und dann auch wieder wesentlich. Jehova existiert von Ewigkeit her und Jesus existiert von Ewigkeit her. Etliche Stellen aus dem Johannesevangelium machen das deutlich, aber auch 1. Korinther 10, Vers 4, Philipper 2, Vers 6, Hebräer 9, Vers 26, Hebräer 13, 8 und Judas 5. Und jetzt etwas, was ja nur Gott tun kann. Kein Mensch oder kein Engel könnte das tun. Jehova vergibt Sünden und Jesus vergibt Sünden. Markus 2, Vers 1 bis 12, Apostelgeschichte 5, Vers 31, Apostelgeschichte 26, Vers 18, Kolosser 2, Vers 13, Kolosser 3, Vers 13. Nur Gott kann Sünden vergeben. Deshalb wollten ihn ja auch die Pharisäer steinigen, weil er das tat. Sagte, deine Sünden sind dir vergeben. Die Juden wollten ihn damals steinigen. Und auch das kann nur Gott tun. Jehova weckt Tode auf und Jesus weckt Tode auf. Übrigens, auch im Endgericht kann nur Gott tun, kein Engel. Im Unterschied zu Michael zum Beispiel. Und Jesus weckt Tote auf. Lukas 7, Vers 11 folgende, Johannes 5, 21, Johannes 6, 40 und viele weitere Stellen. Und was auch nur Gott zukommt, Huldigung, Anbetung. Das kann man jetzt wahrscheinlich nicht mehr lesen, deshalb lese ich es vor, ist ganz unten hier. Jehova empfängt Lobpreis und Anbetung, und zwar von Engeln und Menschen. Und genauso Jesus empfängt Lobpreis und Anbetung von Engeln und Menschen. Ganz viele Bibelstellen. Matthäus 2, Vers 2, Matthäus 14, 33, 28, 9 und Vers 17, Johannes 5, Vers 23, 20, Vers 28 und so weiter. Vor allem aber Hebräer 1, darauf gehe ich auch gleich noch ein. Ich zitiere aus dem Buch von des Neutestamentlers Murray G. Harris, Jesus as God. Und folgende Sätze daraus möchte ich nochmal zitieren, in deutscher Übersetzung. Harris als Neutestamentler schreibt hier, es ist sicher, dass der Begriff Theos, also Gott, auf Jesus Christus in Johannes 1, Vers 1 und Johannes 20, 28 angewandt wird. Es ist sehr wahrscheinlich, dass er in Römer 9, Vers 5, Titus 2, Vers 13, Hebräer 1, Vers 8 und 2. Petrus 1, Vers 1 auf Jesus Christus bezogen wird, wahrscheinlich auch in Johannes 1, 18. Wenn Jesus als Theos, Gott oder Hotheos, der Gott bezeichnet wird, dient dies dazu, seine Gottheit expressis verbis, das heißt ausdrücklich, zu bestätigen. Sicherlich steht, so schreibt Harris weiter, sicherlich steht oder fällt aber die neutestamentliche Lehre von der Gottheit Christi nicht mit der Zahl der Stellen, an denen Jesus Theos, Gott, genannt wird. Sogar wenn der Titel niemals in Bezug auf Jesus gebraucht würde, ist seine Gottheit doch offensichtlich. Zum Beispiel ist er, also Jesus, der Empfänger der Anbetung von Menschen und Engeln und des rettenden Glaubens. Er übt Funktionen aus, die ausschließlich Gott zukommen, etwa beim Schöpfungsakt, beim Vergeben von Sünden und beim Endgericht. Bittgebete werden an ihn gerichtet. Alle göttlichen Attribute sind ihm eigen. Er trägt zahlreiche Titel, die im Alten Testament auf Jahwe, Jehova bezogen werden. Zitat Ende. So Harris in dem Buch Jesus as God, Jesus als Gott. Lohnt sich mal zu lesen, wer Englisch kann. ausführliche wissenschaftliche Untersuchung, etliche hundert Seiten. Nun kommen wir aber auch nochmal auf ein weiteres tiefes Geheimnis, außer der Dreieinigkeit, nämlich wie verhalten sich denn die wahre Gottheit und die wahre Menschheit Jesu Christi zueinander? Übrigens ein genauso tiefes Geheimnis wie die Frage, die Bibel, Gottes Wort, Menschenwort, was zurzeit auch in evangelikalen Kreisen diskutiert wird. Die Frage, wahre Gottheit und wahre Menschheit, wie verhält sich das zueinander? Haben sich damit auch Gott Mensch wird, Hunger leidet, Durst leidet, angreifbar wird, sogar geschlagen werden kann, getötet werden kann am Kreuz. Marterpfahl würden Zeugen Jehovas sagen, da gibt es ja kein Kreuz. Aber auf die Dinge kann ich jetzt nicht alle eingehen. Aber wie ist das möglich? Nun, das ist das Geheimnis wahre Gottheit und wahre Menschheit, wie das nun zusammenkommt. Jesus wuchs heran vom Kind zum Mann, empfand Hunger und Durst, Müdigkeit und Schlaf, Trauer und Freude. Er erlitt körperlichen und seelischen Schmerz und schließlich den Tod. Und doch war er zugleich und ist er wirklicher Gott. Er besaß Macht über die Natur, konnte die Gedanken der Menschen erkennen, Sünden vergeben, Krankheiten heilen, Stürme stillen, Sehen beruhigen, Tote zum Leben erwecken und so weiter. Das ist in einer Person hier, des Sohnes Gottes, zusammengetroffen, in einzigartiger Weise. Nun, das ist nun auch das Geheimnis, wie sich die göttlichen Personen unterscheiden. Und wir berühren hier wirklich an die tiefsten Geheimnisse im christlichen Glauben und auch die tiefsten Geheimnisse für die Theologen und für die Theologie. Trotzdem möchte ich einiges vielleicht sagen. Und wir gehen aus von Philipper 2, Vers 6 bis 11. Das ist, denke ich, der Schlüssel, um diese Stellen richtig zu verstehen, die auch den Zeugen Jehovas wahrscheinlich zum Fallstrick geworden sind, weil sie es falsch verstanden haben, wenn es heißt, der Vater ist größer als ich. Ich denke, wir können es nur verstehen von Stellen wie Philipper 2, 6 bis 11 her. Das Geheimnis der Selbstentäußerung Jesu Christi, dass er sich seiner Göttlichkeit entäußert hat für die Zeit der irdischen Existenzweise. Wir lesen es mal, Philipper 2, 6 bis 11. Und ich habe hier eine eigene Übersetzung vom Griechischen her. Der in der Daseinsweise Gottes sich befand, hielt nicht gierig daran fest, Gott gleich zu sein, sondern er entäußerte sich selbst, Sklavendasein annehmend. Ein Gleichbild der Menschen wurde er. Und im Äußeren erfunden als Mensch erniedrigte er sich selbst und wurde gehorsam bis zum Tod, ja zum Kreuzestod. Deshalb hat Gott ihn auch so sehr erhöht und ihm den Namen, der über jedem Namen ist, geschenkt, damit im Namen Jesu jedes Knie sich beuge, der himmlischen und irdischen und unterirdischen, und jede Zunge bekenne, Herr ist Jesus Christus, zur Ehre Gottes des Vaters. Nun, es wird hier deutlich, ganz am Anfang schon, dass Jesus Christus ursprünglich in der Gestalt Gottes, in der, nicht nur Gestalt, sondern in der Morphe, in der Daseinsweise Gottes sich befand. Und nur weil er Gott ist, konnte er sich seiner Gottheit für eine bestimmte Zeit so entäußern, dass er Fleisch wurde, dass er Mensch wurde. En morphe tu theou hyparchon. Ursprünglich in der Gestalt Gottes seiend. Und mit seiner Fleischwerdung beschloss Christus freiwillig, sich der Autorität des Vaters zu unterstellen. Nicht, weil er es musste, sondern weil er es wollte aus Liebe zu uns Menschen. Das ist das Geheimnis der Menschwerdung Jesu Christi, Gottes in Christus, in seinem Sohn. Er hielt nicht gierig daran fest, Gott gleich zu sein. Er hätte ja sagen können, ich will nicht auf die Erde gehen, ich will nicht dieses Opfer bringen, ich will beim Vater bleiben. Nein, er hat es freiwillig auf sich genommen, diesen Weg des Leidens für uns Menschen stellvertretend, für unsere Schuld zu gehen. Dass Jesus seine Gleichheit mit Gott aufgeben konnte, setzt also voraus, dass er diese Gleichheit...
0: Hast du gewusst?
1: Jesus ist Freiheit.
0: Hast du gewusst?
1: Jesus ist dein Freund.
0: Hast du gewusst?
1: Jesus ist mehr als eine Religion. Er ist das Leben und macht dich frei.

Herrlichkeit besaß und auch natürlich besitzt. Gott wurde Mensch, Johannes 1, Vers 14, das Wort wurde Fleisch. Jesus unterwarf sich seinem Vater dem Rang nach, aber nicht der Natur nach. Er bleibt gleichen Wesens mit dem Vater, nimmt aber einen geringeren Rang ein als der Sohn, so wie auch ein irdischer Sohn, solange er jung ist und so, oder auch die Eltern ehren soll und insofern auch unter den Eltern, auch unter dem Vater steht. Man kann das ja wieder mit dem menschlichen Vergleich sich vorstellen. Die Kinder sollten in der Regel oder überhaupt von Schöpfungswillen Gottes her unter den Eltern stehen, nicht über die Eltern sich stellen. Selbst wenn die Eltern ungläubig sind, da müssen sie ihnen vielleicht nicht gehorchen, wo es um Glaubensdinge geht. Da muss man Gott mehr gehorchen als den Menschen. Aber trotzdem im irdischen Rahmen den Eltern gehorchen. Ich kann ja sagen, meine Mutter sitzt auch hier. Also. Je älter man wird, da wird es noch ein bisschen schwieriger, wenn man mal schon auf die 50 zugeht. Aber trotzdem haben natürlich die Eltern auch manche Lebenserfahrung voraus. Ne? Ist doch in der Regel so, oder? Ja. Wobei auch niemand die Jugend verachten soll. Siehe Timotheus Briefe. Das ist in einer Gemeinde, wenn dann junge Prediger kommen, ne? Denke ich manchmal, Mensch, diese älteren Geschwister, die hören sich jetzt den jungen Prediger an und lernen da was von ihm. Deshalb, es gilt beides. Da, wo der Geist Gottes wirkt, auch die Jugend kann manches sagen. Ich bin jetzt wahrscheinlich auch nicht der Älteste im Raum, sage Ihnen trotzdem was, entschuldigen Sie bitte. Aber ja, so wie es einem der Herr schenkt. Jesus unterwarf sich also seinem Vater dem Rang nach, aber nicht der Natur nach. Diese Unterwerfung ändert also nichts an der Wesensgleichheit mit dem Vater und dem Heiligen Geist, Gott von Gott. Er wurde Mensch wie wir, aber mit einem Unterschied, wer weiß das? Ohne Sünde, er bleibt als Einziger und blieb als Einziger ohne Sünde. Er wurde auch versucht, hat aber dem nicht nachgegeben. Und seine Fleischwerdung, seine Inkarnation, lateinisch, kam der Entäußerung seiner Gottgleichheit gleich. Das heißt, er verzichtete auf den Gebrauch bestimmter göttlicher Eigenschaften, aber das wurde ihm nach seiner Kreuzigung und Erhöhung wieder in der Fülle zuteil. In Vers 9 bis 11 von Philipper 2 ist übrigens ein Zitat aus Jesaja 45 aufgenommen. Jesaja 45, 22 bis 24. Und in der Jesaja-Stelle heißt es, da spricht also Jehova, wie Zeugen Jehovas sagen würden, mir sollen sich alle Knie beugen und alle Zungen schwören und sagen, in Jehova habe ich Gerechtigkeit und Stärke. Und genau das wird aufgegriffen in Philipper 2, wo es dann heißt, dass ich im Namen Jesu jedes Knie beuge. Genau das gleiche, was hier über Jehova gesagt wird. Haben Sie mal ein Beispiel, ja? Jesaja 45, Jehova, Philipper 2, Jesus Christus. Die Knie sollen sich beugen für Jehova und genauso für dem Sohn Jesus Christus. Kann man noch deutlicher erkennen, dass Jesus Gott ist und vollkommener Erlöser ist? Nun gibt es aber die Stelle, Johannes 14, 28, der Vater ist größer als ich, spricht hier Jesus. Da bin ich auch schon mal ins Schleudern gekommen. Wenn man das so isoliert liest, der Vater ist größer als ich, ja, ist dann Jesus doch nicht Gott, ja. Aber es ist genau das, was ich gesagt habe. Man kann es nur verstehen, jetzt kommt ein theologisches Fachwort, vom innertrinitarischen Handeln her. Innertrinitarisch heißt innerhalb der Dreieinigkeit. Es gibt eine Beziehung zwischen Vater, kann sich den oben am Dreieck vorstellen, Sohn und Heiligem Geist als die zwei unteren Personen, die sich dem Vater unterordnen, die ewig von ihm gezeugt oder gesandt werden. Der Sohn gezeugt, der Geist ausgesandt. Innertrinitarisches Handeln zwischen Vater und Sohn. Der Vater ist größer, weil von ihm alles innertrinitarische Geschehen ausgeht, denn er, der Vater, ist es, der den Sohn und den Geist sendet. Und im gleichen Kapitel Johannes 14 steht ja, und das scheint zunächst widersprüchlich zu sein, ist es aber gar nicht, der Satz, den Jesus spricht, wer mich sieht, der sieht den Vater. Nun, wie könnte das Jesus sagen, wenn er nicht Gott wäre? Wer mich sieht, der sieht den Vater, nämlich Gott, den Vater. Das heißt also, die Unterordnung des Sohnes, der Vater ist größer als ich, hebt die Wesenseinheit mit Gott, dem Vater. Wer mich sieht, der sieht den Vater, das hebt diese Wesenseinheit nicht auf. Das ist im gleichen Kapitel Johannes 14 beschrieben. Qualitativ war er Gott, offenbart im Fleisch, während er quantitativ als ein Mensch begrenzt war, so kann man fast auch sagen. So von der Wesensart gleich, von der Rangordnung unterschieden.

0: Noch einige Stellen oder ist Ihnen schon zu viel? Ich möchte noch auf 1, 2, 3, wobei, doch auf einige wenige Stellen eingehen. 20 Minuten noch, wenn es erlaubt ist. Aber es ist ja wichtig, weil da kommen ja Fragen, wenn die Zeugen Jehovas an der Haustür sind und diese Stellen dann einem präsentieren. Und da gibt es ja auch ein Buch Unterredungen anhand der Schriften, wo diese Dinge auch einstudiert werden. Das ist also nicht so, dass sie das einfach so sagen. Das wird regelrecht geschult, diese Gespräche. Ich gehe vielleicht morgen Abend noch darauf ein. Da werde ich noch ein bisschen was auch über die missionarische Begegnung sagen. Aber hier Markus 13, Vers 32. Von dem Tage aber und der Stunde, nämlich des Weltendes und Endgerichts, weiß niemand, auch die Engel im Himmel nicht, auch der Sohn nicht, sondern allein der Vater. Geheimnisvolle Stelle. Warum weiß der Sohn nicht den Termin des Weltgerichts, des Endes? Nun, zunächst ist festzustellen, es gibt ja verschiedene Urschriften, dass im Mehrheitstext, im griechischen Mehrheitstext, sich der Satzteil ude hochios, auch der Sohn nicht, überhaupt nicht findet. Der findet sich in verschiedenen anderen Handschriften, aber nicht im Mehrheitstext, der eine sehr gute Bezeugung hat. Also von daher muss man Zweifel anmelden, ob das ursprünglich da gestanden ist. Textforschung. Aber selbst wenn es im ursprünglichen Evangelium so gestanden sein sollte, dann wird doch deutlich vom Zusammenhang her in Matthäus 24, dass Jesus sehr wohl Kenntnis besaß über das Ende der Welt. Er hat ja die ganze Endzeitrede gehalten, die ganzen Zeichen der Zeit, die kommen werden. Ich werde, so Gott will, nächstes Jahr, nee, auch dieses Jahr noch ein Seminar halten über Endzeit im Dezember. Ich glaube auch, dass das Ende nahe gerückt ist, aber ich würde nie einen Termin festsetzen, im Unterschied zu der Geschichte der ernsten Bibelforscher oder Zeugen Jehovas, wo es ja schon viele falsche Termine gab. 1874, 1878, 1914, 1918, 1925, 1975. Das waren alles falsche Termine für die Errichtung des Königreiches Gottes auf Erden. Aber darauf gehe ich jetzt mal nicht ein. Aber auch daran erkennt man falsche Prophetie natürlich, ne? Wenn es nicht eintrifft. Tag und Stunde weiß niemand. Darum geht's. Aber die Zeichen hat der Herr uns offenbart. Und natürlich wusste er um die Zeit. Warum nun dieses aber nicht gesagt werden soll, das wird in der ähnlichen Stelle Apostelgeschichte 1, Vers 7 deutlich, wo Jesus zu den Jüngern spricht: Es steht euch nicht zu, Zeitläufe und Zeitpunkte zu wissen. Kairos et Chronos, Zeitläufe und Zeitpunkte, beziehungsweise umgekehrt, Chronos und Kairos. Also es steht euch nicht zu, das heißt, es ist nicht gut für uns, wenn wir den genauen Zeitpunkt wissen. Warum wohl? Weil wir da nicht mehr alle Zeit wachsam sind. Wir sollen ja alle Zeit wachsam sein und bereit für den Tag des Herrn. Und außerdem soll man nicht jetzt, dann kommt man schnell in die Haltung, ja, ein Jahr so und so viel. Und vorher, da kann man sich ja immer noch bekehren und so nach dem Schema, dann wird es ein sehr flaches Leben. Nein, wir sollen alle Zeit in freudiger Erwartung der Wiederkunft Jesu stehen. Ich lasse es aus Zeitgründen einige Stellen weg. Man müsste jetzt ausführlich auf Johannes 1, Vers 1 bis 3 eingehen. Mach es ganz kurz. Wie gesagt, Sie können es ausführlicher studieren, wenn Sie wollen, in Büchern. Aber hier heißt es im Luthertext: Im Anfang war das Wort, und das Wort war bei Gott, und Gott war das Wort. Dasselbe war im Anfang bei Gott. Alle Dinge sind durch dasselbe gemacht, und ohne dasselbe ist nichts gemacht, was gemacht ist. Wir wissen, das Wort ist Jesus Christus, muss ich jetzt nicht weit erklären. Und in der Neuen Weltübersetzung der Wachturmgesellschaft hören sich diese Verse so an: Im Anfang war das Wort, und das Wort war bei Gott, und das Wort war ein Gott, statt Gott war das Wort. Das Wort war ein Gott. Dieser war im Anfang bei Gott. Alle Dinge kamen durch ihn ins Dasein, und ohne ihn kam auch nicht ein Ding ins Dasein. Es wird also unterschieden zwischen Gott, Jehova, und einem Gott, dem Erzengel Michael, nämlich Jesus Christus. Aber das lässt sich nicht halten. Ich müsste jetzt die ganzen Grammatikregeln erklären, nach Colwell und wie sie alle heißen. Ich würde es gern ausführlich tun, aber ich denke, ich erschlage sie damit. Es ist nur die Sache, die Wachturmgesellschaft argumentiert, ob hier es Gott oder ein Gott heißt, das hängt vom Textzusammenhang ab. Und da ja die ganze Bibel sagen würde, Jesus sei nicht Jehova, Gott, deshalb müsse es heißen ein Gott. So wird im Groben argumentiert. Aber ich habe gerade gezeigt, durch auch das Schaubild, dass die gesamte Bibel sagt, dass Jesus Gott ist. Insofern muss es hier betont vorangestellt heißen, Theos, Gott. Und ohne Artikel, weil es eben gerade die Betonung ist. Gott war das Wort. Nicht Mensch war das Wort, sondern Gott. Deshalb ist Theos hier vorangestellt in 1. Mose, in Johannes 1, Vers 1. Und vor allem, und das ist noch ein wichtiges Argument, das wird oft übersehen, es heißt nicht, und das wird überlesen, sehr gern, auch von uns, es heißt nicht, im Anfang wurde das Wort, sondern, wie heißt es? Im Anfang war das Wort. Und der Bibelausleger Theodor Zahn hat bereits im 19. Jahrhundert geschrieben, oder Anfang des 20., dass dieses lange Ein, Enarche, Ein, Hologos im Griechischen, war das Wort, schon immer das Hauptargument gegen die Arianer jeder Färbung war, ob sie Zeugen Jehovas oder Moslems oder Arius selber geheißen haben. Es heißt nicht, das Wort wurde geschaffen, trat in die Welt, sondern es war von Ewigkeit her. Ist im Anfang. Man kann auch sagen, in Gott war das Wort, nicht wurde. Das ist für mich das Hauptargument von Johannes 1, von der ewigen Gottheit des Wortes. En arche en ho logos. Im Unterschied zu allem, was geworden ist, war der Logos von Ewigkeit. Sonst müsste es heißen, en arche geneto ho logos. Im Anfang wurde der Logos das Wort. Es lohnt sich mal ein bisschen Griechisch zu lernen. Nicht wurde, sondern war im Anfang schon. Auch Johannes 3,16 wird ins Feld geführt. Denn also hat Gott die Welt geliebt, dass er seinen eingeborenen, übersetzt Luther, eingeborenen Sohn gab, damit alle, die an ihn glauben, nicht verloren werden, sondern das ewige Leben haben. Das ist ja ein ganz bekannter Vers, wo das ganze Evangelium zusammengefasst ist. Und hier steht im Griechischen Monogenes, der einzig geborene Sohn, übersetzt Luther. Es wird in den Wachturmschriften argumentiert, dass Ginomai, also von Monogenes, der Zusammenhang, ein Hinweis sei auf die Geschöpflichkeit Jesu und ein Beweis gegen seine Gottheit. Aber es ist gerade umgekehrt. Monogenes heißt einzig gezeugt, ja, nicht geschaffen. Also es deutet auch hier wieder ganz klar auf die Zeugung des Sohnes vom Vater hin. Dann die Stelle, ich und der Vater sind eins. Das ist ja ein Argument für die Gottheit Jesu. Aber wie wird hier jetzt dagegen argumentiert? Ist auch mal interessant zu hören. Wenn Jesus spricht, ich und der Vater sind eins. Nun, sie sagen, dass es eben, ich habe schon mal vorhin ganz am Anfang ein Zitat gelesen, sie sagen, dass das nur die Einheit in der Überzeugung und im Willen sei, die Jehova und Jesus besessen hätten. Also keine Einheit im Wesen, sondern nur in der Überzeugung und im Willen. Das Neutrum hin zeige eine Einheit in der Zusammenarbeit an. Aber ist wirklich nicht mehr gemeint als eine Einheit im Wollen und Handeln? Doch, muss man antworten. Und das wird deutlich wieder im Textzusammenhang. Es ist ja immer wichtig, dass wir die Bibelstellen vom Textzusammenhang her betrachten. Was geschieht nämlich, als Jesus gesagt hat, ich und der Vater sind eins? Wie reagieren denn die Umstehenden darauf? Sagen sie, ja, wir sind ja auch, sie können ja antworten, wir sind ja auch eins mit dem Vater. Wir tun auch seinen Willen als jüdische Nachfolger unseres Gottes. Wenn Jesus nur das gemeint hätte, dann wäre das nicht passiert, was hier beschrieben wird. Da steht nämlich in Johannes 10, da hoben die Juden Steine auf, um ihn zu steinigen und sprachen, um eines guten Werkes willen steinigen wir dich nicht, sondern um der Gotteslästerung willen, denn du bist ein Mensch und machst dich selbst zu Gott. Also ihr seht, liebe Geschwister und liebe Freunde, man muss hier den Zusammenhang beachten. Sie hätten ihn nicht steinigen wollen, wenn sie es nicht so verstanden hätten und er es auch nicht so gemeint hätte. Ich bin Gott, der Vater und ich sind eins. Das hat Jesus in einzigartiger Vollkommenheit gesagt. Und nun noch eine Kardinalstelle, Johannes 20, Vers 28. Der Zweifler Thomas, ja, vielleicht auch schon dran gedacht. Er sprach zum auferstandenen Herrn Jesus Christus, als er ihn gesehen hat, als er seine Wunden berührt hat, an die Seite gefasst und die Nägelmale betastet. Was sagte er da? Wer weiß es? Mein Herr und mein Gott. Johannes 20, Vers 28. Eine der wichtigsten Stellen im Neuen Testament, wo Jesus klar als Gott bezeichnet wird. Die Wachturmgesellschaft tut sich schwer, diese Stelle umzudeuten. Sie versucht es. Und wie? Ich zitiere. Man muss hier genau hier hinhören, wie hier umgedeutet wird. Und zwar aus der Schrift sollte man an die Dreieinigkeit glauben, Seite 29. Zitat. Für Thomas war Jesus wie ein Gott. Wie ein Gott. Vor allem unter den wundersamen Umständen, die ihn zu diesem Ausruf veranlassten. Einige Gelehrte meinen, dies seien lediglich gefühlsbetonte Worte des Erstaunens, die Thomas zwar zu Jesus gesprochen, aber an Gott gerichtet habe. Wie dem auch sei, wird hier weitergeschrieben, Thomas dachte nicht, Jesus sei der allmächtige Gott. Denn er und all die anderen Apostel wussten, dass Jesus nie behauptet hatte, Gott zu sein, sondern lehrte, dass nur Jehova, der allein wahre Gott ist, Johannes 17, Vers 3, wird auf eine Stelle verwiesen. Ich habe ja gerade aber gesagt, wo Jesus sagt, ich und der Vater sind eins. Also natürlich hat er es gelehrt und sollte ja deshalb auch gesteinigt werden. Aber es wird ja behauptet, er hätte es nie gelehrt. Und Thomas hätte auch gar nicht ihn gemeint, sondern Jehova und hätte halt nur ihn dabei angeschaut. Finden Sie das überzeugend? Es sind Auswege, Ausflüchte, die man sucht. Und ich finde das sehr traurig, dass man sich um diese Klarheit hier herumdrückt und das einfach nicht annehmen möchte. Jesus ist Gott. Vom Textzusammenhang her zielt diese Erzählung, diese Tatsachenerzählung, der Tatsachenbericht darauf, den Weg des Thomas zu beschreiben, vom Zweifler zum Gläubigen. Thomas der Zweifler, der ja zum Gläubigen wird. Thomas kommt zum Glauben an Jesus als den Auferstandenen. Und deshalb auch die Antwort Jesu. Und das ist wieder der Kontext. Was antwortet denn Jesus? Wenn er nicht Gott wäre, was hätte er dann sagen müssen? Rede mich nicht so an, du sollst nur Jehova anbeten, hätte er sagen müssen. Ja? Und was tut Jesus? Er sagt in Vers 29, weil du mich gesehen hast, Thomas, darum glaubst du. Selig sind, die nicht sehen und doch glauben. Weil er ja nicht mehr lange da sein wird, sichtbar auf Erden, sagt er das schon auch für uns. Ist für mich ein ganz wichtiger Vers, der unsichtbare Herr, ihm zu vertrauen, wenn wir ihn nicht sehen, selig, die nicht sehen und doch glauben. Weil du mich gesehen hast, Thomas, darum glaubst du, selig, die nicht sehen und doch glauben. Jesus bestätigt also den Glauben des Thomas, der in seinem Bekenntnisausruf, mein Herr und mein Gott, zum Ausdruck kommt. Ich denke, was kann es noch deutlicher geben als diesen Beweis für die Gottheit Jesu? Und noch ein wichtiges. Der Ausruf, mein Herr und mein Gott, ist im Alten Testament eine häufige Ausdrucksweise, ein feststehender Gebetsruf zu Gott, dem Vater. Im Alten Testament gang und gäbe, in 2. Samuel 7, Vers 28, 1. Könige 18, Vers 39, Psalm 35, Vers 23, Psalm 50, Vers 3 und so weiter. Dieser Gebets- und Bekenntnisruf, mein Herr und mein Gott, wird hier auf Jesus angewendet, der sonst nur, ich sag's mal, Jehova zuteil wird. Hier auf Jesus bezogen. Harris sagt in seinem Buch Jesus as God, indem Thomas diesen Bekenntnisruf von sich gab, erkannte er die Herrschaft Jesu in den irdischen und himmlischen Reichen und über sein eigenes Leben sowie die wesensmäßige Einheit Jesu mit dem Vater an, welche seine Verehrung Jesu rechtfertigte. So wie sie in diesem Vers gebraucht werden, sind Kyrios und Theos Titel, nicht Eigennamen. Der erste bestätigt implizit und der zweite explizit die substanzielle Gottheit des auferstandenen Jesus. Zitat Ende. Nun könnte ich noch auf Kolosser 1, Vers 15 eingehen. Christus ist das Ebenbild des unsichtbaren Gottes, der Erstgeborene vor aller Schöpfung. So muss es richtig übersetzt sein, ein Genitivus Partitivus. Und es heißt auch nicht Erstgeschaffener, sondern Erstgeborener. Im Griechischen steht Prototokos, Pases Ktisios. Wenn es Erstgeschaffener heißen würde, dann müsste heißen Protoktistos. Pases Ktesios, für die Fachleute unter uns. Also vom Griechischen her ist es gar nicht möglich, ihn hier als Geschöpf einzuordnen. Und da wird übrigens in Klammern hinzugefügt in der Neuen Weltübersetzung der Erstgeborene vor allen anderen Geschöpfen. Da wird anderes eingefügt, andere Geschöpfe, obwohl das gar nicht dasteht. Lesen Sie mal darauf in die Neue Weltübersetzung, wie da in Klammerbemerkungen der Text verfälscht wird. Ich habe ein ganzes Kapitel auch hier drin, muss das aus Zeitgründen weglassen. Aber nun eine Stelle zum Abschluss, wirklich jetzt der Schluss, noch 5 Minuten. Hebräer 1, das können Sie mal mit aufschlagen, wer eine Bibel da hat. Ich denke, hier wird am allerdeutlichsten der Unterschied zwischen Jesus Christus, dem einzigen Sohn Gottes, und den Engeln, mit denen ja Jesus auf eine Ebene gestellt wird von der Wachturmgesellschaft, Erzengel Michael. Hebräerbrief, Kapitel 1. Jetzt nochmal einige Verse daraus. Ab Vers 1. Nachdem Gott vor Zeiten vielfach und auf vielerlei Weise geredet hat zu den Vätern durch die Propheten, hat er in diesen letzten Tagen zu uns geredet durch den Sohn, den er eingesetzt hat zum Erben über alles, durch den er auch die Welt gemacht hat. Er ist der Abglanz seiner Herrlichkeit und das Ebenbild seines Wesens und trägt alle Dinge mit seinem kräftigen Wort und hat vollbracht die Reinigung von den Sünden und hat sich gesetzt zur Rechten der Majestät in der Höhe und ist so viel höher geworden als die Engel, wie der Name, den er ererbt hat, höher ist als ihr Name. Denn zu welchem Engel hat Gott jemals gesagt, du bist mein Sohn, heute habe ich dich gezeugt? Genau hinhören. Ja? Zu welchem Engel hat Gott das jemals gesagt? Einzigartige Sohn. Und wiederum, ich werde sein Vater sein und er wird mein Sohn sein. Und wenn er den Erstgeborenen wieder einführt in die Welt, spricht er, und es sollen ihn alle Engel Gottes anbeten. Von den Engeln spricht er zwar, er macht seine Engel zu Winden und seine Diener zu Feuerflammen, aber von dem Sohn, Gott, dein Thron währt von Ewigkeit zu Ewigkeit. Und das Zepter der Gerechtigkeit ist das Zepter deines Reiches. Und so weiter. Lesen Sie mal das ganze Kapitel. Und dann noch in Vers 13. Zu welchem Engel aber hat er, Gott, jemals gesagt, setze dich zu meiner Rechten, bis ich deine Feinde zum Schemel deiner Füße lege? Sind sie nicht allesamt dienstbare Geister ausgesandt zum Dienst um derer Willen, die das Heil erben sollen, die Engel? Also Sie merken, Unterscheidung ganz klar, Engel und der Sohn unvergleichlich über den Engeln stehend, unvergleichlich, wohl bemerkt. Also das ganze Kapitel Hebräer 1 zeigt den völligen Unterschied zwischen Gottes Sohn Jesus Christus und den Engeln auf. Die Behauptung der Zeugen Jehovas, dass der präexistente Christus der Erzengel Michael gewesen sei und nach seiner Auferstehung wieder als Engel erhöht worden sei, entbehrt daher jeder Grundlage. Der Sohn allein ist Gott und kein Engel. Und er wird angebetet. Hier noch diese zwei Stellen im Vergleich Hebräer 1, Vers 6 und Offenbarung 22, Vers 8 folgende. Damit schließe ich jetzt. Und da geht es um die Anbetung. Sie wissen ja, dass am Ende der Bibel in Offenbarung 22 die Rede davon ist, dass Johannes niederfällt nach diesen großen Offenbarungen, die er vom auferstandenen Christus erhalten hat. Und der Engel, der nun vor ihm steht, den will er anbeten, zu seinen Füßen fallen. Und dann wird hier beschrieben, Offenbarung 22, Vers 8 und 9. Und ich, Johannes, bin es, der dies gehört und gesehen hat. Und als ich es gehört und gesehen hatte, fiel ich nieder, um anzubeten. Proskynesis im Griechischen, Proskynese. Ich fiel nieder, um anzubeten zu den Füßen des Engels, der mir dies gezeigt hatte. Und er sprach zu mir, tue es nicht. Denn ich bin dein Mitknecht, deiner Brüder, der Propheten und derer, die bewahren die Worte dieses Buches. Bete Gott an. Bete Gott an, sagt der Engel. Er weist von sich weg auf Gott, wie es ein nicht gefallener, göttlicher Engel tut. Im Unterschied zu den Dämonen natürlich. Satan will auch Anbetung. Das ist ein gefallener Engel. Bete Gott an. Totiu proskyneson. Und nun wird in Offenbarung 22, Vers 8 und 9 und Hebräer 1, Vers 6 beide Male das gleiche griechische Wort proskyneo, anbeten oder huldigen, verwendet. Das heißt, die Anbetung und Huldigung, die nach Offenbarung 22, Vers 8 und 9 allein an Gott gerichtet werden soll und die Engel nicht annehmen dürfen, ist die gleiche Anbetung und Huldigung, die gemäß Hebräer 1, Vers 6 dem erstgeborenen Sohn durch die Engel dargebracht werden soll. Wir haben es ja gehört. Es sollen ihn alle Engel Gottes anbeten, steht hier in Hebräer 1, Vers 6. Ja. Ein Engel würde niemals einen anderen Engel anbeten können oder wollen. Wahrscheinlich auch nicht wollen, aber auch nicht können und dürfen. Nur Gott, bete Gott an, sagt der Engel. Und gleichzeitig Christus sollen die Engel anbeten, weil er Gott ist. Braucht es noch einen weiteren Beweis, liebe Freunde? Ich fasse zusammen. Die Lehre von der Dreieinigkeit, auch wenn der Begriff nicht vorkommt, das ist, gebe ich zu, aber die Tatsache kommt vor in der Bibel. Den Begriff hat man später geprägt. Aber die Tatsache Vater, Sohn, Heiliger Geist, auch schon in der Taufaufforderung, Matthäus 28 und viele weitere Stellen, lasst euch taufen auf den Namen des Vaters, des Sohnes, des Heiligen Geistes. Es wäre ja widersprüchlich, immer auf den Vater und dann noch auf Engelwesen sich taufen ließe. Nicht? Deshalb ist ja auch die Taufe bei den Zeugen Jehovas ohne diese Namen, nicht? Ohne alles, weil die schnell untertauchen. Also keine biblische Taufe. Aber diese Dinge, die Lehre von der Dreieinigkeit, die Tatsache der Dreieinigkeit, kann man vielleicht richtiger sagen, ist biblisch gut verankert. Ja, sie geht zwingend aus den untersuchten Bibelstellen und vielen weiteren, die ich jetzt nicht nennen konnte, hervor. Das heißt also, Gott ist ein dreieiniger Gott, der sich als Vater, Sohn und Heiliger Geist offenbart. Und das ist nun, deshalb habe ich so ausführlich auch heute den Einstieg gemacht, der Kernpunkt. Die, die morgen kommen, haben das Entscheidende natürlich verpasst. Das ist die Grundlegung in unserem Gespräch mit den Zeugen Jehovas. Die Frage, glaubst du an den dreieinigen Gott? Hast du wirkliche Erlösung, indem du Jesus Christus als den vollkommenen Gott und Herrn angenommen hast? Wenn du nämlich nicht Jesus Christus als den vollkommenen Gott und Herrn und Erlöser kennst, hast du keine Erlösung, auch wenn du das einbildest. Ohne diesen wirklichen dreieinigen Gott gibt es keine Errettung in Zeit und Ewigkeit. Ich werde morgen früh auf diese Frage ausführlich eingehen, Erlösung oder Selbsterlösung. Und wir werden sehen, das möchte ich schon vorausschicken, der Christus, der Zeugen Jehovas, hat nur einen Teil vollbringen können, weil er ja nur ein Engelwesen ist. Den Rest müssen die Menschen selber hinzufügen. Letztendlich eine Werkgerechtigkeit, ein Rückfall in das Gesetz, wenn man so will, Gesetzlichkeit, aber eine Gesetzlichkeit, die eben nicht retten kann, mit vielen, vielen Werken und keine Heilsgewissheit. Morgen Abend dann eine meines Erachtens noch schlimmere Konsequenz, nur 144.000 im Himmel, alle anderen auf der paradiesisch erneuerten Erde, wird behauptet. Ist das die biblische Lehre oder nicht? Laden Sie noch ein, kommen Sie wieder. Wir wollen morgen früh um 10 und morgen Abend um 20 Uhr die Fortsetzung machen. Nun lasst uns beten. Lieber himmlischer Vater, im Namen deines Sohnes Jesus Christus, rufen wir dich an und danken wir dir, dass du ein vollkommenes Erlösungsopfer geschaffen hast am Kreuz auf Golgatha, dass wir alles in dir haben, dass du ausgerufen hast, es ist vollbracht am Kreuz. Und Herr, wir danken dir, dass du auch auferstanden bist dann von den Toten, nicht im Grab geblieben und dass du uns deshalb ewiges Leben ermöglichst. Schenke uns diesen rettenden Glauben an dich und erhalte ihn uns. Und auch wenn Menschen denken, sie seien sehr religiös und dich als den lebendigen Heiland noch nicht kennen, dann Herr, begegne ihnen doch, segne sie und führe sie zu dir. Wir bitten es von Herzen. O Herr, sei du gnädig und sei jetzt auch bei uns, schenke uns ein sachliches und faires Gespräch, wo noch Fragen sind oder auch Diskussionen, dass wir von deinem Wort her ringen um die wirkliche rettende Erkenntnis, Herr.
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